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10: Wir haben uns zum Anlass genommen, das wunderschöne Mosaik-Festival, was hier in Halle-Neustadt Premiere gefeiert hat, das erste Mal stattgefunden hat, Kultur- und Musikprogramm. Hier wurde gebastelt, hier wurde ein Gemeinschaftsgarten ist entstanden in der Nähe von der Passage 13 zusammen mit willigen AnwohnerInnen. Und was ist hier noch geschehen? Es war ein DIY-Festival, selbst organisiert aus der Zivilgesellschaft heraus, um ein Zeichen für Halle-Neustadt, von Halle-Neustadt zu senden in die Stadtgesellschaft hinein und auch nach Sachsen-Anhalt. Wir haben Ihnen auch einen Eindruck vorbereitet, wie sich das Ganze hier gestaltet hat, wie sich das hier angehört hat vor Ort. Und zwar ist Gunnar Hamann mit einem Aufnahmegerät hier rumgegangen, hat verschiedene Eindrücke der letzten Tage festgehalten. Viel Spaß.
11: Ein sonniger, idyllischer Nachmittag hier kurz vorm Treff in Halle Neustadt. Und ich möchte mich mal ein bisschen umschauen, gehe jetzt mal Richtung Grüne Villa, um zu gucken, was geht hier ab. Ja, und man hört es vielleicht schon an den Stimmen, ich bin jetzt an der Grünen Villa angekommen, hier auf der Wiese, auf der Rückseite der Grünen Villa. Hier hängen ein Haufen T-Shirts, die bedruckt sind und da steht Mosaik drauf. Und vielleicht kann jemand von euch mir helfen, was hat es denn mit den T-Shirts hier auf sich?
12: Wir drucken das Soli-Merch für das Mosaik-Festival und jeder kann mitmachen, der vorbeikommt oder sich auch T-Shirts mitgebracht hat. Wir haben aber auch eine große Kiste, wo man sich was aussuchen kann. Und ja, so gesagt, irgendwie das Festival sich auf einen T-Shirt oder einer Hose oder einer Jacke verewigen.
11: Und hier unter dem Zelt im Schatten sind sphärische Klänge, ein Holztisch aufgebaut mit einer schwarzen Plane drüber und ein kleines Holzbrett, was davor steht und ein Kabel führt weg. Und da sind so seltsame Animationen irgendwie. Ich gehe mal auf dieses Holzbrett drauf, ich stelle mich mal drauf. Und es fängt irgendwie an zu vibrieren, wenn ich hier draufstehe, das ist ganz komisch. Irgendwie wird da ein Gesicht jetzt auf dem, vor mir steht ein Laptop, daneben stehen zwei Boxen und da kommt Musik raus und eine Webcam ist auf mich gerichtet. Ah, okay, das soll also mein Gesicht scheinbar sein, was ich gerade auf dem Laptop sehe, was so als digitales Gesicht dargestellt wird. Man sieht sogar das Mikro, was ich in der Hand halte, irgendwie stilisiert. Sehr spannend. Ich frage mal ganz kurz die Person, die vor mir steht, was ist das hier für eine Installation?
13: Das ist eine Installation von Stefan Klors vom Ectoplastic Laboratory in Halle und die heißt Mimiki und ja, du hast schon sehr gut beschrieben, was hier passiert. Die macht Sound.
11: Und die macht Mimikry von mir, also die imitiert quasi die Person, das, was sie sieht über die Kamera vermutlich. Hier steht so eine kleine, wie so eine Art Webcam auf dem Tisch.
13: Gewissermaßen, ja.
11: Und ich stehe jetzt hier auf der Wiese hier gegenüber vom Zentrum Neustadt und spreche mit Antonia von der Freiwilligenagentur. Ihr habt hier auch eine Pagode stehen, also ein kleines Zelt und macht hier auch Veranstaltungen. Wie sieht's aus mit der Freiwilligenagentur? Ich kenne die Freiwilligenagentur jetzt persönlich eher aus der Innenstadt. Welche Bezüge habt ihr zu Neustadt?
12: Unterschiedlich. Also wir sind jetzt ja auch ganz konkret vom Projekt Welcome Treff und wir haben halt viele Menschen, die uns besuchen, die auch in Neustadt wohnen und auch öfter mal Veranstaltungen, an denen wir auch mit teilnehmen in der Passage oder woanders und auch verschiedene Berührungspunkte tatsächlich.
11: Dann danke und noch viel Erfolg denn noch heute für den Tag.
12: Dankeschön. Viel Spaß noch.
11: Danke. Sehr entspannt hier im Schatten sitzen unter dem Zelt. Ganz breite, große Stoffsofas, die hier rumstehen. Und es ist fast wie ein Wohnzimmer eingerichtet. Hier ist auch noch eine kleine Spielecke, wo auch Spiele sind. Unter dem Zelt im Schatten sitze ich jetzt hier mit
14: Franzi vom Kulturprogramm.
11: Vom Kulturprogramm vom Mosaik-Festival.
14: Also eröffnet hat der Tabaluga-Hort. Die hatten so eine Art Tanztheater und ein Mädchen hat auch gesungen.
11: Wie ist jetzt bisher dein Eindruck so vom Mosaik-Festival? Also hier ist ja wirklich doch sehr voll, vor allem vorne auch gerade bei der Kinderakrobatik, die da vorne stattfindet. Wie geht's dir jetzt?
14: Also ich bin jetzt vor allen Dingen selig. Natürlich war das ganz schön Stress auch die letzten Tage. Und das jetzt zu sehen, dass alles aufgebaut ist und läuft und diese ganze Planung jetzt irgendwie Realität wird und irgendwie so gut angenommen wird, das ist natürlich irgendwie total toll.

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1: Vom Hip-Hop-Soundcheck geht's jetzt über das Magistralenkarree hier in Richtung Passage 13 und man hört hier auch schon, auch hier wird gerade gerappt. Ich weiß nicht, ob das Live-Musik ist. Wir lassen uns einfach mal überraschen und schauen mal hin. Hier ist Party! Warst du schon irgendwo hier beim Mosaik-Festival unterwegs?
2: Ja, ich war schon mal da.
1: Und wo warst du heute?
2: Ich war bei Passage, oben.
1: Wie findest du das, dass das hier stattfindet, jetzt in der Neustadt, übers Wochenende?
2: Ich finde das sehr gut, weil die Leute kann tanzen zum Beispiel und Musik hören und mit Leuten reden und so weiter.
1: Und so schräg gegenüber von der Passage 13, hier passiert es, hier wird gepflanzt. Und zwar in einem schattigen Zwischenhof hier gerade. Ein Haufen Menschen, die Pflanzen im Block, steht da auf einem Plakat, auf einem braunen Plakat in bunter Schrift.
3: Ich bin Alina und ich bin vom UFU, also Unabhängiges Institut für Umweltfragen. Und genau, wir sind hier so schräg gegenüber der Passage an einer kleinen grünen Fläche, die wir verschönern gemeinsam mit allen Leuten, die Bock haben. Wir haben gemeinsam mit den Scout Spirits hier, die hier auch einen Vereinsraum in der Passage haben, vor einigen Wochen einen Workshop gemacht und da waren die Jugendlichen total fleißig und haben zwei Hochbeete gebaut und die haben wir in dem Rahmen dann auch schon mal bepflanzt gehabt, um hier so ein bisschen die Passage mehr in verschiedene Richtungen spreaden zu lassen sozusagen.
1: Was denkst du über das Mosaikfestival? Was für ein Gefühl hast du zum Mosaikfestival?
3: Ich finde es mega. Ich glaube, es ist voll wichtig, dass viel Kultur in der Neustadt stattfindet und ich glaube, in Halle ist öfter das Problem, dass Leute zu viel in ihren Stadtvierteln hängen und es wichtig ist, dass man öfter mal in unterschiedlichen Vierteln Leute kennenlernt und sich trifft und gemeinsam eine gute Zeit hat. Und ich freue mich sehr, dass hier so viele engagierte Menschen dazu beigetragen haben, dass das jetzt gerade stattfindet.
1: Für mich bleibt es vor allem, wie viel auch gewertschätzt wird, einfach was die Menschen hier auf die Beine und auf die Bühne dann später auch noch stellen werden und was sie hier auch ermöglichen für den Stadtteil, um miteinander vielleicht ins Gespräch zu kommen, sei es innerhalb des Stadtteils, sei es vielleicht auch darüber hinaus zwischen den Stadtteilen in Halle.
4: Und jetzt möchte ich euch mit auf eine kleine Reise nehmen, und zwar zu meinen Wurzeln. Meine Eltern kommen aus Sri Lanka, sind vor dem Krieg geflüchtet und ich bin hier geboren. Und ich habe trotzdem ganz doll Sehnsucht, irgendwie Heimweh, aber auch Fernweh nach diesem Ort. Und das Ganze habe ich in einem Lied besungen und den möchte ich euch gerne zeigen. Er ist Honig und Zimt.

0: Wie das funktioniert, ein Festival in einem gesamten Stadtteil zu organisieren mit 4 Bühnen, mit unzähligen Vereinen, künstlerischen Gruppen, das auf die Bühne zu stellen, darüber kann Franzi uns jetzt ein bisschen was erzählen, vor allem auch vielleicht so ein bisschen so die Stimmung, die während des Orga-Prozesses stattgefunden hat und sich auch immer wieder gewechselt hat.
1: Ich glaube, so für die Leute, die unsere Besucher waren, war es auch jetzt nochmal was anderes. Ich habe so als Resonanz vor allen Dingen viel Positives gehört und ich glaube, die Leute haben es sehr gut angenommen. Für persönlich mich aus der Orga, natürlich, es gibt immer wieder kleinere Krisen, die zu bewältigen sind, und dadurch, dass es ja schon auch die Tage im Vorfeld sehr viel Arbeit war, ist man dann natürlich auch irgendwann das Nervenkostüm so ein bisschen empfindlich und dann sind die Krisen manchmal auch noch ein bisschen krisenhafter, als sie eigentlich sind.
2: Wer organisiert denn überhaupt das Festival? Ich habe gesehen, auf der Homepage steht ein Verein eingetragen. Also kannst du für unsere ZuhörerInnen mal kurz so erklären, wie ist denn das überhaupt entstanden? Das ist mir noch gar nicht so richtig klar geworden bisher.
1: Der Verein der Veranstalter ist die Passage 13. Die Idee war, dass einfach mal das, was wir so von unseren Festivals kennen, die wir so gerne besuchen im Sommer, das einfach auch mal in die Neustadt zu bringen und zugänglich zu machen für Leute, die unsere Festival-Bubble so nicht kennen, weil es ist ja auch schade drum, wenn es nur in der Bubble bleibt. Also erstmal zum Thema Mosaik. Das ist bunt zusammengewürfelt. Also uns war es wichtig, wir dachten schon, wenn wir schon raus aus der Bubble gehen, dann wollen wir natürlich auch alle möglichen verschiedenen Arten von Menschen ansprechen. Und deshalb haben wir ganz bewusst auch unser Programm auch vielseitig gestaltet. Wir waren ja auch schon in der Organisation sehr offen und wollten auch möglichst viele Initiativen und Vereine irgendwie mit ins Boot holen. Und das hat sehr gut geklappt. Und dementsprechend ist halt auch voll das vielseitige Programm entstanden. Und so auch, glaube ich, mit den Musik-Acts. Also wir haben ja alles dabei von Hip-Hop, Rock und auch arabische Musik und Schlager, da ist ja alles dabei, so dass wir einfach so ein bisschen gehofft haben, okay, egal auf was man so steht, irgendwas ist auf jeden Fall für jeden dabei. Es gibt natürlich auch eine Verbindung zur Neustadt, weil die Neustadt ist ja schon auch dafür bekannt für ihre Mosaike. Und davon haben wir uns inspirieren lassen. Wir dachten, das passt auf vielen Ebenen sehr gut. Ich habe so den Eindruck, also mit vielen Sachen, wie wir so in die Öffentlichkeit treten wollten oder welches Bild wir so von uns vermitteln wollten, war vor allen Dingen einfach auch ein freundliches. Also ich habe auch das Gefühl, das ist so im Design, kommt das gut rüber. Ich finde das einfach, es sieht sehr freundlich und einladend aus. Es war einfach die Idee da, auch das groß zu machen, um auch den Leuten zu zeigen irgendwie, was man irgendwie gemeinsam stemmen kann und auch vielleicht nochmal, wie wichtig gerade das auch ist, Kulturräume zu haben. Und ich glaube, die Größe hat damit was zu tun, also dass wir einfach auch einen Eindruck hinterlassen wollten. Und das war natürlich auch manchmal nicht leicht, aber genau, viele von uns machen das so in der Art, alle haben so ihre Erfahrungen, aber viele von uns machen es genauso in der Art, auch zum ersten Mal, und natürlich gehen da auch Sachen schief, aber wir freuen uns auch, dass es doch letztendlich alles geklappt hat und klappt. Und ich glaube, das gehört einfach dazu, dass es gibt solche Sachen eigentlich nicht ohne kleinere Krisen. Das ist auch meine persönliche Erfahrung.
3: Bei uns dreht sich alles darum, Menschen zusammenzubringen über Alters und Kulturen und Blasen hinweg. Menschen können bei uns quasi auch einfach das umsetzen, was ihnen wichtig ist. Also zum Beispiel diese Müllsammelaktion ist auch entstanden von Leuten aus dem Viertel, die eben gesagt haben, das ist ihnen ein Anliegen und das dann bei uns umsetzen. Und das Herzstück von unserer Arbeit ist die solidarische Beratung, die einmal in der Woche stattfindet, jeden Dienstag in den Räumlichkeiten vom Medinetz in der Merseburger Straße 120 zwischen 16:30 und 18:30 Uhr, und da dürfen alle Menschen kommen und Probleme mitbringen, die sie so haben. Wir sind zwar keine ExpertInnen für die meisten Themen, aber wir haben erstmal ein offenes Ohr und hören zu, und die Idee ist, sich auch gegenseitig zu beraten, also auch in so einem kollektiven Sinne. Da sprechen wir auch viel darüber, dass die Probleme, die Menschen haben, die wir alle haben, keine individuellen Probleme sind, sondern strukturell, und keiner damit allein sein sollte, und versuchen uns deswegen zusammen zu organisieren mit den Menschen im Viertel.
4: Außerdem essen wir auch häufiger zusammen. Das ist ja auch eine neue Entwicklung, dass es jetzt eine Cooking Action AG gibt, die sich überlegt, wie was gekocht werden soll und wie man unsere Vollversammlungen damit begleitet. Das ist auch immer ein total schönes Zusammenkommen gegen die Vereinzelung.
3: Genau, wir merken einfach, dass der Bedarf total da ist, dass Leute sich zusammentun wollen, dass Leute sich organisieren wollen. Also egal, ob es migrantisierte Menschen sind oder ältere Menschen, wir merken, dass einfach Leute gern zusammenkommen und auch durch die Probleme, aber auch durch die Interessen, die man hat, das verbindet.
4: Also man kann uns immer schreiben, entweder über Instagram oder über unsere Mail, die Salo vielleicht gleich noch sagen kann. Und sonst haben wir auch jeden ersten Mittwoch im Monat ein offenes, aktiven Treffen, wo wir auch nochmal eine kurze Einführung in die Strukturen geben und wo es nochmal leichter ist, vielleicht reinzukommen. Das ist eben immer mittwochs um 18 Uhr, also jeden ersten Mittwoch im Monat um 18 Uhr in der Südstraße 5.
3: Das ist auch uns eigentlich mit das Wichtigste, also neue Menschen einzubinden. Wir wollen wachsen, wir wollen einfach immer mehr Leute werden und deswegen sind neue Menschen immer sehr willkommen und wir versuchen die Strukturen zu schaffen, dass Leute gut eingebunden werden können. Unsere E-Mail ist sissi.halle@systemli.org. Wir haben auch eine Telegram-Gruppe von Sissi und da werden zum Beispiel auch unsere offenen Vollversammlungen angekündigt, die regelmäßig stattfinden. Wir machen auch Skillshares und Leute bekommen auch, wenn sie möchten, eine Buddy-Person, die sie am Anfang begleitet.
5: Hallo.

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1: Ich sitze hier mit Johanna und Johanna ist bei Mitmischen aktiv. Mitmischen ist ein Verein, der neben Pushkino einen Ort für junge Menschen geschaffen hat, der selbstorganisiert funktioniert.
2: Also Mitmischen gibt es schon seit 2019. Da wurden wir gegründet von so ungefähr 11 Jugendlichen zwischen 14 und 20 Jahren. Das ist auch immer noch so unsere Zielgruppe. Also wir sind offen für alle Jugendlichen halt im Alter von so zwischen 14 und 22 ungefähr. So ist es bei uns auch gerade. Und damals, also wir haben uns halt gegründet, um eine Möglichkeit zu schaffen, damit sich Jugendliche politisch engagieren, weil man kennt es ja als junger Mensch, dass man sich oft politisch unmündig fühlt und gern mehr tun würde. Und das Mitmischen soll halt die Möglichkeit bieten, selbst Sachen mitzugestalten, Ideen einzubringen, wie man die Zukunft sozusagen als junger Mensch sich besser wünscht. Und genau, und dann seit Anfang 2022 haben wir dann auch, wie du gerade schon meintest, Räumlichkeiten gefunden. Und zwar nennen wir das den Kardinal, weil das ist eine Wohnung in der Kardinal-Albrecht-Straße. Die können wir vom Pushkin-Haus als Räumlichkeiten benutzen. Aber unser dauerhaftes Projekt dabei ist es sozusagen, den Kardinal zu renovieren. Und das machen wir auch oft. Also wir machen so einmal im Monat oder so Arbeitsansätze, in denen wir die Räumlichkeiten weiter ausbauen. Das wären dann so Sachen wie zum Beispiel Wände bauen oder im Garten was machen. Also wir haben auch so einen Hof, den wir benutzen.

0: wir sind okay mit Migrationshintergrund, aber wir wollen auch mitwirken, mitmachen. Und das heißt, okay, was sollen wir machen? Wir machen einen Verein und da können wir auch in Halle Neustadt das gründen und auch mit der Passage 13. Und dann haben wir das gemacht, um auch für die Jugendliche, für den, auch Leute, die mit Migrationshintergrund sind, da die auch hier hinkommen und mit integrieren und mit was wirken können. Jugendliche so von 12, 14 bis, keine Ahnung, also bis 30 ungefähr, da können alle Leute hinkommen. Also wir machen sportliche Sachen, wir machen auch Erasmus-Projekte, Jugendtreff machen wir es auch, Turnieren, das machen wir es alles. Also jeden Samstag machen wir auch in der FSV Platz, da Sport, also Fußballtraining und so und außerdem Turnieren und auch Erasmus-Projekte außer Land. Wir sind auch mit der Amarotrom-Organisation von Berlin verbunden und die machen auch Workshops gegen Antiziganismus, Antisemitismus und das alles auch noch und da nehmen wir auch mit teil und zum Beispiel ich habe den Jo-Leiger-Karte und den Mara-Ausbildung gemacht gegen den Antiziganismus und da machen wir auch Workshops oder wir versuchen vor Workshops hier in Halle zu machen gegen den Antiziganismus, da es leider immer vergesslich ist. Also
1: gleich eine Frage jetzt an euch beide, habt ihr das Gefühl, dass ihr für euer Engagement und auch jetzt für das, was ihr politisch erreichen wollt, dass ihr da Unterstützung kriegt in Halle?
0: Leider in Halle ist richtig schwierig. Ich glaube, ihr habt das alles gesehen jetzt Anfang des Jahres mit den Haushaltsgenehmigungen, dass es nicht akzeptiert würde. Und dann doch schon ein bisschen, da da keine Förderung gibt oder Geld. Und das ist leider, ja, also ich finde das richtig schade, weil wenn wir die Jugendarbeit nicht machen und wenn wir das alles nicht fördern können, dann wäre es noch schlimmer. Die Politiker da in Halle, die beschweren sich, dass in Halle Neustadt da auch Kriminalität steigert und Armut und alles. Ja, wenn ihr das nicht bekämpft und was dagegen macht, dann wäre es noch schlimmer. Wir engagieren uns auch mit anderen Organisationen wie Grüne Welle und anderen auch noch. Und die sind fast geschlossen, also sozusagen, weil die können nicht mal arbeiten. Die bekommen gar keine Förderung mehr. Bis wann, weiß man nicht. Vielleicht bei Ende nächstes Jahr mit den Landtagswahl. Also wenn es noch schlimmer wird, dann könnte es sein, dass es leider gar keine Förderung mehr gibt oder so.
1: Johanna, wie ist es bei euch? Hast du das Gefühl, dass ihr genug Unterstützung bekommt für eure Arbeit?
2: Ich finde, Jugendarbeit ist ganz, ganz wichtig. Also auch in den verschiedenen Vierteln. Also wir finanzieren uns ausschließlich durch Förderbeiträge und Spenden und so. Aber ich finde auch, dass es halt so Orte und Räumlichkeiten für Jugendliche, daran fehlt es wirklich viel in Halle. Die sind so wichtig. Ich glaube auch, dass es halt da noch deutlich mehr braucht, damit also Jugendliche auch Orte haben, wo sie hingehen können. Wir haben auch Angst und wir merken auch, dass sich das zurzeit sehr verändert.
1: Wenn wir jetzt gerade schon über Orte in Halle sprechen für junge Menschen, wo seid ihr so unterwegs in Halle?
0: Wir also nur allgemein, wir sind mit der Passage 13 in der Halle Neustadt. Da sind wir öfter da. Außerdem, glaube ich, nur da eigentlich normalerweise, genau.
2: Mitmischen ist ja ganz in der Nähe vom August-Bebel-Platz und so. Also ich würde sagen, dass eher so Jugendliche aus so der Innenstadt und so diesen Orten zu uns kommen, aber wir sind für alle sozusagen geöffnet.
0: Na klar, also in Halle Neustadt gibt es leider nicht so viele Orte, wo man richtig so da gehen für die Jugendliche kann oder was man machen. Und deswegen haben wir gesagt, okay, wir wollen auch mit was machen, was wirken. Und deswegen haben wir gesagt, okay, wir wollen auch in Halle Neustadt was tun. Aber die Südstadt, es gibt glaube ich nur Kindi oder anderen Vereine, aber richtig wenig. Und da gibt es auch Jugendliche, die auch gerne da hingehen können und da mitmachen möchten oder integrieren auch. Ich

0: Wir haben einen weiteren Gast für unsere Gesprächsrunde. Anas ist bei Sununu Vorstand. Mich würde interessieren, vielleicht kurz als Einstieg, was bedeutet der Verein für dich?
1: Viel. Wir als Gruppe haben wir uns halt entschieden, auch die Name auch. Sununu bedeutet auf Arabisch Schwalben. Und Schwalben bezeichnet halt auch die Migranten, die in Deutschland sind. Und die allgemeine Migrantenverein bedeutet für mich auch Teamarbeit, bedeutet auch für mich Freunde, uns halt selbst als Migranten zu entwickeln.
0: Okay, danke schön. Das ist ein sehr schöner Name. Mich würde interessieren, so wie ihr auf die Landtagswahl guckt, so was macht das mit euch jetzt?
2: Ja, also ich glaube, die Landtagswahl macht uns allen, allen Jugendvereinen in Halle ein bisschen Angst. Und deswegen probieren wir beim Mitmischen auch gerade jetzt, also jetzt kommt ja, es ist ja nicht mehr so viel Zeit hin, dass wir jetzt noch mehr politisch machen und noch mehr sozusagen Organisation machen und darauf aufmerksam machen, wie gefährlich auch vor allem die AfD ist. Und ich glaube, es ist auch ganz wichtig, dass wir das noch nicht aufgeben und dass wir bis zum Schluss halt weiter daran festhalten und auch danach, wenn es wirklich so schlimm kommt, wie man vielleicht gerade Bedenken hat, dass man danach nicht aufhört, einfach sich zu engagieren, sondern die ganze Zeit weitermacht und dass wir weiter laut bleiben und dass man halt nicht aufgibt, weil Sachsen-Anhalt hat und Halle hat halt auch ganz viele, die sich klar dagegen stellen und die sich dagegen engagieren und die was für die Vielfältigkeit machen. Und ich glaube, es ist ganz wichtig, dass man sozusagen nicht den Mut verliert, sich weiter zu engagieren und auch danach nicht aufhört, sondern weiter kämpft. Das ist, glaube ich, ganz wichtig.
3: Für uns ist leider, ich glaube, wir haben am meisten Angst, da leider von uns nicht so viele Leute mitwirken können und mitbestimmen oder mitwählen können, da sie nicht die deutsche Staatsbürgerschaft haben. Wir haben gehofft, dass wir vielleicht trotzdem mit irgendwie wirken und mitwählen können, aber leider können wir es nicht. Wir machen trotzdem. Wir entwickeln uns weiter und wir engagieren uns und zeigen, dass wir doch mitmachen und mit integrieren möchten, mitwirken. Und wir haben das Recht auch dafür. Wenn wir jetzt sehen, also die Situation ist jetzt schon nicht so gut für jugendliche Arbeit. Wie wäre dann später, wenn wir das jetzt die Statistiken sehen, das ist eigentlich nicht so gut. Dann wird es, glaube ich, schwieriger und schlimmer. Und das wollen wir auch nicht haben. Aber trotzdem, wir machen weiter. Wir zeigen, dass wir auch noch engagieren und mit integrieren. Und wir zeigen den anderen Leuten, dass wir doch mitwirken können. Egal, ob wir leider nicht wählen können.
0: Und ich glaube, dass es total wichtig ist, auch nach der Wahl dann eben nicht aufzugeben, sondern auch zusammenzuhalten und zusammenzurücken. Und ich glaube, dass gerade die Arbeit von Jugendgruppen total wichtig ist, um zu zeigen, dass eben nicht alles so scheiße und negativ ist, wie die AfD zum Beispiel das gerne darstellen würde und wie viele Leute das ja auch dann irgendwie glauben und denken, dass irgendwie alles den Bach runtergeht und die Jugend irgendwie blöd ist, faul ist und nur Stress macht.
3: Das Problem ist, also die Medien hier in Deutschland, die konzentrieren sich einfach nur auf die Migranten oder auf die Leute, die wirklich was Schlimmes machen. Aber wirklich auf die Leute, die sich integrieren, die sich was hier entwickeln und was machen, da sieht man nicht, da hört man auch gar nicht davon. Die machen das gerne, weil die Zuschauer bekommen, viel Geld dafür bekommen. Und deswegen ist es schlau, wirtschaftlich sozusagen, aber ist es auch nicht schlau gegenüber den anderen Leuten. Weil wenn wir jetzt wirklich das sehen, die anderen Medien oder allgemein, wir sehen oder wir hören nur, da ist eine Stecherei, da ist eine Kriminalität, da keine Ahnung, aber okay, die meisten Ärzte in Deutschland sind Syrer. Oh, das hört man gar nicht. Also ich meine von den Migranten sozusagen. Das hört man richtig wenig sozusagen. Und das ist leider so. Genau, das steigert die Wahlen für die AfD, weil da hört man auch nichts davon.
0: Was motiviert euch, eure Arbeit zu machen? Und auch wenn jetzt vielleicht die Aussichten gerade irgendwie nicht so rosig sind mit der Landtagswahl im September, aber was motiviert euch, eure Arbeit weiterzumachen?
2: Naja, ich glaube, das ist halt das Einzige, was wir halt machen können. Also die Situation ist halt gerade wirklich nicht gut für, glaube ich, alle Jugendlichen in Halle. Und so als junge Person, ich kann ja auch noch nicht wählen und so. Und dann fühlt man sich oft irgendwie unmündig und sozusagen hilflos. Und das, finde ich, ist so das, was mich am meisten motiviert, weil das ist, sich zu engagieren und irgendwas vielleicht zu machen, darüber, über das Problem zu reden und mit Menschen über die Probleme zu reden, ist, glaube ich, oft so das Einzige, was einem bleibt und was man noch machen kann. Und vielleicht die Hoffnung, dass, wenn man mit irgendwie mal redet, dass man vielleicht irgendwas erreicht, ist so, was mich weiter motiviert, weil was anderes bleibt uns ja nicht, außer uns zusammenzufinden und sozusagen zusammen probieren, Sachen zu verändern.
3: Ja, genau. was uns auch noch motiviert, die Menschen zu zeigen, dass wir auch mitmachen können, mitwirken und dass wir nicht alle irgendwie Mörder sind oder dass wir alle immer für den Streit oder Stress da sind, sondern doch, wir sind da auch, um hier zu leben, um auch natürlich die Freiheit zu haben und gleichzeitig auch noch mitzuwirken und mitzuentwickeln. Und dafür kämpfen wir auch noch.
0: Ich freue mich, dass ihr heute gekommen seid und ich freue mich, dass du heute auch gekommen bist, Johanna. Jetzt geben wir ab an eine Diskussionsrunde zum Thema Wohnen in Halle-Neustadt.

0: Thema Leben und Wohnen in Neustadt. Diese Gesprächsrunde ist eingebettet in ein Projekt von Radio Korax, das heißt Ein Platz der Republik. Zum einen sitzt hier links neben mir Andreas Hemming. Er arbeitet bei der evangelischen Stadtmission und ist im gesamten Stadtgebiet von Halle unterwegs und arbeitet mit Menschen, die keinen festen Wohnsitz haben, ist da eben, glaube ich, auch auf Behördengängen mit denen unterwegs und unterstützt sie eben im alltäglichen Leben. Schön, dass du da bist, Andreas.
1: Ja, vielen herzlichen Dank für die Einladung.
2: Weiter noch zu Andreas Linken sitzt auch bei uns hier in der Runde Hendrike Alpermann. Hendrike ist Stadtforscherin mit dem Schwerpunkt auf Verschränkung von gebauter Umwelt, Planung und Gesellschaft. So sagt es jedenfalls die Rückseite von Hendrikes neu veröffentlichten Buch Buildings on Standby, was eine ethnologische Studie unter anderem ist mit Architekturfotografie und Plänen auch der Hochhausscheiben hier in Halle-Neustadt, wo die ganze Geschichte der Hochhausscheiben und wie diese verplant wurden als transformierte Orte, die sie werden sollten, beschrieben wird.
0: Und daneben hat Yannick Ecker Platz genommen. Er ist ehrenamtlich für die Linke hier in Halle aktiv. Außerdem ist er in der Verdi-Hochschulgruppe engagiert und ist Geograf und in dieser Funktion Mitgutachter des Gutachtens, was kürzlich veröffentlicht wurde von der Linken, von Ute Haupt und Yannick Barlind, die sich hier auseinandergesetzt haben mit dem Wohnraum in Halle, aber nicht nur in Halle, sondern auch in Magdeburg. Der gilt nämlich laut dem Ergebnis dieser Studie als angespannt. Was das bedeutet, darüber kommen wir ins Gespräch innerhalb der nächsten Stunde. Schön, dass du da bist, Yannick.
3: Ja, stark, dass ihr es organisiert. Vielen Dank, dass ich da sein kann.
0: Nicht nur wir sollen heute zu hören sein, sondern natürlich auch Menschen, die in Halle-Neustadt leben. Hier im Rahmen des Mosaik-Festivals gab es am Donnerstag, also vor 3 Tagen, einen Workshop. Der wurde organisiert von dem mehrsprachigen Radioprojekt von Radio Korax, Common Voices heißt es. Und die haben hier innerhalb dieses Workshops eine Straßenumfrage durchgeführt. Und zu hören sind jetzt eben mehrsprachige Perspektiven von Menschen, die hier leben. Und die werden uns jetzt berichten, was ist denn lebenswert in Halle-Neustadt und wo gibt es noch Herausforderungen für die jeweiligen Anwohner.
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5: Hallo, mein Name ist Hala und ich wohne hier seit 3.5 Jahren. Ich wohne in Neustadt und ich bin hier sehr zufrieden. Es ist nicht laut, wo ich wohne. Meine Umgebung ist ruhig und es ist auch sehr schön.
4: ملا

0: Mein Name ist Media Youssef. Ich komme aus Rojava, Kurdistan. Ich bin seit 3 Jahren in Deutschland gekommen und lebe seit ungefähr 2 Jahren in Neustadt. Es gibt 2 Gründe, warum ich hier wohne. Erstens leben hier viele Kurden und das gibt mir ein Gefühl von Sicherheit, auch wenn ich nicht viel von ihnen persönlich kenne. Zweitens gibt es hier viele Wohnungen und die Mieten sind oft bezahlbar.
1: Ich kam nach Deutschland in einem Rahmen von einem Programm. Ich wohne in meiner Wohnung gerade in Neustadt seit 3 Jahren. Und ich suche seitdem eine neue, passende Wohnung für mich.
0: Hello, I am Elif. 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
1: Meine Wohnungssuche hat 3 bis 4 Monate gedauert. Ich finde, meine Nachbarn sind sehr hilfreich, obwohl es ist auch eine unterschiedlich, wer da wohnt. Es ist deutsche oder internationale Herkunft.
0: How is the life in Neustadt? It's really simple and so beautiful because you can find all ethics, different languages, a lot of different people and a lot of Turk people also. 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Maybe I have a chance, but for me it was really easy to find it. 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And the price of one flat, it's also acceptable. It's low price for apartment according to be in Europe. In our building, there is Kurd people, Arab, Turk, German people, and we all living together in good situation.
2: Es
1: war für mich nicht einfach, eine Wohnung zu finden für 5 Personen von meiner Familie. Aber durch die Unterstützung von Organisationen haben wir was gefunden. Endlich habe ich jetzt, meine Nachbarn sind nett zu mir und sehr hilfreich.
0: Für mich war einfach, eine Wohnung in Neustadt zu finden. Meine Vermieter ist Wohnungsfirma und zusammenarbeiten ist sehr gut. Mit meinen Nachbarn habe ich eine gute Beziehung und sie sind wirklich sehr freundlich. Trotzdem gibt es manchmal Probleme wegen der unterschiedlichen Kulturen und Gewohnheiten. Zum Beispiel manchmal eine Nachbarin hat Probleme mit Richt auf meine Kochen. Wenn ich kochte, sie hat Probleme, weil ich denke, deutsche Leute kochen keine Knoblauch. Aber mit zum Beispiel

0: Viele andere Nachbarn, wirklich alles ist sehr gut. Sie ist wirklich sehr freundlich und sehr nett. Und sie ist wie meine Mutter. Immer, wir sind zusammen, kochen manchmal, helfen. Zum Beispiel, vor einem Monat, ich war krank und sie nimmt mir ihre Auto zum Krankenhaus.
1: Mir fehlt eigentlich nichts. Ich habe sehr liebe, nette Nachbarn, habe auch guten Kontakt. Bin eigentlich zufrieden, außer eben, dass ich zu den Ärzten nach Halle muss oder zum Fachärzten oder meinen Hausarzt, dann fahre ich nach Heidenort. Das ist der nächste Weg um die Ecke. Ja, also das Gesundheitswesen lässt ja sehr zu wünschen übrig. Ja, Neustadt gefällt mir sehr. Es ist sehr schön, viel Grün, aber die Infrastruktur, die lässt klagen. Also ist es keine Möglichkeit, hier abends irgendwo hinzugehen oder ein schönes Lokal, wo man mal essen gehen kann. Das fehlt sehr. Und für die alten Leute wird sehr wenig getan.
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3: ich wünsche mir mehr Spielplätze für Kinder. Ich finde die Leben hier in Neustadt ist schon passend für mich und meine Familie. Mein Wunsch zu verbessern ist es der Nahverkehr. Es könnte manchmal problematisch sein, da ich finde, es gibt selten in unterschiedlichen Zeiten die passende Trams in unterschiedlichen Straßen. Ich finde, die Tramsverbindung ist es besser als Busse. Deswegen wünsche ich mir in den Nahverkehr ein bisschen eine Verbesserung. Wegen Kinderaktivitäten, kulturelle Veranstaltungen, also ich wohne hier seit 3,5 Jahren, die Kinderveranstaltungen sind leider sehr selten. Und wenn ist irgendwas was passiert, bekommen wir das Info sehr zu spät oder durch Zufall. Also wünsche ich mir, dass es auch mehr Medien, die das darüber berichtet, dass eine regelmäßige Kinderveranstaltung oder kulturelle Veranstaltung stattfinden könnte.
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3: Wenn ich mir was wünsche, um Neustadt zu verbessern, ich finde, der Ort ist schön, die Umgebung ist auch schön. Aber ich habe ein kleines Problem mit, wie die Wohnung eingerichtet ist. Also normalerweise, die Wohnung hier ist es vom 2 Zimmer und eine Wohnzimmer. Aber meine Familie ist 5 Personen. Unsere Wohnung ist 70 Quadratmeter. Es bedeutet, dass es mit 2 Zimmer und eine Wohnzimmer. Es passt für unsere Familie nicht. Aber finde ich, am besten ist der offene Verkehr, ist in der Nähe. Es ist für mich Apotheke und was zum Einkaufen ist auch in der Nähe. Schulen sind auch nicht weit weg von mir.
0: Auch wenn ich etwas verändern konnte, würde ich die Bauweise der Häuser verändern, zum Beispiel alle Häuser hier in Neustadt. Ich weiß nicht, ob es ist in ganze Halle, aber in Neustadt ist gleiche. Alle haben gleiche Küche, In meiner Küche ist es im Wohnzimmer und ich musste diese verändern.
1: Ja, was ich in Halle Neustadt verändern würde. Die Verkehrsverbindung ist gut, das Gesundheitswesen würde ich verändern. Es ist wenig, sehr wenig, keine Fachärzte, keine kulturellen Angebote, keine Orte zum Treffen. Es lässt sehr zum Klagen. Vor allen Dingen für die alten Leute. Es müsste eine Gemeinschaft geben, wo man sich melden könnte, wo Leute sich um die Alten kümmern, mal mit Leuten spazieren gehen oder im Rollstuhl fahren. Es wäre so einfach, etwas zu organisieren. Aber wo, wie und was? Und keiner ist da, der hilft. Pflegeheime, okay. Aber es müsste Vereine geben, wo sich die alten Leute hin bemühen könnten. Ein Treff für alte Leute. Das wäre sehr schön.
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5: Direkt daran anschließend, wir sitzen ja hier gerade in einer Gesprächsrunde mit einer Person von der Stadtmission, eine Person aus der Forschung, die uns vielleicht ein paar Perspektiven dahingehend geben kann und eine Person, die auch politisch aktiv ist. Zuerst möchte ich aber daran anschließend fragen dich, Andreas. Du bist ja im Beratungsbereich für Menschen aktiv mit der Stadtmission, die zum Beispiel wohnungslos sind oder halt irgendwie anders gelagerte Beratung brauchen. Und hast du uns im Vorgespräch erzählt, dass du gar nicht so viel in Halle Neustadt unterwegs bist. Was kam dir denn jetzt so bekannt vor von den Stimmen, die wir gerade gehört haben? Was begegnet dir auch viel in der Arbeit und was sind vielleicht die Unterschiede zur Altstadt, was den Leuten dort Sorgen bereitet?
6: Ja, ich arbeite in einem ESF-Projekt, das heißt Hallische Hilfelotsen, und wir unterstützen Menschen, die wohnungslos sind beziehungsweise von Wohnungslosigkeit bedroht sind, dass die entweder die Wohnung behalten können oder retten können, wo die drohen rauszufliegen, oder dass die überhaupt eine neue Wohnung bekommen. Das einerseits, andererseits arbeiten wir auch mit EU-Migrantinnen und Migranten zusammen, und in dem Zusammenhang bin ich ja häufiger in der Neustadt bei Wohnungsbesichtigungen, bei Behördengänge und so weiter und so fort. Versuche, die Menschen zu unterstützen, die entweder nicht selber eine Wohnung finden können oder alleine eine suchen können aus Gründen, oder Menschen, die noch ein bisschen unterstützen, ein bisschen Rückhalt dann eben brauchen, auch aus unterschiedlichen Gründen, von Angst vor Rassismus zu psychischen Problemen, zu sozialen Problemen. Analphabeten zum Beispiel, die haben auch es manchmal sehr, sehr schwer, eine Wohnung zu finden oder überhaupt zurechtzukommen in eine Welt, wo die Schrift so wichtig ist. Neustadt im Vergleich zu anderen Stadtteilen. Die eine Sprecherin hat's ja gesagt, Neustadt, alle Wohnungen sind gleich in Neustadt. Beziehungsweise gibt's 3-4 unterschiedliche Muster, wie die Plattenbauten dann eben gebaut worden sind. Und man weiß ganz genau, wenn man eine Familie besucht in Neustadt, wo das Wohnzimmer ist, wo die Küche ist und wo das Bad ist. Es ist immer wieder spannend, wie die Menschen unterschiedlich ihre Wohnung einrichten, aber es ist tatsächlich etwas, was Neustadt einerseits, Silberhöhe andererseits, was diese zwei Quartiere in Halle doch ganz, ganz anders macht als andere Quartiere, erst recht in der Innenstadt oder in Halle Ost.
5: Ja, greifen wir das doch mal auf, die Gleichförmigkeit des Wohnungsbaus dieser ja ursprünglichen Planstadt Halle Neustadt. Das wurde in dem Beitrag auch gerade deutlich. Gerade an großflächigerem Wohnraum mangelt es. Vielleicht, Hendrike, was sind deine Erfahrungen, was gibt es vielleicht auch für Optionen, die dieses Stadtviertel hat oder die dieser Bezirk hat, um dagegen anzuarbeiten?
7: Also ganz allgemein, vielleicht kann man es nochmal betonen. Also Halle Neustadt ist ja vor dem Kontext von großem Bedarf an Wohnraum entstanden, also Massenwohnungsbau. Die schnelle und ja gute Versorgung von vielen, vielen Menschen mit Wohnraum. Auch heute hat eben Halle Neustadt im gesamten Stadtgebiet ja eine sehr wichtige Funktion, eben Leute mit Wohnraum zu versorgen, die vielleicht auch in anderen Stadtteilen nicht so einfach eine Wohnung finden. Also diese Bedeutung von Halle Neustadt für Gesamthalle darf man überhaupt nicht unterschätzen. Natürlich ist es auch ein Wohnraum, der stärker als andere Teile vielleicht so von verschiedenen Wellen, Ankunftswellen, Transformationswellen erfasst wurde und wird. Also klar, das betrifft andere Teile auch. Also die Altstadt von Halle zum Beispiel war ja auch 1990 in einem ziemlich schlechten Zustand zum Teil. Dann hat man da natürlich auch viel Wohnraum schaffen können durch die Sanierung dort und so weiter. Also natürlich sind alle Stadtteile immer auch von irgendwie Wandel betroffen. Aber hier ist es jetzt gerade, glaube ich, schon ziemlich interessant. Also in diesen Beiträgen, die wir gerade gehört haben, kommt ja auch viel so immer dieses Verhältnis von alteingesessenen, irgendwie Bio-Deutschen oder wie man sie jetzt nennen will, alteingesessenen, kein Knoblauch kochenden BewohnerInnen und den neuen. Daran merkt man eben, dass hier gerade auch so ein Generationenwechsel stattfindet und auch bestimmte Aushandlungsprozesse natürlich dadurch, dass der Zuzug nach Halle vor allem auch durch Fluchtmigration in den letzten 10 Jahren geprägt wurde, wodurch sich überhaupt die Einwohnerzahl halt in Halle-Neustadt auch stabilisiert hat. Also Optionen, einerseits ist es natürlich nicht so einfach, tragende Wände gibt es, die man beachten muss, die man nicht einfach rausreißen kann, aber natürlich, es gibt schon viel Experimente auch, wie man mit Plattenbauten auch, wie man die auch umbauen kann und man kann eigentlich alle Gebäude natürlich umbauen. Ja, also natürlich, Halle Neustadt ist als sozialistische Modellstadt gebaut. Viele von den Ideen, die damals Leitideen waren für Neustadt, sind auch Ideen, die jetzt gerade wieder auftauchen. Es werden ja gerade im Prinzip Plattenbaugebiete überall gebaut, um Menschen mit Wohnraum zu versorgen. Und da kommen die gleichen Fragen und die gleichen Ideen eigentlich auch wieder auf. Also, dass man sozusagen eigentlich auch feststellt, die Leute würden schon, wenn sie weniger Miete bezahlen können, auch weniger Mietfläche in Kauf nehmen, wenn sie dafür attraktive Gemeinschaftsflächen haben. Komischerweise, oder was heißt komischerweise, wir bauen jedes Jahr immer größer. Also die Fläche, die einzelne Personen im Neubau haben, nimmt stetig zu. Aber es gibt Umfragen, die zeigen, dass die Leute selber eigentlich bereit wären, auch individuell kleinere Wohnflächen in Kauf zu nehmen. Und dann geht es eben um die Attraktivität der Gemeinschaftsflächen und der Grünflächen. Und das ist ja das, was sozusagen die Idee auch war, dass man eben damals auch natürlich schon sehr darauf geachtet hat, dass diese Infrastruktur an Kitas, Alten, Einkaufen, Kinderversorgung und so weiter, das war natürlich für jeden Wohnkomplex in Halle-Neustadt jeweils geplant, ein eigenes Versorgungszentrum. Und davon wurde natürlich dann mit viel Leerstand und Wegzug auch viel zurückgebaut. Und das hat man jetzt in den Beiträgen gehört, dass die Leute das sehr vermissen.
5: Janik, so als politisch aktiver Mensch, wie nimmst du das so gerade politisch wahr? Also welcher Gestaltung Willen ist so da, um dieses Zusammenleben in Halle Neustadt explizit irgendwie so zu gestalten? Oder was sind so eure, also ihr macht ja nicht ohne einen Hintergrundgedanken eine Mietstudie. Das beschäftigt euch ja schon auch als Partei Die Linke explizit.
8: Genau, ich bin in der Kampagne Halle gewinnen für alle aktiv, wo wir um das Direktmandat für Janik Barlind kämpfen. Und da haben wir seit einem Jahr halt so Haustürgespräche und so offene Befragungen gemacht. Deswegen fand ich es auch gerade voll toll, die Radiobeiträge, quasi die eingefangenen Stimmen zu hören, weil wir hören da 70% zu und sammeln die Themen. Und dann haben wir das halt ausgewertet im Januar und da war halt mit 31% Preise das größte Thema. Im Supermarkt, bei der Miete, die fehlende Rente, die Kita-Gebühren, die in den letzten 3 Jahren um über 20% gestiegen sind und so weiter. Also geht weiter und weiter. Man kann auch bei den Pflegeplätzen drüber sprechen. Die Durchschnittsrente ist weniger als die Hälfte eines Pflegeplatzes im ersten Jahr. So, das Kostenthema ist es. Und für viele war das halt die Miete. Und da haben wir gesagt, deswegen müssen wir da ran. Also wir haben das quasi nicht ausgesucht von der Analyse her, was will die Linke, sondern was hören wir häufig, was kann was erreichen. Und da muss man ja sagen, dass die Beiträge gerade auch eben gezeigt haben, dass der Wohnungsmarkt unterschiedlich erfahren wird und dass das mehr ist als einfach Wohnraum und irgendwie eine Fläche, sondern dass ist dein ganzes Leben, die Infrastruktur, Lebenschancen, die Freunde, die Grünfläche, alle weiter Sachen dranhängen. Da sortiert der Wohnungsmarkt halt sehr stark aus, wer wo wohnen kann, wer sich leisten kann, wohin zu ziehen. Und Halle als einer der gespaltetsten Wohnungsmärkte ist halt einer, der halt eine Spaltung in der Gesellschaft auch mit hervorhebt. Und zum Beispiel wäre es für viele der Personen wahrscheinlich auch die gleiche Wohnung nochmal in der Altstadt zu suchen, nochmal sehr, sehr viel schwerer vorstellbar sozusagen. Und das ist halt was, wo wir sehen, dass der Wohnungsmarkt und dieses fehlende Erbe, denen zu regulieren und damit umzugehen, auch die überschuldeten kommunalen Wohnungsbauunternehmen, dass wir da eigentlich gegensteuern müssen, dass Halle zusammenwächst darüber. Und das war deswegen so ein Thema, was dieses Bezahlbarkeitsthema adressiert und dieses Bedürfnis nach Zusammensein, was wir auch bei der älteren Dame da gehört haben, dass so Gemeinschaftsräume und so ein Selbstwertgefühl, das ist eine Nachbarschaft, da fühle ich mich wohl, Leute zusammenbringt und das kann über den Wohnungsmarkt erreicht werden und da gibt es konkrete Sachen, die man tun kann.
9: Ja, du hast gerade angesprochen, ihr habt diese Mietpreisstudie erarbeitet, die heißt Wohnungsmarkt angespannt, an der hast du dich auch beteiligt. Da geht es darum, Halle und auch Magdeburg als zwei Großstädte im Bundesland Sachsen-Anhalt zu deklarieren, in denen die Wohnraumsituation als angespannt gilt. Das ist ein Status, der sozusagen im bürgerlichen Gesetzbuch festgeschrieben ist. Wenn dieser Status erreicht würde, wie könnte man weiter mit diesem Status dann politischen Druck erzeugen, um eben so einer Kostenfrage vielleicht entgegenzuwirken?
8: Ja, ich meine, der Skandal, der gerade vorliegt, ist ja quasi, dass CDU und Co. nichts gemacht haben. Und wenn eine Pressemitteilung liest man halt, der Wohnungsmarkt ist stabil. Die sehen das quasi nicht wahr, was wir an den Haustüren hören oder was sie eine Person bei der Wohnungssuche beschrieben hat, dass es da Probleme überhaupt gibt sozusagen. Und wir haben mit der Studie das mal umgedreht und gesagt, okay, wenn wir uns die Zahlen angucken und einen Landesvergleich machen statt einen Bundesvergleich und haben uns da an Gutachten orientiert, in NRW, die genauso gemacht wurden, einen Landesvergleich nehmen, kann man argumentieren, es wäre völlig vernünftig, genau, so eine Mietpreisbegrenzung erstmal einzuführen, auch sowas wie eine Mietpreisbremse, dass Neuvermietungen reguliert werden und dadurch die Entwicklung, die gerade in den letzten 11 Jahren waren, über 42%, die Mieten gestiegen sind in Halle, von einem niedrigen Niveau. Aber das bei den niedrigsten Durchschnittseinkommen im Land Sachsen-Anhalt wirkt sich das halt trotzdem in der Belastung bei vielen aus, um da was entgegenzusetzen. Und das ist der erste Schritt und da müssen weitere folgen. Vor allem halt Geld, dass man die sozialen Träger, also im Wohnraum, die öffentlichen Wohnungsbaugesellschaften ertüchtigt, dass die halt Wohnraum instand setzen können, investieren können, bezahlbaren Wohnraum schaffen. Und da hängt dann noch viel mehr dran als nur irgendwie eine Mietpreisbegrenzung, sondern halt auch auf der Angebotsseite Wohnraum zu qualifizieren. Weil gerade an die alten Leute muss man da in Halle auch viel denken, die zum Beispiel barrierefreien Wohnraum suchen. Den quasi in angemessener Qualität und Quantität ist nun auch ein Problem, das in Halle im Wohnungsmarkt vorliegt. Und da muss man einfach die landesweite und die bundesweite Debatte verändern, weil sie gerade wird es halt nicht so geführt. Und diesen Schritt gehen wir und machen die Arbeit, die eigentlich die Landesregierung machen müsste.
9: Andreas, ich würde dich gerne nochmal mit reinholen, Stichwort bezahlbarer Wohnraum. Wie gravierend erlebst du das in deiner Arbeit, dass eben Menschen, die quasi ohne Wohnsitz gerade nach einem suchen, wie gestaltet sich da deine Arbeit, deine Zusammenarbeit mit Menschen, die hier in Halle Neustadt Wohnraum suchen? Wie herausfordernd ist das für die?
10: Ja, das ist schon sehr herausfordernd. Die allermeisten Menschen, mit denen ich Wohnraum suche, die jetzt gerade wohnungslos sind oder verdeckt wohnungslos, die suchen Einraum-, Zweiraumwohnung, wenn es ein Pärchen ist. Dann ist man beim Thema Kosten der Unterkunft. Die meisten Menschen, die auch ohne festen Wohnsitz sind, die beziehen noch oder die beziehen schon Bürgergeld oder die haben eine EU-Rente, da ist ein Einkommen da und da gibt's da die Möglichkeit, dass man über die Kosten der Unterkunft entweder beim Jobcenter oder bei der Grundsicherung dann eben auch eine Wohnung mitfinanziert zu bekommen, wenn man das nicht selber leisten kann, wenn man eine ganz niedrige EU-Rente hat, zum Beispiel da mit der Grundsicherung. Und da sieht man sehr, sehr oft, einerseits, dass es, wie Janik angedeutet hat, es gibt nicht besonders viele Einraumwohnungen oder kleinere Zweiraumwohnungen, die Bedingungen der Kosten der Unterkunft dann eben auch entsprechen. Was die Größe angeht, da gibt es eine Grenze bei 50 Quadratmeter seitens des Amtes, was die setzen, um das zu finanzieren. Und dann auch noch die Preisfrage, die bei Pi mal Daumen grob gerechnet 500 Euro sind. Und da ist der Markt eigentlich sehr, sehr angespannt. Wir gucken regelmäßig mit Klienten, was es so gibt. Und da ist man tatsächlich manchmal bei 2, 3 Wohnungen in ganz Neustadt, die da eben überhaupt passen. Und dann gibt es manchmal andere Bedingungen. Es sind für Studierende oder es sind speziell für Senioren, Seniorinnen oder es gibt andere Ausschlussgründe. Gerade in diesem Segment extrem angespannt. Das würde ich auf jeden Fall unterschreiben. Zweiter Faktor, möchte ein Vermieter, ein kleiner oder ein großer, ein Wohnungslosen oder jemand, der direkt von der Straße kommt oder massive Schulden hat und deswegen die Wohnung verloren hat oder deswegen droht, die Wohnung zu verlieren. Das ist der zweite Faktor, der noch schwerwiegender ist teilweise als überhaupt eine Wohnung finden, sondern ein Vermieter finden, der sich auf manchen Menschen eben einlässt.
5: Hendrike, du hast ein Buch jetzt veröffentlicht, das heißt Buildings on Standby. Es geht um die Hochhausscheiben und die Geschichte der Nachnutzung. Ich hatte das vorhin schon mal so angedeutet. Würdest du sagen, anschließend an das, was auch Andreas und Jannik in Teilen uns gerade so geschildert haben, dass es irgendwie dieses große Bedürfnis nach Wohnraum gibt, Bedarf gibt, ist also wieder da, kann man vielleicht sagen, auch für Halle Neustadt, das war ja zwischenzeitlich jetzt nicht so. Du beschreibst jetzt in deinem Buch aber diese sogenannten Buildings on Standby, die quasi also nicht Nutzung haben, sondern nur diesen Erhalt irgendwie an Bausubstanz gibt sozusagen. Würdest du sagen, in Neustadt wäre auf einer bausubstanziellen Ebene oder auf so einer stadtplanerischen Ebene das Material da, um günstigen Wohnraum zu schaffen?
7: Meines Wissens gibt es jetzt in Neustadt ungefähr 16% Leerstand aktuell und der ist vor allem in unsanierten Wohngebäuden zu finden. Das heißt, da stechen natürlich die Hochhausscheiben besonders hervor, weil sie so sichtbar sind. Aber es gibt ja zwischendrin, wenn man hier durch Neustadt läuft, auch immer mal zwischendrin einen Riegel und gar nicht unbedingt nur kleine Riegel, die eben...
9: Also unsaniert meint auch gleich nicht bezugsfertig sozusagen?
7: Ja, okay. Genau. Also jetzt in dem Fall meinte ich jetzt, ich bin jetzt hierher gelaufen zum Sportplatz und man kommt dann schon an einzelnen Blocks, auch großen Blocks vorbei, die eben vernagelt sind und leer stehen. Ja, es gibt eine Studie von meinen Kollegen Bernd, Matthias Bernd, Politologe, und der hat zum Beispiel dieses Kosten der Unterkunft als ein Modell für private Eigentümer in Neustadt beschrieben, die sozusagen damit festrechnen können, dass sie diese Kosten der Unterkunft vom Amt bekommen. Also das ist ganz sichere Einkunft, aber natürlich jetzt auch nicht Unmengen. Aber genau, das bringt sozusagen InvestorInnen dann auch dazu, dann zu sagen, okay, in dieses Gebäude investieren wir gar nicht groß in die Attraktivität dieses Wohnraums, sondern wir entwickeln das eigentlich nicht weiter, stecken diese Kosten der Unterkunft, die wir vom Amt bekommen, ein. Also naja, dass hier jedenfalls leerstehende Häuser stehen, hat einerseits damit zu tun, dass jetzt in Neustadt selber der Druck auf den Wohnungsmarkt insgesamt, also wenn man in die Wohnraumforschung guckt, nicht so hoch ist. Und natürlich an den Eigentümern, an den Eigentümerstrukturen hier in Neustadt. Also was sind überhaupt das für Eigentümer, die hier diese Blocks besitzen? Und was hat eben dazu geführt, dass die Hochhausscheiben über 20 Jahre also weder saniert noch abgerissen wurden? Das habe ich eben alles da mal ganz im Detail angeguckt. Und dann sieht man eben, wie, also ich betrachte ja die Hochhausscheiben so ein bisschen als Spiegel für gesellschaftliche Transformation, also nach der Wende. Also, und da sieht man eben, dass die Hochhausscheiben dann von der Treuhand verwaltet, versteigert, verscherbelt wurden und dann zu Spekulationsobjekten wurden. Die Preise stiegen und stiegen, aber die Wahrscheinlichkeit, dass der jeweilige Eigentümer die Gebäude auch tatsächlich saniert und tatsächlich dort Wohnraum zur Verfügung steht, stieg damit noch lange nicht. Das sind dann sozusagen einfach Logiken, die von Wohnraum, lokalen Bedürfnissen und Wohnraumlogiken komplett entkoppelt sind. Die Scheibe A ist ja seit 2021 Verwaltungsstandort. Also da gab es einen BürgerInnenentscheid in Halle und die BürgerInnen wurden gefragt, soll die Stadt Halle für eine Netto-Kaltmiete von 9,90 Euro für eine Dauer von 30 Jahren in die Scheibe A als Mieterin einziehen, und 57% haben gesagt ja. Und dann war es noch ziemlich kompliziert, das Ganze danach, aber letztendlich kam es dann so und die Stadtverwaltung ist dort eingezogen. Scheibe C wurde 2015 für einen symbolischen Euro vom Land Sachsen-Anhalt an einen privaten Eigentümer übergeben, mit der dort also das Gebäude auch entwickeln wollte, und 2018, glaube ich, war das angefangen hat, die Scheibe mit vielen Fördermitteln für innovative Bestandsentwicklung und Vario Wohnen, das ist so ein Programm für Schaffung von Kleinstwohneinheiten für Studierende und altengerechtes Wohnen wollte er dort etablieren, und naja, die ganze Instandsetzung der Scheibe C ist dann eskaliert, also die Kosten sind explodiert, die Fördermittel wurden gestrichen und letztendlich baut der Investor da gerade immer noch weiter auf eigene Kosten und ist unklar sozusagen, ob das jemals fertig wird. Aber im Prinzip war die Idee dort, attraktiven Wohnraum für Studierende zu schaffen. Ja, und dann gibt's noch Scheibe B und E. Also die D, genau, D, Scheibe D ist irgendwie immer ein Sonderfall, weil die war Bürohochhaus zu DDR-Zeiten und wurde dann in den 90ern schon als Bürohochhaus auch saniert von einem privaten Eigentümer und wird auch als Bürohochhaus genutzt. Und Scheibe B und E hängen völlig in der Luft. Also im Prinzip, der Investor von Scheibe C wollte hier 300 Wohneinheiten schaffen, also ziemlich viel Wohnen und auch neue BewohnerInnenschaft damit nach Neustadt locken. Also zu den Scheiben gibt's natürlich sehr viel zu erzählen. Vieles davon ist irgendwie auch, sagt was aus über Neustadt und ostdeutsche Transformation. Manches davon ist natürlich auch irgendwie schon speziell, weil sie jetzt keine ganz simple, normale Platten sind, sondern eben sehr symbolträchtige, massive Hochhäuser im Zentrum.
9: Neustadt ist groß und ich wollte vielleicht nochmal auf das Thema Segregation zu sprechen kommen oder was du auch vorhin angemahnt hattest, Hendrikje, dass es irgendwie Gemeinschaftsflächen braucht hier, um eben auch ein schönes Zusammenleben irgendwie zu schaffen. Da gab es jetzt eingangs bei dem Beitrag, ich würde sagen, unterschiedliche Äußerungen. Ein paar Menschen haben davon gesprochen, dass sie es total schön finden, ruhig finden, grün auch finden, und aber andererseits an anderen Orten in Neustadt das vielleicht auch nicht so ist. Wenn jetzt irgendwie so der Segregation entgegengewirkt werden soll, da gibt es ja irgendwie so Projekte wie dieses Terrassenhaus in der Begonienstraße, wo jetzt saniert wurde und neuer Wohnraum entstanden ist, der aber vielleicht jetzt nicht so günstig ist. Wenn jetzt irgendwie so, keine Ahnung, soziale Schichten sich vermischen sollen, dann geht es ja nicht nur darum, dass die irgendwie in einem Haus wohnen oder in einem Viertel wohnen, sondern dass die auch, keine Ahnung, vielleicht im Alltag Berührungspunkte miteinander haben. Vielleicht nochmal an dich, Andreas, wie steht es denn um Gemeinschaftsflächen oder wie steht es um Orte in Halle-Neustadt, in denen AnwohnerInnen in Austausch kommen und zusammenkommen?
10: Ja, die aus meiner subjektiven Perspektive, und man merkt aus den Interviews im einführenden Beitrag, es ist immer sehr subjektiv. Ich glaube, das nimmt zu. Auch wie der Beitrag, der vorher kam über diesen Al-Sunu-Verein. Auch da, die Menschen, die aktiv werden in diesem Bereich, das wandelt sich auch. Die Neustadt alle insgesamt und die Neustadt auch, das ist eine vergleichsweise grüne Stadt. Da sind sehr viele Parkanlagen, wo man spazieren gehen kann. Und wenn man noch die Flächen dazu nimmt, wo Wohnblöcke in den Anfang der 2000er Jahren abgerissen worden, noch dazu nimmt, da ist noch einiges mehr an Grünfläche da. Überwiegend ungenutzt, beziehungsweise nur Rasen oder Gestrüpp. Aber da ist einiges an Grünfläche da, wo die Stadtverwaltung sehr viel machen könnte. Mangels Geld schwierig. Und die sozialen Angebote, da sind auch sehr viele. Wenn man Südpark zum Beispiel mal nimmt oder die südliche Neustadt, die zwischen den Schulen, zwischen den Horten, zwischen den sozialen Trägern von Amtreff, die Grüne Villa, insgesamt ein sehr grüner Streifen Amtreff, drunter über die Angebote am, wir haben es, als ich da anno dazu mal gearbeitet habe, immer den Platz ohne Namen genannt, am Ende der Ernst-Hermann-Meyer-Straße, da gibt es auch ganz viel Grünfläche und es sind auch einiges an Spielplätze und Anlagen da und auch soziale Träger vom Jugendtreff zum Sozialkonzert, wo Menschen sich treffen können und wo es die Möglichkeiten gibt, auch einiges zu machen. Was ich mal gemerkt habe in der Arbeit mit den Menschen in Neustadt insgesamt, es mangelt sehr oft an Eigeninitiative. So einen Verein zu gründen, rauszukommen, die Angebote, die es tatsächlich gibt, die wahrzunehmen, die Integrationslotsen, die Seniorenbegleitdienste und solche Angebote, die gibt es alle. Nur, und da hat die eine Dame auch recht im Beitrag, manchmal fehlt es an der Information und wie diese Angebote auch rüberspringen in die Bevölkerung, dass die Menschen dann eben auch von diesen Angeboten erfahren. Und da ist die ganze Spannbreite, wie Menschen von solchen Angeboten erfahren. Die 80-jährige Witwe, die in irgendeiner wahrscheinlich viel zu großen Wohnung in Halle West wohnt, beziehungsweise in der westlichen Neustadt wohnt, wird das anders wahrnehmen und wird das anders erfahren als irgendwelche 15-, 16-jährige Schülerinnen und Schüler.
8: Ja, ich glaube, ich würde den Bogen schlagen zu dem Radioprojekt am Anfang. Weil wenn man so diese Stimmen hört, da sind ja super viele tolle Ideen und tolle Menschen, die auch voll Bock auf den Stadtteil und auf Gestaltung des Raums haben. Und ich glaube, dass da Politik, jetzt wenn ich jetzt hier als Ehrenamtlicher bin, die muss halt ins Viertel zuhören und mit den Leuten diese Ideen weiterentwickeln und die Mittel an die Hand geben und die Instrumente bereitstellen, was zu verändern vor Ort konkret. Also bei uns war das jetzt irgendwie in Neustadt auch viel so der Heizkostencheck, weil viele überhöhte Nebenkosten hatten, wo wir dann geholfen haben, die zurückzuholen von großen finanzmarktorientierten Immobilienkonzernen hier in der Stadt. Im Stadtteil und dass man da irgendwie rankommt, den Leuten das umzusetzen, was sie wollen, was sie können. Und da muss, glaube ich, Politik einfach im Alltag wieder da sein und die Vision. Und da ist ja dann das umzusetzen, was genannt wurde von den Menschen im Radiobeitrag. Und da muss man, glaube ich, vor allem an die Eigentumsverhältnisse ran, wie Henrike ja auch eben beschrieben hat, die vieles verhindern oder erschweren. Man muss an die Regulation vom Mietmarkt ran. Aber ich glaube, dass die Leute, wenn sie sich zusammentun, alle selbst auf die Idee, also dass das auch können. Und deswegen glaube ich einfach, dass sozusagen die Vision ist, Wohnen ist ein Menschenrecht, ist keine Ware. Es wird einfach irgendwann in einer utopischen Gesellschaft, so wie andere öffentliche Dienstleistungen, gedacht und zugänglich sein. Und da wird niemand mehr Sorge haben, dass wenn eine Nebenkostenabrechnung kommt, ich dann irgendwie die Wohnung verliere und dann plötzlich in den Situationen bin, die Andreas geschrieben hat, dass der Wohnungsmarkt für mich gar kein Angebot mehr hat. Und ich glaube, diese Angst können wir nehmen, wenn wir zusammentun und für eine andere Wohnungsmarktpolitik kämpfen.
7: Utopie, ja, also ich stelle mir vor, dass Halle Neustadt das Vorzeigebeispiel wird, wie man intergenerationelles Leben und Wohnen in der Stadt anders organisiert. Halle Neustadt war mal voller Kinder. Zum Teil sieht man auch eigentlich wirklich nur alte Leute und Kinder, wenn man so unterwegs ist. Und wir brauchen mehr Kinder. Dieses Zusammenwachsen von Alt und Jung kann man hier, glaube ich, eigentlich sehr gut anders organisieren und gegen die Vereinsamung in dieser Gesellschaft hier ein richtiges Zeichen setzen.
10: Jo, ich schließe mich meinen Vorrednerinnen an. Neustadt ist gebaut worden als Stadt, wo man Ideale hatte und wo man versucht hat, Ideale umzusetzen. Ich glaube, an diese Ideale nochmal anzuschließen von integriertes Wohnen. Menschen kommen zusammen, die wohnen zusammen, die leben zusammen, die feiern zusammen, die gehen zusammen einkaufen, die kochen zusammen, die machen gemeinsam Sport, wie hier auf dem Sportplatz. Und die nutzen den Wohnraum, nicht nur den Wohnraum in der Wohnung, sondern den Wohnraum auch im Umfeld und entwickeln und machen dann auch ihre Träume wahr.
9: Noch ein kleiner Nachtrag von Hendrikje.
7: Ja, weil ich jetzt gerade so persönlich geantwortet habe, aber jetzt will ich noch ganz kurz professionell antworten. Also, weil es natürlich auch ein Vorzeigeort wird für die Transformation baulich. Also, wie man die moderne Architektur in Großwohnsiedlungen umbaut, weiterbaut, anpasst und sozial verträglich und ökologisch nachhaltig.
9: Sagt Hendrikje Alpermann. Das war eine Gesprächsrunde mit eben Hendrikje Alpermann, Jannik Ecker und Andreas Hemming. Und diese Gesprächsrunde hat thematisiert, wie man hier in Halle Neustadt aktuell wohnt und lebt und was die drei sich für die Zukunft für den Stadtbezirk wünschen. Das haben sie hier abschließend nochmal gesagt. Diese Gesprächsrunde fand statt im Rahmen des Mosaik-Festivals, aber nicht nur das, sondern auch im Rahmen des Projektes Ein Platz der Republik. Das ist ein Radioprojekt von Radio Korax, hat sich zur Aufgabe gemacht, nicht nur in der Altstadt von Halle an der Saale, sondern jenseits dieser Bezirksgrenzen im ganzen Bundesland von Sachsen-Anhalt Radio zu machen und Perspektiven einzuholen von Menschen, die dort leben. Und dafür danke ich euch ganz herzlich, dass ihr hier wart.

0: In einem der 15 Bezirke der Deutschen Demokratischen Republik, im Bezirk Halle, befindet sich das Zentrum der Chemieindustrie unseres Landes. In diesem Ballungsgebiet wird eine neue Stadt gebaut.
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0: bin hier geboren und werde sicher hier auch sterben.
1: Also ich habe auch keinen Drang, hier wegzuziehen.
2: Ich würde das jetzt nicht unterschreiben, dass es hier keine Zukunft gibt.
0: Also ich könnte das nicht unterschreiben, würde ich auch nicht machen. Weil ich denke mal schon, auch wenn man das jetzt sieht, weil vorhin das gesagt haben, jetzt durch den ganzen Kohleausstieg und so, es fließen ja jetzt auch Gelder und ich denke mal eigentlich auch schon, dass das relativ positiv auch eingesetzt wird.
3: Also man kann es auch übertreiben, wenn man sagt, Zeitz ist so eine Assi-Stadt oder typisch Zeitz oder hier ist es so runtergekommen oder es hat keine Zukunft hier. Also ich finde schon, man kann von Zeitz aus alles ziemlich gut erreichen. Gera, Leipzig, Halle, das sind alles keine Strecken in meinen Augen. Und wenn ich mir dann so die Mietpreise in den größeren Städten angucke, also da möchte man schon ein kleines Vermögen verdienen oder muss halt auf einen gewissen Lebensstandard verzichten.
0: Nee, und auch sonst, wenn man jetzt betrachtet, auch die Industrie, der Chemiepark bei uns, da ist ja jetzt auch, steht immer positive Nachrichten drin, dass auch neue Industrie sich ansiedelt, war ja jetzt auch erst wieder. Also ich bin eigentlich positiver Dinge. Und ich bin auch nicht der Meinung, dass man das alles übers Knie brechen sollte und noch vorziehen sollte, sondern in Ruhe machen, dass man auch wirklich die anderen Energieträger erstmal genau hat. Nicht, dass man dann alle im Dunkeln sitzen, wenn die Kohle abgeschaltet wird.
4: Ich finde es cool, dass jetzt auch einfach ein paar von den Leuten, die ich noch von früher kenne, auch jetzt wieder zurückkommen. Und ja, also wie wir quasi. Quasi wieder back to the roots. Und ja, wenn alle nur weggehen, dann kann ja irgendwie nichts werden.
0: Wir wohnen in der Platte und ich würde auch jetzt, wie manche sagen, oh, Platte geht nicht. Also das würde ich auch total nicht unterschreiben. Also wir haben eine schöne Wohnung und ja. Und die Mieten sind auch, wie gesagt, zu stemmen. Fällt uns jetzt mal schnell was Negatives ein? Wir wollen ja nicht nur positiv. Ja, ich überlege jetzt auch gerade jetzt.
3: Ich sage immer, jeder ist seines eigenen Glückes Schmied. Das ist jetzt eine Phrase, aber ich entscheide doch, was ich aus meinem Leben mache. Und es ist immer ziemlich einfach dahergesagt, ja, ich bin dort aufgewachsen, deswegen ist aus mir nichts geworden. Natürlich, du entscheidest doch, was du aus deinem Leben machst. Also es ist immer ein bisschen einfach dahergesagt. Jeder hat eine Zukunft und man muss sie halt nur einfach selber mal in der Hand nehmen.
5: Heimat. Es gibt ja keine reine Definition. Ja, es gibt so ein paar Andeutungen, zum Beispiel eine, die ich sehr eigenartig finde von der Literaturpreisträgerin. Heimat ist das, wo ich mich nicht erklären muss. Heißt, ich bin bekannt. Ja, ich bin bekannt. Also ich muss mich nicht erklären, wer ich bin. Das ist Heimat. Das hat die Müller, die Literaturpreisin in Rumänien, formuliert.
6: Also ich muss sagen, ich wohne gerne hier in meiner Region, also im Burgenlandkreis, sage ich jetzt mal. Weil, gut, das liegt sicherlich auch viel dran, weil du hier aufgewachsen bist, hier deine Leute kennengelernt hast und so. Die Region ist leider nicht mehr das, was sie mal war, auch mit Zeitz und so. Es ist eben viel weggefallen noch an Industrienzeit. Aber dennoch finde ich, wenn man mal... Klingt jetzt vielleicht so, wenn du mal abends so mit der Freundin oder so 5 Meter von deinem Haus gehst und du kannst übers Feld schlendern, da übers große Rapsfeld oder so und siehst dann hinten einen schönen Sonnenuntergang, das ist einfach geil. Das hast du. In einer Großstadt könnte ich zum Beispiel nie leben, also das könnte ich überhaupt nicht.
5: Ja, hier, das ist mein Ort, Mutschau. 1033 Einwohner hatten wir noch, als wir weggebaggert wurden. Und der kleinste Ort ist Schwerzau. Schwerzau, hier. Da gab es zwar auch viel Material, aber außer einer Kirche nichts. Deshalb habe ich dann Götteschau genommen. Aber die Schulkameraden haben mir da vorgehalten, ja, du hast keine Heimat, Liebe. Du hättest doch unseren Ort genommen. Ja. Ich sage, dann machst du doch. Ich sag doch, wo du was findest. Und dann fährst du hin und suchst raus. Dann zeigst du es mir mal und dann machst du es fertig. Ja. Im Grunde genommen ist das inhaltlich dann, die ganze Schulzeit habe ich hier drin. Das betrifft alle 4 Orte eigentlich. Ja. Dann habe ich das Problem Braunkohle und ja, und das habe ich geschrieben zur 700-Jahr-Feier, wo ich den ganzen Hut auf hatte mit dem ganzen Festumzug. Der war eine Nummer zu groß für den Ort, viel zu groß. Aber ich habe Hohenwölzen mitgemacht, 925 Jahrfeier.
7: Ich bin in der Vergangenheit viel umgezogen, habe an vielen Orten gelebt, auch für längere Zeit, also beziehungsweise manchmal nur für einige Monate, in den meisten Fällen aber für einige Jahre. Ja, wenn ich manchmal von Heimat rede, weiß ich gar nicht so genau, was ich damit meine. Beziehungsweise, ich rede von Heimat und meine damit immer wieder andere Orte. Meistens ist die Heimat der Ort, in dem ich mich momentan, mit dem ich mich momentan am meisten verbunden fühle, weil ich dort viel Zeit verbringe. Und wovon ich auch gerne rede, ist meine alte Heimat. Auch da kann man sagen, ja, meine alte Heimat oder meine alte Heimat. So, weil es halt, ja, in meiner Kindheit bin ich auch schon einige Male umgezogen. Und genau, ja, also Heimat ist bei mir nicht an einen Ort gebunden, unbedingt.
8: Tagebau hat hier im Brofener Revier 1941 angefangen. Die ehemann auf die erste Kohle gestoßen. Es hat es auch wieder schon damals ein paar Jahre gedauert. Wir können also so um das Ende des Zweiten Weltkrieges herum mit den ersten Kohleförderungen rechnen. Das streiten sich die Leute, ob überhaupt die Leute und die Männer noch da gewesen sind, um die Kohle rauszuholen. Es war ja schließlich Kriegsende. So richtig los ging es dann nach dem Zweiten Weltkrieg. Und wir haben hier oben Kohlegruben gehabt, die sehr zeitig angefangen haben. 1941 ging es also hier oben in dem Bereich los. Und 1958 begann es hier unten. Hier auf diesem grünen Bereich, alles was hier grün ist, ist schon mal Tagebau gewesen und ist wieder zugeschüttet worden. Hier zum Beispiel hat der kleine Ort Pirkau gelegen. Deswegen heißt das Ganze auch Außenkippe Pirkau. Pirkau. Und dann reihten sich hier verschiedene Orte an, wie Döbris, wie Mutschau, wie Kötteschau, wie Grunau, wie Steingrimma, bis hier oben hin nach Stönsch. Also das waren ungefähr 3.500 Leute, die hier mit den Jahren, angefangen 1948, die letzten dann hier oben in den 1980er Jahren, umgesiedelt worden sind und der Tagebau sich entwickelt hat. Die ersten hier unten, die in Pirkau, die haben noch, es gab sogar die DDR noch nicht, aber es war arm nach dem Krieg. Aber die haben noch ein komplett neues Dorf bekommen. Das ist, wenn Sie mit den Augen dem abschwenkenden Wald da drüben so folgen, dann gibt es eine kleine Lücke dazwischen und das ist der Ort Pirkau. Dort ist also ein neues Dorf angesiedelt worden. Das ist zwar nicht mehr so in der Struktur, wie das mal das alte war. Das ist nur noch eine Straße quer, eine längs und eine quer. Rechts und links davon sind die Bauernhöfe angesiedelt, denn das waren ja nur Bauern. Und die leben heute noch in ihrer Dorfgemeinschaft sehr gut zusammen. Die sind 52 Einwohner, sind sehr, sehr, sehr glücklich. Ärgern sich, dass sie jetzt zur nächsten Wahl wahrscheinlich nicht in ihrem Wahllokal wählen dürfen, weil ja nur, es müssen ja mindestens 50 Wähler kommen, sonst könnte man im Nachgang feststellen, dass die Wahl nicht geheim war, weil man, wenn es so wenig sind, könnte man rauskriegen, wer da was gewählt hat. Und deswegen ist die Auszählung also nun nicht da, darf dann nun nicht in dem Wahllokal stattfinden. Die heulen da mächtig drüber. Die sind in einer verschworenen Gemeinschaft. Die nächsten Dörfer, die hier gestanden haben, die sind dann in den Jahren, in den 50er Jahren, in den 60er Jahren umgesiedelt worden. Zum Teil nach Zeitz. Dort hat man also, wir sagen immer dazu, so eine Altneubauten in den 50er Jahren gebaut, meistens Dreigeschosser, noch mit einem Satteldach. Dorthin umgesiedelt wurden, nach Hohenmölzen umgesiedelt wurden. Und diese Umsiedlungen waren natürlich nicht so glücklich. Ich habe hier mal mit einer Gruppe gestanden, da sagte mir ein Mann, der sagte, ich komme aus Dobergast, also hier mitten hier drin. Und ich war immer in der Schule ein bisschen vorlaut und da hat mir mein Lehrer gedroht, wenn du dich nicht benimmst, dann wohnst du demnächst neben mir. Weil das gesamte Dorf am Ende in einem Wohnblock eingezogen ist. Das ist also die Umsiedlung zu DDR-Zeiten. Je später es hineinrückte in die DDR-Zeit, umso geringer wurden die Entschädigungen, umso mehr lief das Ganze in Richtung Enteignung. Und natürlich hatten die Menschen, als dann die Wende kam, Angst. Angst, dass es nun weitergeht mit der Enteignung und mit der Umsiedlung. Und sie mussten erst tatsächlich augenscheinlich die Erfahrungen machen, wie es funktionieren kann. Denn auch nach der Wende haben ja noch Umsiedlungen stattgefunden. Ja, das ist einfach notwendig. Du kannst zwar mit der Wende, du gehst abends ins Bett, da bist du noch rot und früh, wenn du aufstehst, bist du schwarz. Das haben viele gekonnt, manche haben es doch nochmal zurückgedreht und so, aber es war so. Die Industrie oder auch in meinem Keller stand weiterhin ein Kohlekessel und der war dann nicht über Nacht zu einem Gaskessel geworden. Die Industrie musste weitergehen, also die Kohle wurde ja gebraucht, es musste ja weitergehen und wenn ich an Kohle ran will, muss ich auch an die Lagerstätten ran und dann muss ich auch das, was oben drüber ist, wegräumen. Also gab es auch für diesen Tagebau hier noch eine Umsiedlung.
5: Also das Gebiet ist schon früh besiedelt gewesen. Ja. Vor allem am Südhang wurde jede Menge gefunden. Ja, das ist die Karte von 1926. Das heißt, das sind alle Orte noch drauf. Und wenn Sie wollen, können von hier anfangen. Ja. Hier bis rüber. Stönsch ist auch weg. Das ist von Sachsen. Ja. Also hier geht der Tagebau rüber und wird dann hier oben enden im Gebiet von Muschwitz hier. Das heißt, diese ganze, ich sage mal jetzt, der Osten von Hohenmölzen war Tagebau, war Grundlage für die Entstehung der Industrie in diesem Raum. Auch viele Kleinbetriebe, ob in Keutschen, wir sagten immer der kleine Krupp, das war so ein Metallbetrieb, der für die Braunkohle, für den Mietpark auch gearbeitet hat, ja. Das heißt, deshalb meinte ich vorhin, es müssten vielleicht auch so Kleinbetriebe, die Teile für ein Großprojekt mit produzieren. Und das müsste doch auszugliedern sein aus einer Anlage. So, das könnte ein Kleinbetrieb mit, sagen wir mal, 30 Leuten irgendwo machen. Weil ich das kenne von Perry, der kleine Krupp, ja, der hier wirklich stark produziert. Wenn Sie Richtung Teuschung fahren, zu 91, auf der rechten Seite ist das die große Halle noch, die er gehabt hat. Der hat also zum Beispiel auch für Tagebau, für die MIPRAG gearbeitet. Er hat für Chemie Leipzig die Stadionumrandung gebaut. Wo hat er noch ein Objekt gehabt? Warte mal. In Zeitz, den Tennisplatz, komplett eingezäunt. Ja, also solche Dinge. Und da waren immerhin über 20 Beschäftigte. Deshalb hieß auch kleine Krupp. Ja, Krupp hat ein paar mehr. Ein paar Nullen auch hinten dran. Ne? Ja, das ist alles weg. Und hier ist jetzt der Auensee. Ne? Hier.
8: Und genauso ist es dann auch passiert. Also hier gab es den Ort Schwerzau, der lag an dieser Spitze hier. Die wohnen heute alle in Draschwitz, 1,5 Kilometer umgezogen. Die sind früher schon immer nach Draschwitz in die Schule gegangen. Das ist also schon immer eine enge Verbindung gewesen. Und auf diesem Gebiet, unser drittes Abbaufeld, Abbaufeld 1, Abbaufeld 2, Abbaufeld 3. Wir reden nur über die Zeit von 1994 an, da wo MIPRAG hier zugange ist. Hier in dem Gebiet lag die Gemeinde Groß-Grimma mit 800 Einwohnern, verteilt auf 5 Dörfer. Und die wohnen heute alle hier, am Südhang in Hohenmölzen, Platz an der Sonne. Die haben die 5 Mark auch noch dazugekriegt. Und auch die sind umgezogen freiwillig. Das kann man nur verstehen, wenn man eine Osthistorie hat. Stellen Sie sich vor, Sie sind hier, Sie wohnen hier und Sie wissen, hier ist Kohle. Und die DDR war in ihrem Bestreben, autark zu sein. Sie hatte ja keine Devise, sie konnte sich ja nichts von irgendwo anders kaufen. Sie konnte nichts, keine Steinkohle kaufen. Sie musste auch an den großen Bruder, also nach Russland, auch fürs Gas Dinge geben, die wir nicht hatten. Also wir haben entweder in Naturalien bezahlt oder gar nicht.
2: Also Heimat kann ich und will ich auch so gar nicht beantworten. Ich glaube, für mich wäre so ein Synonym oder was Passenderes so, was bedeutet Zuhause für mich. Und ich fände es aber auch gut, über den
3: über so Heimat zu sprechen. Und ich glaube, das, was mich manchmal daran stört oder abschreckt oder wo ich so Sorge vor habe, ist, wenn Heimat eigentlich bedeutet, mit ganz, ganz wenigen Menschen, die einem so ganz ähnlich sind, irgendwie so ein Zuhausegefühl zu verbinden und dann eben auch nur mit denen. Und oder wenn Heimat so ganz, ganz dolle verbunden ist mit so einem bestimmten Ort oder einem bestimmten Boden oder so, dann ist es was, was bestimmt Leute fühlen, das kann ich aber nicht so nachempfinden und würde mir manchmal wünschen, dass ein Zuhause so ein bisschen mit transportiert werden kann oder dass irgendwie andere Leute auch in dieser Heimat dann zu Hause sein dürfen. Genau, also das will ich auch nicht zuschreiben, aber das ist auf jeden Fall was für mich so Heimat nicht so schön macht wie zu Hause. Und zu Hause sind so ganz, sind Eindrücke, sind so richtig so ein Moment. Es ist nicht so eine ganze Zeit, in der ich immer denke, oh, das ist mein Zuhause, sondern das ist so ein Moment. Und ich kann den auf jeden Fall auch haben, wenn ich mit einer Person telefoniere und bin gerade ganz woanders zum Beispiel. Weil das so Bezüge sind, Erinnerungen. Ich kann auch einen Song hören und dann habe ich eine Erinnerung an Leute zu Hause. Oder ich sehe ein Gebäude und es hat eine ähnliche Architektur. so Beispiel, es gibt schon mehr so ostdeutsche DDR-Architektur, so nur so als so eine Sache zum Rauspicken, die mich immer wieder auch zu Hause fühlen lässt. Und da kann ich auch in Bulgarien sein, das ist total weit weg. Genau. Und na klar, es ist nicht so allumfassend, aber es sind so kleine Details.
5: Wo ich mich nicht erklären muss. Ich bin nicht anonym. Ich bin bekannt. Ich bin vertraut. Ich fühle mich hier geborgen. Ich bin gesichert. Das ist also die Erklärung, die man hier dann andeuten kann.
9: Da, wo ich mich wohlfühle, und das können, glaube ich, unterschiedliche Orte sein, habe ich festgestellt. Ich habe lange gedacht, dass ich in Stuttgart sehr verwurzelt bin. Und es geht mir auch nach wie vor so, wenn ich manchmal in Halle reinfahre, im Auto als Beifahrerin, da fühle ich mich nicht so zu Hause. Da denke ich, nee, das ist es nicht. Und es geht mir aber auch manchmal im Urlaub so, wenn ich irgendwo bin, dann fühle ich mich da richtig wohl und verbunden irgendwie und dann kann ich die Gedanken schweifen lassen, weil ich sehr häufig in die Berge, in die Natur gehe und da fühle ich mich wohl und Wohlfühlen ist, glaube ich, für mich Heimat. Würde ich jetzt mal sagen.
10: Jetzt tatsächlich so Wunschnomade sind das eher Menschen. Und das hat sehr viel mit Vertrauen zu tun. Und das ist mir eigentlich ziemlich egal, wo die sind. Ich fühle mich da sofort quasi zu Hause. Jetzt gibt es ja das Wort Heimat in anderen Sprachen auch nicht. Also ich habe eher einen negativen Bezug zu dem deutschen Wort Heimat, weil das ja oft mit so einer Stelle, eigentlich mit dem Boden, ne? Also dieses von den Nazis missbrauchte auch, aber eigentlich auch schon immer so leicht völkisch angehauchte, ortsabhängige ist. Und das ist ja eine blanke Lüge, das gab es ja noch nie. Also Menschheit ist immer in Bewegung gewesen. Und ich kann schon verstehen, dass es sozusagen eine Vertrautheit gibt mit einer Landschaft oder auch

0: lassen, während ich natürlich dauernd Leute kennenlerne, wo ich dieses Vertrauen auch, ich würde es auch als Liebe bezeichnen, aufbaue. Und das ist so ein vorbehaltloses, ja, in dem Moment fühle ich sowas wie eine geistige Heimat. Eine andere gibt es für mich nicht.
1: Ich kann mit dem Begriff Heimat für mich persönlich nicht so viel anfangen. Also ich denke nicht an dieses Wort, wenn ich irgendwie, ja, also für mich persönlich denke ich nicht in diesem Begriff quasi. Ich sehe aber, dass es für andere Leute anders ist und kann das, denke ich, auch nachvollziehen, dass anderen Leuten irgendwie einen Bezug zu etwas wichtig ist, was sie als Heimat bezeichnen. Was ich vielleicht denke, was es sein könnte, ist, wenn ich zum Beispiel in Leipzig den Geruch vom Auwald rieche oder auch von Klärwerken, wo ich immer mit dem Fahrrad vorbeifahren muss, wenn ich zu meinen Eltern fahre. Dann habe ich so einen Leipzig-Moment, wo ich aufgewachsen bin. Genau, da denke ich dann irgendwie öfter mal an früher oder so. Aber dabei habe ich jetzt nicht den Begriff Heimat im Kopf.
2: Drehen, fräsen, bohren, schweißen.
3: Also im Endeffekt lernen wir in unserer Ausbildung, die 3,5 Jahre geht, alles, was wir brauchen, um später entweder hier im Betrieb oder irgendwo anders, wo man sich bewerben kann als Industriemechaniker, große Anlagen, Geräte oder auch Fahrzeuge zum Beispiel instand halten zu können und wieder so in den Zustand zu bringen, der Norm entspricht, den das jeweilige Gerät haben muss.
1: Ich habe in meinem Leben noch kaum wirklich kontinuierlich einen Job gehabt über einen längeren Zeitraum. Deswegen ist der Begriff für mich noch sehr abstrakt, wenn ich zumindest damit an Erwerbsarbeit denke. Auf der anderen Seite mag ich den Begriff auch, weil er irgendwie impliziert, dass man eine Aufgabe hat und dass es irgendwie einen Unterschied macht, ob man da ist oder nicht. Diesen erweiterten Begriff der Aufgabe, dass man quasi irgendwie einem ein Ziel verfolgt, ob das jetzt Arbeit heißt oder nicht, aber ich denke, dass das da drin sein kann, einfach, dass man quasi das Gefühl hat, dass man für irgendwas etwas tut, dann finde ich die Idee ganz schön.
3: Erstmal generell der ganze Umstieg, den zu schaffen, ist ja die größte Herausforderung. Und dann finde ich, die Arbeitsplätze, die dadurch unmittelbar oder in Folge wegfallen sollten, was hoffentlich nicht so viele sein sollten, irgendwo unterzubekommen und möglichst auch in Plätzen unterzubekommen, die der Qualifikation und dem Beruf der Leute entspricht. Also nicht, dass du jetzt jemanden, der 30 Jahre lang Meister im Tagebau war, als Industriemeister Metall und eine Kolonne geführt hat und der in seinem Leben, sage ich mal, was erreicht hat, einen gewissen Stand, Bildungsstand, dass du den irgendwo in einen Hilfsjob unterbringst. Das wäre, glaube ich, mit das Schlimmste, was passieren könnte. Also das wäre für mich erstmal das Wichtigste, dass die Arbeitsplätze in welcher Form auch immer bestehen bleiben.
4: Ja, also ich glaube, ich fange mal mit der Bedeutung an. Arbeit hat für mich erstmal ganz klar die Bedeutung, Geld zu verdienen und meinen Lebensunterhalt ja zu verdienen. Dafür geht man erstmal arbeiten. Ich glaube, wenn man jetzt im Lotto gewinnen würde, würde man erstmal nicht arbeiten gehen. Und da kommen wir dann so zum Stellenwert oder ja, das, was, welche Stelle die Arbeit einnimmt. Und da geht es ja über die Lohnarbeit hinaus. Also ich identifiziere mich mit meiner Arbeit. Ich habe auch einen Beruf studiert, mit dem ich mich identifiziere. Ich bezeichne mich ja auch als Soziologin. Das ist ja etwas, was ich auch nicht nur tue, sondern ich habe auch gewisse Persönlichkeitseigenschaften,

0: Eigenschaften oder Fähigkeiten, um diesen Beruf auszuführen. Ich würde das nicht als Berufung bezeichnen, aber ich mache meinen Job sehr, sehr gerne. Und deswegen muss es auch mehr sein als nur Geld verdienen.
1: Gewissen Stolz sein auf seinen Beruf bzw. auf seinen Arbeitsplatz oder Betrieb oder halt Arbeit. Das ist auf jeden Fall noch da, das ist auch bei uns allen noch da. Also zumindest aus unserem Lehrjahr, was ich so sagen kann. Man ist ja jetzt nicht mit jedem so wie mit einem anderen, aber von dem, was ich so reden kann, sind wir da alle schon noch ein bisschen stolz drauf, hier zu arbeiten. Auch weil man vor allem, wenn man vielleicht Familie hat, die hier mal gearbeitet hat oder immer noch arbeitet vielleicht sogar, wer weiß. Ist da schon ein gewisser Stolz mit dabei, aber man merkt auf jeden Fall, jetzt nicht unbedingt hier, aber auch in anderen Bereichen jetzt mal, dass die Leute halt sich nicht mehr so ganz mit ihrem Beruf identifizieren oder auch zum Beispiel also alte Schulkameraden von mir, denen man mal so ab und zu noch mal schreibt oder mal im Kaufland trifft oder so, die machen, unter anderem machen die wirklich Berufe, die ihnen gar keinen Spaß machen. Die machen die einfach nur, weil sie entweder nichts anderes gekriegt haben, weil sie sich zu spät gekümmert haben oder weil sie einfach nur Geld wollen. Und dann denke ich mir so, okay, wir verdienen ja, eigentlich verdienen wir recht gut, sage ich jetzt mal so als Auszubildender, wir verdienen ja vielleicht nicht das meiste in der Ausbildung, aber dafür macht uns halt unser Beruf so ein bisschen Spaß. So, und ich denke mal, also unser Ausbildung, ehemaliger jetzt Ausbildungsmeister, der sagt uns jedes Mal, wenn wir mit denen haben, mach dein Hobby zum Beruf, dann gehst du nie arbeiten. Und das ist ganz einfach so. Also wenn du mit deiner Freizeit vorher gerne geschraubt hast an irgendwelchen Mobils oder so und gerne mal vielleicht auch ein bisschen rumgefuscht hast oder so, dann macht dir das jetzt hier Spaß und dann siehst du das auch nicht wirklich
2: als Arbeit. Oder Tagebau gefahren mit dem Mobils.
1: Genau. Genau. Ja, dann siehst du das ja auch nicht wirklich als Arbeit. Klar, jedem geht es auf den Sack, immer dafür um 6 aufzustehen und auf Arbeit zu fahren, aber das ist ganz menschlich. Also ich könnte jetzt aber nicht sagen, dass ich hier mal auf Arbeit gegangen bin und kurzzeitig überlegt habe, einen Krankenschein einzureichen, weil ich keine Lust habe.
3: Aber die Leute, die hier im Revier wohnen, ich brauche Arbeit für Menschen, die gewöhnt sind, mit den Händen zu arbeiten und nicht mit dem Kopf. Und das muss uns gelingen. Ich bin 1994 Bürgermeister geworden. Da hatte mein Dorf noch 1200 Einwohner. Wir sind heute bei 750 angekommen. Und wenn hier keine Folge entsteht, keine Arbeitsplätze für den gemeinen Arbeiter, dann sind auch die noch weg. Dann müssen die weggehen. Und dann geht das Dorf unter. Denn ich brauche die Menschen, die ehemaligen Land- und landwirtschaftlichen Höfe, 3-Seitenhöfe, 4-Seitenhöfe, dass die müssen die Höfe unterhalten. Denn die jungen Menschen, die Väter haben die mal verkauft, leben aber von der Kohle. Die Söhne rücken auch noch mit rein in die Kohle. Wenn aber die Enkel nicht mehr an der Kohle arbeiten können, ist niemand mehr der die Höfe erhält.
4: Entscheidend ist, dass der Mensch vernünftig gesund lebt, eine vernünftige Arbeit hat, seine Qualifikation entsprechend leisten kann. Und es muss nicht so sein, wie das hier uns verschiedene Presseorgane da nur vorgaukeln, das Leben der Schönen und Reichen. Und ich habe auch unheimliche Antipathie zu den Millionären, die da täglich durchs Fernsehen ziehen. Und so ist das Leben nicht. So ist das Leben nicht. Wir sind so ein reiches Land. Und wir wissen, was wir haben. Und sind aber nicht in der Lage, teilweise die primitivsten Dinge auf die Reihe zu kriechen. Ich meine, klar, auf der anderen Seite ist es nicht tragbar, dass wir Leute verhungern lassen. Genauso wie ich es nicht begreifen kann, dass wir so und so viel Hunderttausende Analphabeten haben. Kann ich nicht begreifen. Wir sind in der Lage, auf den Mond zu fliegen. Wechseln jedes Jahr da die Kosmonauten. Aber auf der Erde kriegen wir nichts zustande.
3: Ja, natürlich, der die Maschine fährt, arbeitet mit den Händen. Der hat das Lenkrad in der Hand und arbeitet damit. Der sitzt nicht im Büro und denkt sich irgendwas aus und macht einen Strich auf dem Papier. Oder in den Computer rein. Wir brauchen die Arbeitsplätze in der Industrie, die gut bezahlt. Und ich brauche nicht den Arbeitsplatz, der vielleicht an dem See irgendwo meine Bockwurstbude entstehen lässt, dass da immer, du verblüffst deine Bockwurst und ich verblüffte die Limonade. Das kann es nicht sein. Es müssen industrielle Arbeitsplätze haben. Und da haben wir das nächste Problem. Wir haben hier ein riesiges Industriegebiet. Und ein dieses riesige Industriegebiet Nybrak, das kann ich nicht umstrukturieren, bevor es nicht zu Ende ist. Das heißt also, es wird jetzt mehr Strukturmittel ausgereicht, die wir hier nicht zum Einsatz bringen können, weil hier noch gearbeitet wird. Hier wird auch bis 2034 noch gearbeitet. Hoffentlich. Und wenn ich dann erst anfange, das sind die 40 Milliarden alle, was machen wir denn nun? Denn der Staat hat sich ja schon wieder die nächsten Rahmen gesetzt und sagt, es darf mit den 40 Milliarden keine Rücklagen gebildet werden. Es dürfen keine Fonds gebildet werden. Sie müssen in Jahresscheiben jährlich aus dem laufenden Haushalt abfließen. Also können diese Mittel nur in Projekte hineinfließen, die tatsächlich jetzt schon baureif sind, wo die Planung schon vor 10 Jahren angefangen hat oder vor 20 Jahren, wie zum Beispiel die Umgehungsstraße von Bad Kösen, die ist vor 20 Jahren schon baureif gewesen. Und jetzt wird sie gebaut, weil jetzt das Geld dafür da ist, was sie uns bei uns wegnehmen. 34 wird kein Geld mehr da sein. Wenn man nicht sagt, dann legt man was zurück für euch, wenn ihr als Letzter aussteigt. Vielleicht haben Sie es nicht zu entscheiden. Gehen Sie in die Politik, ich kann Politiker nicht helfen. Ja, Sie sollen es doch anders machen.
1: Ja, naja, also das ist ja der Werbeslogan, der Mietpark, der steht, glaube ich, auch auf jedem LKW. Weg mehr als nur Kohle, ja. Also der Mietpark ist ja der Abbau und anteilige Verarbeitung der Braunkohle. Das ist ja, glaube ich, klar, das steckt ja auch schon im Namen drin. Es ist ja nicht nur der Betrieb, der Mietpark MBH, der hat ja auch noch ganz viele Partnerfirmen, die zu 100% oder anteilig gehören, die zum Beispiel die Gala macht, Gartenlandschaftsbau oder ich weiß gar nicht, wie alt die Firma jetzt ist, Mietpark Neue Energien, befasst sich eben mit neuen Energien, mit Solarstrom, mit Windkraftparks. Und Mietpark ist sehr viel mehr als nur der Kohleabbau und die Verstromung. Es ist eben auch der Teil der Ausbildung, ist auch kein unwesentlicher Teil. Also ich denke mal, dass die Mietpark auch nach dem Kohleausstieg erstmal sowieso noch zu tun hat mit, das wissen wir ja, mit der Rekultivierung aller Tagebauen, aller Restlöcher und so weiter und so fort. Das wird schon sehr viel Zeit in Anspruch nehmen an sich. Und ich denke auch nicht, dass danach, wenn das abgeschlossen wird, die Mietpark als Unternehmen wegfallen wird aus der Region, auch wenn es dann vielleicht nicht mal Mietpark heißt, sondern, keine Ahnung, irgendwie anders halt, sondern dass die Mietpark dann eben auf neue Geschäftsfelder umsetzt, zum Beispiel halt mit der Mietpark neue Energie jetzt auch in Richtung Solarparks und sowas gehen.
5: Also, unsere Wir, hier drittes Abbaufeld, mit dem Abbaufeld, wo wir noch bis 2034 kommen wollen, weil 34 das Kraftwerk Schkopau schließen soll. Wir hoffen es nur, dass wir noch so weit kommen, weil wir auch den Aushub, den Abraum, der hier drin liegt in dem Loch, den wollen wir ja noch verwenden, um dieses Loch komplett wieder zu schließen. Wenn wir vorher abbrechen müssen, dann haben wir hier ein Loch, dann haben wir hier ein Loch und dann haben wir hier ein angefangenes Loch. Und wir hinterlassen eine Landschaft, die chaotisch ist. Wenn wir dem normalen Plan der Mibra gefolgt wären, mit allem, wie es gelaufen ist, dann wäre hier sowieso 2034 Schluss gewesen. Weil das Kraftwerk in Schkopau ist 1996 in Betrieb gegangen, 40 Jahre Laufzeit, 40 Jahre Kohleförderung, 2036 wäre sowieso Ende gewesen. Und hier wäre alles ordnungsgemäß nach Plan, nach strukturiert ausgelaufen und zu Ende gebracht worden. Und mit jeder Entscheidung auszusteigen, erhöht sich die Gefahr, dass ein Chaos entsteht. Weil alle sagen, wir steigen aus, aber niemand bringt die technische und finanzielle Lösung für das Auslaufen, für den Umbau. Los, wir gehen. Wir fahren einen Fahrrad.
1: Also ich sag mal, eine Übernahme hier nach der Ausbildung wäre auf jeden Fall soweit erstmal ein Traum, weil du hast erstmal einen sicheren Arbeitsplatz, wenn du den Vertrag halt bekommst. Und wenn es halt erstmal für ein Jahr ist, ist es trotzdem ein Jahr Berufserfahrung, was du sammeln kannst, sage ich mal. Das bringt dir auf dem Arbeitsmarkt schon unheimlich viel. Mhm. Und ich sage mal, man kann ja immer schon mal weiterdenken, wenn man irgendwo, muss jetzt nicht hier sein in der Firma, in irgendeiner Firma, in der man später mal angestellt ist, mal eine Möglichkeit bekommt, sich weiterzubilden, sei es jetzt der Meister oder Techniker oder sowas, dann logisch kann man das angehen.
6: Ich finde, dass er einen viel zu großen Stellenwert hat momentan in meinem Leben. Ja, ich mir gerne noch andere Sachen in meinem Leben wünsche, die mehr Platz einnehmen. Also ich würde mir wünschen, dass ich nicht mehr so viel Erwerbsarbeit mache in dem Sinne, sondern auch eben noch ehrenamtliche Arbeit nebenbei machen kann und mir das eben auch leisten kann und nicht jetzt eben von der Erwerbsarbeit so eingenommen bin, dass ich dann keine Zeit mehr für was anderes habe.

0: gute Form des Zusammenlebens. Da muss ich halt gleich so an meine WG denken oder die WGs, in denen ich bisher so gelebt habe. Ob jetzt, also da würde ich sogar mein Elternhaus auch als Wohngemeinschaft, also als WG mit bezeichnen. Und da ist es aus meiner Perspektive am wichtigsten einfach, dass die Kommunikation funktioniert. Also dass man kann ganz unterschiedlicher Meinung sein, man kann ganz unterschiedliche Interessen haben, Bedürfnisse und so weiter. Es ist halt einfach wichtig, dass es kommuniziert wird, klar kommuniziert wird. Das klappt bei manchen mit weniger, also manchmal mit weniger Worten. Manchmal braucht es da auch ein paar mehr Gespräche. Und so, dass die Leute sich wohlfühlen. Das hat jetzt nicht damit zu tun, dass jeder mal gut gelaunt sein soll, aber dass man sich im Allgemeinen wohlfühlt.
1: Also konkret für mich stelle ich mir ein Zusammenleben gerecht und tolerant vor. Ich finde, wenn man in einer Familie, in einer Gruppe, in Freunden, aber vielleicht auch in einem Stadtviertel zusammenwohnt, sollte jeder die Möglichkeit haben, die Freiheit, sich selbst auszuleben. Also schon der Fokus Individualität, finde ich, spielt bei mir, wenn ich an Zusammenleben denke, eine Rolle. Allerdings muss man da dann immer aufpassen, wo beginnt Individualität und wo hört dann das auf, dass ich mit meinem Empfinden oder meinem Leben andere beeinträchtige. Also das muss man immer in Waage halten. Und ein gutes Zusammenleben ist das, wo ich sagen kann, ich lebe mein Leben so, wie ich mir das vorstelle, mit meiner Familie. Ich toleriere aber auch meinen Nachbarn, meine Nachbarin, wie sie ihr Leben lebt. Und wir können uns darüber auch austauschen, müssen nicht einer Meinung sein, akzeptieren aber, dass jeder dieses Zusammenleben sich so gestaltet. Und das kann auch schon begegnend sein. Also ich lebe nicht anonym in meiner Hausgemeinschaft. Es sollte aber auch so sein, dass wenn eine Person das möchte, dass die auch eben den Freiraum hat, das anonym gestalten zu können. Ja, genau. Und für den sozialen Zusammenhalt geht dann der Begriff Toleranz automatisch für mich mit. Also Zusammenhalt heißt, dass ich andere toleriere in ihrer Lebensweise. Und dann kann ich die Personen verstehen und vielleicht auch eher akzeptieren. Und dann entsteht auch für mich so ein gesellschaftlicher Zusammenhalt im Sinne, ich akzeptiere verschiedene Lebensweisen.
2: Und lieber die Leute rannehmen. Und dann, ich habe oft gerade bei unseren APMern und dann hatte ich dann nachher einen Gemeindearbeiter später mal eingestellt, der hat so ein bisschen die Aufsicht auch gemacht und so. Da habe ich die dann alle zusammengenommen. Da habe ich manchmal gesagt, wenn wir ein Projekt hatten, ich wusste, wie ich es wollte. Aber dann habe ich gesagt, horcht mal, ihr habt doch auch jeder einen Kopf zum Denken und jeder hat mal gute Ansichten. Überlegt euch doch mal morgen, setzen wir uns mal wieder zusammen, überlegt euch die Nacht mal, was ihr dazu für Vorschläge habt. Und wenn man die einbezieht, die Leute mit, dass die wissen, es ist auch ihre Aufgabe und es wird gewürdigt, ihre Arbeit, dann machen die das auch gerne. Das gibt es nicht mehr in Deutschland.
3: Der Schwerpunkt ist auch wirklich in der Region, auch das nicht abstrakt, sondern konkret. Also wie können denn Lösungen des Miteinanders, zum Beispiel die Generationen aussehen oder eben Einsparungsstrategien von Energie aller Art? Zweiter Punkt ist dieses Aushandeln, deswegen habe ich das hier deliberativ genannt, das Aushandeln, das Finden und Aushandeln dann von Strategien, Konzeptprogramm und so weiter und auch entsprechender Entscheidungen in den Regionen vor Ort. Also das sollte meiner Meinung nach tatsächlich den Kommunen und den Regionen überantwortet werden. Und diese, wenn man mal eins und zwei zusammenfasst, diese Bewegung von unten muss aber zwingend ergänzt werden durch entscheidungsstarke und hoffentlich zugleich partizipativ orientierte Gestaltungen durch die Entscheidungsträger in unserer Gesellschaft. Und da kommt der berühmte starke Staat, also jedenfalls ein spezifisches Modell eines starken Staates, ins Spiel, der aber eben nicht in der Luft hängt und das sozialtechnologisch machen will, sondern der das schafft, immer wieder die Zivilgesellschaft und dieses experimentelle Suchen einzubeziehen und der auch zu entsprechenden Anpassungen bereit ist. Aber ich bin jedenfalls nicht der Meinung, dass das alleine durch Grassroots geht, sondern wir brauchen starke Akteure auch auf der regionalen Ebene, die Ressourcen zu bündeln in der Lage sind und die auch dafür stehen, dass es eine kohärente regionale Politik gibt.
2: Dann dadurch, dass wir den Heimatverein hatten und da waren alle drin, jung und alt und alles, da ist das auch. Und ich habe eben dann zwei ganz große Feste gemacht. Einmal 460 Jahre Schule. Das habe ich gemacht, weil das mit der Schule immer schon wackelig war. Und ich dachte, 500 Jahre Schule erlebt hier niemand und so. Und da haben wir das große Schulfest gemacht. Und dann im Jahre 2006 unser großes Heimatfest. Also das war ein bisschen Schwergewicht, ja, aber da, und da waren ganz kurz vorher erst bei einem Umzug, waren da mal, war was passiert, also irgendwas, und da war das so schwer mit Umziehen und mit Pferden schon gar nicht und so. Und da waren wir dann ein ganzes Jahr vorher mal in Quedlinburg zu diesen offenen Höfen. Da haben wir übernachtet mit unseren Nachbarn mit, wir waren zu viert, und wäre ich in der Nacht munter, also ich habe gedacht, ich habe gar nicht geschlafen, ich habe überlegt, dann dachte ich, wie das hier war mit den offenen Höfen. So müssten wir das in Traschwitz machen. So, in jedem Hof machen wir irgend sowas und zeigen, wie das so früher alles gelaufen ist. Und dann habe ich meinen Mann munter gemacht und der hat gesagt, schlaf weiter, erzählen wir das morgen. Und dann habe ich es früh, und unser Nachbar war auch, der war mehr begeistert wie mein Mann. Mein Mann sah ja schon die Arbeit wieder, die auf uns zukam. Und da haben wir dann dieses große Heimatfest gemacht und haben in allen Höfen irgendwas gemacht. Und du sagst, du denkst, du überzeugst ja die Leute, und die machen den Hof auf, die habe ich alle überzeugt. Und da hat jeder irgendwas anderes gemacht. Und da haben wir uns immer ausgedacht, wie und was gemacht wurde. Sag mal, was sollen wir machen? Was sollen wir machen? Und dann haben wir nachher versucht, das Zeug zu besorgen. Da habe ich dann in Zeitz vom so ein Leihhaus Zeug geholt und so. Das war dann, und dieses große Fest hat uns dann so sehr verbunden. Da war dann, auch hat doch jeder mitgemacht, jung wie alt und so. Und naja, und dann habe ich versucht, in Räume für den Jugendclub, für die Jugend zusammenzubringen. Auf dem Sportplatz wohnte bei uns so ein Sportwart, aber der war dann Rentner und machte nicht mehr. Und da habe ich versucht, dass der in eine Wohnung mit in der Schwarzauer Siedlung kriegte dann, eine schöne neue Wohnung. Und in den Räumlichkeiten, da kriegten dann die Sportler noch ein bisschen mehr Platz, was zu machen. Und dann haben wir einen Jugendclub dort eingerichtet. Da bin ich mit denen noch gefahren und da haben wir noch Möbel gekauft und so. Und dann kamen aber auch aus anderen Gemeinden und dann gab es auch Randale und so. Da haben sie mal alles zerschlagen und da waren wir dann traurig. Und dann ging es aber mit den ABM. Da habe ich ja auch von Anfang an immer sehr viel mit ABM gemacht. Und die sind auch zu uns gerne gekommen. Und da haben wir dann von Anfang an, da hatte ich immer so viele Objekte, die wir dann durchgeführt haben und so.
4: Ja, wir haben, also wie gesagt, wir rufen uns noch an, treffen wollen wir uns ja nicht mehr, der eine in der Schweiz, der andere dort, der so weit weg, der Kanzler spricht auch, Helmut, nicht. Da wohnt zwar noch im dritten Stock, will er nicht wegziehen, aber er lässt sich jetzt auch das Essen in Freitag bringen, schön, und dann am Sonntag gehen zu essen. Und wir haben die Kollegen hier, die also in der Leiberstadt waren, mein Jahrgang, und dann die nach mir da waren, die jetzt auch Rentner sind, wir treffen uns jedes Jahr einmal in Höhenmelzen. Und das haben wir auch in der Gaststätte gemacht, oder die haben eine zugemacht. Jetzt haben wir da so Inter, Habiba nennt er sich hier am Markt. Da haben wir da einen großen Raum, die Gräser, auch so eine lange Tafel. Und da machen wir jedes Jahr letzten Freitag im November 17 Uhr bis 22 Uhr treffen wir uns dort. War natürlich auch immer weniger, das ist klar. Der eine ist zwei Jahre älter noch als ich, der ist 86. Ja. Wir haben eine Linie zu verfälschen, sage ich. Ich sage, und das können Sie mir heute sagen, der Wessis am Kopf schmeißen, können Sie mir vorhalten. Das Einzige, was er mir vorhalten könnte, dass ich unsere Lehrlinge, sage ich, meine Lehrlinge, persönlich Lehrlinge, dann war ich ja der Bereichsleiter hier, dann habe ich ja 200 und noch ein paar Lehrlinge gehabt hier und 11 Kollegen unter meiner Regie. Ich sage, zu anständigen Menschenerziehung haben.
5: Ja, also ich denke, wenn die Menschen durch etwas vereint sind, vielleicht gemeinsame Werte oder gemeinsame Ideen, aber da muss man ja auch vorsichtig sein, weil das ist eigentlich schwierig, wie gesagt, ja, so gemeinsame Werte, gemeinsame Ideen, aber ja, das sollen schon bestimmte, nicht alle gemeinsame Werte sind gut. Es kann sein, dass Gesellschaft auch gemeinsame Werte und gemeinsame Ideen hat, aber so Nazi-Zeit oder so, das war vielleicht auch so oder sowas, deswegen muss man da auch mal aufpassen, aber ja.
2: Das ganze soziale Leben ist längst nicht mehr, wie es war. Längst nicht mehr, wie es war. Es ist, ich weiß, ich hatte eine Freundin in Westdeutschland, die besuchte mich früher immer mal. Und da hat die gesagt, weißt du, wie gerne ich hierher komme. Wie schön das ist. Das ganze Dorf hält hier zusammen. So was findest du bei uns nicht. Da ist einer und anderen sein Teufel und jeder denkt, wenn der eine mehr hat, dann ist irgendwie was. Und wir haben letztens uns mal unterhalten, so mehrere Ältere. Da haben wir gesagt, wenn wir mal auch noch gestorben sind, da kennt hier niemand mehr jemanden. Deswegen sage ich doch, ich weiß auf dem Friedhof jeden und kennt über jeden eine Geschichte erzählen. Aber die auf der Straße gelaufen kommen, da weiß ich, da sind nur viele Häuser auch verkauft und so. Die Leute grüßen nicht mal. Das ist ganz, ganz anders. Zwar halten die Eltern immer noch ein bisschen zusammen und dann versuchen wir dann auch immer mal nochmal. Und wie jetzt, wenn jemand Geburtstag hat, also so zwischen ab 70 so ungefähr, dann gehen wir dann hin gratulieren. Vormittag, das wissen die alle schon und da freuen die sich und werden eingeschnappt, wenn sie nicht kämen. Und jetzt mit der Corona war es ja nur ein bisschen manchmal, aber trotzdem haben wir das gemacht. Meistens im Sommer ging es wenigstens, da konnte man sich im Hof oder im Garten hinsetzen. Aber der Zusammenhalt ist nicht mehr, auch die jüngeren Leute halten nicht mehr zusammen. Also ich weiß, meine Schwiegertochter jetzt, die sagte letztens mal zu mir, gibt es denn noch hier in dem Dorf gar nicht mehr, dass man mal mit anderen mal zusammenkommt? Es ist kein Fest, es ist kein Kinderfest, es ist fast gar nicht. Sagt sie, ich würde auch gerne mal hier mit anderen zusammenkommen. Sagt sie, wo das mit da bei der Wahl, sagt sie, ich würde mich da auch mal mit hinsetzen, dass ich mal hier ein paar Leute kennenlerne oder was. Und aber wie macht man denn das? Oder wie unser neuer Ortsbürgermeister, der macht ja nicht mal mehr Sprechstunden. Der hat gesagt, wenn jemand was will, soll mich anrufen. So, da ist überhaupt nichts. Es ist keine Versammlung, kein Fest, kein Nichts. Der Kindergarten ist ja dann weggekommen. Ja, den haben sie uns ja dann genau in, nee, die Schule haben sie geschlossen, genau zu unserer 800-Jahr-Feier. Das war auch so eine Sache. Also das ganze soziale Leben ist nie mehr so, wie es war. Zu DDR-Zeiten, da haben die Leute auch sehr zusammengehalten. Schon aus dem Grund, weil einer den anderen brauchte. Aus Hilfe. Also wir waren alle in einem Boot und man war froh, wenn man von irgendwo her Hilfe kam. Ich habe das ein bisschen schwer empfunden, wo wir reingezogen sind. Wir kamen nur dahin und haben dort alles nur viel neu und schön gemacht. Dann haben die gesagt, jetzt kommen hier reiche Leute, die einen Haufen Geld haben, die haben vielleicht durch die Kohle einen Haufen Geld gekriegt oder was. Ich kam auch mit niemandem irgendwo ins Gespräch, obwohl ich nur die Kinder schon, wir sind ja schon, ich sage ja, ein Dreivierteljahr hergezogen, dass unser Großer, er und die Schule kamen noch mal im Kindergarten. Da waren wir mal mit dem Kindergarten und haben einen Ausflug gemacht nach Leipzig in Zoo. Die rückten alle, da waren die Muttis alle mit. Da redete keiner mit mir. Ich habe die zwar immer angesprochen, ja oder nein, aber mehr kriegte ich da nicht zu sagen.
6: Wenn ich über sozialen Zusammenhalt nachdenke, denke ich irgendwie direkt an so gemeinschaftliches Wohnen. Also ich kann mir irgendwie später nicht vorstellen, in so einer klassischen Kern- und Kleinfamilie zu leben, sondern irgendwie stelle ich mir ein großes Haus oder ein großes Grundstück vor, wo halt super viele verschiedene Leute miteinander leben, also Familien oder Leute, die alleine wohnen oder auch ältere Leute, und dass man irgendwie ja zusammen halt dadurch stärkt, dass man irgendwie auf die unterschiedlichen Bedürfnisse von allen eingeht, aber auch, dass jede Person seine Rückzugsräume hat. Und ich glaube, das ist auch viel zukunftsfähiger als immer nur dieses in ganz kleinen Kerngruppen zusammenzuleben. Und ich glaube, das einzige oder eines der Probleme könnte auf jeden Fall das Konfliktpotenzial sein, was es immer in großen Gruppen gibt. Aber eigentlich finde ich, dass wir viel mehr versuchen sollten, gemeinschaftlich zu denken. Und ich glaube auch, dass es in, also für jede andere Lebenssituation hilfreich, wenn man das versucht.

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0: Wer hier über das Gelände Ferropolis im ehemaligen Braunkohletagebau nahe der Elbe schlendert, denkt automatisch eher an Vergangenheit, Jüngere und Ältere. Aber vor jedem grauen Industriebau hier, selbst vor der kleinsten Baracke, stehen Schilder Zukunftsgipfel. Das Forum Rathenau lädt 80 Azubis der Region ein, über Zukunft nachzudenken. Leo vom Verein dieses Forums steht noch ganz allein und wartet auf die jungen Menschen aus Bitterfeld, Bernburg, Dessau.
1: Was möchten wir denn Azubis geben? Also was denken wir denn, was könnte denen denn helfen? Da haben wir eine Umfrage gemacht mit den Auszubildenden vom Berufsbildungszentrum Wolfenbitterfeld. Und aus der Umfrage hat sich ergeben, dass sehr viele Gedanken sehr kurzfristig waren. Also wir haben nach Zukunft gefragt und die Antwort war häufig innerhalb von wenigen Wochen, Monaten bis zu einem, zwei, drei Jahren maximal. Und wir beschäftigen uns beim Forum Rathenau immer mit von kommenden Dingen. Das ist ein Ausspruch von Walter Rathenau, unserem Namensgeber. Deswegen sind wir eher sehr stark im Übermorgen auch, ohne jetzt vom Heute abzulenken, aber mit der Perspektive von übermorgen. Und diese Perspektive wollten wir den Azubis auch nahe bringen. Und daraus hat sich dann ein Konzept entwickelt, das sehr stark auf Mitreden, auf Nachdenken aufbaut, der den Diskurs stärken möchte, der auch Themen reinbringen möchte, also vom ganz Privaten, was denke ich, was wird in meiner privaten Zukunft, in näherer Zukunft da sein? Thema Familie, Thema Karriere, Thema Job, Sicherheit, Wohnen, funktioniert das in diesem Kontext? Dann zweitens die Zukunft der Ausbildung, die als ExpertInnen, die selber die Erfahrung gemacht haben, was haben die an Kritik, was haben die an Vorschlägen, an Wünschen? Das wollten wir mitnehmen. Und drittens, alles im großen, ganzen Kontext des Strukturwandels auch zu betrachten. Weil ich glaube, diese Perspektive geht auch oft unter im Klein-Klein, im Alltag der Ausbildung, im Lernen. Und da wollten wir den Raum schaffen heute, um auch über den Strukturwandel nachzudenken und auch zu sehen, wie ist der Kontext? Wie hängt das stark miteinander zusammen? Und gesellschaftliche Entwicklungen zusammenzubringen mit individuellen Jobperspektiven, mit der Entwicklung der Industrie hier vor Ort im mitteldeutschen Revier.
0: Die Zukunft wirkt an diesem Ort noch etwas abwesend zwischen Baggern, Lagerhallen und Metallrohren. Schau in die Zukunft. In ihr wirst du den Rest deines Lebens verbringen, sagt George Burns. Es kommt nicht darauf an, die Zukunft vorauszusagen, sondern darauf, auf die Zukunft vorbereitet zu sein. Perikles. Die Zukunft gehört denen, die an die Schönheit ihrer Träume glauben. Eleanor Roosevelt. Die Zukunft soll man nicht voraussehen wollen, sondern möglich machen. Antoine de Saint-Exupéry. Die Zukunft ist bereits hier, sie ist nur noch nicht an alle verteilt. William Gibson. Ich kann freilich nicht sagen, ob es besser werden wird, wenn es anders wird, aber so viel kann ich sagen, es muss anders werden, wenn es gut werden soll. Georg Christoph Lichtenberg. Wege entstehen dadurch, dass man sie geht. Franz Kafka.
2: Die Idee von Forum Rathenau anzusetzen beim Strukturwandel und dieses Thema irgendwie zu begleiten. Wir machen da ganz, ganz viele verschiedene Formate dazu. Dann ist natürlich immer bei so Formaten die Zielgruppenfrage, ne? Wen wollen wir ansprechen? Dann ist uns aufgefallen, Auszubildende, die sind ganz selten Zielgruppe. Es gibt viel Bildungsangebote für Schulen, für Schülerinnen und Schüler. Es gibt auch viel, die Unternehmen ansprechen. Bei Auszubildenden kommen da als Zielgruppe häufig zu kurz. Dann haben wir gedacht, perfekt, da gehen wir rein und dann machen wir die zur Zielgruppe und machen sie aber auch aktiv zu Akteurinnen und Akteuren. Deshalb machen wir so ein Gipfelformat, nicht nur berieseln lassen, sondern irgendwie selber einbringen und selber irgendwas mitgestalten.
3: Ja, ich habe davon jetzt in den letzten Monaten das erste Mal gehört. Davor wusste ich davon nichts. Aber an sich ist das eine gute Sache, dass wir uns hier erstmal einen Überblick verschaffen können, was so möglich ist.
4: Ja,
0: Die Azubis erobern das größte Gebäude des Platzes. Denn hier innen ist nicht nur super Frühstück serviert, sondern eine moderne Bühne verwandelt den Betonboden und die rohen Mauern in einen nahezu festlichen Saal.
2: Ihr seid Gruppe Hartz IV und auf eurem gelben Zettel steht die Drecksarbeit.
0: Und auf einmal ist das ganze Gelände bevölkert. Grüppchen suchen die Workshops, die sie interessieren. Und das Programm ist dicht. Ein echter Gipfel des Nachdenkens über Zukunft.
4: Ja, gerade geht es darum, was wir uns für die Ausbildung vorstellen in Zukunft, was an welchen Punkten wir arbeiten wollen, was uns überhaupt nicht passt und auch so ein bisschen darauf, wie die ideale Ausbildung für uns wäre. Realität mal ganz rausgelassen. Ja, und daran arbeiten wir. Jeder hat gute Ideen und ich denke, das haben wir jetzt auch so ganz gut zusammengebracht, dass wir sagen, wir haben unsere Ideen zusammenfließen lassen und dann zu einem, ich denke, man kann es Handout oder sowas nennen, zu einem zusammengefasst, für das wir auch ganz gut stehen, denke ich.
2: Erzähl mal, was ist das Problem? Was kann die Lösung sein und wie ist der erste Schritt dahin?
5: Das Problem ist, wie bei der Gruppe davor, dass meistens ja Azubis die Arbeit dann ausführen müssen, die sonst keiner so wirklich machen möchte von den Ausgelernten. Da hatten wir jetzt als Lösung, beste Integration in den Beruf, dass man dann vielleicht doch lieber sagt, die Auszubildenden machen das dann und nehmen lieber als Azubi mit bei Sachen, die komplexer sind, dass man das lernt. Und dass man dann nach der Ausbildung übertrieben sagt, nicht nur weiß, wie man Sachen sauber macht, sondern auch vielleicht, wie man sie repariert.
6: Also gerade machen wir einen Workshop über die Zukunftsvision und was so in Zukunft was so anstehen könnte, was wir machen könnten, damit es uns besser geht oder damit wir nicht mehr so pessimistisch sind über die Sachen.
7: Und wir haben den Azubis einfach Zeit gegeben, sich so ein bisschen mit ihren eigenen Träumen auseinanderzusetzen, haben eine kleine Traumreise gemacht. Dann gegenseitig unsere Träume erzählt und versucht so aus einem entspannten, irgendwie vertrauensvollen Blick auf unsere eigene Zukunft zu schauen. Und im zweiten Teil haben wir dann so einen Teil gemacht, wo es so ganz viele kreative, künstlerische Methoden gab, wo man dann so ein bisschen genauer hinschauen konnte, was ist gerade gut in meinem Leben, was fehlt gerade vielleicht, was hilft mir, was unterstützt mir, wie verbringe ich meine Zeit, wie möchte ich sie verbringen und so. Ich hatte den Eindruck, was ich schön fand, war, dass bei vielen irgendwie so das Gefühl aufkam von, es ist gar nicht so weit entfernt von meiner Realität, die Utopie.
3: 20 Jahren. Hoffentlich glücklich, erstmal gesund. Auch im Betrieb hoffentlich. Dasselbe wie jetzt hoffentlich noch im Labor stehen. Die ganzen Proben durchsuchen. Eine schöne Zeit haben.
8: Also wenn es jetzt um Betriebliches geht, würde ich noch einen Ausbilderschein machen oder vielleicht sogar Chemie über den Betrieb studieren, wenn das klappt. Sonst natürlich, wie mein Vorgänger schon gesagt hat, glücklich und gesund sein. Also genug Geld zu verdienen, um mir selber meinen Lebensunterhalt zu verdienen und vielleicht auch noch mir was gönnen zu können, mal einen schönen Urlaub oder so. Also eine vernünftige Anzahl an Freunden zu haben, vielleicht eine Frau, Freundin.
6: Ich in 20 Jahren, ich glaube, nicht mehr arbeiten. Eine Frau, Hund, ein Kind, glaube ich. Ich glaube, so ein Junge, schön Junge. Und so ein eigenes Haus, so irgendwo, aber so ländlich ein bisschen. Vielleicht so in Finnland oder so. Das ist schön.
9: Ich sehe mich tatsächlich immer noch in meinem Betrieb arbeiten, im gleichen Bereich. Eine Führungsposition sehe ich jetzt nicht so bei mir. Mir würde das voll und ganz ausreichen, wenn ich dort als Facharbeiter weiterarbeiten dürfte. Und ja, immer noch in meiner Gegend.
4: Facharbeiter möchte ich nicht bleiben. Studierter. Also dann tatsächlich, gibt ja viele naturwissenschaftliche Studiengänge, aber so Richtung Pharmazie hin dann. Das finde ich ganz cool.
9: Ich würde sagen, auch mehr Anerkennung vielleicht, man mehr wertgeschätzt wird. Jetzt als Azubi ist man ja eher so für die Drecksarbeit zuständig und da wird es vielleicht noch nicht so wertgeschätzt.
7: Ich glaube schon, dass da die Fähigkeit da war zu träumen und sich so ein bisschen auf was einzulassen und gleichzeitig aber in so einem, ja, ich hatte den Eindruck, viele haben auch benannt, dass sie gemerkt haben, dass eigentlich schon ganz schön viel stimmt und irgendwie auch schon richtig ist oder gut ist. Ich glaube, da fehlt natürlich oft dann dieser gesellschaftspolitische Blick mit, wie geht's mir in Bezug auf die Welt, das ist natürlich nochmal eine andere Ebene. Das war bei uns jetzt nicht so Thema und ich glaube, das ist aber auch spannend, weil ich finde, auch wenn ich das mache, ist es für mich immer wieder voll erfrischend, dann so wieder auf mich zurückzukommen und zu gucken, okay, ja, da geht richtig viel schief, aber wo kann ich denn ansetzen? Wo läuft es vielleicht auch gerade schon in meinem Leben irgendwie in so eine politische Richtung hin? Wo kann ich dann irgendwie mehr machen? Und ja, was bestärkt mich irgendwie in der Arbeit?
10: Wo Und da haben die Chefin auch vorher, wie es da steht, mit den anderen Anwerben extra auch umgefragt, ob noch mehr Probleme explizit mit der Person hat. Mhm. Und das hat sie auch so angesprochen, hat sie genauso aufgefasst gehabt, als ob sie quasi rausgemobbt wird, was sie natürlich auch wurde. Also sie hat dann auch später gekündigt. Und es war eigentlich dann irgendwann nur die versammelte Mannschaft gegen eine Person, weil die Chefin so immer weiter aufgebracht hat.
11: Konfliktlösungen, konstruktive Konfliktlösungen im Betrieb. Und da ging es darum, erstmal drauf zu gucken, was ist eigentlich ein Konflikt, wie seht ihr das und was gibt es für Konfliktthemen und für Konflikteskalationsstufen und dann, wie kann man Konflikte konstruktiv lösen. Also das, was ich sehr interessant fand, was leider Stand der Dinge in den meisten Settings ist, dass man der Überzeugung ist, dass Konflikte, wenn sie gut bearbeitet werden, zu einem Kompromiss führen. Das heißt, jeder verliert was und so. Man sich eigentlich nicht vorstellen kann, dass Konflikte dazu führen, dass man Gewinne auf allen Seiten hat und Lachen und Vertrauen und Beziehung aufbaut. Das haben wir dann gemacht an einem kleinen Beispiel, weil wir nicht so viel Zeit hatten, an dem Kürbisfall, wo die das dann verhandelt haben, wo man sehr schnell, sehr genau sieht, dass es Win-Win-Win ohne Ende gibt. Und das haben die in verschiedenen Varianten durchgeführt und man merkte, wie die Stimmung einfach sich anders gewendet hat. Und die Quintessenz ist, schenk einfach mal was und bewerte nicht die ganze Zeit und fang mal an, ein Gespräch so rum an und du wirst sehen, dass der andere sich eigentlich darauf öffnet und dann könnte in einer bestimmten Art und Weise über auch konfliktäre Themen sprechen und Win-Win-Lösungen finden.
12: Bei unser heute Thema seien mal einen Mini-Business-Plan zu entwickeln für diejenigen, die sich gerne selbstständig machen wollen würden, ne? Oder vielleicht eine gute Idee haben und sagen, das wäre jetzt was, um in Start-up zu gehen. Und hier werden jetzt einfach mal so ein paar Ideen entwickelt, beziehungsweise sich auch mal Gedanken darüber gemacht, was brauche ich eigentlich dazu, wie kann das weitergehen, wo bekomme ich das Geld dafür her. Ich unterstütze das im Rahmen meiner Tätigkeit bei der EWG, die Entwicklungs- und Wirtschaftsförderungsgesellschaft Anhalt-Bitterfeld, dadurch, dass ich dort als Gründungsbegleiter tätig bin und das sozusagen mein tägliches Tun ist, dort die Gründer zu begleiten von der Idee bis zur fertigen Umsetzung im Anschluss. Also das ist oftmals, sind es die bürokratischen Hürden in Deutschland, ne? Von Anträgen, die vielleicht gestellt werden müssen, ne? Beziehungsweise Genehmigungen. Zum anderen ist es der Kapitalbedarf, ne? Dass man erstmal diese Anschubfinanzierung bekommt, gerade auch wenn es um größere Vorhaben geht, dort entsprechend gut gerüstet zu sein. Ja, zum anderen ist es die aktuelle wirtschaftliche Lage, dass man auch schaut, dass man die entsprechenden Zielgruppen hat und sozusagen dann auch die Einnahmen gesichert sind am Ende des Tages. Und ich denke, hier ist jetzt einfach eine Neuorientierung notwendig, ne, um dann in die Bereiche gehen zu können, wo man sagt, okay, das passt und das ist dann auch zukunftsträchtig am Ende.
13: Die solche Anlagen eben besitzen, die gewartet werden müssen oder wo man halt automatisierungstechnisch irgendetwas verrichten kann. Probleme, die damit gelöst werden, wären zum Beispiel, dass die Unternehmen prinzipiell keine Mitarbeiter mehr einstellen müssen, was ja auch dauerhafte Kosten sind, sondern man würde dann, haben wir uns so gedacht, in Form eines Servicevertrags sozusagen festlegen, dass man halt gewisse Leute immer zur Verfügung hat, wenn irgendein Problem ist.
12: Also das war sehr interessant, waren tolle Ideen dabei und ich würde mich freuen, den einen oder anderen noch wiederzusehen. Also es war auch starkes Interesse da, hat mir auch Freude bereitet.

0: so eine Mischung gemacht aus den verschiedenen Möglichkeiten des Sparens, also einmal so sparen, dass man mit seinem Budget auskommt und wie man auch langfristige Sparpläne umsetzen kann, jetzt auch im Prinzip im Hinblick auf Altersvorsorge und so. Ich glaube auch, dass ich da bei einigen noch ein bisschen Interesse wecken konnte. Gerade bei Azubis ist es immer so, dass man das Gefühl hat, das ist noch ewig hin und spielt noch nicht wirklich die Rolle. Aber wenn man dann so ein paar Zahlen bringt, dass dann irgendwie das Einkommen doch unter 50% des Nettoeinkommens als Arbeitnehmer sein wird, dann werden manche dann doch hellhörig und stellen fest, dass sie dann eben da vielleicht doch mal ein bisschen Zeit investieren sollten, das über ihre Altersvorsorge nachzudenken. Ja.
1: Was berechtigt mich, jetzt loszuziehen und zu sagen, ich hätte mehr Geld oder ich möchte einen anderen Gehaltsbestandteil mehr erwirken? Und da möchte ich euch bitten, jetzt mal ganz kurz auch drüber nachzudenken.
2: Also bei dem Workshop ging es um Gehalt, sicher verhandeln, fair bleiben. Und der Ansatz, den ich verfolgt habe, war primär, ein Bewusstsein dafür zu schaffen, dass Gehalt nicht nur aus Geld besteht. Und wenn das einem bewusst ist, dass man halt auch darüber nachdenkt, was befähigt mich dazu, Gehaltsforderungen zu stellen, also auch die Frage zu stellen, welchen Mehrwert bringe ich für das Unternehmen? Was ist das Besondere an mir, meiner Kompetenz oder dem, wie ich mich halt engagiere? Welche Leistung bringe ich für das Unternehmen ein? Dann aber halt auch immer sich darüber bewusst zu sein, ich gehe in ein Gespräch. Am Ende des Tages möchte ich natürlich meine Arbeit bezahlt haben, aber für mich geht es da insbesondere um Wertschätzung und die besteht halt nicht nur im Geld, sondern im Verhandeln der Rahmenbedingungen. Und zwar im Rahmen dessen, was möglich ist, weil ja nicht jedem Unternehmen alles möglich sein kann, weil einfach die wirtschaftlichen Bedingungen unterschiedlich sind.
1: Was wäre denn heute das, was du eigentlich weitergeben könntest? Einfach mal drei Themen, drei Sachen aufschreiben, wo du sagst, das ist das, was mein Mehrwert für das Unternehmen generiert.
2: Also überraschend war auf jeden Fall das Tool. Ich habe versucht, ihnen halt zu vermitteln, dass man sich vorher halt auch selber fragen muss, was ist mir wichtig. Das kann man ganz gut durch so eine Wertehierarchie, die man einfach mit Gehaltsbestandteilen ergänzt, die wie gesagt sehr vielfältig sind. Und es gab keine Auswertung, wo das Gehalt an sich ganz oben war bei der Abwägung der einzelnen Werte gegeneinander oder der einzelnen Möglichkeiten, Gehalt zu generieren. Also da hat man dann halt gefragt, was ist dir wichtiger, Gehalt oder flexible Arbeitszeiten, Gehalt oder weiterbildungsmöglichen Gehalt oder Unternehmenskultur zum Beispiel, war weit vorne. Das war überraschend für die Auszubildenden, für mich nicht, weil am Ende des Tages ganz viele andere Sachen halt gestaltbar sind, gestaltbarer auch als am Ende dein Brutto- oder Nettoeinkommen. Ihnen halt das mitzugeben, dass man diese Reflexion halt im Vorfeld mal für sich macht, die ja nicht statisch ist, die verändert sich halt immer wieder, auch da ein Gefühl mitzugeben, dass man sich das immer wieder mal fragt. Und das war cool, glaube ich, für die, das zu sehen. Und dann kamen ganz viele Fragen aus der Praxis. Also, wie läuft so ein Gespräch? Was war das Schlimmste, was ich bis jetzt erlebt habe bei einem Gehaltsgespräch? Also, ich kenne ja beide Seiten, sowohl als Unternehmer und Arbeitnehmerin, aber auch als Vorgesetzte in halt einem Konzern, wo die Gespräche zu führen waren, sodass ich ein paar Beispiele parat hatte. Oder was war halt besonders angenehm und schön? Wie läuft eigentlich so ein optimales Gespräch?
3: Ja, die wollen jetzt die Prüfung machen und sie möchten ihren Facharbeiter machen oder was auch immer. Aber wie geht es dann weiter? Und da ist ja die IHK, die ist ja nicht nur für die Berufsausbildung zuständig, sondern auch für die Weiterbildung. Und über unseren Bildungsträger, das Bildungszentrum der IHK, bieten wir ja jedwede Aufstiegsqualifikation an, von einer Ausbildereignung selber, was ich jedem Azubi empfehle. Also du bist so nah an der Ausbildung gewesen. Egal, was du lernen willst, sag deiner Geschäftsleitung, du würdest auch gerne selber Azubis ausbilden. Weil wenn ich natürlich mit 16 oder mit 17 in einen Betrieb komme und mein Ausbilder ist gerade mal 20, habe ich doch da ein ganz anderes Level zu dem, als wenn der eben 30 oder 40 ist. Und genauso kann derjenige dort Kompetenzen sammeln, indem er dann quasi erstmal als Ausbilder anfängt, Leute zu führen und Wissen zu vermitteln. Und dann, gerade der Azubi, den ich eben hatte, ein Chemielaborant aus Stendal, der sagt, ich möchte Richtung Personal, ich möchte eine Führungskraft werden, was kann ich machen? Da habe ich auch gesagt, Kompetenzen sammeln, erstmal in der Ausbildung, dann später Weiterbildungslehrgänge machen, dass du vielleicht in die Ebene kommst, entweder Techniker oder Meister oder gerade er, der jetzt hier war, der hat Abitur gemacht, hat ein Chemiestudium angefangen und das war ihm zu theoretisch. Und hat gesagt, mache ich eine Ausbildung als Chemielaborant. Und jetzt sagt er, jetzt möchte ich aber auch weiter. Und das verstehe ich natürlich. Und es wird immer interessanter, auch für die ganzen Personaler, wenn Stellen ausgeschrieben werden, nehme ich jetzt jemanden mit 7, 8, 29, der direkt von der Uni kommt, der seinen Master in Chemie hat, aber Theoretiker sein wird, oder nehme ich jemanden, der mit 16, 17 den Beruf gelernt hat und hat sich dann weiterqualifiziert und hat jetzt seinen Meister gemacht, der ja auch dem Bachelor gleichgestellt ist. Und da geht ein Wandel in den Personalabteilungen, um zu sagen, ich nehme doch lieber den, der weiß, was er macht und es auch schon angewendet hat, als es kommt jemand, der das theoretische Wissen hat, aber erst lernen muss. Man muss sich sowieso dran gewöhnen und das müssen auch die Azubis lernen. Wir werden um ein lebenslanges Lernen nicht drum herum kommen. Die Welt ist im Wandel, die Branchen entwickeln sich. Die Idee jetzt, ich habe jetzt einen Beruf gelernt und ich werde jetzt 40 Jahre in diesem Betrieb bleiben, das ist illusorisch. Sowohl von Seiten der Azubis, das machen die sowieso nicht. Also länger als 3 Jahre denkt da keiner in die Zukunft. Und das ist auch richtig so. Die Jugendlichen selber müssen sagen, jetzt habe ich ein neues Ziel. Ich mache eine 2-, 3-, 3,5-jährige Ausbildung und dann gucke ich mal, wo es dann hingeht. Da gibt es so viele interessante Berufe. Also ich kann den Azubis immer bloß sagen, geht mal auf die Webseite hallo-beruf.de. Ist eine reine Lehrstellenbörse. Aber da sind so viele Informationen, so viele Betriebe, die sich da melden, die Azubis suchen, wo ich auf deren Seite gehen kann, wo ich Filme sehe, wie, was, wo ich mir erstmal vorstellen kann, was macht denn ein Chemielaborant oder was ist denn ein Pferdewirt oder Umwelttechnologe? Was ist denn ein Umwelttechnologe, ja? Das hört sich doch gut an und da gibt es so viele Möglichkeiten. Das ist so interessant. Sie müssen aber anfangen, über ihren jetzigen Horizont zu gucken. Deswegen sind wir als IHK ja auch immer in den Schulen unterwegs, gerade in den 9., 10. Klassen, dass ich sage, Leute, ihr müsst jetzt für euch eine Entscheidung treffen. Nicht, was die Eltern sagen und nicht, was eure Kumpels sagen, weil ihr trefft Einzelentscheidungen. Und ihr werdet plötzlich merken, dass sich Leistung lohnt. Leistung in der Schule, da ist man ganz schnell als Streber verschrien und da wird man von irgendwelchen gruppendynamischen Zwängen eingegrenzt. Aber jetzt komme ich in ein neues Team als Lehrling und wenn ich da Leistung bringe, mehr als normal, dann kriege ich eine Achtung auf Augenhöhe von Leuten, die sind 5, 6, 10 Jahre älter. Und es sind nicht die Lehrer und es sind nicht die Eltern, die ja sowieso einen anderen Blick auf dich selber haben. Da passiert sehr viel im Kopf. Das beobachte ich bei den Azubis so in den laufenden Lehrjahren, wo da auch diese menschlichen Kompetenzen wachsen. Sie müssen auch nur, irgendwann müssen sie mal anfangen.

0: sind Finanzbeamte des Finanzamtes Wittenberg und wollen euch heute so ein bisschen was über Steuern erzählen. Gemeinsam klären wir, was Steuern sind und welchen Zweck sie erfüllen. Wie unterscheiden sich Brutto und Netto? Welche Bedeutung haben Steuerklassen? Und was bleibt tatsächlich?
1: Wir kommen vom Finanzamt in Wittenberg und wurden für das Projekt angefragt und sollen uns einfach mal darum kümmern, den Auszubildenden so ein bisschen was über Steuern zu erzählen, weil Steuern sind auch Bestandteil ihrer Zukunft. Indem wir einfach offen und ehrlich sind, dass jeder Steuern zahlt und letztendlich kann jedem nur gewünscht werden, dass er ganz viel Einkommensteuer zahlt, weil das bedeutet, er hat ein sehr hohes Einkommen und das ist doch erstrebenswert. Und er trägt noch dazu bei, dass die Gesellschaft funktionieren kann. Und da hoffen wir eigentlich, dass wir mit Mythen aufräumen können. Ja, dass zum Beispiel, wenn man einmal eine Steuererklärung abgegeben hat, muss man das immer tun. Nein, es wird jedes Jahr aufs Neue geprüft, ob eine Erklärung abzugeben ist oder nicht. Also eine Einkommensteuererklärung. Wir beschränken uns hier nur auf Einkommensteuererklärung. Steuern sind ja sehr vielfältig und das ist ja nur ein ganz kleiner Part, den wir hier vorstellen möchten.
2: Grundsätzlich finde ich, die Azubis immer noch ein bisschen auf den richtigen Weg zu bringen, beziehungsweise denen irgendwie Perspektiven aufzuzeigen, wo geht es irgendwann mal hin, was kann man machen, dass das nicht, vielleicht auch nicht nach der Ausbildung aufhört mit der Karriere, sage ich mal. Und dass wir auch als Hochschule Anhalt ganz viele Angebote im Petto haben. Nicht nur das direkte Studium, sondern auch das duale Studium, berufsbegleitende Angebote oder auch einfach, wenn man sich mal einen Tag nochmal weiterbilden kann, will, dann kann er auch zu uns kommen.
3: Ich bin Igor Volz. Und ich mache heute den Workshop mit dem Titel Die persönliche Geschichte als stärkstes Argument im Job. Also da geht es ein bisschen um die Frage, wie überzeuge ich meinen potenziellen künftigen Arbeitgeber von mir? Jeder hat natürlich schon sowas wie einen Lebenslauf, der mit fixen Punkten, aber eben dieses Besondere, was in Erinnerung bleibt, das muss erarbeitet werden. Und das gehen wir heute mal an. Also grundsätzlich arbeite ich schon mit Techniken, die simpel sind, aber vor allem eine Struktur vorgeben. Ich glaube, in der Struktur liegt immer so die Magie, woran man sich entlanghangeln kann und oder alles, was man zur eigenen Geschichte sagt, hat eine Einleitung, einen Hauptteil, einen Schluss. Sowas ein bisschen wie auch eine Leitfrage. Und wenn man das im Kopf sich bereitlegt, kann man eigentlich, ohne was auswendig zu lernen, sehr analytisch zum Ziel kommen. Grundsätzlich habe ich in meinen vergangenen Projekten Kunden gehabt, die nach außen wirken wollten, die gesellschaftlich, politisch überzeugen wollten. Und mir ist aufgefallen, dass man relativ wenig Equipment braucht, aber dafür eine gute Geschichte. Und mit einer guten Geschichte gewinnt man Wahlen, mit einer guten Geschichte kriegt man Jobs und mit einer guten Geschichte hat man ein schönes Leben, weil man natürlich auch privat überzeugen muss. Und deshalb ist Storytelling so wichtig. Ziel ist es natürlich auch praktisch zu sein, ganz klar. Die Teilnehmerinnen und Teilnehmer bekommen die Aufgabe, eine eigene Geschichte zu erarbeiten. Der Fokus liegt auf der Frage, erzählen Sie doch mal was von sich. Ja, das ist so die Frage, auf die es immer ankommt im Bewerbungsgespräch. Und dadurch, dass sie weit gestellt ist, hat man eine schöne Bühne eigentlich, die man auch nutzen sollte. Und anstatt einfach trocken die Punkte aus dem Lebenslauf runterzurattern, soll ein lebendiges Statement gesetzt werden, was in Erinnerung bleibt und wo der Arbeitgeber, die Arbeitgeberin, die Firma sieht, okay, da hat sich jemand richtig vorbereitet. Das geht gut mit deiner Geschichte.
4: Ihr habt euch entschieden für den Input, den Workshop KI statt Kopfzerbrechen, Bewerbung neu denken und stark auftreten. Wer von euch nutzt denn schon künstliche Intelligenz, ob ChatGPT oder was anderes, so im Alltag? Macht einfach mal Arme hoch. Ja. Wer macht sich damit manchmal das Leben in der Ausbildung auch leichter? Sehr gut. Okay. Das heißt, ein Großteil hat es schon mal genutzt.
5: Hallo, ich bin Jan Peilert. Mein Unternehmen heißt Der Bildungstexter und ich habe heute mit 14 Azubis im zweiten und dritten Lehrjahr einen Workshop veranstaltet mit dem Titel KI statt Kopfzerbrechen, wie Bewerbung schreiben wirklich Spaß macht. Ich glaube, die große Wichtigkeit

0: Und deshalb ist es mir wichtig, da einfach ein Bewusstsein zu schaffen. Denn in den nächsten 2, 3 Jahren haben wir alle noch die Chance, eher spielerisch zu lernen, damit umzugehen. Ansonsten ist es so, wie später mein Vater oder heute mein Vater, der ist 75, der hat sich dem Handywahn entzogen und der ist heute teilweise in Banken aufgeschmissen, weil er keine QR-Codes scannen kann. Und ich glaube, deshalb ist es so wichtig, sich rechtzeitig damit auseinanderzusetzen.
1: Da ist immer wichtig, das zeige ich euch auch nachher, gegenchecken, ob diese Quellen wirklich existieren. Ich habe an der Uni, als das damals rausgekommen ist, habe ich eine Hausarbeit mit ChatGPT geschrieben. Ich glaube, die Hälfte der Quellen gab es nicht mehr, die waren nicht mehr existent. ChatGPT hat sich die ausgedacht und ich bin damit glücklicherweise durchgekommen, weil Lügen und Betrügen heißt eigentlich Plagiat.
0: Was mich gefreut hat, ist, dass auf jeden Fall 3/4 der Anwesenden bei der Frage, wirst du den Azubi-Coach, also sprich den Chatbot, den ich gebaut habe, in Zukunft für dich nutzen, haben 3/4 die Hand gehoben. Ich habe auch nochmal erklärt, dass es jetzt nicht nur um das Schreiben von Bewerbungen und Lebensläufen geht, sondern ich den wirklich so konzipiert habe, dass es ein Sparringpartner sein kann, für verschiedenste Fragen, also wie verhalte ich mich im Bewerbungsgespräch, wie kann ich mein Auftreten verbessern, wie kann ich auch mit Rückschlägen umgehen. Das heißt, es ist wirklich ein Azubi-Coach und nicht nur ein Bewerbungscoach. Generell haben sie gearbeitet damit und haben auch einfach mal ein bisschen geübt. Logischerweise ist in einem Zeitrahmen von etwas mehr als 2 Stunden nicht zu erwarten, dass da die Ergebnisse rauskommen, die man in Ruhe auch erzielen kann, aber es war auch nicht das Ziel, es sollte viel eher ein Impuls sein. Ich glaube, viele Ausbildungsbetriebe hängen immer noch in den Strukturen fest, die sie über Jahrzehnte hatte und die auch funktioniert haben. Nur wenn man sich aktuelle Zahlen anguckt, im deutschlandweiten Schnitt ist jede 3. Ausbildungsstelle unbesetzt, jede 4. Ausbildungsstelle wird frühzeitig wieder abgebrochen. Das sind immense Kosten, die die Unternehmen tragen, A, weil ihnen Arbeitskräfte fehlen und B, weil sie viele Leute auch nach der Ausbildung nicht halten können. Das heißt, es braucht einfach einen Umschwung dahingehend, dass wirklich geschaut wird, was wollen denn die jungen Menschen, was interessiert die, was treibt die um und wo sind die vielleicht auch unsicher. Und gerade zu Themen künstliche Intelligenz, ist mein Job eigentlich sicher, was ich hier mache? Ich komme mit meinem Geld nicht klar, weil ich mir 5-mal die Woche ein Matcha Latte kaufe, weil ich es auch nie gelernt habe. Das heißt, Unternehmen dürfen verstehen, dass A, eine engere Begleitung gerade zum Start der Ausbildung wichtig ist, um ein Vertrauensverhältnis aufzubauen und B, mal vielleicht auch anonym abzufragen, was treibt gerade unsere Azubis um, was läuft gut im Betrieb, was wünschen die sich, was fehlt ihnen vielleicht total und das dann nicht nur als kleine Maßnahme zu machen und das im Sand verschwinden zu lassen, sondern wirklich aktiv dann auch den Azubis entgegenzukommen und zu sagen, okay, wir haben euch zugehört, weil dadurch entsteht letztendlich das, was häufig fehlt, und zwar Bindung und Vertrauen.
2: Einige Azubis liegen langgestreckt auf den Bänken unter den wenigen schattenspendenden Bäumen des Geländes. Den Jugendlichen brummt bei so viel Zukunft der Schädel. Too much future.
3: Wir kriegen mal einen richtigen Einblick darauf, wie es in unserer Zukunft laufen soll. Quasi, was jetzt nicht so vorteilhaft ist, aber was auch Vorteile für uns sein könnten, wenn wir das alles in Bewegung setzen. Also es ist eigentlich ganz gut gestaltet soweit, auch von der Organisation und alles. Die vielen verschiedenen Einblicke von verschiedenen Menschen tatsächlich. Man ist ja selber nur im Betrieb und gerade wenn man dann mal so durch andere Betriebe durchschauen kann, von anderen Azubis her, was da Vor- und Nachteile sind, da denkt man schon so, okay, so hätte ich das jetzt gar nicht gesehen.
2: Zwei Tage Zukunftsgipfel enden in einer Party am Seeufer. Die Stimmung ist gelöst und auch Leo vom Forum Rathenau ist sichtlich zufrieden. Aber er denkt natürlich schon an die nächsten Vorhaben, die Zukunft eben.
4: Wir wollten es jetzt nicht aufziehen zu einer großen Diskussion, sondern einen anderen Zugang wählen, den Zugang der Selbstermächtigung. Und Möglichkeiten bieten, um darüber nachzudenken, so was brauche ich, um aktiv zu werden und was kann ich auch selber erwirken. Also stark diese Selbstwirksamkeit zu fördern.

0: Die vielen Expertinnen und Workshopleiter, die in den alten Räumen oder unter freiem Himmel den Ausblick in eine Zukunft ermöglicht haben für die Azubis, sind vorsichtig optimistisch. Natürlich bräuchte es viel mehr von solchen Denkräumen, aber für den Moment
1: finde ich fantastisch.

0: Also ich finde, junge Leute zu aktivieren, junge Leute zu schulen, ist unfassbar wichtig. Auch sehr demokratisch. Wir leben in Zeiten, wo kleinere Gruppen viel entscheiden, die Jugend aber nicht so sehr einbezogen wird. Das merke ich immer wieder. Und entsprechend ist so ein Konzept sehr rhetorisch, weil es eben Mündigkeit vermittelt. Und das ist halt super wichtig, um auch einen guten Start in den Job oder ins Berufsleben zu finden und nicht einfach irgendwo hinzugehen, weil man da ja genommen wird, sondern selbst zu entscheiden, selbst sich einen Traum zu erfüllen vielleicht, einen Berufswunsch zu erfüllen und ja eben wirklich kompetent zu starten.
1: Also erstmal finde ich es extrem krass, dass hier so viele Jugendliche motiviert werden konnten. Also selbst wenn die zwangsverpflichtet waren, habe ich da oben in der Runde gespürt, dass sie Bock hatten. Die waren interessiert, die waren offen, die wollten nicht lieber zu Hause sein. Also zumindest haben sie das Gefühl nicht vermittelt. Und das bedeutet ja, dass das Konzept rund ist. Das ist nicht so einfach, junge Leute abzuholen und die halt auch am Nachmittag, ich meine, wir haben jetzt fast 17 Uhr, die dann noch wach zu halten, da muss ich schon was präsentieren. Ich finde es gut, dass man halt so verschiedene Themen hier bündelt und mit den Jugendlichen halt versucht, Türen aufzumachen, wo man halt im Alltag nicht drüber nachdenkt, weil das halt nicht bedeutsam ist oder weil der Input einfach nicht geliefert wird. Wenn ich es richtig mitbekommen habe, sind es auch ganz unterschiedliche Betriebe, unterschiedliche Branchen. Das heißt, es ist auch ein gutes Format, um die Auszubildenden miteinander zu verbinden und ins Gespräch zu bringen. Zumindest bei mir oben war das so, dass ja dann der eine mal was erzählt, was bei dem anderen merkbar was auslöst, weil man vielleicht denkt, dass es nur einem selber so schlecht geht oder so gut geht, ja, also auch das hat ja immer zwei Seiten, aber dass so ein bisschen Kennenlernen von anderen immer dazu führt, dass ich mich selber halt vielleicht nochmal reflektiere und merke, das Gras ist jetzt nicht immer überall anders grüner, sondern es kann auch bei mir schön sein.
2: Es holt die Jugendlichen interessengesteuert da ab, wo sie sich im Alltag bewegen, mal losgelöst von der Ausbildung, denn hier wurde geschaut, okay, was sind denn Themen, die gerade spannend sind, und dann wurde aktiv nach Referenten und Referentinnen gesucht, um diese Themen einfach mal präsentieren zu können. Aber auch hier wieder, ne, ein Event wird nicht die Wende bringen. Es geht darum, dass sich strukturell in den Betrieben etwas ändert. Und die große Herausforderung ist, sie haben Nachwuchsprobleme, dann gibt es noch ein Fachkräftethema, es ist nicht in allen Bereichen so, trotzdem sollte doch die Haltung sein, dass jeder junge Mensch, der ins Unternehmen kommt, vom ersten Tag an so behandelt wird, wie die Fachkraft, die sie in 5 Jahren ist, und wahrscheinlich eine bessere Fachkraft als viele andere, dadurch, dass die Möglichkeiten zum Lernen viel, viel größer sind.
3: Es ist irgendwie leider auch immer verbreiteter, dass sich gerade junge Menschen manchmal ein bisschen pessimistisch oder machtlos fühlen mit den aktuellen Entwicklungen. Gerade hier auch in Ostdeutschland ist das ein Riesenthema. Und wenn man halt hier lernt, dass es Möglichkeiten gibt, sein eigenes Arbeitsumfeld proaktiv zu gestalten, sei es durch eine Gewerkschaftsmitgliedschaft, sei es durch gezielte Weiterbildung, sei es durch Veranstaltungen wie diese, wo man einfach neue Leute, neue Soft Skills, neue Netzwerke kennenlernt, kann man, denke ich, auch selbstbewusster im Betrieb auftreten und sich generell, glaube ich, einfach so positiver entwickeln und vielleicht nicht von der negativen Grundstimmung, die ja leider oft manchmal herrscht in den letzten paar Jahren, so runterziehen zu lassen. Also ich finde das fürs Empowerment junger Menschen, egal aus welchem Betrieb, egal welcher Lehrberuf, Alter, Herkunft, alles egal, finde ich so eine Veranstaltung sehr, sehr gut, weil man sich dann auch gut austauschen kann, gut vernetzen kann, Erfahrungsaustausch. Ja.
2: Wenn es aber auf den Kontakt von Mensch zu Mensch geht, sind nicht nur Unsicherheit, sondern auch mangelndes Vertrauen ein Thema und das Gefühl, dass sie nicht ernst genommen werden. Und wenn sich das nicht ändert, dann verlieren wir eine ganze Generation in dem digitalen Leben. Also ich beschreibe das auch immer so, früher hat man eine Identität großgezogen, wie so eine Pflanze, die man gießt. Junge Menschen heute haben 2 Identitäten, die im digitalen Raum und die im realen Leben. Und die Gießkanne ist aber immer nur so voll, dass eine Pflanze gegossen werden kann. Das heißt, die müssen aktiv die Entscheidung treffen, wo will ich mich weiterentwickeln, in welcher Welt. Und es braucht gerade auch Thema Future Skills, Empathie, Menschlichkeit in einer Welt, die immer schneller wird, ist so wichtig. Deshalb brauchst du mehr Kontakt und Austausch und einfach ehrliches Zuhören. Politische Repräsentanz, ja. Das wird sich, wenn ich das mal so ein bisschen salopp sagen darf, in den nächsten Jahren ja auch ändern. Aber an diesem demografischen Wandel, an dem Umschwung von jung nach alt, ne, also alle, die nachkommen, sind unsere Zukunft, das war immer schon so, bloß wachsen die ja ganz anders auf als alle Generationen davor. Internet war so ein Booster, rein zeitlich und von der Geschwindigkeit her. Und das, was jetzt passiert, das ist ja exponentiell viel schneller. Und dann, ne, Thema finanzielle Bildung, die Generation, die jetzt nach mir kommen, also ich werde jetzt 33, die müssten sich jetzt schon damit auseinandersetzen, wie sie im Alter sich stützen können. Weil das Thema Rente ist ja eine Farce. Und deshalb ist es auch klug, junge Menschen frühzeitig in Verantwortung zu ziehen für sich selber. Weil wenn sie Verantwortung für sich selbst übernehmen können, können sie es auch für das, was außenrum passiert. Aber aktuell trauen ihnen die wenigsten genug zu. Dadurch übernehmen sie keine Verantwortung für sich selbst und im Umkehrschluss auch nicht fürs Umfeld.
4: Ich glaube, was für viele Auszubildende jetzt so von dem Gefühl, was ich hatte, was für viele Auszubildende schon rauskommt, ist, die haben so große Zukunftssorgen, die an so ganz großen Sachen liegen, wie der Wirtschaft zum Beispiel. Und die wissen nicht so recht, wie ihre Wege sind, wie die das aktiv mitgestalten können. Und ich glaube, diese Wege gibt es, die sind aber halt vielleicht zu versteckt oder die kommen zu wenig an Schule ran, die kommen zu wenig an die Auszubildenden ran. Ich glaube, dass das so ein Hebel zu einer positiven Zukunft sein kann, dieses Gefühl von, ich kann das mitgestalten. Und das fehlt den Auszubildenden gerade noch. Vielleicht finden wir da ja noch einen Weg hin.
5: Und so wird das wohl nicht der letzte Zukunftsgipfel gewesen sein. Ein Seeadler gleitet erhaben über die Stadt aus Eisen und den neu entstandenen See. Ohne den Wunsch nach Veränderung würde es auch ihn hier nicht geben. Klug und umsichtig ist in diesem alten Bergbaurevier eine neue Zukunft auch für den Seeadler geplant worden und für die Menschen der Region, die jetzt hier darüber nachsinnen, wo sie sich sehen in der Zukunft.

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es manifestiert sich die Regel. Die Regel des Abstandes. Um ein Manifest zu manifestieren, muss es sich eskalieren, denn die Hälfte unseres Lebens warten wir vergebens.

die Treppe hoch. Was macht mein Nachbar da zur Hölle? Die Tür ist nicht zugeschlossen, kein Problem. Ich lasse sie auch offen. Ja, ich bin jetzt hier oben. Ich glaube, die Salpeter kommt von der Wand wieder runter. Mir ist irgendwie. Naja. Jetzt lasse ich meinen Tag mal in Revue passieren. Also, hallo, ich gibt's ja auch nicht.

das eigentlich für dich oder das andere für mich? Was ist mit Alkohol oder Alkohol her? Also stellst du das mal auf den Tisch mit. Und das sind ja Aufkleber. Was war das für ein Club? Ja, cool. Ja, ich guck mal ein. Kann man nicht bezahlen.

Ich habe das fünfmal geschrubbt. 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

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Warum ist es immer noch die gleiche Bahn? Hä? Was ist das? Was ist das? Oh Mann, nein. Die Autobahn fährt weiter. Die Autobahn fährt ab. Was ist das? Nein, ich habe wieder den Bahn verpasst. Das ist schon die dritte Bahn, die ich verpasse. Ich bleibe stehen. Ich stehe schon die ganze Zeit. Worum stehe ich die ganze Zeit? Ich weiß es nicht. Ich weiß es nicht. Ich steige ein. Ich steige aus. Ich steige aus und steige ein. Ich steige ein. Ich steige aus. Ich steige aus und steige ein. 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Auto! Ich steige in die Schienen ein! Nein, ich steige auf die Schienen!

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1: Mahlzeit.
2: Mahlzeit.
1: Mahlzeit.
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4: Hey, und damit herzlich willkommen zur Mittagspause. Ich bin Caro und ich sitze heute mit
5: Letizia.
4: Hey. Ja, und wir starten euch mit euch heute rein in die neue Woche. Heute ist nämlich Montag, der 15.06.
5: Genau.
4: Und ja, wir starten rein mit einem Song, der heißt Amor Dulce von Era. Und ja, viel Spaß damit.

0: Der Vorverkauf für den Leipziger Sommerferienpass startet in der kommenden Woche. Das hat die Stadt Leipzig angekündigt. Für 10 Euro mit Leipzig-Pass für 5 Euro bietet der Ferienpass während der gesamten Sommerferien zahlreiche Vergünstigungen und freie Eintritte. So können Kinder und Jugendliche unter anderem Freibäder, Museen oder Kinos günstiger oder kostenlos besuchen. Außerdem beinhaltet der Pass die kostenfreie Nutzung aller Busse und Bahnen in der Leipziger Verkehrsbetriebe. Erhältlich ist der Sommerferienpass ab kommenden Montag an den LVB Service Points in Bürgerbüros und Bibliotheken im Neuen Rathaus im Zoo Leipzig sowie in der Information des Jugendamts. Tagesfahrten können ab Ende Juni online gebucht werden. Die Stadt weist darauf hin, sich vorab über mögliche kurzfristige Änderungen zu informieren. Neben Ausflügen stehen auch kreative Workshops, Sportangebote und kulturelle Veranstaltungen auf dem Programm. Eine Übersicht zum Sommerferienpass gibt es auf der Internetseite der Stadt Leipzig.
1: In Leipzig wird heute gegen geplante Kürzungen im Sozial- und Gesundheitsbereich protestiert. Dazu rufen das Verdi-Team Leipzig, Nordsachsen und das Bündnis Unkürzbar auf. Die Veranstalter kritisieren die Sparpläne der Bundesregierung und befürchten negative Folgen für Arbeitsrechte, das Gesundheitssystem und den Sozialstaat. Die Demonstration beginnt um 17 Uhr am Naschmarkt. Im Anschluss ist ein gemeinsamer Abschluss im Hinterhof des Volkshauses geplant. Nach Angaben der Organisatoren soll die Kundgebung zugleich der Auftakt für weitere Aktionen sein. Für den 11. Juli ist bereits ein Sozialratschlag angekündigt. Ziel ist es, verschiedene Initiativen und Organisationen in einem breiten Bündnis gegen die geplanten Kürzungen zusammenzubringen. Bereits am 23. Juni findet außerdem eine Informationsveranstaltung in der Galerie KUB statt. Dort soll über mögliche Auswirkungen der geplanten Sozialstaatsreformen auf Beschäftigte und Bürgerinnen und Bürger informiert werden.
0: Die Musikwelt trauert um den US-Musiker Oliver Tree. Der Künstler mit bürgerlichen Namen Oliver Tree Nickel ist bei einem Hubschrauberunglück in Brasilien ums Leben gekommen. Er wurde 32 Jahre alt. Das Unglück ereignete sich am Sonntag in Rio de Janeiro. Nach ersten Berichten kollidierten zwei Hubschrauber über dem Stadtteil Recreio dos Bandeirantes miteinander und stürzten anschließend ab. Trümmerteile fielen auf ein Gelände mit Elektrofahrzeugen. Durch den Aufprall brach ein Feuer aus. Nach Angaben der Behörden kamen insgesamt 6 Menschen ums Leben. Die Ursache des Unglücks ist bislang unklar. Polizei und Luftfahrtbehörden haben die Ermittlungen aufgenommen. Oliver Tree befand sich zum Zeitpunkt des Unglücks auf internationaler Tournee und hatte erst vor kurzem ein Konzert in Sao Paulo abgegeben. In den sozialen Netzwerken zeigen sich Fans weltweit bestürzt. Viele verabschieden sich mit emotionalen Botschaften von dem Musiker und erinnern an seine Songs und Auftritte. Das waren die Nachrichten. Ja, hast du den denn oft gehört?
1: Ab und zu auf jeden Fall, aber in letzter Zeit habe ich ihn nicht so sehr viel verfolgt, aber ich bin trotzdem sehr, sehr geschockt, wo du es gerade erzählt hast, war ich sehr, wow.
0: Ja, ich war auch geschockt, ich habe das heute früh erst gelesen und dachte mir, scheiße, ich habe den voll früher oft gehört und voll viel gehört früher.
1: Ja.
0: Und ja, keine Ahnung, der hat ja auch bekannte Songs und ja, deswegen wollte ich auch einen davon spielen.
1: Auf jeden
0: Und
1: Fall.
0: Der klar. Heißt Life Goes On von Oliver Tree.
1: Für ihn leider nicht, Digga. Okay, sorry, dass er das ein bisschen hat, aber

0: Ja, das war Zusehen von SQF 2000 und Calo Carajo. Und ich finde, der Song ist mega, mega cool produziert, weil ich da oftmals echt sehr drauf achte. Und es ist echt wow.
1: Der jetzt zum ersten Mal gehört, aber ich mag ihn auch. Du hast mir auch mal einen Song gezeigt von Upsilon.
0: Genau.
1: Und der heißt Weg hier raus und den höre ich mir tatsächlich auch gerade ziemlich oft an. Und deswegen gibt es den auch heute für euch. Vielleicht findet ihr den ja auch cool.

0: Ja, und jetzt kommen wir auch direkt schon zu unserem ersten Beitrag für heute. Der ist von Radio Frei und geht um über die Notwendigkeit von Demokratiearbeit in der sozialen Arbeit. Und alles, was ihr dazu sonst noch wissen müsst, hört ihr direkt gleich im Beitrag.
1: Seit 2013 setzt sich der Paritätische Thüringen mit dem Projekt Schau hin vor Ort für eine demokratiestarke soziale Arbeit in Thüringen ein. Im Gespräch mit uns ist heute Monique Jansson und sie ist Referentin für Demokratieförderung und Netzwerkarbeit beim Paritätischen. Herzlich willkommen, Monique.
2: Ich freue mich, dass ihr mich herzlich willkommen heißt hier bei euch.
1: Zu Beginn, wer oder was ist denn eigentlich der Paritätische Thüringen?
2: Ja, der Paritätische Thüringen ist ein großer Verband, ein sogenannter Wohlfahrtsverband. Und wir haben über 350 Mitgliedsorganisationen unter unserem Dach. Unsere Mitgliedsorganisationen bleiben einfach autark in ihrem Handeln und wir unterstützen sie bei all den Dingen, die sie vorhaben und sind für soziale Belange und die Themen das Sprachrohr auch zur Politik und natürlich auch in fachlicher Hinsicht in die Ministerien und so weiter, in Arbeitsgruppen, die Vertretung für unsere Mitgliedsorganisationen.
1: Okay, soweit an der Stelle. Also ein Dachverband. Hier sind verschiedene Organisationen angeschlossen und in erster Linie geht es um Vereine, Strukturen, Firmen, die soziale Arbeit als Kernaufgabe haben, also sich in der sozialen Arbeit engagieren und dort tätig sind. Und auf eurer Webseite ist zu lesen, gute soziale Arbeit heißt auch Einsatz für Menschenrechte und Demokratie. Warum gehört das aus deiner Sicht zusammen und was hat dann im nächsten Schritt auch das Projekt, wo wir gleich noch mal näher sprechen möchten, Schau hin vor Ort damit zu tun?
2: Die Werte des Paritätischen Thüringen sind Offenheit, Vielfalt, Toleranz und soziale Arbeit findet ja nicht im luftleeren Raum statt. Wer mit Menschen arbeitet, ob in der Kita, in der Jugendhilfe, in der Pflege, braucht ja eine klare Haltung für Vielfalt, Menschenwürde und Demokratie. Und besonders in den Zeiten, in denen jetzt demokratische Werte unter Druck geraten, war und ist das für unsere Arbeit und für diese Arbeit unverzichtbar.
1: Ihr arbeitet mit jungen Menschen, mit alten Menschen, mit Menschen mit Behinderungen, von Armut Betroffenen und so weiter. Warum ist diese Demokratiearbeit vor Ort so wichtig aus deiner Sicht?
2: Die Demokratiearbeit unterstützt ja die soziale Arbeit und ist aus meiner Sicht ein fester Bestandteil, der, wenn wir unsere Arbeit hinterfragen, genau von dieser demokratischen Haltung gestützt und gestärkt wird. Also wir setzen uns ein für Menschenwürde. Wir geben Menschen eine Stimme. Sie erfahren Selbstwirksamkeit durch soziale Arbeit.
1: Okay, und dann gibt es oder gab es seit 2013 ganz konkret ein Projekt, das sich nennt Schau hin vor Ort. Das hin ist hier eine Abkürzung. Für was steht denn das und was steht hinter dem Projekt?
2: Genau, das Schau hin Projekt. Das ist ja unser Herzstück der Demokratiearbeit beim Paritätischen gewesen von 2013 bis 2024, also über 11 Jahre. Und da die paritätischen Mitgliedsorganisationen über ganz Thüringen hin verbreitet sind, also auch vor allem im ländlichen Raum, war es uns wichtig, dass diese Demokratiestärkung und Arbeit vor Ort, also überall, wo unsere Mitgliedsorganisationen sind, eben auch ankommt.
1: Die aktive Förderphase war von 2013 bis Ende 2024. Dann wurde die Förderung ja nicht weitergeführt aus verschiedenen Gründen. Jetzt ist es so, dass 11 Jahre Arbeit in dem Projekt Schau hin, also Handeln initiieren und Neugestalten in euren oder in den Mitgliedsorganisationen des Paritätischen Thüringen ja auch gewirkt haben. Kannst du uns an der Stelle mal so ein, zwei Beispiele geben? Sind da besondere Materialien, Konzepte oder vielleicht auch so Fortbildungsformate entstanden? Also was erntet ihr jetzt aus diesen 11 Jahren ganz aktive Projektarbeit?
2: Ja, also wie du ja schon gesagt hast, schau hin. Die Bedeutung von diesem hin ist ja untersetzt mit verschiedenen Maßnahmen, handeln, initiieren, neu gestalten. Vor allem erstmal am Anfang war es Hinsehen, dann wurde es zum Handeln im Laufe der Projektzeit, weil wir gemerkt haben, ja, das Hinsehen allein, das reicht ja nicht, das Wahrnehmen, aber es sollte eben auch in der Handlung dann führen. Und die Säulen des Projektes kann ich so beschreiben, dass es einmal um Qualifizierung ging, aber auch um Beratung und die Begleitung von unseren Mitgliedsorganisationen. Wir haben verschiedene Workshops, Fachtage angeboten für die Fachkräfte in der sozialen Arbeit, wie sie mit diskriminierenden oder herausfordernden Situationen, vor allem auch im Arbeitsalltag, umgehen können. Und dann haben wir Beratungsmanagerinnen, so haben wir das beim Paritätischen genannt, ein besseres Wort, verständlicher sind Demokratieberaterinnen, die haben wir ausgebildet, was dann dazu geführt hat, dass sie als feste Ansprechperson in den Mitgliedsorganisationen vor Ort wirken konnten. Und Inhalt des Projektes war es auch, dass diese Demokratieberaterinnen eigene kleine Projekte in ihren Einrichtungen durchführen. Und wenn das gelungen ist, und das ist immer gelungen, im Großen wie im Kleinen, hat dann diese Einrichtung ein Gütesiegel von uns bekommen, nämlich das Gütesiegel demokratiestarke Mitgliedsorganisation. Und wenn dieses Gütesiegel überreicht wurde durch uns, wo wir dann eben auch vor Ort sind und waren, waren es immer ganz, ganz berührende und tolle Momente, und die Wirksamkeit ist dann ganz klar herausgekommen, und das waren immer schöne Erfolgsmomente.
1: In der Praxis haben sich Mitgliedsorganisationen beim Verband gemeldet und gesagt, hier, wir haben hier eine Person, die diese Ausbildung oder diese Weiterbildung mitmachen möchte, um sozusagen das Thema bei uns in die Einrichtung zu tragen. Habe ich das richtig verstanden?
2: Genau so. Genau. Und das war uns eben auch wichtig, dass es nicht, dass es eine Weiterbildung gibt, und dann wird eben erwartet, so jetzt bring das mal in die Einrichtung, ins Team, sondern dass die Person weiter gecoacht, begleitet wurde und dass eben auch immer ein Austausch stattgefunden hat. Weil ja dann auch im Arbeiten in der Einrichtung ja immer wieder auch Situationen aufgetreten sind, auch durch die Sensibilisierung zum Thema, was ist jetzt hier diskriminierend, was vielleicht vorher keinem Mitarbeitenden aufgefallen ist, wurde dann plötzlich ein Thema.
1: Ich würde gerne nochmal an der Stelle zum Stichwort Projektitis kommen. Also vieles wird ja im sozialen und auch im kulturellen Bereich über Fördermittel oder eben auch über so zeitlich begrenzte Projekte finanziert. So war es eben auch bei dem Projekt Schau hin vor Ort. Die Finanzierung lief ja eben 2024, Ende 2024 aus. Somit sind ja auch personelle und finanzielle Ressourcen, die in diesen 11 Jahren auch mit dem Partnerverein Blitz e.V.
2: Richtig.
1: Ja, gab es ja eine Kooperation mit einem anderen Verein noch.
2: Richtig, genau. Das ist tatsächlich auch ein Kooperationsprojekt, der Paritätische, gemeinsam mit dem Bildungswerk Blitz, auch eine Mitgliedsorganisation von uns. Ja.
1: Und da gab es ja eine bestimmte personelle Ressource, Leute, die sich sozusagen da inhaltlich eingearbeitet haben und dann eben auch die Weiterbildung organisiert haben und die Leute begleitet haben in den Mitgliedsorganisationen. Das ist ja dann, ich gehe mal davon aus, das Projekt ist zu Ende, dann ist der Stand auch so, dass der Ist-Stand jetzt ist, wir müssen uns da jetzt einschränken, weil wir haben ja jetzt weniger finanzielle Ressourcen dafür, für das Thema, und auch weniger personelle Ressourcen. Wie wird Demokratiearbeit aktuell im Paritätischen umgesetzt, und was ist da konkret vielleicht auch deine Aufgabe?
2: Also Schau hin vor Ort, das lief ja über 11 Jahre. Das ist ja schon mal ein großer Erfolg, dass wir über 11 Jahre so intensiv in dem Feld arbeiten konnten. Und wir waren natürlich mit 4 Personen, 2 Mitarbeitende beim Paritätischen und 2 dann bei Blitz, richtig gut aufgestellt. Und natürlich haben wir auch in einem großen Netzwerk gearbeitet, im Thüringer Z-durch-T-Projekt, was natürlich auch...
1: Z-durch-T, was ist das?
2: Genau, das ist der Name von dem Bundesprogramm Zusammenhalt durch Teilhabe, über das wir hauptsächlich gefördert wurden. Und wie gesagt, diese Förderung ist dann in 2024 beendet gewesen. Es gibt eine weitere Förderphase, für die wir keinen Zuschlag bekommen haben. Und eine Wirkung, denke ich, auch von Schau hin vor Ort und der Demokratiearbeit und Förderung, die da geleistet wurde, ist eben auch, dass Strukturen innerhalb des Verbandes geschaffen wurden, dass wir dieses Thema als ein Querschnittsthema begreifen, was jetzt auch in einem Referat wieder zu finden ist und dass die alle Mitarbeitenden einfach sensibilisiert sind und dass gute Strukturen da sind, um den Geist, sage ich mal, von Schauhin vor Ort auch weiterleben zu lassen. Und wir sind auch immer noch verbunden mit dem Netzwerk Zusammenhalt durch Teilhabe und auch mit allen Partnern wie jetzt Mobit oder ESRA und vielen Mitgliedsorganisationen, die in dem Feld unterwegs sind, was uns natürlich auch ein Stück weit trägt. Na, aber klar, erfreut war man nicht, dass diese Förderung weggebrochen ist, weil wir ja einfach Strukturen geschaffen haben, die wir noch viel, viel nachhaltiger hätten weiterentwickeln können.
1: Ich höre hier raus, aber dennoch ist ein Bewusstsein dafür da, auch im, ja, sozusagen in der Leitungsebene des Paritätischen, das weiterhin in die Mitgliedsorganisationen zu tragen. Der Wille ist da, das Bewusstsein scheint da zu sein, aber dennoch ist ja nicht alles in Ordnung. Also die Mitgliedsorganisationen haben ja mit diversen Herausforderungen zu tun, wenn wir jetzt auch noch mal so in größere Dimensionen blicken. Gelder werden gestrichen, Hass und Hetze gewinnen in Teilen oder so populistische Positionen, einfache Antworten auf komplexe Fragen gewinnen irgendwie immer mehr die Oberhand. Mit was für konkreten Herausforderungen habt ihr denn zu tun? Also mit was für Bedarfen und Problemlagen kommen denn verschiedene Einrichtungen wie eine Kita oder ein Pflegedienst auf euch zu?
2: Es ist in der Tat so, dass sich die Haltung zum Thema Demokratie verändert hat. Nicht in der Form, dass wir nicht in einer Demokratie leben wollen oder auch für viele Demokratie eine Lebensform ist, sondern dass wir einfach merken, ja, die Luft wird irgendwie dünner und es findet eine Normalisierung von rechten Äußerungen und Verhaltensweisen oder auch befürchtet wird, dass Fördermittel dadurch mehr fließen können und sowas. Damit werden wir konfrontiert. Es gibt aber auch so sehr direkte Angriffe, wo zum Beispiel auch Einrichtungen über Videos, die erstellt wurden, über KI-generierte Videos, also dass da eine Realität dargestellt wird, die es so gar nicht gibt und dass da die Einrichtung ganz, ganz stark damit konfrontiert wird und sogar rechtliche Schritte gehen muss gegen derartige Herangehensweise und Verleumdungen. Und da unterstützen wir natürlich auch.
1: Nochmal fürs Verständnis, du sprichst gerade von einem Fall, wo ein Video mit Hilfe von künstlicher Intelligenz generiert wurde, um die Einrichtung zu verleumden.
2: Genau. Diffamieren. Genau. Okay. Das war eine Einrichtung auch für Menschen mit Behinderung. Und das ist dann eben auch, da sind wir selber irritiert und wir bestärken dann natürlich die Personen und die Einrichtungen in ihrer Arbeit. Aber unser Dreiklang ist dann Ruhe bewahren, prüfen, können wir da rechtliche Schritte gehen und wir halten zusammen, wir stehen zusammen und bleiben klar in dem, was wir für Werte haben. Wir stehen für etwas und möchten dann solchen Sachen gar keine Bühne bieten.
1: Die Basis unseres demokratischen Miteinanders ist Artikel 1 des Grundgesetzes. Die Würde des Menschen ist unantastbar. Hast du das Gefühl, das wackelt? Also dieses Verbindende, dass es das ist, was eigentlich für unseren gesellschaftlichen Zusammenhalt zählen sollte, dass wir alle daran mittun im positiven Sinn?
2: Unbedingt. Und wir als Paritätischer im Großen wie im Kleinen, wie auch unsere Mitgliedsorganisation, wir wollen viele Begegnungen und Möglichkeiten schaffen, wo eine Verbindung und eine würdevolle Zusammenarbeit einfach möglich ist. Und ich glaube, das ist für sehr viele von unseren Mitgliedsorganisationen auch, also ein wichtiges Anliegen, wenn nicht sogar das Hauptanliegen, eine Sozialarbeit, die demokratiestärkend ist und aber auch die Würde der Menschen, auch auf die wir begleiten, immer wieder schützt und auch stärkt.
1: Ich höre heraus, das eine geht nicht ohne das andere. Mhm. Also auch im Sinne, wenn wir jetzt wieder auf Artikel 1 des Grundgesetzes blicken. Wenn Interessierte uns jetzt zuhören oder sagen, wir sind ja selber Mitglied in der Parität, jetzt habe ich hier vielleicht einen Kollegen oder eine Kollegin, die macht hier so komische Äußerungen, das ist jetzt ziemlich abwertend, ich weiß gerade nicht, wie ich damit umgehen kann. Können Mitgliedsorganisationen sich dann direkt an dich wenden oder an wen in der Parität, wenn das angeht? Angebot sozusagen steht. Wir bearbeiten das Thema und wir können euch helfen.
2: Ja, also einmal können Sie sich direkt an mich wenden, aber es ist mittlerweile auch so, dass wir ja viel ausschwärmen. Das ist auch so ein, denke ich, auch mit so einem Erfolg jetzt gerade vom Paritätischen das und auch von dem, wie wir arbeiten, dass wir nämlich vor Ort sind, dass wir einfach dann in den Mitgliedsorganisationen erfahren, wenn es solche Themen gibt oder auch so Vorfälle. Und dann bespreche ich das mit meinen Kolleginnen und entweder antworte ich dann direkt oder wir finden eine Lösung, um da zu unterstützen. Und wir haben aber immerhin noch Weiterbildung auch unter dem Label Schau hin vor Ort, also quasi unser Logo noch ganz hoch. So findet jetzt zum Beispiel am 18.06. noch mal eine Veranstaltung auch statt zum Thema Worte zählen, Kommunikation mit Haltung. Und
1: wie kann man sich denn da anmelden, wenn man das möchte?
2: Genau, das geht dann einmal über unsere Homepage vom Paritätischen. Einfach nur der Paritätische Thüringen aufrufen und gleich auf der ersten Seite erscheinen Veranstaltungsempfehlungen. Mhm. Das funktioniert auf jeden Fall. Und ansonsten natürlich bleiben wir dem Feld aktiv und schauen jetzt einfach mal, was neue Förderrichtlinien und so weiter bringen, wo wir uns vielleicht auch nochmal wieder stärker personell auch wieder verorten können. Mhm. Also mit mehr Menschen.
1: Mit mehr Menschen.
2: Im Themenfeld.
1: Ich habe noch eine Abschlussfrage an der Stelle. Was braucht es denn aus deiner Sicht, um weiterhin die soziale Arbeit demokratiestark zu gestalten und sich eben auch für eine menschenrechtsorientierte Haltung, um diese auch vor Ort im Arbeitskontext, in der Einrichtung, um eben dafür einzustehen? Was braucht es dafür aus deiner Sicht?
2: Ich glaube, grundlegend müsste politische Bildung, Demokratiebildung viel, viel früher beginnen und zu einer Selbstverständlichkeit werden, was einschließt, dass natürlich die Förderung verlässlich ist und nicht nur auf einen bestimmten Zeitraum begrenzt, sondern ein fester Punkt in jeder Haushaltsplanung auf Bundes- oder Landesebene ist. Das ist für mich eine ganz wichtige Voraussetzung. Und ich wünsche mir vor allem auch, dass wir Mut und Zuversicht behalten und auch hinschauen, uns einmischen und füreinander einfach auch einstehen.
1: Das sagt Monique Jansson. Sie ist Referentin für Demokratieförderung und Netzwerkarbeit beim Paritätischen Thüringen. Vielen Dank für das Gespräch, Monique, und weiterhin viel Erfolg mit eurer Demokratiearbeit in der sozialen Arbeit.
0: Ja, vielen Dank auch an Radio Frei für diesen Beitrag über die Demokratiearbeit in der sozialen Arbeit. Und jetzt geht es wieder sehr viel musikalisch weiter.
3: Genau. Und zwar hören wir jetzt einmal Wahnsinnig von Yasho.
0: Und danach direkt Telepathie von Kali Uchis.
3: Viel Spaß.

0: So, und jetzt könnt ihr euch einmal bereit machen für einen Mood-Switch, denn wir sind gerade beide so ein bisschen in unserem Techno-Film und haben euch jetzt ein paar Techno-Lieder in so Drum-and-Bass-Richtung rausgesucht.
1: Und noch Drum-and-Bass, ja genau, also so sehr elektronisch wird es auf jeden Fall, sonst sehr energetisch.
0: Ja, ja.
1: Ja, ja.
0: Brauchen wir zum Start der Woche.
1: Auf jeden Fall.
0: Und jetzt hören wir?
1: Take Me von Danny. Das ist auch sehr, sehr geil. Viel Spaß. 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

0: Ja, das war Monsters und boah, ich war letztens dancen und da hat das jemand aufgelegt und ich habe mich so gefreut, dass dieses Lied gekommen ist. Wow. Ja, hast du noch einen Song?
1: Ja, auf jeden Fall. Und zwar habe ich noch Number Society von Only Numbers und das gibt für mich übelst diese Mainstage-Festival-Vibes und ich habe leider noch gar kein Festival-Ticket dieses Jahr, aber ich bin so excited und oh mein Gott, ich muss unbedingt irgendein Ticket kaufen und das wäre so geil. Aber ja, hört auf jeden Fall erstmal rein.

0: Upsi.
1: Upsi.
2: Ja, ich höre das auf jeden Fall raus mit dem Mainstage.
1: Auf jeden Fall, ja. Festival eine übelst fette Bühne und die Mainstage. Als nächstes hören wir jetzt von Kalte Liebe, das neue Lied von denen. Und zwar heißt es, Wo bist du hin? Und Kalte Liebe ist eigentlich, glaube ich, jedes Jahr und auch dieses Jahr wieder beim SMS-Festival. Und das ist auch sehr, sehr cool. Das ist Techno mit Vocals.

0: So, und weil wir jetzt doch schon wieder fast am Ende sind, verabschieden wir uns, oder?
1: Safe!
0: Wünschen euch einen energiereichen Montag und verabschieden euch jetzt noch mit Romantiker von Brutalismus 3000. Viel Spaß!
1: Yay!

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4: I think it's time to blow this scene. 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
3: Aber natürlich reden wir auch über alle anderen Kinostarts abseits von Steven Spielbergs Disclosure Day. Und dafür hört ihr ganz viele Stimmen nachher aus der Dose in eure Ohren. Und hier im Studio live dabei die Aki. Hi.
5: Eure vertraute Vertraute.
3: Hey. Am Mikrofon hier der Lars. Und auch am Plattenteller. Und da liegt Jordan Rakey auf mit It Never Ends. Viel Spaß bei Filmriss.

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5: So ist es, die Veranstaltung der kommenden Kinowoche. Und da beginnen wir den Reigen hier mit Sommerkino.
6: Am Montag, 15.06. Bugonia von Giorgos Lanthimos mit Emma Stone und Jesse Plymouth. Und ja, ich habe den tatsächlich noch gar nicht gesehen.
5: Super. Ich fand ihn den besseren auf jeden Fall von den vielen Yorgos Lanthimos-Filmen der letzten Zeit. Fand ich den halt wirklich sehr, sehr gelungen, muss ich sagen. Und ja, Plemons und Stone sind einfach grandios gut in der Hauptrolle. Ja, schöner Verschwörungsthriller.
6: Ja, seht ihr, wenn er denkt, ach Mensch, die anderen haben mir nicht gefallen, dann ist das jetzt der Film, den ihr gucken solltet, weil der wird euch gefallen.
5: Gute Ergänzung auch zu Disclosure Day übrigens, denn auch da geht es um außerirdischen Kontakt.
6: Sie hören uns. Okay, Rental Family kommt dann am Dienstag, 16.06. Einer meiner absoluten Lieblingsfilme dieses Jahres, den ich euch wärmstens ans Herz legen kann, mit Brendan Fraser, der ein bisschen für Verständnislosigkeit durch Japan wandert und sich wundert, was es da für interessante Firmen gibt. Da gibt es nämlich Firmen, die ersetzen ganze Familienmitglieder. Und er sich versieht, ist er dann selber immer mal als Schauspieler in Familien als Verwandter oder Bekannter oder Freund anwesend und agiert dann dort in der Familie. Also ein sehr, sehr herzerwärmender Film, kann ich wärmstens ins Herz legen. Am Dienstag, 16.06. Rental Family.
5: Jo, und dann haben wir Mittwoch. Und am Mittwoch kann ich ja direkt mal weitermachen. Kommt hier, nee, kannst du machen.
6: Ja, danke. Auch einer meiner absoluten Lieblingsfilme. Dirty Dancing kommt am Mittwoch, am 17.06. zum einen in der Feinkost, aber den kann man auch noch woanders gucken. Nämlich im Sinister. Da ist nämlich den Cine Lady.
5: Schau an.
6: Ja, aber da kommen wir noch drauf zurück, wann das in der Cine Lady kommt. Aber auf jeden Fall am 17.06. könnt ihr Dirty Dancing gucken. Ein Film über eine junge Frau, die was mit ihrem Animateur anfängt.
5: Sozusagen. Und die die Zeit ihres Lebens hat. Genau. Ich sag's immer gerne. Am Donnerstag gibt es den wundervollen Father, Mother, Sister, Brother zu sehen. Adam Driver, Kate Blanchett, mit Mayim Bialik, mit Tom Waits und vielen, vielen, vielen, vielen mehr, unter anderem Charlotte Rampling. Ein tolles Ensemble-Stück. Drei Episoden werden hier gezeigt und es geht, wie der Titel schon sagt, eben um Väter, Mütter, Geschwister. Und das ist wirklich mal wieder ein toller Film gewesen von Jim Jarmusch. Auch einer meiner Lieblingsfilme des Jahres bisher. Kommt Donnerstagabend, 21.30 Uhr im Feinkost Open Air. Und am Freitag folgt dann Rose, der Film, ja, mit dem Sandra Hüller in diesem Jahr auf der Berlinale gefeiert wurde und dort den Silbernen Bären gewann. Der Film von Markus Schleinzer über eine Frau in den Wirren des 30-jährigen Krieges, die sich als Mann ausgibt, um voranzukommen in der Gesellschaft, den gibt es zu sehen. Am Freitagabend um 21.30 Uhr, um 19.06. Auf der Feinkost, auch auf jeden Fall schön, glaube ich, das so in schönstem Schwarz-Weiß dort auf die Leinwand geworfen zu haben. Rose, also Freitagabend, Open-Air-Kino, Feinkost. Und da gibt es noch das Open-Air-Kino an der Plagwitzer Markthalle. Auch da wird an die Wand geworfen quasi unter freiem Sternenhimmel. Also Montag ist spielfrei, Dienstagabend gibt es dann um 22 Uhr Miroir Nummer 3 zu sehen, Numero 3, den neuen Film von Christian Petzold. Auch hier wieder Paula Bär in der Hauptrolle, Familiengeschichte, fand ich auch sehr, sehr gelungen in jedem Fall. Am Mittwochabend gibt es dann Meine Frau Wein zu sehen, der Film, der in dieser Woche in den Kinos startet, der neue Film von Angela Schanilek. Da reden wir dann später noch drüber. Donnerstagabend, Schwing das Tanzbein zu La La Land.
6: La La La. genau, da kommt La La Land.
5: Ist herrlich, wunderbar, ich freue mich drauf. Donnerstagabend, also nee, um 21.30 Uhr sogar schon, dann unter freiem Sternenhimmel kann man den Stars beim Tanzen zusehen. Am Freitagabend gibt es dann nochmal Hysteria zu sehen, der Film, der weniger wahrgenommen wurde im Kino, aber so sehr auf jeden Fall auch den Kinobesuch lohnt, wie hier Jasmin ja auch gesagt hatte damals, Hysteria, der Film, deutsche Produktion, der hier ja einen sehr bissigen Kommentar auf Glaube, auf Religion und unsere Gesellschaft zeigt. Am Freitagabend 22 Uhr Hysteria im Open-Air-Kino an der Plagwitzer Markthalle. Alles nachzulesen unter schaubühne.com. Im Polnischen Institut gibt es Briefe aus der Wildschar zu sehen von Arjun Talwa, einen Dokumentarfilm. Der Regisseur stammt aus Neu-Delhi und lebt seit über 10 Jahren in Polen, fühlt sich dort jedoch immer noch als Fremder. Um eine Verbindung zu seiner Umgebung aufzubauen, beginnt er, die Bewohner der Wildscharstraße in Warschau zu porträtieren. Polnisches Institut, 16.06.20 Uhr, Briefe aus der Wildschar. Ja, und jetzt?
6: Ja, nochmal, wie bereits erwähnt, Dirty Dancing kommt im Sommerkino auf der Feinkost und eben auch im Sinister zum Cine Lady Special am 17.06. auf der Feinkost 21.30 Uhr und im Sinister 19.45 Uhr.
5: Jetzt wird's künstlerisch. Magst du das vielleicht auch übernehmen so?
6: Oh,
5: als Kunstverständliche?
6: Ja. Exhibition on Screen, Frida Kahlo. Ein Dokumentarfilm aus Großbritannien von 2020 von Ali Ray wird im Cineplex am 14.06. 11 Uhr und am 16.06. 18 Uhr gezeigt. Als erzählerischer Leitfaden des Dokumentarfilms dienen Frida Kahlos persönliche Briefe, die tiefe Einblicke in ihre Gefühlswelt, ihre politische Überzeugung und ihre Beziehung geben. Also wer sich nicht nur für die Bilder von Frida Kahlo interessiert, sondern auch über ihren Lebensweg, der ist hier herzlich eingeladen. Das ist ein ganz, ganz bewegendes Leben, was die Frida Kahlo hatte. Und das könnt ihr euch am 16.06. und am 14.06. im Cineplex anschauen.
5: So ist es. In der Cinemathek gibt es die Reihe Religion on Screen. Da gibt es zu sehen Faith Can Move Mountains, ein norwegischer Dokumentarfilm aus diesem Jahr. Eine Gruppe von griechisch-orthodoxen Nonnen reist in das kleine, abgelegene norwegische Dorf Valdal. Ihr einziges Ziel ist es, auf einem steilen, schwer zugänglichen Berg über dem Fjord ein majestätisches Kloster zu errichten. Spannend. Faith Can Move Mountains am 17.06. in der Cinemathek zu sehen, 19.30 Uhr, da der Film keinen deutschen Verleih hatte bisher und hier wirklich exklusiv gezeigt wird, hier in der englischen Untertitelvariante. Faith Can Move Mountains, 17.06. 19.30 Uhr.
6: Vier, Rational People, kommt im Passagekino am 15.06. 18.30 Uhr, auch original mit Untertiteln, und ist eine Doku über die letzte Tour des Emerson String Quartets. Am 15.06. 18.30 Uhr in den Passagekinos.
5: Konrad Wolfs Ich war 19 ist nochmal zu sehen. Dieses wirklich sehr, sehr ergreifende Plädoyer gegen Krieg. Im Mittelpunkt steht Gregor, gebürtiger Deutscher, der nach der Machtergreifung der Nationalsozialisten in die Sowjetunion emigrierte und in Moskau aufwuchs. Mit 19 Jahren ist er Soldat der Roten Armee und reist in den letzten Tagen des Zweiten Weltkriegs in sein Geburtsland zurück. Auf seinem Weg durch die Heimat begegnet er Menschen mit unterschiedlichen Lebensrealitäten und Haltungen. Das Vaterland ist ihm fremd geworden. Ich war 19, Konrad Wolfs Werk aus dem Jahr 1968, zu sehen im Ostpassage-Theater am 17.06. um 19 Uhr. Und im Anschluss gibt es dann ein Filmgespräch. Oh ja, ein japanischer Klassiker.
6: Es wird erotisch. Im Reich der Sinne. Von 1976 läuft in den Passagekinos am 15.06. 20.45 Uhr original mit Untertitel oder im Luro-Kino in der Spinnerei am 6.6. Ach, das ist schon gewesen.
5: Das vergessen wir schon wieder. Ach,
6: dann wird es der 16. Das kann gut sein. Schaut das nochmal nach im Luro-Kino in der Spinnerei.
5: Ja, schauen wir.
6: Genau. Es geht um den Besitzer eines Geisha-Hauses und er verfällt einer seiner Prostituierten. Der einzige Skandalfilm basiert auf einer wahren Begebenheit. Aber jetzt bin ich verwirrt, das sind doch keine Prostituierten.
5: Moment. Das ist auch eine seltsame. Naja, also die Essenz dieses Films ist, und warum er so ein einziger Skandalfilm ist, die Tatsache, dass sich eben eine dieser Geishas, die eben von unter ihm leiden muss, dann nachher entschließt, ihm das Gemächt abzuschneiden.
6: Richtig so, Girl Power.
5: Ja, aber voll. zu sehen natürlich im Luru-Kino am 16.06. um 21 Uhr, aber auch in den Passage-Kinos am 15.06. 20.45 Uhr im Reich der Sinne, weil wir es hier mit einer Wiederaufführung dieses Klassikers zu tun haben. Ein wirklich formal großartiger Klassiker, ja, der jetzt mal wieder auf der Leinwand zu sehen ist. Im Rahmen der Leipziger Umwelttage gibt es eine Kurzfilmrolle zu sehen mit romantischen Pinguinen, schwimmenden Einhörnern und Tieren, die den Aufstand proben. 5 Kurzfilme zum Klimawandel in der Kinobar am 17.06. 18 Uhr. Wie gewohnt am Montagabend das Luru Archive und da gibt es hier dieses Mal 2 Filme. Aus Italien aus dem Jahr 66 und 67 zu sehen, Agent 505, Todesfalle Beirut und Matchless, unvergleichlich. 2 italienische Pseudo-James-Bond-Filme nacheinander, der erste eher ernst und brutal, der zweite bewusst als Parodie angelegt. Montagabend, Luru Archive, 20 Uhr im Doppel. Und nochmal Luru.
6: Genau, da kommt am 16.06. 19 Uhr Noch bin ich nicht, wer ich sein möchte. Aus
5: Tschechien, Slowakei und Österreich.
6: Ah, okay, ich hätte Österreich anders abgekürzt. Naja, ja, gut.
5: Ich auch AT eigentlich.
6: Genau.
5: Das ist falsch.
6: Genau, es ist ein Dokumentarfilm und es gibt Fragmente einer Freiheitssuche im repressiven Prag nach der sowjetischen Invasion 1968 und sie stehen neben strahlenden Momenten des queeren Selbstausdrucks. Kommt im Luru-Kino in der Spinnerei am 16.06. 19 Uhr, 24 FPS, Fotografie im Film. Original genau. Mit Untertitel.
5: 24 Frames pro Sekunde ist diese Reihe quasi, die da schon eine Weile läuft im Luru. Mit Filmen rund um Fotografie.
6: Dann verzauber uns doch.
5: Ja, Prestige, der Meister der Magie oder die Meister der Magie. Es geht um 2, nämlich Christian Bale und Hugh Jackman, die ja im Mittelpunkt stehen. 2 Zauberkünstler beginnen einen Wettstreit darüber, wer als erster die ultimative Bühnenillusion erschaffen kann. Steampunk-Thriller mit Starbesetzung in der Reihe. Christopher Nolan, Retrospektive im Passage-Kino, 15.06. 20.30 Uhr und in der Originalfassung, der Film aus dem Jahr 2006, auch schon 20 Jahre her.
6: Aber sehenswert.
5: Ja, auf jeden Fall. Stark inszeniert. Scarlett Johansson ist auch mit dabei. Prestige! Und hier übernehme ich auch nochmal, denn die Reihe Architektur im Film ist ja eine, die ich auch immer mitbetreue. Und da gibt es nächste Woche den Film Platte mit Aussicht zu sehen. Und das ist ein Dokumentarfilm von Marcel Rabe und Uta Hergert aus dem Jahr 2006. Und er zeigt und porträtiert die Plattenbausiedlung Dresden-Gorbitz, errichtet von 1978 bis 1989, ist eines der größten Neubaugebiete in Sachsen und Beispiel des komplexen Wohnungsbaus der DDR. Der Film setzt Bau- und Sozialgeschichte des Stadtteils in Beziehung und der Regisseur Marcel Rabe ist im Anschluss an den Film da für ein Gespräch. Am 16.06. 18 Uhr gibt es noch einen Vortrag, vorher einen architektonischen, ab 19 Uhr dann den Film und ein Gespräch mit dem Regisseur Stadtbibliothek, dieses Mal die Reihe Architektur im Film, 16.06. 18 Uhr Vortrag, 19 Uhr Film, Platte mit Aussicht. Und ab nach Halle.
6: Genau, da kommt im Puschkino 15 Uhr am 15.06. Der Traum vom Elch. Ein Film von Siegfried Kühn aus dem Jahr 1996. Es geht um die Filmreihe DDR-Literaturfilm. Es geht die Krankenschwestern Anna und Annette sind Freundinnen. Beide haben Probleme mit der Liebe. Anna hat in der Klinik Markus, den sie Elch nennt, kennengelernt. Zweimal im Jahr hat er Zeit für sie. Dazwischen träumt sie von ihm. Wartet auf das nächste Treffen. Annette liebt den Maler Ludwig, klammert sich an ihn, doch der kann die Enge nicht ertragen. Filmgesprächsreihe in Kooperation mit der Martin-Luther-Universität Halle-Wittenberg.
5: Jo. Pushkino, das Ganze in Halle, also am 15.06. 15 Uhr. Am 17.06. um 18 Uhr gibt es ebenfalls im Pushkino die polnische Filmreihe Migration. Und da gibt es den Film Silent Trees zu sehen von Agnieszka Zwiefka. Und der begleitet die 16-jährige Runa in einem berührenden Dokumentarfilm bei ihrer Flucht zum einen über Belarus nach Polen. Und zum anderen halt eben auch mit ihrer Familie, die versucht dort Fuß zu fassen. Ein sehr berührender und bewegender Dokumentarfilm hier mit einer Einführung und Diskussion in der polnischen Filmreihe Migration am 17.06. um 18 Uhr im Pushkino Silent Trees. Ja, und das war's mit den Veranstaltungstipps für die kommende Kinowoche. Und wir steigen gleich ein in die Filmstarts der Woche. Vorher gibt's noch ein bisschen Musik hier von Delphic in The Quietness und gleich dann die Filmstarts der Woche.

0: Musik von John Williams aus dem Soundtrack zu Disclosure Day, der große Kinostart in dieser Woche, über den wir sprechen wollen, natürlich hier. Das ist allerdings heute alles ein bisschen komplizierter. Ich bin froh, dass die Aki bei mir hier im Studio ist und wir hier gemeinsam drüber reden können, aber wir sind natürlich nicht die Einzigen, auch wenn wir tatsächlich, glaube ich, so das jeweilige Meinungsspektrum durchaus gut abdecken werden. Wir haben auch noch Einspieler bekommen von dem Oliver und vom Robert. Und ja, vielleicht wird sich auch Dennis noch dazu schalten. Mal schauen, wir reden über Disclosure Day, der Tag der Wahrheit. So ist der deutsche Untertitel. Und das ist der neue Film von Steven Spielberg. Und Steven Spielberg ist ja durchaus dafür bekannt, dass er unheimlich viele verschiedene Genres abdeckt. Ne? Also da ist ja wirklich von einem Thriller wie Duell damals, ne? Über Der weiße Hai, der erste große Monsterfilm, da habe ich irgendwie so der große Blockbuster auf jeden Fall, der das Kino auch maßgeblich verändert hat. Über E.T. Bis hin zu Indiana Jones und Schindlers Liste natürlich. Alles dabei gewesen, also wirklich vom schweren Drama oder vom leichten Popcorn bis zum schweren Drama ist Steven Spielberg immer ein Garant gewesen dafür, wirklich Gutes und Spannendes und auch durchaus Großes manchmal Hollywood-Kino zu liefern. Wir denken da natürlich an Jurassic Park beispielsweise oder auch Minority Report. Das war in den meisten Fällen ziemlich erfolgreich. Manchmal ist es auch ein bisschen weniger erfolgreich gewesen. Wir denken da vielleicht noch an Dinge wie beispielsweise Gefährten, ne? War Horse oder eben auch Sachen wie der zweite Jurassic Park Teil. Die sind dann auch bei der Kritik eher so ein bisschen durchgefallen. Also ne, schon manchmal auch ein Miss durchaus in den Hits dabei. Aber der Mann hat fast 60 Filme gemacht in seiner langen, langen Karriere, die er jetzt auch schon fast 60 Jahre eigentlich währt. Er hat auch noch so aus diesem ganzen New Hollywood-Ding halt herausgekommen ist. Also wirklich noch ein Regisseur der alten Schule, kann man wirklich sagen.
1: Genau, und der Name steht drunter und dann sage ich mir, Mensch, Steven Spielberg macht einen neuen Film, da gehe ich doch rein, da habe ich doch Lust zu.
0: Ja, auf jeden Fall. Er hat ja auch immer wieder sich geöffnet für neue Dinge, ne? Also hat ja einen Big Friendly Giant beispielsweise auch gemacht, so fast komplett animiert, ne? Also ganz viel hat irgendwie mit Animationen gearbeitet. Die Abenteuer von Tim und Struppi zusammen mit Peter Jackson komplett animiert und auch Sachen wie halt eben Ready Player One, was dann ja modernere Themen behandelt quasi auch im Science-Fiction-Genre. Das ist durchaus immer der Fall gewesen. Er ist halt nicht ganz von der ganz alten Schule, sondern hat sich auch immer wieder neuen Dingen geöffnet. Und so kann man dann durchaus, wie du schon gesagt hast, gespannt sein auf jeden Fall, was bei Disclosure Day jetzt bei rauskommt. Es ist wieder die Zusammenarbeit mit David Koepp, der schon vielfach mit ihm zusammengearbeitet hat, auch mit David Fincher zusammengearbeitet hatte, viele Drehbücher gemacht hat. Die Mission Impossible, der erste zumindest, Spider-Man, Panic Room mit David Fincher, aber auch Jurassic Park und Vergessene Welt, die Drehbücher sind beide von ihm adaptiert, von Michael Crichton. Also auch einer der alten Schule quasi, einer von denen, die schon seit vielen, vielen Jahren hier Drehbücher machen für Filme, in denen Musik drin ist, quasi.
1: Kann man hören.
0: Ja. Also durchaus ein Team, was sich hier wieder zusammengefunden hat und eine Geschichte erzählt, die auf der Idee von Steven Spielberg basiert. Aber ja auch so neu nicht ist eigentlich, ne?
1: Nee, irgendwie nicht. Also der Trailer, wenn jemand von euch gesehen hat, der hat ja wirklich ganz viele Fragezeichen offen gelassen. Und so fragezeichenvoll bin ich da auch reingegangen. Und ja, die wurden zwar gelöst, aber irgendwie, ja, passieren da so Sachen und man kann es gar nicht richtig einordnen. Also es ist viel los. Aber irgendwie auch nichts Neues. Also es ist irgendwie auch nicht so, was ich sage, oh mein Gott, das ist ja jetzt innovativ und sowas habe ich ja noch nie erlebt. Also irgendwie ist es auch nicht unterm Strich eine runde Sache für mich gewesen. Ohne dass ich weiß auch gar nicht, was man jetzt so groß zu dem Film zur Storyline erzählen soll.
0: Ja, das übernehme ich gerne.
1: Die Kritik
0: wollen wir nachher anschließen. Genau. Weil wir haben ja auch noch einen Einspieler hier von den beiden anderen, wo wir vielleicht ganz gut dran anknüpfen können mit unserer Kritik. Aber zunächst einmal erleben wir, wie ein Mann ein Gebäude verlässt, mehr oder weniger, unter Beobachtung der Chefs dieses Gebäudes quasi. Also Daniel Kellner ist derjenige, der hier raus will und gemeinsam mit seiner Freundin Jane Blankenship quasi versucht, sich den Weg frei zu pressen. Er hat etwas gestohlen aus dem Gebäude und seine Freundin musste da zunächst einmal drunter leiden, weil zu ihr sind sie natürlich gekommen, um ihm halt eben auch zu erpressen. Und es gelingt ihm, mit Hilfe eines mysteriösen Gegenstandes, den er in der Hand hält, der offensichtlich explosiv ist oder zumindest eine explosive Wirkung hat, die alle irgendwie mit in den Tod reißen wird, mit diesem Gegenstand halt, mit Hilfe dieses Gegenstandes halt eben sich in eines der Fahrzeuge zu setzen und zu türmen, zu flüchten. Und dann beginnt eine Verfolgungsjagd, die sich auch durch den ganzen Film ziehen wird. Die beiden sind auf der Flucht, müssen untertauchen, haben Hilfe, nämlich die Auftraggeber von Daniel Kellner, die ihn damit beauftragt haben, dieses Material zu stehlen aus dem Archiv. Also es ist offensichtlich hochklassifiziertes, sehr geheimes Material. Wir haben es hier mit einer Regierungseinheit zu tun, mit einem Regierungsunternehmen mehr oder weniger oder regierungsnahen Unternehmen und die haben offensichtlich was zu verbergen, das wissen wir dann hier schon relativ schnell und machen halt eben Daniel Kellner als Whistleblower hier aus, der auch seiner Freundin erstmal klar machen muss, was er da eigentlich tut, undercover schon seit vielen Jahren und warum er es tut. Und auf der anderen Seite haben wir Margaret Fairchild, die wir auch schon im Trailer gesehen hatten. Das ist die Moderatorin, die Wetterfee quasi einer lokalen Fernsehstation in Kansas City. Und die träumt davon, irgendwie als Nachrichtensprecherin mal eine Karriere zu machen und nicht halt nur das Wetter zu präsentieren. Ihr Freund ist ganz zufrieden mit dem, wo sie sind eigentlich, hat keinen Bock mehr darauf, ständig umzuziehen, weil sie immer schrecklich rastlos ist und nicht weiß, wo sie hin soll und hin will. Also Jackson hält da eher den Ball flach, der ist so ein Musiker, der halt immer mal wieder auf der Bühne steht und eigentlich das sein Leben da halbwegs genießt, wo er jetzt gerade ist. Und Margaret ist halt eher fahrig auf jeden Fall. Und das wird noch stärker, als sie eines Tages eine Begegnung macht mit einem Vogel, der durch das Fenster reingeflogen kommt und sich auf dem Tisch niederlässt und sie anguckt. Und offensichtlich besteht da eine Verbindung zwischen den beiden. Und von da an beginnt sie sich merkwürdig zu verhalten. Spricht Russisch und fließend Koreanisch, nachher dann auch im Studio. Und als sie dann abgehetzt auf Sendung ist, und es gab vor allen Dingen noch eine kleine Sequenz, wo sie einen Polizisten, weil sie ein Rotlicht überfahren hat, in die Augen schaut und sein Leben erkennt und weiß und auf Dinge eingeht, die sie eigentlich nicht wissen kann. Und sie landet dann eben im Studio und geht dann abgehetzt auf Sendung und beginnt dann Laute von sich zu geben, so knackende, knirschende Geräusche von sich zu geben, die für das menschliche Ohr quasi nicht verständlich sind. Und das macht wiederum Noah Scanlon, gespielt von Colin Firth, auf sie aufmerksam und er ist auch derjenige, der am Anfang Daniel Kellner, Josh O'Connor, dort halt eben in die Ecke gedrängt hat und gestellt hat, als er flüchten wollte. Er scheint also der Oberboss zu sein von dieser Organisation, von dieser Geheimnisvollen. Und so machen er und seine Lakaien dann auch Jagd auf Margaret Fairchild. Wir haben es ja also mit zwei verschiedenen Story-Strängen zu tun, die parallel zueinander laufen. Zwei verschiedene Fluchtbewegungen im Endeffekt. Ne? Und der Versuch, sie zu fangen, also eigentlich vier Spielorte. Wir haben die um Noah gebildete Gruppe. Ne? Wie heißt die nochmal? Weißt du das, ne?
1: irgendwas mit Lord?
0: Ja, irgendwie sowas. Genau, und wir haben auf der anderen Seite seinen Gegenspieler, der halt eben Daniel Kellner auch beauftragt hat, das ist Hugo Wakefield, den erleben wir auch immer mal wieder, wie er da, finde ich ganz cool, eigentlich durch diese Kulissen läuft, die dann da aufgebaut werden und du hast keine Ahnung, was da jetzt wirklich gerade passiert, warum bauen die da irgendwie so ein Filmset halt irgendwie auf, offensichtlich. Und auf der anderen Seite halt eben Margaret Fairchild, die mit Jackson zusammen versucht zu türmen und Daniel Kellner, der gemeinsam mit Jane flüchtet. Und diese Handlungsstränge kommen dann natürlich zusammen im Laufe des Films und führen, und da werden jetzt auch gleich Oliver und Robert drauf eingehen, führen quasi zu dem titelgebenden Disclosure Day, also dem Tag der Wahrheit, dem Tag, an dem die Dinge, die hier versucht werden, geheim zu halten, der Öffentlichkeit präsentiert werden sollen. Und ja, das ist so der grobe Plot.
1: Genau, und ich finde, du hast überhaupt nichts verraten.
0: Das ist mein Job.
1: Das ist ganz super. Ich bin jetzt sehr beeindruckt. Das wäre mir nicht so gelungen.
0: Wir haben es hier natürlich, und das ist ja auch bekannt, mit einem Science-Fiction-Film zu tun. Hm. Das ist ganz klar. Das war ja auch so die Prämisse eigentlich. Steven Spielberg macht mal wieder Science-Fiction. Also die große Verschwörung, die dahinter steckt, da ne, verraten wir natürlich nichts. Aber ja, einen Hang irgendwie zu Science-Fiction und Theorien und ja, Fantastischem sollte man vielleicht schon haben, in jedem Fall, um auch einen Zugang zu finden zu diesem Film. Und mit diesen Worten hören wir uns doch mal an, was uns Oliver und danach dann Robert zu sagen haben, die den Film auch gesehen haben und relativ einer Meinung sind eigentlich darüber und sich gegenseitig ergänzen. Ihr hört das jetzt selber in den nächsten 7 Minuten. Hier sind die beiden.
2: Disclosure Day. Also Steven Spielberg kehrt mal wieder zu einem Genre zurück, das er selbst entscheidend geprägt hat, nämlich Science Fiction und die Begegnung mit außerirdischem Leben. Ne? Es ist Steven Spielberg, der Mann, der mit unheimlicher Begegnung der dritten Art und später natürlich auch E.T., also zwei der prägenden Filme des Genres, geschaffen hat. Und dementsprechend waren die Erwartungen auch ziemlich hoch. Und ich muss deswegen sagen, also mein Fazit ist da eher ernüchternd. Also das ist natürlich ein sehr hohes Niveau, was wir hier sehen. Also die Besetzung ist auch richtig gut, allen voran Colin Firth, aber eben auch Josh O'Connor, der hier auch mal zeigt, dass er in einem Blockbuster, also dass er den problemlos tragen kann. Und handwerklich gibt es hier sehr wenig auszusetzen. Aber trotz vieler spannender Einzelmomente gelingt es dem Film wenig, eine wirklich große, durchgehende Spannung aufzubauen. Die Trailer hatten so ein bisschen den Eindruck vermittelt, als würde hier ein gewaltiges Mysterium auf das Publikum warten. Aber tatsächlich wird das zentrale Rätsel schon sehr früh angedeutet. Und wirkliche, echte Überraschungen bleiben bei dem Film eigentlich über weite Strecken aus. Aber hier fehlt eben auch ganz stark diese Kinomagie, also die Spielbergs beste Filme eben damals auch ein bisschen ausgezeichnet hat. Also hier ist weder diese emotionale Kraft von E.T. noch dieses Staunen, das man damals bei Unheimlicher Begegnung der dritten Art hatte. Also das stellt sich hier also so gut wie gar nicht ein. Stattdessen dominiert hier eben über weite Strecken ein sehr dialoglastiger Erzählstil. Also die Figuren diskutieren ständig, was geschieht, wie die Situation einzuordnen ist. Das zieht sich auch sehr stark ins Finale hinein und irgendwann ist es dann wirklich so, dass man von den vielen bedeutungsschwangeren Gesprächen, würde ich es jetzt mal nennen, und auch den ständigen Nahaufnahmen eher ermüdet als gefesselt ist. Die Thematik des Films ist natürlich wirklich gut, also die zentrale Fragestellung, also wie würde die Menschheit reagieren, wenn außerirdisches Leben existiert, ne? Also es ist jetzt auch nicht neu, aber der Film presst dann sozusagen auch noch eine Figur hinein, die stark religiös geprägt ist, um eben natürlich diesen Aspekt auch abzuhandeln. Aber ich sag mal so, das bleibt irgendwie mehr ein Ansatz als eine wirkliche Auseinandersetzung. Und in dem Fall bleibt auch diese Thematik also ein bisschen im Hintergrund. Aber man muss natürlich sagen, am Ende ist das kein schlechter Film. Also im Gegenteil, weil es natürlich Steven Spielberg ist, liegt da selbst ein mittelmäßiger Film noch klar über dem Durchschnitt vieler anderer Produktionen. Aber trotzdem bleibt so der Eindruck einer verpassten Chance. Also der Film ist kompetent inszeniert, gut gespielt und stellenweise auch spannend. Aber er erreicht auf jeden Fall nie die Größe, die man von Steven Spielberg, die man sich von Steven Spielberg bei diesem Genre, bei diesem Film erhofft hätte. Es bleibt im Großen und Ganzen eine Enttäuschung. Aber man muss sagen, bei dem hohen handwerklichen Niveau kann man da natürlich auch nochmal ein Auge zudrücken.
3: Ja, ich kann mich da Olli eigentlich nur anschließen komplett. Also bin komplett so seiner Meinung, was er da eben auch gesagt hat. Das brauche ich nicht alles nochmal wiederholen. Von der handwerklichen Seite, okay, die Tiere, die CGI-mäßig eben so aussehen, so künstlich, das soll angeblich im Film irgendwie dann auch erklärt werden. Aber am Ende auch nicht so richtig, weil es gibt da schon Fragezeichen, die bei mir offen bleiben. Und inszenatorisch ist auch die einzige große Action-Sequenz. Also es gibt viele Verfolgungsjagden in diesem Film, die ziemlich gut inszeniert sind. Aber die große Action-Sequenz, die war mir zu drüber. Also gerade Spielberg, der aus einer Zeit kommt, wo alles in echt gemacht wurde, da ist das schon ein bisschen traurig so zu sehen. Also da hätte man schon was anderes machen können. Und das ist nicht reißerisch und überraschend und toll, dazu zu gucken, wenn man weiß, das ist nicht echt. Na, also da zeigt Mission Impossible schon andere Sachen. Und wenn sie eine Action-Sequenz in diesem Film haben, dann hätten sie doch wirklich auch mal cool inszenieren können. Ja, ansonsten auch eine große Enttäuschung eben für mich, denn ich habe ganz groß was erwartet. Ich habe jetzt gesehen, auch in den Trailern, in den neuesten Trailern wird generell direkt verraten, worum es geht, weil es am Ende wirklich nur um den Filmtitel geht, zu sagen, ist die Menschheit bereit für die Wahrheit, um das alles aufzudecken und der Welt zu präsentieren, was hier, ja, das, was der Whistleblower hier von dieser geheimnisvollen Firma entwendet hat, diese geheimen Daten. Ja, und da muss ich noch sagen, zu diesen ganzen Protagonisten, die haben leider gar keine richtige Backstory, es wird ein bisschen was versucht und also die sind so ein bisschen ungreifbar, besonders Colin Firth, sein Charakter, da ist irgendwas, aber man kann gar nicht, es wird nie erklärt, was da war. Es gibt so Sachen wie gewisses Geräte, sage ich mal, wo Sachen dann passieren, wo gar nicht wirklich erklärt wird oder also man sieht da, dass Sachen passieren, aber Leute haben Angst davor, weil schon mal andere Sachen mit irgendwas passiert ist und da wird auch nichts erklärt. Also es hier wirkt irgendwie immer so Sachen, als würden Passagen ja rausgenommen, sind die rausgenommen worden, also während der Drehbuchphase oder irgendwas und das Drehbuch eingekürzt worden, scheinbar. Also weil es am Ende konzentriert sich die Sache nicht um die Erklärung, was hier vor sich geht. Und dann hatte ich auch das Problem zusätzlich, dass mit dieser christlichen Person und dem Glauben, wo wir bei Glauben eben gibt es viele

0: gar nicht so präsent, der Score. Ja, naja, auf jeden Fall, ja, ein Film, den ich nicht nochmal sehen muss. Also, ich war noch nie so enttäuscht von einem Spielberg-Film. Und es gab schon einige. Und es gibt wirklich Meisterwerke von ihm. Und ich finde zum Beispiel die Begegnung mit der dritten Art wirklich fantastisch. Und der ist auch sehr spannend. Und ja, aber naja, so sieht es erstmal aus. Und jetzt können die anderen mal ein bisschen drüber reden.
1: Das ist schön. Dankeschön, Robert. Wir dürfen auch noch mal ein bisschen reden hier. Und das Kuriose ist halt so, dass ich zu allem Ja sagen kann, eigentlich so. Du hast ja auch schon gesagt, dass du da viel auf jeden Fall unterschreiben würdest in dem, was da gesagt wird. So. Aber die Frage, die ist, wenn man da ins Kino geht, wie sehr lässt man sich davon stören?
2: Ja.
1: Das war so das, was ich damit rausgenommen habe.
2: Ja, also bei mir ist jetzt schon ein bisschen Zeit dazwischen, zwischen dem Gesehenen und jetzt, wenn wir uns so alles so drüber unterhalten und man dann auch nochmal die Gelegenheit hat, länger über den Film nachzudenken, wird dann auch irgendwie viel klarer und man gewinnt dem Film dann doch irgendwie den Wert ab, den er hat. Also ist schon vieles Tolles drin gewesen, wo man sagen muss, nee, das hat hingehauen. Und was der Robert jetzt gemeint hat, dass der aus seiner Zeit gefallen ist, mag sein, aber vielleicht ist es auch gerade das, was manche Leute mal gerne wieder gucken wollen. Irgendwas, was vielleicht sie auch an Kino vor 30 Jahren erinnert. Und das gibt der Film dann auch irgendwie letzten Endes.
1: Das muss ich halt wirklich auch sagen. Also das haben wir ja auch schon vorangestellt quasi. Das ist Oldschool Cinema in jedem Fall. Alles, was alle Filme verbindet von Steven Spielberg, immer ein humanistischer Grundansatz. Ne? Also es ist immer dieser Glaube an den Menschen und an das ja, Gute im
2: Empathie.
1: Menschen. Ne? Empathie wird ja auch hier wieder beschworen irgendwie als die nächste Stufe der Evolution.
2: Ja.
1: Also das sind ganz klar humanistische Grundgedanken, die da immer wieder mitschwingen. Und mir ging es halt wirklich so, dass ich mit den Figuren hier mich verbinden konnte, das halt auch nochmal eine Stärke ist in jedem Fall auch von Spielberg-Filmen, dass man halt schon eine menschliche Ebene und Basis halt immer mit den Figuren findet. Das liegt hier in dem Fall natürlich auch an den tollen Darstellern, also an auf der einen Seite Emily Blunt und Josh O'Connor natürlich in den Hauptrollen. Ich glaube, er hat auch definitiv A Single Man gesehen, Steven Spielberg, deswegen weiß er, dass Colin Firth auf Knopfdruck weinen kann.
2: Ja, also was er da für Gefühle in seinem Gesicht wiedergibt, da war ich schwer beeindruckt.
1: Unfassbar,
2: richtig
1: wirklich
2: toll.
1: Ja, absolut. Also der ist halt eben auch nicht der schwarz-weiße Bösewicht, ne, sondern da sind halt Grauschattierungen drin und auch ein Hintergrund. Auch wenn, und da kommen wir zu dem anderen Punkt, den Robert ja erwähnt hatte, als Nachteil, diese Hintergründe nicht ausführlich erklärt werden, finde ich, das wiederum ist eine Stärke des Films. Der Film lässt sehr viel offen. Das ist ja so etwas, was viele halt irgendwie, die den Film abgewertet haben, bemängeln. Die Tatsache, dass er eigentlich also aufhört an dem Punkt, wo es anfängt, mehr oder weniger, ohne jetzt zu viel zu spoilern oder so. Aber dass er einen halt unbefriedigt deswegen zurücklässt, weil er dann halt eigentlich die Sache, über die ganze Zeit geredet wird, so die ganze Zeit Thema im Film ist, halt gar nicht wirklich zeigt oder gar nicht wirklich irgendwie ausspielt. Aber das finde ich eigentlich eine Stärke des Films, weil er eben so viel offen lässt, so viel Freiraum lässt, auch so viel nicht ausformuliert. Das ist eher eine Schwäche des modernen Films,
2: ja,
1: wie ich finde. Ich habe mich ja letzte Woche sehr über Masters of the Universe aufgeregt und das war halt wirklich ein Film, der dekliniert mir haarklein alles vor.
2: Ja.
1: Und hier haben wir halt irgendwie Luft zum Atmen und zum Selberdenken. Und wie du schon sagst, wenn der Film dann vorbei ist und man noch ein paar Tage irgendwie ins Stunt streichen lässt, so, dann denkt man halt auch mehr darüber nach und ja, denkt sich vielleicht seine eigene Geschichte und denkt sich halt auch irgendwie, wie die Gesellschaft, in der wir leben, tatsächlich irgendwie auf so etwas reagieren würde. Und das ist ja auch der Sinn und der Hintergrund und der Gedanke eigentlich von Steven Spielberg gewesen. Wir haben hier so einen Kriegsschauplatz, der am Anfang auch ist, zwischen Amerika und Nordkorea. Mhm. Ne, der da aufgemacht wird. Also das ist hier schon durchaus eine Parallele auch zu unserer Welt, in die dieser Film dann, in diese fantastische Handlung halt eingebettet ist. Und das ist das Beste eigentlich, was Science Fiction machen kann, ein Spiegel irgendwie der Gegenwart zu sein.
2: Genau, und ne, wenn jetzt alles so gleich erzählt wird und alles erklärt wird und du willst, ach ja, okay, da muss ich mir jetzt keine Gedanken mehr machen, ja, dann irgendwie dann ist auch

0: der Witz irgendwo weg. Also irgendwie ist es wirklich, jetzt wenn man so drüber nachdenkt, wirklich wichtig, dass in dem Film halt auch wirklich vieles offen gelassen wird und dass man dann wirklich nochmal nach und dann vielleicht denkt, ah ja, das könnte damit zusammenhängen und stimmt, ja. Nee, also es war schon so, wie es erzählt wurde und so, was eben auch angesprochen wurde, was eben offen gelassen wurde und gerne erzählt wurde. Ja, mein Gott, dann wurde es halt nicht erzählt. Dann macht ihr halt deine eigene Story drumherum. Es ändert ja an der Kerngeschichte nichts.
1: Ja. Ich gebe zu und ich gebe dem Film auf jeden Fall das und den beiden halt auch recht, dass der Film seine Schwächen hat. Er hat seine Punkte, die nicht gut funktionieren. Er hat so ein paar Dinge, die halt irgendwie logische Löcher hinterlassen quasi. Es ist an einigen Stellen drüber. Aber ich konnte jetzt beispielsweise auch mit einem The Fountain viel anfangen, weißt du? Auch so ein Film, wo am Schluss dann halt irgendwie alle spätestens halt aus dem Kino gegangen sind, weil der Film dann halt auch in so eine, also auch dann einfach die Schraube hochdreht so und auch eben natürlich klar, die, die CGI-Schraube hochdreht. Die CGI-Effekte, also sind nicht durchweg gelungen, das sehe ich auf jeden Fall auch so, aber wie gesagt, es ist halt einfach so, wie viel gesteht man dem Film zu an Schwächen oder an Fehlern und kann trotzdem was rausholen. So. Und bei mir war auf jeden Fall, bewog das auf jeden Fall die negativen Seiten.
0: Ja, also auch gerade Handwerkliches, was Steven Spielberg oder auch der Kameramann,
1: Janusz Kaminski,
0: was der da einfängt, wenn zum Beispiel jemand an ein Fenster rantritt und das Gesicht des anderen sich dazu dreht und sich diese Gesichter überlappen, das ist ganz tolles Einfangen von Momenten, das merkt man einfach, dass da Genies am Werk sind.
1: Eine Person steigt ein und die Kamera gesellt sich auf dem Nebensitz dazu.
0: Total super. Total cool, also da muss man draufkommen und das haben die gemacht und das schon allein deswegen ist der Film schon ein Must-See auf alle Fälle. Ob man jetzt am Ende nach dem Film sagt, Mensch, das ist jetzt aber lebensveränderter Film jetzt für mich dieses Jahr gewesen, das ist ja dann jedem selber überlassen, aber allein das Technische, was auch Oliver schon erwähnt hat, es ist einfach, macht einfach viel von dem Film auch aus. Das war schon sehr, sehr sehenswert.
1: Genau, und ich finde es auch mal gut eigentlich, und wir werden damit jetzt auch schließen, dass John Williams wirklich hier nicht so auf die Tube drückt und halt nicht den üblichen symphonischen Score abliefert, sondern halt auch wirklich einen eher ruhigen Score macht zu einem Film, der schon auch sehr viel über seine Figuren und über seine Dialoge funktioniert. Und nicht halt eben über die große Action. Wobei das zentrale Action-Piece, das Robert bemängelt hatte, fand ich schon echt sauspannend. Also da.
0: Die Verfolgungen, das war sehr, sehr spannend.
1: Ja, vor allen Dingen diese eine Sequenz, die er ja auch meint, ne, die er angesprochen hatte, das war schon echt Nervenkitzel pur und auch groß, also wirklich stark inszeniert.
0: Ja, da hat man dann mitgefiebert auf alle Fälle. Ja. Aber dafür, dass ich dann sage, boah, geiler Film, hätte es mehr geben können. Aber gut, unterm Strich, man ist vielleicht doch wirklich ein bisschen verwöhnt von anderen Sachen. Ja.
1: Also er ist anders, als ich gedacht hätte in jedem Fall. Das geht uns, glaube ich, allen so. Der Trailer ist da sicherlich auch so ein bisschen auf die falsche Fährte führend. Aber trotzdem war ich sehr angenehm überrascht in jedem Fall. Und unter den doch oftmals sehr mittelmäßigen großen Blockbustern des bisherigen Sommers bin ich da doch auf jeden Fall positiver gestimmt und kann da schon was mitnehmen. Und ich glaube schon, dass der auch im Kanon der Filme von Spielberg gut funktionieren wird. So AI war damals auch kein Film, der mich so hundertprozentig überzeugt hatte.
0: Den fand ich toll. Ja. Also an den Film, wenn ich an den denke, dann muss ich heulen, weil ich das Ende so eben dieses Empathische, das Gefühl, jemanden gegenüber zu bringen und ja, das ist schon, das ist ein guter Film für mich. Aber Minority Report auch ganz super.
1: Ja, Minority Report ist auch sehr stark in jedem Fall. Bei AI war es natürlich irgendwie auch so dieses Stanley Kubrick-Hommage. Da legt man sich schon sehr weit aus dem Fenster. Aber ja, ne, das sind vielleicht auch Filme, die dann im Nachhinein noch ein bisschen wachsen werden, wie auch dieser gegebenenfalls. Nach Fablemans, seiner eigenen persönlichen Geschichte, die er ja wirklich auch als ein sehr konzentriertes Drama erzählt hat, Coming-of-Age-Geschichte erzählt hat und als einen historischen Film ja eben auch. Ne? Jetzt also hier wieder Science-Fiction und so langsam werden die Filme, glaube ich, nicht mehr so zahlreich, die wir von ihm noch erwarten
0: können. Aber der produziert
1: können.
0: Ja immer super viel mit. Ja. Also das ist ja irre, was der alles produziert. Habe ich mal geguckt. Mensch, das hat der auch hier produziert. Der produziert ja alles.
1: Ja, ich meine, die drehen ja alle gerade nochmal auf. Ne? Also auch Ridley Scott hat jetzt zig Projekte irgendwie in der Pipeline, ne? Die er noch irgendwie verwirklichen will. Also man merkt schon, da läuft auch die Zeit ab in jedem Fall. Und wir können also gespannt sein. So viel Zeit kann man sich eben nicht mehr lassen für einen Film, ihn zu inszenieren. Und deswegen können wir dankbar sein, dass es jetzt wieder einen neuen Steven Spielberg-Film gibt in den Kinos, der ab dieser Woche in den Multiplex-Kinos zu sehen ist. Er läuft auch im Passage-Kino und hier in Leipzig ebenfalls auch im IMAX, in Halle natürlich auch im Prisma, im Cinemax und im UCI. Disclosure Day, der Tag der Wahrheit. Ja, alles dabei gewesen, glaube ich, hier. An Meinungen in jedem Fall. Macht euch selber ein Bild ab dieser Woche im Kino.
0: Viel Spaß.

0: Deine Kapuze, Batman, sie ist ganz rosa geworden.
1: Dann müssen es geheimnisvolle Strahlen sein, Robin. Auf geht's, fahren wir zum Batcave, bevor es zu spät ist.
2: Das müssen wohl geheimnisvolle Strahlen sein. Vielleicht sind die auch dafür verantwortlich, dass sich Tiere plötzlich in Zombies verwandeln, denn darum soll es jetzt gehen, um die Nacht der Zokalypse, ja. Wie der Film im Original heißt. Und auf Deutsch heißt er dann Zombies
3: im Zoo.
2: Ja, genau.
3: Ja, schade, dass das so doof übersetzt wurde, weil...
2: War die Alliteration Doppel-Z.
3: Ja, wahrscheinlich. Ja. Also... Weil so zombie-mäßig sind die, ja, sind schon Zombies, aber naja, kann man so nennen.
2: Animationsfilm, muss man dazu sagen.
3: Genau, ein Animationsfilm.
2: Nicht der Horrorfilm der Woche.
3: Ich habe mich zu Tode gefreut. Also es ist ein Film, das sagt man mal vorweg. Er ist eigentlich für Kinder gedacht, damit Kinder so ein bisschen ans Horrorgenre rangeführt werden. Und es soll auch bewusst etwas gruselig sein. Na, also das... würde ich, wenn ich ein Kind wäre, wahrscheinlich auch als gruselig dann an manchen Stellen empfinden. Worum geht's? Es geht um einen Zoo, der ist in Kanada ist der Zoo. Da lebt die junge Wölfin Gracie und die lebt da halt ihr Dasein und alles ist jetzt nicht sonderlich spektakulär. Ihr Oma sagt immer, Mensch, bereite dich aufs Schlimmste vor und wenn nicht sogar aufs Allerschlimmste. Und die Oma soll recht behalten, plötzlich kommt ein Meteorit angeflogen und haut ein paar Löcher dann auch in die Gehege, weshalb auch die Tiere freikommen und landet dann im Streichelzoo, wo die süßen kleinen Häschen und Küken so sitzen und vor sich hinschlummern und ein Häschen wird davon wach und das hoppelt dann zu diesem glühenden Element hin und denkt so, ach, da snacke ich doch mal dran rum. Und ja, kurze Zeit später verwandelt es sich und ist dann Bunny Zero, also Patient Zero, also quasi das Ur-Zombie-Häschen, das dann quasi anfängt, alle anderen Tiere mit zu infizieren. Aber zum Glück, wie gesagt, kamen einige Tiere aus diesem Gehege durch den Einschlag frei und sind dann auf freiem Fuß und die versuchen dann zusammen eine Lösung zu finden, warum oder wie man eben diese Zoo-Apokalypse aufhalten kann und auch diese ganzen Tierchen wieder entzombifiziert. Genau. Und dabei erhält Gracie Unterstützung von Dan, einen Berglöwen, einen Puma und dann gibt es noch einen Strauß, der Ash, dann gibt es noch einen Capybara und einen lustigen Lemur, der versucht immer beim Veterinär zu landen, damit er dort Filme gucken kann und er findet immer für alles irgendwie eine spielerische, ja, das ist wie in dem einen romantischen Film und das ist wie in diesem Mystery-Film, das ist wie bei diesem Krimi, da passiert jetzt das und das, wir sind in Akt 2. Also das sind da so richtig niedliche Referenzen, das ist richtig gut gemacht und ja, dann gibt es noch einen Affen, der denen hilft und am Ende treffen die dann auch noch, was für mich das Beste am Film war, auf ein kleines Flusspferd. Also da sind Tiere drin, die sind wirklich super niedlich inszeniert und animiert. Und ich denke, dass auch als ein Erwachsener man da sehr auf seine Kosten kommt. Wie gesagt, es ist von den Regisseuren Ricardo Curtis und Rodrigo Perez Castro dafür gedacht, dass Kinder eben an das Horrorgenre rangeführt werden. Die beiden haben schon zusammengearbeitet mit als Animations Storyboard-Teller für The Incredibles, Monsters Inc., Rio, The Book of Life und die Ice Age-Reihe. Und jetzt ist das ihre erste Zusammenarbeit in einem Animationsfilm. Und ganz allein ausgedacht haben sie sich das nicht, denn dieser Film stammt in Zügen aus der Feder von Clive Barker, den ihr von Hellraiser kennt. Und der liefert dafür die Grundlage. Und der Film basiert eben lose auf diesem. Und die Geschichte hieß Zombies. Und ursprünglich war das Konzept eben deutlich düsterer und eher für Erwachsene gedacht. Ja, also ich hatte 90 äußerst unterhaltsame Minuten. Ich hatte richtig Spaß. Der Film ist für 12-Jährige freigegeben. Ich habe aber gesehen, dass man den auch ab 6 mit Begleitung eines Erwachsenen gucken kann. Die Animation, das Häschen verwandelt sich dann quasi wie ein neonleuchtendes Monsterchen mit großen, fletschigen Zähnen und Krallen und schwarzen Augen. Also guckt euch mal den Trailer an, wenn ihr ja jetzt vorhabt, mit einem Kind reinzugehen und schätzt dann ein, ob das jetzt doch vielleicht zu gruselig für euer Kind ist. Das will ich jetzt nicht auf meine Kappe nehmen. Ich fand, es gab schon mal ein paar erschreckende Momente, die ich denke, bei Kindern auch nochmal anders ankommen. Ich habe mich jetzt nicht erschreckt, aber wo ich mir schon vorstellen könnte, dass ein Kind da vielleicht doch ein bisschen Angst entwickelt. Aber insgesamt war das ein zuckersüßer Film, den ich wirklich jedem ans Herz legen kann. Der Film ist tatsächlich schon 2024 in Kanada erschienen. Das ist eine Kooperation aus Kanada, Frankreich und Belgien. Da sind die Filme auch schon gestartet, auch in den USA. Und jetzt letztlich kommt er zu uns ins Kino 2 Jahre später. Gott sei Dank, denn der Film guckt sich richtig nett an. Die Animation ist auch ein bisschen ungewöhnlicher. Man kennt das jetzt nicht so wie jetzt die Minions oder die ganzen Pixar-Filme. Es ist mal ein bisschen ungewöhnlicher und ein bisschen auch überzeichneter. Also die Tiere sehen wirklich nicht jetzt wirklich aus wie das Tier aus dem Bilderbuch, aber ganz nett animiert, ganz toll gemacht und ihr habt da auf jeden Fall eine gute Zeit. Hm. Empfehlung klar von mir, Horrorfilm der Woche, weil es ist ein gruseliges Thema, aber nicht so gruselig, dass man da nicht mit seinem Kind reingehen kann. Zombies im Zoo oder Night of the Zoopocalypse.
2: Ja, klingt gut auf jeden Fall. Ich glaube, das werde ich mal mit dem Kurzen in Angriff nehmen. Ich glaube, der hat da auch durchaus Spaß dran in jedem Fall. Zombies im Zoo auf jeden Fall ab dieser Woche in den Kinos. Er läuft hier in Leipzig nicht nur in den Multiplex-Kinos, also im Regina, im Cineplex, im CineStar, sondern auch im Passage-Kino ab dieser Woche zu sehen. Und da muss natürlich noch gebührend Folgendes sein.
4: Wer hat Angst? Ja, wer hat Angst?
5: Ja, wer hat Angst? Wir müssen sofort raus hier.
2: Ja, wenn wir schon den Horrorfilm der Woche haben. Danke dir, liebe Aki.
3: Gerne.
2: Ja, und die liebe Aki ist damit leider raus für diese Woche. Wir haben das schon vorher aufgezeichnet, ihr habt es vielleicht schon gemerkt. Aber wir wollen ja auch möglichst viele Stimmen zu Wort kommen lassen hier natürlich. Und deswegen immer so mal so ein bisschen zeitliche Vorplanung nötig. Aber ich bin jetzt für euch live hier on air und dabei, so dass wir noch über die sonstigen Filmstarts sprechen können in dieser Woche. Einiges habe ich noch gesehen in jedem Fall, dass ich an dieser Stelle auch gerne anschließen möchte. Das wäre auf jeden Fall der wundervolle Amelie, die kleine Amelie der komplette deutsche Titel, der hat nämlich ein bisschen anders als der internationale Titel. Die kleine Amelie oder der Charakter des Regens ist der deutsche Titel. Der Originaltitel eigentlich genauso wie die Buchvorlage. Tatsächlich gibt es hier eine Buchvorlage und die ist gar nicht mal unbedingt ein Kinderbuch, sondern tatsächlich ein biografischer Roman von Amélie Nothomb. Die beschreibt nämlich in diesem Roman ihre Kindheit in Japan. Sie stammt aus Frankreich, der Vater ist französischer Diplomat und sie hat ihre Kindheit eben in Japan verbracht und wie sie das wahrgenommen hat, beschreibt sie hier sehr schön in sehr kindlicher Perspektive. Und diese Fremdheit und vor allen Dingen halt eben auch die Tatsache, dass der Film und die Handlung und eben ihr Aufwachsen in den 60er Jahren sich abspielte, was noch nicht so lange her ist eigentlich, dass da der Krieg vorbei ist und die Wunden sitzen halt wirklich immer noch tief. Viele haben halt eben Menschen auch im Krieg verloren. So dass diese französischen, fast schon Kolonialisten, die dann da ja jetzt irgendwie am Werke sind, da natürlich auch nicht unbedingt so positiv aufgenommen werden immer. Aber das ist alles noch gar nicht so unbedingt das Thema, wenn der Film beginnt. Denn der Film beginnt mit einem ziemlich harten Verdikt, nämlich das des Gemüses. So beurteilen nämlich die Ärzte auf drastische Art und Weise, als Amelie zur Welt kommt, das junge Mädchen. Denn was sie unterscheidet, ist der fehlende Blick, der ihren Augen das Leben verleiht. Den hat sie nicht. Sie schaut stur und stumm in die Ferne und scheint nichts mitzubekommen um sie herum. Aber sie ist gar nicht so teilnahmslos, wie sie daneben sitzt, sondern nimmt alles in sich auf. Die Eltern schließen sie trotzdem ins Herz. Klar, logisch, das ist natürlich zum einen ihre Tochter und zum anderen haben sie 2 andere sehr hyperaktive Kinder, die diesen stummen Nachwuchs durchaus als willkommene Abwechslung nehmen. An einem schicksalshaften Tag begegnet allerdings Amelie ihrer Großmutter Claude und die kommt zu Besuch. und bringt Schokolade mit. Die Oma bringt weiße Schokolade mit und diese weiße Schokolade aus Belgien, da wo sie eigentlich herkommen, nicht gar nicht französisch, sondern belgisch ist die Familie, genau, die ist hier der Auslöser für sie eigentlich, dass sie erwacht und dass sie sich selbst bewusst wird und dass sie jetzt plötzlich wieder da ist. Und auch beginnt zu schreien, als sie irgendwie alles auf einmal um sie herum einprasseln sieht und sich nicht äußern kann, denn sie kann ja noch nicht sprechen. Und denkt aber sehr wach und kann sich nicht mitteilen. Und das macht sie natürlich wahnsinnig wütend. Und deswegen sind die nächsten Tage erstmal davon geprägt, dass sie eigentlich nur noch durchweg schreit. Was dann auch dafür sorgt, dass die Eltern kein Auge mehr zutun können. Und auch die Kinder, die Geschwisterkinder, auch schon genervt sind. Gut, dass da die junge Nishio-san zu Gast ist. Und hier in dem Haus als Haushaltshilfe arbeitet und als Kindermädchen arbeitet und sich wirklich sehr aufopferungsvoll und rührend um Amelie kümmert, auch als die Oma dann wieder zurück nach Belgien geht. Der erste Abschied, der erste schwere Abschied für Amelie und sie muss begreifen, dass die Dinge endlich sind. Und Nishio-san bleibt und wird Amelies beste Freundin. Einen endlosen Sommer lang voll Glück und Traurigkeit begleiten wir Amelie und Nishio. Der Vater ist als belgischer Diplomat mit der Familie nach Japan gezogen. Die 60er Jahre gehen zu Ende, die Wunden des Kriegs sind immer noch frisch. Wie gesagt, der Argwohn der älteren Generation gegenüber den Ausländern ist sehr stark. Doch die jüngere Generation lernt zu verzeihen. Amélie Nothomb hat hier also eben ihren Roman, ihren autobiografischen Roman Metaphysik der Röhren. Also das ist auch der Originaltitel Metaphysik des Typ, glaube ich, war es. Also Tubes war es, glaube ich, auf jeden Fall in Französisch. war es in Englisch vielmehr, in der internationalen Fassung. Und die französische Fassung ist, doch, der Typ tatsächlich ist es auch im Französischen. Hier, wie gesagt, bei uns der deutsche Titel Amelie und der Charakter des Regens. Ich muss jedes Mal nachgucken, weil ich es jedes Mal wieder vergesse, weil es irgendwie so, naja. Es ist, hat schon, auch der Regen ist durchaus ein entscheidendes Element in diesem Film, denn wie wir nachher lernen, ist die erste Silbe des Namens von Amelie bedeutet Regen, also Ame ist Regen. Und das passt ihr sehr gut, denn sie liebt den Regen und sie liebt das der Prasseln der Tropfen und hat auch keine Probleme damit, nass zu werden, wie wir dann immer mal wieder erleben. Also wirklich ein wundervoller Animationsfilm, der die Welt aus dem Blick von Kindern zeigt, aber nicht nur ein Kinderfilm ist, der ist eigentlich für alle Generationen, sowohl für Kinder natürlich zugänglich durch seine wirklich auch sehr farbenprächtige Gestaltung. Es ist alles in sehr kinderbuchartigen Zeichnungen gestaltet, das Ganze. Aber auf der anderen Seite ist er halt einfach auch für Erwachsene toll, weil er einfach so klug ist und so viel empathisch halt hier auch reflektiert. Es ist wirklich ein außergewöhnlicher, ganz wundervoller Film. Ich hatte schon viel gehört von dem Film, der war in Annecy ausgezeichnet, preisgekrönt und das ist ja das wichtigste Animationsfilmfestival in Frankreich, eine auch auf jeden Fall sehr lebendige und vitale Animationsnation, wo wirklich viele tolle Sachen rauskommen, die bei uns gar nicht ins Kino kommen, auch regelmäßig in Cannes laufen, im Wettbewerb dort teilweise ja auch. Und Amelie lief halt eben in den französischen Kinos natürlich auch sehr erfolgreich und war dann ja auch für den Oscar nominiert. Also wirklich ein kleines Juwel der Animationskunst. Dafür verantwortlich sind Malice Vallat und Lian Chohang Jin Kwang. Die beiden haben den Film gemacht und das Buch interpretiert. Das Buch ist, wie gesagt, kein Animationsbuch, kein Zeichenbuch, kein gemaltes Buch, kein Kinderbuch oder auch kein Comic oder so, sondern tatsächlich ein Roman. Und der ist eben aus der außergewöhnlichen Perspektive einer 2,5-Jährigen geschildert. Und die Welt herum ist voller Farben, mit dicken Wachsmalstiften auf die Leinwand gemalt. Japanische Tradition trifft auf westliche Blickweisen, ohne hier das Mittel einer anmaßenden Aneignung. Amelie betrachtet alles mit großen grünen Augen. Ton und Stil erinnern an die japanische Animationskunst, wie zum Beispiel Hosodas Mirai. Oder natürlich Miyazakis Mein Nachbar Totoro. Amelie findet aber einen ganz eigenen Stil, umgarnt zuerst mit Leichtigkeit und Schönheit, um dann Ernst und Tiefe zu gewinnen. Ein kleines, beglückendes, berührendes Wunder. Das ist das, was ich mir hier aufgeschrieben habe und was ich nochmal fett unterstreichen kann. Schaut euch den Film an, wenn ihr in Halle seid. Denn der Film läuft nicht in Leipzig. Er hat leider keinen Start gekriegt in den Leipziger Kinos. Ich hoffe auf einen Nachstart. Immer schwierig, Animationsfilm, immer Kindersache irgendwie hier in Deutschland. Da wird oftmals den Erwachsenen nicht zugetraut, dass sie vielleicht auch Animationsfilme gucken wollen und dann den Filmen auch selbst nicht zugetraut, dass sie vielleicht auch Erwachsene ansprechen werden. Das kann ich mir eigentlich nur als Grund vorstellen, weil ansonsten gibt es keinen Grund, warum dieser Film nicht in den Leipziger Kinos laufen sollte. Ich hoffe, er hat einen Nachstart. Schaut ihn euch an. Er läuft in Halle auf jeden Fall. Dort könnt ihr ihn ab dieser Woche sehen. Und zwar im Lux-Kino am Zoo, im Push-Kino. Im Push-Kino in Halle könnt ihr Amelie ab dieser Woche sehen. Die kleine Amelie und der Charakter des Regens, mein persönlicher Film der Woche und Herzensfilm der Woche auf jeden Fall. Ich glaube, das ist rübergekommen.

Ja, wir haben noch reichlich Zeit heute, deswegen machen wir noch ein bisschen Musik aus dem Soundtrack zu Disclosure Day von John Williams. Wenn wir den schon mal hier zu Gast haben quasi mit seinem Soundtrack zum Film, dann wollen wir das auch zelebrieren. Hier ist Celestial.

0: Menschen.
1: Hey, kommt schon, haut ab, ihr zwei. Ihr stört seine Konzentration.
0: Oh, Entschuldigung.
2: Also, bis dann, Jungs.
3: Sie sind der größte Herr Sullivan.
0: Ruhe, du störst seine Konzentration.
3: Oh nein. Herr Doyle, halt die Klappe.
4: So, der Flo ist da. Hallo, Flo.
5: Hallihallo, der Flo sagt Hallo.
4: Stör nicht meine Konzentration. Schön, dass du da bist und ich nicht mehr allein bin hier im Studio. Die Aki hat es ja leider schon verlassen, aber wir haben natürlich noch ein paar weitere
6: Filmstarts der Woche.
4: Zum Beispiel, ja, du hast es dir gewünscht,
5: ja.
4: Den Horrorfilm der Woche. Also,
7: wer hat Angst? Ja, wer hat Angst?
8: Wir müssen sofort raus hier.
4: Ja, und wenn es um den Horrorfilm der Woche geht, dann bist du natürlich am Start und hast dir Dolly angeschaut.
5: Das ist korrekt. Ich habe mich irgendwo in den Wald begeben und mit einer Wrestlerin auseinandergesetzt, die eine Porzellanpuppenmaske trägt.
4: Ja, was man halt so macht in seiner Freizeit.
5: Ja, ne? Genau, Dolly ist Backwoods-Horror im Stile von versucht, also man merkt auf jeden Fall, dass dieser Mensch, Rod Blackhurst, der diesen Langfilm gemacht hat, der auf seinem eigenen Kurzfilm Baby Girl basiert, großer Fan von Texas Chainsaw Massacre ist. Er hat sich zwei halbwegs bekannte Menschen genommen, also mit Sean William Scott kann ich zumindest auch noch was anfangen. Fabienne Therese kannte ich jetzt nicht so, die ein Pärchen irgendwo durch den Wald stampfen und auf Dolly treffen, eben einen riesigen Menschen mit, einen sehr großen Menschen mit Porzellanpuppenmaske, der anfängt nicht ganz so nett zu sein. Und das ist auch alles schön gedreht auf 16 mm nämlich. Und sorgt dann eben dadurch dafür, dass es enges Bild, alles schön dreckig, schön ranzig aussieht, genauso wie es sein soll. Das Problem ist vielleicht auch nur, auch wenn der Film nur 83 Minuten lang ist, dass man doch stark merkt, dass es auf einem Kurzfilm basiert und es nicht immer die beste Idee ist, wenn man dann selber seinen Kurzfilm an einen Langfilm macht und vielleicht nicht so ganz weiß, wie man diese 80 Minuten füllen soll. Denn also erstmal kriegt Sean William Scott ordentlich eine Schaufel ins Gesicht, wundervolle Practicals und die Hauptfigur Macy wird entführt und wird eben von Dolly in dieses Haus gebracht. Und dort als Baby angezogen und soll auch die Flasche bekommen oder die von der Brust trinken und sowas und wird da irgendwie so babyfied im Grunde und will da aber halt raus und unterhält sich auch durch die Wand mit irgendwem, der in einem Nachbarzimmer hockt. Aber ja, so richtig, der Film versucht, diese Terroratmosphäre aufzumachen und in einzelnen Momenten, finde ich, schafft er es auch, aber es ist halt viel Leerlauf, es ist dann auch viel irgendwie Stille, die für mich nicht richtig funktioniert hat, weil ich so denke, dass da, wo dann TCM halt eben mit viel Geräuschen und auch Musik arbeitet, um da nochmal dir Stress reinzujagen, wenn da alles passiert und so richtig kommt das bei Dolly leider nicht rüber. Aber wenn es halt immer losgeht und irgendwie da Leute verfolgt werden oder irgendwo Gewalt am Start ist, dann merkt man schon, das können die. Gute, dreckige Bilder, harte Gewalt und gute Practical Effects, das kommt tatsächlich dann sehr gut an und das ist dann auch schon so der USP des Films, das kann man dann auch irgendwie langweilig finden oder doof. Ich hatte schon auch irgendwie meine Freude daran, auch wenn ich es mir gewünscht hätte, dass es noch besser ist und mich noch mehr abholt und irgendwie da ein bisschen mehr Tempo reinkommt und alles, aber am Ende des Tages habe ich das Gefühl, ich habe in letzter Zeit auch schon deutlich schlechtere Horrorfilme gesehen, die auch vor allen Dingen immer hässlicher aussehen, weil ich finde, es ist immer schon, wie gesagt, so Analogfilm drehen, das macht dann schon nochmal was, gerade für, passt auch hier eben einfach sehr gut. Und so wie ich das mitbekomme, bist du ja auch nicht ganz unerfolgreich, zumindest in den USA, und kommt bei den Leuten auch, glaube ich, gut genug an, dass man sagen könnte, vielleicht ist das so Terrifier-mäßig, da war der erste auch unendlich langweilig. Und vielleicht gibt jemand den Menschen ein bisschen mehr Geld, dass er sich vielleicht irgendwie einen Drehbuchschreiber dazu holen kann, der irgendwie das schafft, das ordentlich zu verpacken. Und dann hätte ich auch gar keinen Stress mit, mir noch weiter anzugucken, wie Dolly durch den Wald zieht und Leute mit einer Schaufel über den Kopf zieht. Dolly selbst auch gespielt von Max Lindsay. Und Max Lindsay ist Wrestler in Amerika und wird auch im Ring als Max the Impaler genannt. Das kommt auch sehr gut rüber, denn es ist ja, man merkt auch, wie das hilft, wenn du Leute castest, die einfach den passenden Körpertyp dafür haben und auch die Kraft, wenn da irgendjemand einfach jemanden am Genick packt und einfach hochheben kann und rumwerfen kann, passt das da einfach sehr gut rein. Deswegen, ja, für mich schon der Horrorfilm der Woche. Dolly.
4: Okay, okay. Naja, also ich weiß nicht, ob das bei uns so mit dem Erfolg sowas wird. In
5: Deutschland, ne? Wahrscheinlich wieder nicht, ne?
4: Das guckt also es ist ein ganz kleiner Verleih und der hat es hier also in unserer Region gerade mal in Cinemax geschafft, in Halle. Der Film läuft nicht in Leipzig ab dieser Woche. Also, wenn ihr ihn sehen wollt, dann dort. Ich hatte ja zumindest irgendwie mit dem UCI gerechnet, aber.
5: Ich bin auch ein bisschen überrascht. Oder sowas wie ja. Sinister Spätrunde, so 23 Uhr immer.
4: Ja.
5: Da geht sowas auch oft hin. Aber es ist, soweit ich gesehen habe, ist ein Shudder-Film. Und Shudder ist dann doch, glaube ich, immer so, dass das passt dann schon. Hm. Da muss dann nicht so viel, glaube ich, passieren, dass das ausreicht. Da vielleicht noch mehr zu machen. Und die Sachen sind ja auch dann doch relativ günstig. Da braucht man gar nicht so viel Geld unbedingt, dass man da vielleicht noch einen macht, wenn da die richtigen Leute sagen, ja komm, mach halt. Und wie gesagt, wenn es da ein bisschen mehr Geld gibt für nochmal was, dann ich gucke auf jeden Fall wieder.
4: Okay, alles klar. Mal gucken, ob da noch Fortsetzungen kommen. Auf jeden Fall, das Potenzial ist da, wie wir gehört haben. Ihr könnt Dolly ab dieser Woche sehen. Trotz der doch wenigen Filmstarts in dieser Woche ist der eben nur in Halle zu sehen im Cinemax. Da müsst ihr hin. So, ich habe auch noch was gesehen. Das hätte ich wirklich liebend gern mit Jasmin besprochen, aber es hat einfach nicht sollen sein.
5: Ich dachte jetzt, du sagst, ich hätte lieber nicht gesehen.
4: Nein. Hätte ich ja wirklich liebend gern nicht gesehen. Nein, sowas sage ich natürlich nicht. Aber ich hätte ihn einfach wirklich gerne mit Jasmin besprochen, weil sie ja auch nochmal einen anderen Einblick hat, einfach in die Szene, um die es hier geht. Wir reden über Truly Naked, eine niederländisch-belgisch-französische Koproduktion. Muriel d'Ensembourg hat das Ganze gedreht. Aber jetzt kommt schon die erste ungewöhnliche Sache. Der Film spielt komplett in Großbritannien. Also ist auch komplett in Englisch gedreht mit englischen und irischen Darstellern und Darstellerinnen. Wobei bei vielen Professionellen das tatsächlich so sind, ist, dass sie hier auch Laien gecastet haben. Denn es geht hier um die Pornobranche. Der junge Alec ist ein schüchterner Teenager, ist gerade mit seinem Vater zusammen aus London in ein verschlafenes Städtchen an der Küste gezogen, hat auch finanzielle Gründe, sie konnten sich das Leben in London nicht mehr leisten. In der neuen Schule hält er dann lieber auch den Kopf unten und das hat seine Gründe, denn niemand soll erfahren, womit sein Vater sein Geld verdient. Als Dylan Savage ist er Pornodarsteller und produziert seine eigenen Filme, dreht sie in seiner kleinen Wohnung, also in der kleinen familiären Wohnung. Die Mutter ist schon vor einiger Zeit gestorben, war aber auch Teil dieses Porno-Imperiums, in Anführungszeichen. Also gehörte eben auch zu diesem Familienunternehmen ursprünglich und Alec kennt einfach nichts anderes. Für ihn gehört das absolut zum Alltag. Er dreht und schneidet die Filme. Und ist da wirklich voll integriert. Dylan ist alt geworden, der Vater, und die Nachfrage sinkt und er versucht eben krampfhaft das Geschäft am Laufen zu halten. Und Alec findet sein eigenes Leben. Er verliebt sich in seine Mitschülerin Nina und ja, beginnt sein vertrautes Leben in Frage zu stellen, kann ihn natürlich am Anfang auch überhaupt nicht sagen, womit sein Vater das Geld verdient und wie da die Herangehensweise ist. Obwohl die beiden tatsächlich so ein Schulprojekt machen und es hier halt eben auch um Internetsucht beziehungsweise Pornosucht halt eben geht, was sie da gemeinsam behandeln sollen in diesem Projekt. Und das natürlich dann nicht lange geheim bleibt. Der Film erzählt das Ganze in dem Gewand eines Coming-of-Age-Dramas, ganz klassisch. Die niederländische Filmemacherin Muriel d'Ensembourg, sucht hier nach Nähe, abseits von pornografischer Reizüberflutung. Das hat Ähnlichkeiten mit Nina Thübergs Pleasure, der ja vor einigen Jahren in den Kinos war. Weltkino hat er den ja auch gebracht. Und spart auch hier wirklich keine Details aus und liefert doch auch einige feministische Kommentare zu den patriarchalischen Strukturen der Pornoindustrie. Das ist allerdings manchmal ganz schön arg vordergründig erzählt, schon irgendwie ziemlich geradeaus. Gerade eine Figur, eine Darstellerin, dient hier so auch so ein bisschen als Figur, als Kanal eigentlich, um dann das Ganze auch in Frage zu stellen. Die unbeholfene und aufkeimende Liebe zwischen Alec und Nina ist allerdings echt sehr charmant in Szene gesetzt und steht ganz klar im Kontrast zu den Sexszenen am Set. Truly Naked ist zum Teil mit professionellen Pornodarstellerinnen gedreht und ja, was ich gut finde, ist, dass er die Branche halt eben nicht pauschal verdammt, sondern hier einen differenzierten und auch einen menschlichen Blick auf die Szene wirft und auch eine Liebe zu seinen Figuren hat in jedem Fall. Es ist, wie gesagt, nicht unbedingt jetzt anspruchsvoll erzählt, sondern schon eher geradeaus, aber ein durchaus sehenswerter Coming-of-Age-Film, wie ich finde, hier eben im Gewand einer Geschichte des Aufwachsens in der Pornoindustrie. Truly Naked könnt ihr ab dieser Woche in der Schaubühne Lindenfeld sehen. Und ich bin wirklich gespannt, was Jasmin dazu sagt. Das werden wir dann vielleicht nächste Woche noch nachliefern und erfahren.
5: Ich hatte gar nicht mitbekommen, dass der hier startet. Ich habe nur bei Cape Light mitgekriegt, dass der kommt irgendwie, aber ich habe gar nicht mitbekommen, dass er in Leipzig startet. War ja auch interessant aussah.
4: Ja, die Schaubühne Lindenfels hat es gemacht und der Film lief in diesem Jahr auf der Berlinale in der Reihe Perspectives, genau, wo die Regie-Debüts laufen quasi.
5: Das ist das, was jedes Jahr umbenannt wird, ne?
4: Genau, das war Encounters, deswegen muss ich jedes Mal überlegen. Aber jetzt ist es Perspectives und bleibt es auch hoffentlich erstmal. Regie-Debüts sind hier und vor allen Dingen halt eben auch interessanter, also die so ein bisschen abseits sind vom, keine Ahnung, dem handwerklich manchmal ein bisschen beschränkten. Hier wirklich gut inszeniert das Ganze, also sieht auch gut aus in jedem Fall und ist bei seinen Figuren.
5: Ich habe gerade gesehen, dass die Pornodarstellerin, die mitspielt, eine Hauptrolle, die auch schon davor so einen Kurzfilm gemacht hat mit der Regisseurin.
4: Genau, richtig, das hatte ich auch gesehen, ja. Gut, danke dir noch für die Info und ihr könnt Truly Naked ab dieser Woche in der Schaubühne sehen. Wenn du schon so engagiert mitliest, erzähl uns doch noch was über die anderen Filmstarts der Woche.
5: Was haben wir denn noch?
4: Ich habe hier einiges aufgemacht, so, weil wir haben insgesamt 6 Filme, die in dieser Woche noch anlaufen. Alle irgendwie so klein und teilweise irgendwie nebenher, bis auf vielleicht einen, sodass wir nicht zu allem gekommen sind. Wir sind ja auch nicht so viele in dieser Woche und Disclosure Day stand ja auch an in jedem Fall. Und ich muss auch ganz ehrlich sagen, so richtig viel Interesse gab es nicht, den neuen Film von Angela Schanelek zu sehen.
5: Ich hatte tatsächlich, ja.
4: Ja, aber warum hast du denn da nicht?
5: Ja, weil ich keine Zeit hatte. Deswegen habe ich auch Disclosure Day nicht gesehen.
4: Doch keine Ausrede.
5: Aber ich bin auf jeden Fall gespannt, weil in meinem Umfeld auch genügend Leute waren, die unendlich begeistert sind von Berliner Schule allgemein und auch von, also du bist ja nur Petzold-Fan, soweit ich das weiß. Oder zumindest kannst du damit was anfangen.
4: Hans-Christian Schmid auch so, der ja auch so ein bisschen aus dieser Szene zugeordnet wird. Und es gibt auch so andere wie Henna Winkler zum Beispiel, den ich sehr mag. Also es gibt da schon so ein paar, die ich mag. Aber Schanelek gehört echt nicht dazu.
5: Ich habe jetzt, ich hatte Bock, weil Leute sehr hyped waren auf Meine Frau weint. Und ich in meinem Umfeld auch welche hatte, die dann eben gesehen haben und sehr begeistert waren. Die jetzt auch am Donnerstag nochmal bei der Premiere waren, wo sie auch zugegen war. Und alles, was ich davon gehört habe, ist ein bisschen unsympathisch. Weil wohl, wenn die Frau gefragt wird auf irgendwelche Interpretationseinsätze in ihre Sachen und Leute ihr was, sie fragen, hier, ich habe das so und so gesehen, da blockt die wohl einfach sehr viel ab und sagt, ja, schön, ist aber vielleicht einfach eine Wand, ist vielleicht einfach irgendwie irgendwas, was du halt siehst.
4: Es ist natürlich auch legitim, ne? Also ja. es gibt oftmals für Filmemacher und Filmemacherinnen nichts Schlimmeres, als irgendwie über die eigenen Filme zu reden und dann noch dazu halt irgendwie Inhalt zu deuten.
5: Aber mein Gedanke ist, wozu stellst du dich einer Fragerunde, wenn du alle Fragen einfach abblockst und halt keine richtige, also auch nicht mehr das Gefühl, ich habe das mitbekommen habe, als dritter Perspektive ist es so sehr viel abgeblockt worden, aber ja.
4: Das hat sie sich wahrscheinlich dann auch gefragt, warum sie das getan hat. Aber gut, sie ist damit auf Tour gegangen. Der Film läuft auch relativ breit und groß an, hat auch ein schönes Titel, also ein schönes Poster, ne? Ein schönes gemaltes Poster,
5: ja, diese mit diesem
4: Vogel drauf und so. Das ist schon schick auf jeden Fall und macht auch neugierig, aber wie gesagt, wenn ich den Namen Angela Schanelek höre, dann bin ich auch meistens einfach raus, weil Sachen wie Der traumhafte Weg oder Music oder alles wie Orly hatte ich da auch damals gesehen, ich konnte echt nichts damit anfangen mit ihren Filmen. Sie hat sich einen ziemlichen Namen schon erdreht mit Dingen wie Marseille Buffet beispielsweise oder Nachmittag Anfang der Nullerjahre. Aber sie ist jetzt halt wirklich auch hier regelmäßig so gesetzt im Wettbewerb der Berlinale und kommt da immer wieder vor. Und irgendwie sind die Kritiken da nicht wirklich gut. Mal schauen, ob das noch so bleibt.
5: Naja, ich bin gespannt, ob es mir genauso geht wie mit Petzold, ob ich es einfach verfluche danach. Aber ich will es mir zumindest mal anschauen.
4: Aber ich war zu Hause aber gesehen 2019.
5: Allein die Titel sind
4: die Titel
5: schon.
4: Alleine schon, weißt du?
5: Warte, wir haben...
4: Gut, also das Plot ist quasi, Thomas hat einen Anruf bekommen, seine Frau Carla hatte einen Unfall, er stellt es heraus, dass sie mit einem Mann im Auto war, der jetzt tot ist. Das ist die Ausgangsposition dieses Films. Ich lese hier in der Kritik noch das Wort Penis.
5: Wow.
4: Ja.
5: Schaltet nächstes Mal wieder ein, wenn wir 12 Jahre alt sind.
4: Wie schreibt meine liebe Kollegin hier, die liebe Susanne, es gibt Details, die im Gedächtnis bleiben, die roten Beeren unter dem laufenden Wasser, das schlafende Gesicht, der Penis. Gut, alles klar. Ich empfehle euch, Kritiken zu lesen von anderen und Meinungen von anderen zu hören. Ich bin da raus und ihr könnt euch selber ein Bild machen ab dieser Woche. Der Film läuft in den Passagekinos, im Pushkino und ab nächster Woche dann auch im Sasi. Hat also offensichtlich immer noch viel, zumindest von KinobetreiberInnen Interesse.
5: Aber auch nur bei uns.
4: Ja, das stimmt. Gut, widmen wir uns anderen Dingen, wie zum Beispiel Sounds of Paris. Der scheint auf jeden Fall ein guter Film zu sein, so oder ein durchaus sehenswerter Film. Im Mittelpunkt steht der gut gelaunte Tourist Elijah und die misanthropische Airbnb-Betreuerin Elizabeth. Die beiden, also ich bin immer ein bisschen irritiert, dass ich hier die Englisch ausspreche, weil es ja eigentlich in Paris spielt und ein französischer Film ist, aber gut. Sie begeben sich auf eine teils gut gelaunte, teils katastrophale Odyssee durch Paris während Olympia. Hatten wir letzte Woche ja schon mit der Odyssee und den Schwierigkeiten während Olympia mit einem Sommer in Paris. Der hat ja der lieben Jasmin sehr gut gefallen. Hier haben wir jetzt wieder den neuesten Paris-Film. Die Filme heißen ja auch immer vollkommen anders im Original. Aber es muss immer Paris drin sein, damit auch ganz klar ist für den deutschen Kinozuschauer, wo spielt das?
5: Ich habe aber gehört, dass der mit Vollgas durch Paris nicht mal irgendwie durch Brüssel fährt oder sowas.
4: Ja!
5: Dieser hier heißt A Second Life im Original. Und es ist nicht nur Olympia, es ist ja auch der Tag der Eröffnung der Olympischen Spiele 2024. Das ist anscheinend auch nochmal irgendwie ein Ding.
4: Ja. Sounds of Paris ist halt auch wirklich so ein Titel, ne?
5: Das deutsches Publikum. Da steht Paris, das ist Frankreich, das gucken sich Deutsche an, weil französische Filme sind Kunst. Da rennen alle 60 plus rein.
4: Deswegen machen wir einen englischsprachigen Titel hier quasi.
5: Natürlich.
4: Ist ähnlich wie Ein Sommer in Paris, auch 77 kurze Minuten. Also wunderbar jetzt eigentlich auch für den Sommer, sich das mal reinzuziehen. Der Film hat auf jeden Fall, der Film arbeitet an der Versöhnung der ganz verschiedenen Perspektiven und das gelingt erstaunlich gut, schreibt mein lieber Kollege Tom. Und ihr könnt das jetzt sehen. Ab dieser Woche Sounds of Paris läuft in den Passagekinos. Manipulation.
5: Ja, das gibt's.
4: Heino Ferch.
5: Ah.
4: Begeisterung.
5: Da bin ich ja schon wieder...
4: Ja, das Plakat sieht total interessant aus. Das hat ja immer so ausgeschwärzte Buchstaben quasi, die dann Manipulation ergeben. Ein Film von David Balba, eine tschechisch-italienisch-deutsche Koproduktion, wie gesagt, unter anderem mit Heino Ferch und vielen polnischen und tschechischen Darstellern, habe ich hier gerade irgendwie so das Gefühl.
5: Ich kenne aktuell einfach niemanden davon.
4: Ja, aber Ferch...
5: Geht wieder um Verschwörung.
4: Genau. Seit seiner Kindheit gehört Matteo einer mächtigen Geheimgesellschaft an und verkehrt mit mächtigen und nahezu unantastbaren Persönlichkeiten verschiedenster Institutionen. An der Spitze der einflussreichen Gesellschaft steht der Meister, ein überaus geschickter Manipulator. Nach seinem Initiationsritual wird Matteo befördert und mit der Kontaktaufnahme zu Vater Vitus beauftragt. Das ist Herno Ferch übrigens, der für die Geheimgesellschaft enorm wichtig ist. Und Matteo wird Zeuge von Machenschaften und beginnt die Dinge in Zweifel zu ziehen und zu setzen und muss da wohl irgendwie wieder raus. Der Thriller ist jetzt ab dieser Woche auch in den Kinos. Er läuft nur im CineStar, weil die da eine Premiere hatten mit Heino Ferch.
5: Aber wundervoll. Ich habe auch gerade gesehen, dass die Produktionsfirma dahinter einfach Balda Films heißt. Das heißt,
4: Ja, das ist der Regisseur.
5: Der genau, da weißt du kann genau, was Phase ist.
4: Naja, warum nicht? Ne? Macht man seine eigenen Filme und bringt sie dann halt irgendwie groß raus. Ob das dann gut ist oder nicht, das müsst ihr selber entscheiden. Wir sagen dazu nichts mehr. Manipulation läuft im CineStar ab dieser Woche vereinzelt. So, jetzt müssen wir schon auf die Tube drücken langsam.
2: Oha,
4: ist verquatscht hier. Ein Kommunist, muss man aber auch nicht mehr viel zu sagen. Egon Krenz wird porträtiert und das auf eine sehr, sehr unkritische Art und Weise von Lutz Pehnert, der das Ganze so ein bisschen mit einer Märchenstimme unterlegt hat und das Märchen von der DDR zeigt und vielleicht ein bisschen besser darstellt, als er im Endeffekt gewesen ist. So viel konnte ich schon raushören und rausfinden. Außerdem in dieser Woche, also der läuft im Passagekino und Fluss gibt es in dieser Woche noch zu sehen. Das ist ein Film, der im Lux-Kino in Halle läuft, natürlich ein Dokumentarfilm. Und Fluss erzählt, vollendet die Trilogie Stadtland Fluss, folgt der Elbe von der Quelle im Riesengebirge bis zur Mündung in die Nordsee. Der Film von Timo Großpietsch läuft, wie gesagt, im Lux-Kino in Halle. Oh ja, und einen haben wir noch, vielleicht den besten Film in dieser Woche von den Filmen, die wir nicht gesehen haben, jetzt nämlich Asa. Ich würde wirklich, also das klingt total super, der Film begleitet nämlich eine Fahrlehrerin in Saudi-Arabien. Seit 2017 dürfen nämlich Frauen Auto fahren in Saudi-Arabien und er begleitet halt eben Asa und sie hat sich durch ihre Tätigkeit als Fahrlehrerin am Steuer quasi ihre eigene Freiheit zurückerkämpft. Oder so ein kleines Stückchen zumindest davon. Und Asa begleitet sie, der Dokumentarfilm über die Straßen von, ist es Beirut oder wo ist es? Ich weiß es nicht genau, Beirut war Libanon, ne?
5: Ja.
4: Nehm.
5: Das steht hier gerade nicht.
4: Egal. Ist aber auch nicht so. Auf jeden Fall Asa ab dieser Woche im Passagekino, Dokumentarfilm, könnt ihr auch schauen. Das waren die Filmstarts in dieser Woche und ich würde sagen, weil wir jetzt auch uns schon auf der Zielgeraden befinden, begeben wir uns gleich hier in die kuschelige...
6: Die Filmriss-Sofa-Ecke.
4: Jawohl. Denn du hast da ja noch was gesehen.
5: Ich hab noch was
4: deswegen
5: gesehen.
4: Deswegen bist du ja noch hier. Das lohnt sich ja nicht, für einen Film zu kommen. Das ist ja schon schön auf jeden Fall, dass du noch einen zweiten mitgebracht hast für uns heute, sodass ihr auch noch mal eine Alternative habt zu dem, was so im Kino läuft.
5: Genau, ich habe nicht nur einen Film geguckt, der irgendwie letztes Jahr oder dieses Anfang dieses Jahres auf dem Fantasy-Filmfest lief. Ich habe noch einen geguckt, der jetzt auf Blu-ray rauskommt, und zwar Slanted von Amy Wong. Ist vom Prinzip her, also ich finde, er muss sich den Vergleich gefallen lassen, irgendwo auch, man spürt den Einfluss von sowas wie The Substance. Es geht um eine chinesische Teenagerin, die als irgendwie 7-Jährige mit ihren Eltern eben von China nach Amerika eingewandert ist und dort ihr ganzes Leben halt auch einfach unter anti-asiatischem, also allgemein einfach Rassismus leiden muss. Und immer halt die ganzen blonden, weißen Mädchen anguckt und denen nacheifert. Irgendwie auch, man merkt dann auch relativ schnell, dass sie da eben anscheinend sehr großes Problem mit hat. Benutzt irgendwie immer Instagram-Filter dafür und trifft dann zufällig irgendwo in einer komischen, shady Gasse auf ein Ethnox-Praxis mit einem Arzt, der verspricht, dass er deine Hautfarbe ändern kann und einfach alles, Haare für immer, deine Hautfarbe, er kann sie zu einem White Girl machen. So. Das macht sie auch. Ganz überraschend. Und ihr Leben wird besser, aber wie wir auch schon bei The Substance gelernt haben, dass das nicht alles ohne Preis kommt. Ihre Eltern sind natürlich erstmal sehr verwirrt und überrascht darüber und eventuell fängt auch ihr Gesicht wieder an abzufallen oder sowas. Vielleicht möchte das gar nicht, dass so ist. Und ja, damit struggelt sie dann während

0: Hörerin, die anscheinend selber ja auch asiatische Wurzeln hat. Chinesisch-australische Filmemacherin, die den jetzt als Debüt auch gemacht hat. Und das ist schon sehr schön. Also, dass man da irgendwo dieses, die vielen Rassismus- und Schönheitsideal-Themen drin hat und gleichzeitig im Grunde so eine Coming-of-Age-Highschool fast schon Comedy hat. Denn es ist schon auch teilweise sehr witzig, was da so passiert. Hat mir Freude gemacht. Kann ich tatsächlich sagen, kann man sich gut angucken.
1: Schön. Das ist doch ein versöhnlicher Abschluss dieser Sendung. Das also jetzt auf jeden Fall für euch als Empfehlung noch mit auf den Weg. Der Film ist bei Lighthouse, glaube ich, erschienen. Ne?
0: Ich habe es gerade nicht
1: auf. Könntest du aber nochmal nachschauen, dann erzähle ich derweil noch, dass in dieser Woche auch Woodwalkers 2 erschienen ist. Die sehr erfolgreiche Fortsetzung hier der Romanadaptionen, der Kinderbuchadaptionen vielmehr, von Damon John Harper hat es halt gemacht und die Romanreihe ist von Katja Brandis. 2024 war der erste Teil, der zweite jetzt also auch auf DVD und Blu-ray erhältlich und zu gewinnen gleich beim Filmriss Filmquiz. Wir haben außerdem für euch frisch erschienen Nouvelle Vague auf DVD und Blu-ray bei Playon jetzt zu haben. Der neue Film von, oder einer der neuen Filme von Richard Linklater. Der hat ja gleich zwei tolle Filme gehabt, auch mit Blue Moon und Nouvelle Vague. Seine Hommage an die Nouvelle Vague, an die französische Filmszene der 60er und vor allen Dingen an die Dreharbeiten von Außer Atem. Und den gibt es außerdem auch dazu noch zu gewinnen. Studio Kanal hat uns dann nochmal ein Exemplar gegeben. Also Nouvelle Vague und Außer Atem, jetzt beide, den gab es ja auch nochmal in einer schicken Neuauflage Außer Atem in der im Paket und das Schöne, wirklich die beiden auch miteinander zu vergleichen, das Making-of und eben auch das Original. Ja, ebenfalls Return to Silent Hill.
0: Da bin ich raus.
1: Ich auch. Eine Neuauflage auf jeden Fall fürs Kino der beliebten Horrorreihe der PlayStation.
0: Es ist Javier Gons, Christoph Gons.
1: Der hat das Original gemacht.
0: Der hat eine Fortsetzung gedreht.
1: Ist jetzt also auch erschienen, Return to Silent Hill. Und wir haben frisch für euch gekriegt auch noch DVDs und Blu-rays zu Hoppers. Hurra!
0: Yay.
1: Der hat Spaß gemacht. Ich möchte ihn nochmal sehen. Der ist wirklich ganz gut gewesen, fand ich. Einer der Disney-Animationsfilme, Pixar war es auch, glaube ich. Ne? Genau, richtig, ja. Ich glaube schon. Den könnt ihr also auch gewinnen, auf jeden Fall ab dieser Woche. Und wo? Natürlich beim
2: Filmriss Filmquiz.
1: Letzte Woche gab es Rocketman, Elton John, Biopic war nicht so schwer. Diese Woche gibt's Neues und das.
3: Ich bin Claude Lacombe. Frank Taylor, Lieutenant JG, United States. Navy Reserve 064119.
4: Lieutenant, willkommen zu Hause. Wenn Sie mir bitte folgen würden.
3: Harry Ward Craig, Captain, United States Navy 043431.
4: Captain, bitte hier entlang.
5: Wir freuen uns, dass Sie wieder bei uns sind.
6: Craig, Harry Ward.
5: Captain, United States Navy, 043-4311. Verschwand vor Chicken Shoals, Flug 19.
7: Matthew McMichaels, Lieutenant, United States Navy Reserve.
1: Ja, wenn ihr wisst, was das war, schickt uns eine Mail an folgende Adresse.
2: Schreiben an filmriss@popculture.de.
1: Und zu gewinnen gibt es in dieser Woche außerdem Zombies im Zoo, Freikarten und wir haben den Roman von Amélie Nothomb, die Metaphysik der Röhren aus dem Diogenes Verlag zu Die kleine Amélie. Das war's von uns für diese Woche. Schaut Spielberg, macht euch ein Bild davon, geht ins Kino und schaut andere Dinge als Fußball, würde ich sagen.
0: Ja, genau.
1: Genau.
0: Wir sagen tschö mit Ö.
1: Das machen wir. Ciao Flo, danke nochmal fürs Vorbeischauen. Und hier kommt jetzt was anderes. Tschüss.

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1: Der Vorverkauf für den Leipziger Sommerferienpass startet in der kommenden Woche. Das hat die Stadt Leipzig angekündigt. Für 10 Euro mit Leipzig-Pass für 5 Euro bietet der Ferienpass während der gesamten Sommerferien zahlreiche Vergünstigungen und freie Eintritte. So können Kinder und Jugendliche unter anderem Freibäder, Museen oder Kinos günstiger oder kostenlos besuchen. Außerdem beinhaltet der Pass die kostenfreie Nutzung aller Busse und Bahnen in Leipzig. Der Leipziger Verkehrsbetriebe. Erhältlich ist der Sommerferienpass ab kommenden Montag an den LVB-Service-Points in Bürgerbüros und Bibliotheken, im Neuen Rathaus, im Zoo Leipzig sowie in der Information des Jugendamts. Tagesfahrten können ab Ende Juni online gebucht werden. Die Stadt weist darauf hin, sich vorab über mögliche kurzfristige Änderungen zu informieren. Neben Ausflügen stehen auch kreative Workshops, Sportangebote und kulturelle Veranstaltungen auf dem Programm. Eine Übersicht zum Sommerferienpass gibt es auf der Internetseite der Stadt Leipzig.
2: In Leipzig wird heute gegen geplante Kürzungen im Sozial- und Gesundheitsbereich protestiert. Dazu rufen das Verdi-Team Leipzig, Nordsachsen und das Bündnis Unkürzbar auf. Die Veranstalter kritisieren die Sparpläne der Bundesregierung und befürchten negative Folgen für Arbeitsrechte, das Gesundheitssystem und den Sozialstaat. Die Demonstration beginnt um 17 Uhr am Naschmarkt. Im Anschluss ist ein gemeinsamer Abschluss im Hinterhof des Volkshauses geplant. Nach Angaben der Organisatoren soll die Kundgebung zugleich der Auftakt für weitere Aktionen sein. Für den 11. Juli ist bereits ein Sozialratschlag angekündigt. Ziel ist es, verschiedene Initiativen und Organisationen in einem breiten Bündnis gegen die geplanten Kürzungen zusammenzubringen. Bereits am 23. Juni findet außerdem eine Informationsveranstaltung in der Galerie KUB statt. Dort soll über mögliche Auswirkungen der geplanten Sozialstaatsreformen auf Beschäftigte und Bürgerinnen und Bürger informiert werden.
1: Die Musikwelt trauert um den US-Musiker Oliver Tree. Der Künstler mit bürgerlichem Namen Oliver Tree Nickel ist bei einem Hubschrauberunglück in Brasilien ums Leben gekommen. Er wurde 32 Jahre alt. Das Unglück ereignete sich am Sonntag in Rio de Janeiro. Nach ersten Berichten kollidierten zwei Hubschrauber über dem Stadtteil Recreio dos Bandeirantes miteinander und stürzten anschließend ab. Trümmerteile fielen auf ein Gelände mit Elektrofahrzeugen. Durch den Aufprall brach ein Feuer aus. Nach Angaben der Behörden kamen insgesamt 6 Menschen ums Leben. Die Ursache des Unglücks ist bislang unklar. Polizei und Luftfahrtbehörden haben die Ermittlungen aufgenommen. Oliver Tree befand sich zum Zeitpunkt des Unglücks auf internationaler Tournee und hatte erst vor kurzem ein Konzert in Sao Paulo abgegeben. In den sozialen Netzwerken zeigen sich Fans weltweit bestürzt. Viele verabschieden sich mit emotionalen Botschaften von dem Musiker und erinnern an seine Songs und Auftritte. Das waren die Nachrichten.
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0: der Radiosendung, dem Podcast No One is an Island. Ein Podcast von der Reckener Netzwerkstelle für Demokratie im Landkreis Leipzig. Wir wollen demokratisches Engagement, Menschen, Vereine, Initiativen, Gruppen sichtbar machen, die im Landkreis Leipzig unterwegs sind, die sich für Demokratie, für Menschlichkeit, für Vielfalt einsetzen und interviewen in dem Rahmen immer wieder Leute ganz verschiedener Couleur. Und die Radiosendung kommt bei Radio Blau, beim Rundfunkkombinat und bei Korax, jetzt auch in Halle. Das ist wunderbar. Und heute ist Katha bei mir. Hallo Katha.
1: Hallo Ludwig.
0: Ich kann gleich dazu sagen, wir arbeiten im selben Verein, nämlich im NDK, Netzwerk für demokratische Kultur im Wurzen. Das heißt, ich bin sozusagen Heimspiel. Ich bin heute nicht groß unterwegs gewesen, sondern ich bin einfach zu Hause auf meiner Arbeitsstätte. Genau, weil nämlich hier die Katha auch Teil eines Projektes ist, was wir sehr gerne vorstellen wollen und was eine sehr interessante Perspektive auf den Landkreis, auch die Geschichte legt. Katha, vielleicht hast du kurz Lust, dich vorzustellen und vielleicht von dem Projekt zu erzählen oder so einen kurzen Abriss zu geben, was ihr denn macht. Und ja,
1: gerne. Ich bin Katha, ich arbeite im Netzwerk für demokratische Kultur in dem Projekt Erinnerungslinien. Und das Projekt ist eine Weiterentwicklung des Projektes Leerstellen, was die letzten 3 Jahre gelaufen ist, in dem es um die Sichtbarmachung von betroffenen Perspektiven von rechter Gewalt geht, mit Fokus auf den Landkreis Leipzig. Und wir haben in den letzten 3 Jahren eine Webdokumentation als digitalen Erinnerungsort geschaffen und genau, mit ganz vielen Perspektiven aus dem Landkreis, von Menschen, die selbst rechte Gewalt erfahren haben, von Menschen, die sich mit Menschen, die rechte Gewalt erlebt haben, solidarisiert haben oder das auch aufarbeiten, und haben das auf dieser Website verarbeitet und veröffentlicht. Und daran knüpfen wir jetzt mit dem Projekt Erinnerungslinien an. Und haben da jetzt neue Themenschwerpunkte, die wir bespielen wollen.
0: Das klingt spannend, aber wir bleiben mal noch beim ersten Teil, weil ich tatsächlich ein bisschen was noch zu Leerstellen erfahren möchte. Ja. Wie ist es denn, kannst du was zur Entstehungsgeschichte erzählen, warum das entstanden ist? Gab es eine Leerstelle?
1: Auf jeden Fall. Also es ist so ein bisschen aus zwei Projektbereichen, die es vorher auch schon gab, im NDK entstanden. Also einerseits Erinnerungskultur, die sich vorher aber vor allen Dingen auf NS-Geschichte fokussiert hat, die wir hier lokal mit verschiedenen Projekten aufgearbeitet haben und aber auch ehrenamtlich, und der Dokumentation von rechten Ereignissen und rechter Gewalt im Landkreis und in Wurzen. Und darüber kam dann die Idee, dass Erinnerungskultur ja auch die jüngere Vergangenheit mit einschließt und dass da total viel rechte Ereignisse sind, die dokumentiert wurden und von denen wir wissen, und dass ganz häufig aber in der Berichterstattung darüber aber eben von den Tätern die Rede ist und Betroffene relativ wenig selbst zu Wort kommen. Und das ist uns dann ein Anliegen gewesen, daran anzuknüpfen und eben diese Leerstellen, insbesondere auch im ländlichen Raum und im Landkreis Leipzig, wo wir ja insbesondere unterwegs sind, zu schließen, ist vielleicht zu ambitioniert, aber zumindest die sichtbar zu machen und Räume in diesen Leerstellen auch zu schaffen, um Menschen auch erzählen zu lassen, was sie erlebt haben oder in welchen Bereichen sie sich engagieren, und genau, insbesondere eben in dem Bereich zu rechter Gewalt.
0: Jetzt stelle ich mir das vor, ja nicht so, dass man einfach über die Straße geht und Menschen anspricht und sagt, erzähl mal von deiner Vergangenheit und hast du was erfahren? Erstens ist es eine Zeit lang her. Zweitens vermute ich mal, dass es auch nicht ganz einfach ist, sozusagen die Leute überhaupt zum Reden zu bringen. Wie macht ihr das? Wie kommt ihr an die Leute ran? Das hat ja auch viel mit Vertrauen zu tun, ne? Und habt ihr spezielle Themen dann oder spezielle Vorfälle, die ihr nutzt?
1: Ja, also da sprichst du was ganz Richtiges an. Es hat sehr viel mit Vertrauen zu tun und es hat auch sehr viel mit einer Verantwortung zu tun, die wir da auch übernehmen und auch bewusst übernehmen, für die Fälle, die wir dokumentieren und die Erzählungen, die wir damit einschließen. Und da war das schon auch notwendig, dass wir erstmal sehr stark über Kontakte, die schon bestehen, eben durch die jahrelange Arbeit im Landkreis und in Wurzen gegangen sind und da jetzt in den letzten Projektjahren eben vier Orte hervorgehoben haben, wo eben wie gesagt schon Kontakte bestehen oder wir dann in dem Projektzeitraum Kontakte geknüpft haben und ja, sich daraus dann auch langfristige Zusammenarbeiten entstanden sind. Genau, also einerseits haben wir jetzt in Wurzen sehr viel mit Leuten, die wir eh schon auch durch das Netzwerk für demokratische Kultur und unsere Arbeit hier vor Ort kennen, gearbeitet. Andererseits in Borna mit dem Verein Bon Courage, mit dem ja auch ja, eine langjährige Freundschaft schon besteht. Und beispielsweise dann aber auch in Markkleeberg, wo wir dann auch auf Initiativen vor Ort gestoßen sind und da auch uns ein Anliegen war, zu fragen, wie kann man eigentlich die Leute, die schon Erinnerungsarbeit vor Ort machen, unterstützen? Was braucht ihr? Wie können wir uns vielleicht auch zusammentun und die Kräfte bündeln? Und das ist zum Beispiel, was in Markkleeberg passiert ist, wo wir den Initiativkreis zu Nuno Lorenzo, also einem portugiesischen Zimmermann, der dort 1998 von rechten jungen Männern angegriffen wurde und so stark verletzt wurde, dass er an seinen Verletzungen gestorben ist. Und es gibt eben diesen Initiativkreis, der seit einigen Jahren dort eine Schulprojektwoche veranstaltet mit jungen Menschen aus Markkleeberg und Großdeuben. Und es gibt auch eine Initiative aus Leipzig, Rassismus tötet, die seit vielen Jahren auch Todesopfer rechter Gewalt erinnert in Leipzig und im Landkreis. Und mit den beiden Initiativen sind wir dann in Kontakt getreten und haben die auch selbst interviewt und haben aber auch so ein bisschen uns rangetastet und geschaut, was gibt es eigentlich schon für Arbeit, die zu den Fällen passiert ist oder in dem Fall zu dem Mord an Nuno Lorenzo passiert ist. Genau, so sieht die Arbeit dann aus.
0: Okay, wir wollen dann noch ein bisschen tiefer reingehen, thematisch. Aber die Millionen Zuschauenden und Zuhörenden wissen ja, dass das Konzept ein Musikkonzept auch hat, nämlich dass die Gäste uns auch Musik mitbringen. Katha, du hast ein paar Lieder dabei. Ich weiß noch gar nicht, was es ist. Ich bin gespannt. Was willst du als erstes hören?
1: Ich glaube, jetzt gerade passt am besten, also auch weil es um den Mord an Nuno Lorenzo geht, der im Zuge einer Weltmeisterschaft, Fußball-Weltmeisterschaft auch passiert ist und es da in der Aufarbeitung auch so ein bisschen um Fußball geht und Nationalismus, der genau, und dass das aber eben auch so Fußball-Große Ereignisse, jetzt steht ja schon wieder eine WM oder
0: Wir
1: EM,
0: befinden uns gerade
1: ich weiß es
0: im
1: gar nicht genau.
0: Juni
1: Genau.
0: 2026, die
1: Ja.
0: Fußball-WM in Mexiko, USA und
1: Genau,
0: Kanada steht vor
1: WM.
0: der Tür. Genau.
1: Genau, dass das auch Gefahrenzonen sind für Menschen, die genau potenziell von rechter Gewalt betroffen sind. Und da habe ich heute den Song Sommermärchen von Absilon mitgebracht, der von der WM oder wo die WM 2006 auch eine Rolle spielt, aber eben auch die NSU-Morde, die ja teilweise zeitgleich passiert sind. Und diese Gleichzeitigkeiten auch von dem Freudentaumel von der WM und den rassistischen Morden des NSU und einer migrantischen Selbstermächtigung auch.
0: Okay, dann hören wir rein. Das ist ein sehr gutes Thema und passt ja wirklich tatsächlich zur WM. Ich glaube, wir wissen alle, dass diese ganze WM, EM, also nicht nur aus rassistischen Gründen, sondern auch aus ökonomischen Gründen, all seine Fröhlichkeit und Schönheit doch in vielen Teilen verloren hat. Deshalb hier mal ein musikalischer, kritischer Blick darauf. Viel Spaß.

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1: Wir sind zurück. Wir haben Absilon gehört mit einem kritischen Blick auf die auch wunderbaren WM-Geschichten. Das ist nämlich nicht immer nur wunderbar. Wir haben Katha hier vom Projekt Leerstellen-Erinnerungslinien. Erinnerungslinien sind die jetzigen 3 Jahre und davor hieß es Leerstellen. Aber auch egal, wie es heißt, wichtig ist sozusagen, was es ist. Und wir haben schon erfahren, es geht um Erinnerungen an rechte Überfälle, rechte Übergriffe in Leipzig, im Landkreis Leipzig seit den 90ern und das Sichtbarmachen von Opferperspektiven. Vielleicht kannst du mal exemplarisch von den 4 Fällen, die bisher da sind, mal vielleicht von einem Fall beschreiben, wie ihr vorgegangen seid, wie ihr an die Leute rangekommen seid, wie ihr euch das thematisch erschlossen hat. Das ist ja, also so eine Website zu führen mit den jeweiligen Themen, das ist ja auch, ja, braucht ja vielleicht auch ein Drehbuch, eine Idee, einen, ja, genau.
2: Ja, kann ich gerne machen. Genau, also wir haben für alle 4 Fälle eigentlich sehr ähnlich gearbeitet, dass wir im Vorfeld uns, also genau der Fall, den wir eigentlich bearbeiten wollten, schon dann klar war und dass wir dann so konzeptionell uns überlegt haben, welche Schwerpunkte wir setzen wollen, wie wir die, welche Themen für uns in diesen Fällen eine Rolle spielen, haben das dann aber auch ziemlich eng abgestimmt mit den InterviewpartnerInnen. Das war nämlich dann der 2. Schritt oder parallel eigentlich schon, während wir konzeptionell gearbeitet haben, dass wir recherchiert haben, was es schon an Material gibt und welche Personen da in Frage kommen würden als InterviewpartnerInnen für diesen Fall und haben die dann angefragt, teilweise persönlich, teilweise angeschrieben. Also genau, teilweise kannten wir die Leute schon, teilweise eben nicht und haben dann Vorgespräche geführt, wo wir dann auch so ein bisschen abgeklopft haben, ob sich die Personen selbst ein Interview vorstellen können. Man muss vielleicht auch noch mal sagen, dass auf der Website, das sind Video-Interviews, also schon ja auch eine Form der Sichtbarmachung, die durchaus auch ein Risiko birgt für Leute, sich offen zu zeigen und über ihre Erfahrungen mit rechter Gewalt zu sprechen und durchaus auch ja eine Vulnerabilität da ist. Genau, das so ein bisschen abzuklopfen und dann aber auch, welche Themen die Leute selbst einbringen wollen. Also das war uns auch wichtig, dass wir jetzt nicht mit einem Konzept an die Leute rantreten und Fragen stellen und genau diesen Fragenkatalog so abarbeiten, sondern die Leute auch direkt ins Boot holen, weil es uns ja auch darum geht, die Räume zu eröffnen. Wir haben diese Möglichkeit dieses Projekts, wir haben diese Möglichkeit des digitalen Raums, den wir bespielen können und wo wir eine Sichtbarkeit ermöglichen können und dass uns da auch wichtig ist, das nicht vorzugeben, sondern diesen Raum auch weiterzugeben und die Möglichkeit weiterzugeben und da die Leute, die wir in das Projekt einbinden, auch selbst ihre Erzählungen erzählen zu lassen, wie sie das erinnern oder was sie gerne erzählen möchten. Und im Anschluss daran fanden dann diese Video-Interviews statt mit unserem Technikteam, also 2 Leute, die uns da jetzt auch für die Fälle begleitet haben. Und danach fand eine Schnittphase statt, die relativ langwierig auch war. Also dass wir das, also erstmal eine Sichtphase, wo wir das ganze Material gesichtet haben und dann dann uns überlegt haben, welche Stellen gut in die Erzählweise, die wir erarbeitet haben, aber auch gemeinsam mit den InterviewpartnerInnen uns überlegt haben, gut passt. Und dann kam die Schnittphase und dann auch die Materialsammlung. Und dann hat sich das alles so zusammengefügt, dass das mit, dass die Videos dann eingebettet wurden in Texte und in Fotos und Dokumente, die wir noch hatten und genau gesammelt haben.
1: Was mich nochmal interessieren würde, das ist ja durchaus für die Betroffenen ja wirklich auch nicht ganz einfach, ne? Also wie sind die damit klargekommen oder wie schwierig war das? Also weil ich sag mal, Gewalterfahrung ist ja etwas auch nicht unbedingt, was man gerne wieder rausholt oder was man verdrängt und dann sich gar nicht mehr erinnern will und dann kommen Erinnerungen. Das stelle ich mir auch sehr schwierig für die Betroffenen vor.
2: Voll. Also wir haben bewusst relativ viel Zeit und Raum uns gelassen für die Interviews selbst, weil uns klar war, dass jetzt zum Beispiel 2 Stunden viel zu knapp bemessen ist, dass wir da schon sehr offen waren dafür, dass zum Beispiel Pausen eingelegt werden, dass wir auch in der Sicht- und Schnittphase sehr eng absprechen, also nichts so veröffentlicht haben, was nicht abgesprochen ist und dass uns das da auch sehr wichtig ist, da natürlich auch den Raum auch im Nachhinein noch bieten, Sachen rauszunehmen oder so, weil das ja, also genau wie du sagst, ja, schon einfach sensible Themen sind, auch sensibles Material dann am Ende, diese Video-Interviews. Genau, und da haben wir schon versucht, sehr stark auch auf die Bedürfnisse von unseren InterviewpartnerInnen einzugehen. Und ich hatte jetzt so im Rückblick oder von den 4 Fällen, die wir jetzt schon veröffentlicht haben, das Gefühl, dass das schon auch ganz gut funktioniert hat. Wir haben da schon auch sehr positive Rückmeldungen bekommen, dass sich die InterviewpartnerInnen auch wohlgefühlt haben in den Settings und genau, aber es ist natürlich trotzdem, also für einige war das vielleicht das erste Mal, dass sie darüber gesprochen haben. Also es ist natürlich trotzdem eine wahnsinnig sensible Situation. Und es war dann aber schon so, dass in den Interviews, dass das eher wie Gespräche aufgebaut war. Also dass dann schon auch klar war, was zum Beispiel direkt rausgeschnitten werden kann oder so. Also dass da schon auch das Bewusstsein dafür da war, es ist nicht alles, was jetzt gesagt wird, wird dann veröffentlicht oder so.
1: Also es gab ein Vertrauen einfach von den Leuten, dass sie sozusagen erst reden können und alles reden können. Und wenn sie merken, das wollen sie aber doch nicht in die Öffentlichkeit tragen, dass man das dann auch rausnehmen kann.
2: Genau.
1: Um sie auch zu schützen einfach.
2: Ne? Ja, auf jeden Fall.
1: Und vielleicht nochmal kurz zurück, wie seid ihr zu euren Themen gekommen? Also wie habt ihr euch jetzt, es gibt einen allgemeinen Fall zu Wurzen, es gibt was zu Bon Courage, es gibt was zu einem Überfall auf dem Fußballspiel, dann den Lorenzo-Fall in Markkleeberg. Habt ihr ausgesucht, wo ihr Dokumentationen hattet oder gab es eine besondere Dringlichkeit oder eine Massivität von rechter Gewalt, die euch das hat auswählen lassen?
2: Also wir haben schon so ein bisschen geschaut, dass wir, weil wir ja mit dem Projekt den Landkreis bespielen wollten, jetzt nicht nur Projekte im Süden von Fälle im Süden von Leipzig bearbeiten, sondern so ein bisschen verteilt sind im Landkreis. Wurzen hat sich natürlich angeboten und war auch klar, dass wir Wurzen bearbeiten. Der erste Fall in Brandes, also der Angriff auf Fans und Spieler vom Roten Stern, hat sich auch durch einen Kontakt aus dem Projektteam so angeboten. Und genau, wir haben so ein bisschen recherchiert, welche möglichen Fälle es gibt, die wir bearbeiten könnten. Es waren auch noch welche, wo wir dachten, also es gibt auf jeden Fall genug, wo wir denken, das ist noch eine Leerstelle, das müsste eigentlich noch erzählt werden, wo wir uns dann aber aus verschiedenen Gründen dagegen entschieden haben.
1: Dann kann man ja noch hoffen, dass das Projekt noch viele Jahre geht,
2: ja,
1: um genau
2: Fall.
1: Das aufzuarbeiten.
2: Genau.
1: würde gerne dann nochmal dann ansetzen, aber ich glaube, wir haben auch ein bisschen Lust auf Musik, weil du hast ja noch ein Lied, noch mehrere Lieder.
2: Ja.
1: Welches wollen wir denn jetzt hören?
2: Dann hören wir doch jetzt mal Wolfgang von Kapatult, einer Leipziger Band, weil ich glaube, dass so mit dem Projekt, also es geht um einen Mann, der sich eine Freundschaft sucht, so verstehe ich es zumindest, und dass wir mit dem Projekt schon auch, also es geht ja um diese Sichtbarmachung und aber auch diese Sensibilität dafür, welche Zusammenschlüsse, welche Gemeinschaften eigentlich entstehen können und die vielleicht auch gar nicht so sichtbar sind, aber die total wichtig sind. Und da finde ich das Lied irgendwie ganz schön und passend.
1: Sehr gut. Katapult ist Kapatult, so rum. Ich sage es immer wieder falsch. Die liefen sogar schon mal bei uns und es gibt auch Wurzeln im Landkreis. Ich glaube, es gibt da auch so Verflechtungen. Die haben irgendwie Neffen und Cousinen irgendwo im Landkreis. Also passt sehr gut und wir hören sie mit Wolfgang.

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1: Wir sind zurück. Wir haben Katha hier zu Besuch von den Projekterinnerungslinien des Netzwerks für demokratische Kultur, ehemals Lehrstellen. Es geht um rechte Gewalt aus betroffenen Perspektiven. Jetzt würde ich mal sagen, wir sitzen hier in Wurzen. Vielleicht kannst du mal noch zwei, drei Sätze zu Wurzen und dem Fall. Da geht es ja nicht um einen Fall, sondern da wird Wurzen als Ganzes in seiner, ich sag's mal traurigerweise, in seiner Tradition rechte Gewalt dargestellt. Warum jetzt so einen allgemeinen, eine ganze Stadt zu beschreiben?
2: Genau, also wir haben in dem Fall zu Wurzen jetzt nicht einen spezifischen Übergriff oder Angriff thematisiert, sondern 35 Jahre, also von 1990 bis heute, bis letztes Jahr, beleuchtet, weil uns klar war, dass es sehr viele unterschiedliche Facetten und Geschichten gibt, die und auch viele unterschiedliche Perspektiven auf die Stadt, die sich teilweise aber auch überschneiden oder wo es Gemeinsamkeiten gibt, einerseits das darzustellen und andererseits aber eben diese unterschiedlichen Jahre in Wurzen und was hier über die Jahre passiert ist und was es eigentlich alles zu erzählen gibt darüber. Und das fängt an in den 90ern und genauso mit der Subkultur, auch mit der Hausbesetzungsszene in Wurzen, die es ja gab, dann mit der Entstehung von dem NDK auch, also wo, aus welchen Strukturen das eigentlich entstanden ist. Und dann geht es auch um die 10er Jahre und wo 2015 auch sehr viele Geflüchtete nach Wurzen gekommen sind, was diese Menschen erlebt haben hier. Und dann in den 20er, also 2020er Jahren, junge Menschen heute und zum Beispiel auch um den CSD, der in Wurzen stattgefunden hat. Und wie da die Stimmung war und was von jungen Leuten heute, wie die Stadt erlebt wird. Und da haben wir teilweise auch so ein bisschen ähnliche Fragen gestellt, also wie die Leute über die Jahre verteilt, die ja auch also in den 90ern jung waren, die heute jung waren, was sie mit der Stadt verbinden und genau, was die Stadt für sie vielleicht auch bedeutet und welche Erinnerungen aber eben auch an diese Stadt geknüpft sind. Und da ist eine sehr krass umfassende Geschichte von Wurzen entstanden, die ja, wo rechte Gewalt eine große Rolle spielt, wo aber auch Gemeinschaft eine große Rolle spielt, Subkultur, die Wichtigkeit von Musik, Freundschaft und Zusammenhalt und Solidarität. Und da lohnt es sich auf jeden Fall reinzuschauen und sich die Videos anzugucken.
1: Genau, das kann ich auch wirklich sehr empfehlen. Es weiß tatsächlich, es wird so viel über Baseballschlägerjahre gesprochen und es gibt viele gute Bücher darüber. Das ist tatsächlich jetzt hier in Wurzen ein Fall, wo man das über mediales, über das Internet, über Videos machen kann. Und das macht man auf welcher Seite?
2: Das macht man auf der Seite lehrstellen-lkl.de.
1: Genau, und da ist nicht nur die 90er und Nuller, sondern auch die Kontinuität bis in die Jetztzeit wird da sehr interessant nachgezeichnet. Und es wird gezeigt, dass diese Baseballschlägerjahre nicht irgendwas von damals ist, sondern dass das jetzt im Grunde in anderer Form mindestens genauso massiv auch wieder hier Menschen bedroht. Katha, vielleicht was mich auch noch interessieren würde, ist ja nicht nur in Anführungszeichen eine Webdokumentation, Interviews und Menschen, sondern ihr versucht auch zu vermitteln, ihr versucht an Menschen heranzukommen und auch gerade junge Leute für das Thema zu sensibilisieren, für die vielleicht gerade so diese 90er Jahre und Nuller Jahre doch sehr fern ist. Wie macht ihr das? Wie schafft ihr das?
2: Genau, neben dieser Webdokumentation gibt es ein Peer-to-Peer-Ansatz, also ein Bildungsprojekt, wo wir mit Peer-to-Peer-Ansatz arbeiten, also wo Gleichaltrige oder relativ Gleichaltrige sich gegenseitig ja, gegenseitig sich bilden oder voneinander lernen. Und in diesem Zusammenhang ist über das Projekt Lehrstellen ein Peer-Netzwerk entstanden von jungen Menschen aus dem Landkreis. Die sind zwischen 16 und 27 und die haben sich auch sehr intensiv von uns begleitet mit der Webdokumentation beschäftigt, haben auch teilweise so ein bisschen Recherche gemacht und dann aber eben auch Workshops gegeben. Das ist eben auch ein zentraler Bestandteil des Projektes, dass wir auch ganz explizit an junge Menschen herantreten wollen. Einerseits, weil wir wissen, dass rechte Gewalt oder Rechtsextremismus auch an Schulen ein großes Thema ist im Landkreis. Andererseits, weil auch junge Menschen insbesondere auch ja, rechte Gewalt erleben. Einerseits im Schulsetting, aber auch in anderen sozialen Umfeldern. Und das Thema einfach mehr auf den Tisch zu holen. Und da haben wir schon die Erfahrung gemacht, dass es auch Lehrkräfte gibt, die da sehr interessiert sind und uns auch auf uns zugekommen sind und das Workshop-Format, was wir konzipiert haben, angefragt haben. Also es ist basierend auf dieser Webdokumentation ein Workshop-Format entstanden, was wir auch mit den Peers zusammen, also die ReferentInnen sozusagen, die dann die Workshops geben, evaluiert haben und die letztes Jahr dann im Herbst die Workshops gegeben haben. Und das geht jetzt auch weiter. Also wir wollen daran anknüpfen. Wir haben auch auf unserer Instagram-Seite nochmal dazu aufgerufen, wenn junge Menschen daran interessiert sind, Workshops zu geben, auch Erfahrungen darin zu sammeln, kommt gerne auf uns zu und schreibt uns eine Mail. Wir starten jetzt gerade erst wieder rein. Und genau, einerseits geht es darum, dass junge Leute mit jungen Leuten gemeinsam ins Gespräch kommen zu diesem Thema. Andererseits aber auch die Peers, die so interessiert daran sind, Workshops zu geben, die Möglichkeit zu geben, an Weiterbildungen zum Beispiel teilzunehmen. Und genau, und dieses Konzept ist so ein bisschen, also es geht theoretisch um rechte Gewalt, aber es behandelt dieses Thema anhand von drei Themenschwerpunkten, also Migration, Subkultur und Erinnerungskultur. Und anhand dieser Themen nähert es sich über eine betroffenen Perspektive dem Thema rechte Gewalt auf Basis von der Webdokumentation. Da gibt es auch ein Methodenheft, was auf der Website, also die schon benannt wurde, abrufbar ist. Es gibt es auch in Print. Und das ist so der Hintergrund für die Workshop-Arbeit von den Peers.
1: Und diese Peer-to-Peer-Ansatz, aber ist der dann im schulischen Kontext oder im außerschulischen Kontext? Also wie kommen die jungen Leute, die sozusagen als Peers ausgebildet werden, an andere junge Leute?
2: Das läuft über uns, dass wir Schulen anschreiben, beziehungsweise mit AkteurInnen der schulischen und außerschulischen Bildung in Kontakt stehen und genau dann LehrerInnen auch direkt auf uns zukommen können und wir organisieren, dass diese Workshops dann stattfinden und genau managen das alles so im Hintergrund und die Peers gehen dann an die Schulen und es gibt Vorgespräche, es gibt Nachgespräche mit den Peers, also die sind da sehr eng von uns begleitet und müssen sich jetzt nicht selber darum kümmern, an die Schulen zu kommen.
1: Okay. Wir wollen ja noch ein bisschen in die Zukunft gucken, weil Erinnerungslinien wird es ja noch eine Weile geben, aber wir wollen auch Musik hören. Und wer vielleicht das mitkriegt, hier ist die ganze Zeit in unserem Raum, ist eine Fliege auch mit unterwegs. Also es könnte sozusagen ein sehr fliegenlastiger Podcast diesmal sein. Also ich höre die ganze Zeit, mal gucken, ob er auch übers Mikrofon in den Äther strömt.
2: Mal gucken.
1: Katha, was hast du für ein Lied noch dabei?
2: Vielleicht passend zur Fliege. Also aber auch Also die ist ja ziemlich hartnäckig hier. Meistens ist freitags auch eine Fliege hier, die relativ hartnäckig ist. Und ich habe ein Lied mitgebracht von Mercedes Sosa, eine argentinische Folklore- und Protestsängerin. Und das Lied heißt Como la Cigarra, also wie die Zikade. Es ist keine Fliege, sondern die Zikade, die immer wieder aufsteht und sehr, immer wieder sich zur Sonne wendet und sehr resistent und resilient ist. Und es ist entstanden eigentlich im Rahmen von Demokratisierungsprozessen und als Protest gegen die argentinische Diktatur. Ich glaube aber, dass das Lied in allen möglichen Kontexten total gut funktioniert und sehr auch diese Stärke gegen alle Widrigkeiten symbolisiert. Das hören wir jetzt.
1: Das heißt, die Fliege, die hier fliegt, müssen wir als eine Protestfliege, eine resistente, resiliente Demokratiefliege. Alles klar, gut, dann lassen wir sie ja einfach hier fliegen und hören lieber schöne Musik aus Argentinien.
0: Marilena Walsh.

0: Wir haben ein quasi revolutionäres Zikadenlied gehört und gut passend zu unserer Fliege, die hier bei uns im Raum ist und für die Demokratie resilient fliegt. Und wir haben Katha zu Besuch. Katha ist bei No One is an Island. Sie ist vom Projekt Erinnerungslinien, ein Projekt des Netzwerks für demokratische Kultur von uns, vom NDK. Es geht um Erinnerungen an rechte Gewalt. Wir haben gehört, dass es auf verschiedene Art und Weise kommt man zu Themen. Es werden Interviews geführt, es gibt eine Homepage, lehrstellen-lkl.de, wo man sich Videos, Texte, Fotos, Dokumentationen, Ausschnitte aus Zeitungen anschauen kann, um einen Überblick über rechte Gewalt im Landkreis Leipzig zu erfahren. Jetzt seid ihr habt auch einen Peer-to-Peer-Ansatz. Junge Leute werden ausgebildet, um andere junge Leute in Schulen oder auch in anderen Kontexten darüber aufzuklären und zu informieren. Jetzt ist das ja, wie du vorhin ja schon gesagt hast, es gibt so scheinbar wahnsinnig viele Fälle. Ihr habt jetzt 4 Fälle, aber es können viel mehr sein. Das heißt, es gibt auch eine neue Förderperiode, es gibt eine neue Förderung, ihr könnt zu dritt weiterarbeiten. Was ist geplant? Wie wollt ihr weitermachen? Welche Projekte stehen an? Was wollt ihr sichtbar machen?
1: Genau, wir haben in den letzten 3 Jahren ja diese 4 Fälle erarbeitet und da uns auf Orte fokussiert. Und was wir jetzt in dieser Neuauflage des Projektes machen wollen, also mit dem Projekt Erinnerungslinien, ist, dass wir mit 4 weiteren Fällen verschiedene Themenschwerpunkte beleuchten wollen, die gleichzeitig an verschiedenen Orten präsent sind und damit so ein bisschen diese Leerstellen von einer anderen Ebene nochmal angehen wollen. Und da ist das Thema, was wir jetzt gerade bearbeiten, Antisemitismus. Und da haben wir auch so ein bisschen geschaut, welche Themen kommen vielleicht auch in den vorherigen Fällen noch gar nicht so vor, sind aber auf jeden Fall trotzdem präsent in der Dokumentation von rechter Gewalt im Landkreis. Und da war Antisemitismus eben eins davon, wo wir in diesem Jahr anknüpfen wollen. Weitere Schwerpunkte, die wir in Zukunft setzen wollen, sind einmal junge, nicht rechte Jugendliche, Antifeminismus bzw. Queerfeindlichkeit und Rassismus. Und wir gehen dann über diese Themenschwerpunkte an verschiedene Orte im Landkreis und sprechen mit den Leuten vor Ort über die Themen und ziehen das darüber auf. Und parallel dazu wollen wir aber auch im analogen Raum präsent sein. Genau, also es gibt Veranstaltungen jetzt, ich weiß nicht genau, wann die Sendung läuft, aber am 19. Juni ist eine Veranstaltung in Wurzen im D5 im Keller. Über ein Zine, das heißt Punks vom Hinterland. Und wir haben auch eine Roll-Up-Ausstellung, mit der wir im Sommer dann mehr unterwegs sind. Also es gibt einerseits dieses digitale Format, aber auch analoge Formate, die wir gleichzeitig bespielen wollen. Und einfach um diese Sichtbarkeit noch weiter zu erhöhen und außerhalb der Orte, wo wir jetzt zusammengearbeitet haben mit Akteurinnen vor Ort, noch weiter präsent zu sein.
0: Und sag mal, du hast gesagt, das macht sichtbar und das ist für gerade für Vereine oder die von rechter Gewalt betroffen sind, ja auch wirklich eine Möglichkeit, auch eigene Vergangenheit aufzuarbeiten. Wie ist das jetzt hier im Landkreis Leipzig? Ja, weil du gesagt hast, ihr habt Roll-Ups, ihr geht in Schulen, ihr macht Veranstaltungen. Wie ist das Echo da? Weil man kennt ja auch immer, man möchte mit der Vergangenheit nichts zu tun haben, man möchte nichts damit zu tun haben, dass es Nazi-Probleme gab und es gibt ja auch keine und wir möchten doch unseren schönen Landkreis darstellen. Ich vermute mal, das ist nicht nur wohlwollende Umarmung. Wie ist da so das Echo?
1: Also ich glaube, man muss sagen, die Leute, die sich tatsächlich mit der Website beschäftigen und mit dem Projekt, von denen gab es bisher fast ausschließlich sehr positive Rückmeldungen. Wir haben jetzt bisher nicht so viel Gegenwind erfahren. Ich glaube auch, weil die Leute einfach nicht auf die Website schauen, vielleicht, die das jetzt nicht so finden, dass diese Leerstellen bestehen weiterhin. Deshalb kann ich das, glaube ich, gar nicht so sagen, dass, es ist klar, dass das Thema nicht alle im Landkreis super wichtig und gut finden. Aber diejenigen, die sich damit beschäftigen, da kriegen wir schon sehr positives Feedback.
0: Und hast du vielleicht noch so ein paar Leerstellen dort, wo man Leute vielleicht noch erreichen könnte oder wie man vielleicht noch Leute erreichen könnte? Wie ist es mit der Verwaltung oder mit der Politik? Es wäre natürlich total interessant, in den Stadträten, wenn da die Leute das hören.

0: ein Statement zu machen oder so. Erstmal steht das für sich, was die Leute erzählen und was deren Erfahrungen sind, die sie mit uns geteilt haben. Und ich glaube, das reicht auch. Natürlich gibt es die Möglichkeit, trotzdem das Thema weiter zu verbreiten. Und ich erhoffe mir schon so ein bisschen, dass wir mit Hilfe von dieser Roll-Up-Ausstellung und auch indem wir weiter in Schulen sind, dazu kommen, dass es mehr thematisiert wird. Aber es ist trotzdem auch ein sensibles Thema und eine Verantwortung, die wir tragen für die Geschichten, die wir tragen. Und genau, da ist vielleicht auch nicht jedes Setting passend, um das Thema zu setzen.
1: Ja, auf jeden Fall. Ja, ja. Vielleicht jetzt noch zum Schluss nochmal vielleicht an dich direkt gefragt. Wie gesagt, es ist kein einfaches Thema. Es reißt Wunden auf. Es ist manchmal sehr anstrengend. Es gibt sicher auch Gegenwind. Und ja, was treibt dich an oder warum bist du bei diesem Thema, bei dem Projekt dabei? Warum der Landkreis und was interessiert dich? Hast du eine Geschichte so zum Thema Erinnerungskultur oder Erinnerung? Ist das für dich insgesamt ein Thema, weil du ja auch vom Dritten Reich gesprochen hast und die Erinnerung daran?
0: Also für mich persönlich ist es auf jeden Fall so, dass Erinnerungskultur mich schon seit sehr vielen Jahren beschäftigt. Lange Zeit vor allen Dingen die Erinnerungen an den Nationalsozialismus. Und das aber, ich glaube, auch mit der Arbeit und dem Sein hier in Wurzen und im Landkreis und dem Austausch mit den Menschen dieses Thema von den Baseballschlägerjahren einfach sehr präsent geworden ist und auch das Wissen darüber, dass die Täter einfach noch da sind und präsent sind und auch einfach so ihren Alltag leben und dass da auch sehr wenig Aufarbeitung einfach passiert ist. Und da muss ich schon sagen, dass ich im Rahmen des Projektes also einerseits eine persönliche Motivation mitbringe, weil ich das Thema von mir aus wichtig finde, aber auch im Austausch mit den Leuten, mit denen wir da zusammenarbeiten und mit den Leuten, die uns ihre Erinnerungen erzählen, dass mich das auch total berührt und mich auch also manchmal total fassungslos macht, total wütend macht und mich auch total antreibt, da weiter zu graben und da auch weiterhin zu versuchen, Räume zu schaffen, wo das gehört wird und vielleicht macht das was, ich glaube, dass das was mit Leuten macht, das zu hören, auf jeden Fall. So wie das was mit den Leuten macht, das zu erleben. Also deshalb glaube ich, dass das schon auch viel bringt, das auf den Tisch zu ziehen und da auch dran festzuhalten.
1: Okay. Vielleicht noch eine abschließende Frage. Wenn du jetzt sagen würdest, in 3 Jahren Erinnerungslinien, glaubst du, dass das ist so ein nicht endender Weg mit immer neuen Projekten oder mit immer neuen Sachen, die Aufgabe, das ist ja wirklich ein Fass ohne Boden im Grunde. Aber es gibt ja keine andere Dokumentation. Oder es gibt ein paar Online-Recherche-Tools, wo man vielleicht versuchen kann, aber ich weiß nicht, es gibt ja auch kaum wissenschaftliche Arbeit zu rechter Gewalt im Landkreis Leipzig, oder gibt es das? Könnte man das noch im wissenschaftlichen Bereich noch weiter mit reintragen, das Thema?
0: Auf jeden Fall, also es gibt da schon auch einiges, was schon in den letzten Jahren publiziert wurde oder auch so andere Webprojekte oder Ausstellungsformate, die sich schon auch mit dem Thema teilweise beschäftigen, auf deren Arbeit wir ja auch aufbauen. Und was aber schon so ist, was wir jetzt zum Beispiel mit dem Projekt Erinnerungslinien auch stark machen wollen, dass es, also wir ja diese Fälle in dem ersten Projekt im Lehrstellen beleuchtet haben, aber dass auch dieses Klarmachen, es sind halt keine Einzelfälle, sondern es gibt halt, also wie du sagst, es ist ein Fass ohne Boden, da gibt es wahnsinnig viele Fälle, die auch ähnlich abgelaufen sind, wo die Aufarbeitung ähnlich schlecht gelaufen ist, wo die juristische Aufarbeitung ähnlich gelaufen ist, wo die Täter ähnlich weggekommen sind. Und das alles zeigt halt auch, dass

0: keine Einzelfälle sind, sondern dass das eine Systematik hat. Und da kann man natürlich von ganz vielen unterschiedlichen Seiten noch rangehen und immer weiter recherchieren und immer weiter darauf hinweisen und immer weiter Perspektiven ja, ranholen und erzählen lassen. Und ich glaube, ja, weitermachen.
1: Weitermachen, ja, grundsätzlich ja, aber die Sendung hat ein Fass, die hat einen Boden, das Sendungsfass hat einen Boden. Wir haben schon ganz viel geredet und wir haben schon müssen einen Song weniger spielen, aber Katja, es gibt noch einen Abschlusssong.
0: Wie lange haben wir denn jetzt noch?
1: Ja, jetzt haben wir im Grunde nur noch den alten Song, den können wir aber noch spielen.
0: Dann spielen wir jetzt Tonsteine scherben und träumen uns ins Paradies.
1: Oh, genau. Dann hören wir Tonsteine scherben. Wie heißt das? Wir träumen ins Paradies.
0: Nee, Schritt für Schritt ins Paradies.
1: Schritt für Schritt ins Paradies. Sehr gut. Das ist zumindest ein schön motivierender Abgang auf jeden Fall. Katja von Erinnerungslinien, vielen Dank, dass du da warst und für diesen sehr spannenden, tiefen Einblick. Und wir freuen uns, wenn ihr alle auf www.lehrstellen-lkl.de. Wirklich auch eine sehr schön gestaltete, ästhetische Seite, kann ich nur empfehlen. Und gutes Gelingen in den nächsten Jahren für das Projekt.
0: Danke, Ludwig.

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0: Das war Cinema von Eskimo Callboy. Und damit begrüße ich euch an diesem Sonntagnachmittag beim Jungen Radio von Coloradio. Ich bin Saskia und mache heute eine Sendung über Social Media. Was ist Social Media? Was ist Facebook, Twitter und Instagram genau? Ich habe eine Umfrage gemacht mit Passanten und habe Mitarbeiterinnen von Social Web macht Schule interviewt. Also fangen wir mal damit an, die Frage zu klären, was Social Media überhaupt ist. Alle Plattformen, die die Nutzer über das Internet in der gegenseitigen Kommunikation und den Austausch von Informationen unterstützen, werden als Social Media bezeichnet. Soziale Netzwerke lassen sich in zwei Kategorien einteilen. Die eine Kategorie von Social Media hat das vorrangige Ziel der Kommunikation und in der anderen Kategorie wird zwar Kommunikation eingesetzt, aber hier geht es vorrangig um den Inhalt, welchen die Nutzer erstellen, bearbeiten und miteinander austauschen, wie zum Beispiel bei YouTube. Und was ist der Unterschied zwischen Social Media und den klassischen Massenmedien? Eigentlich sind doch Social Media und Massenmedien dasselbe, oder? Nein, Social Media sind nicht dasselbe wie Massenmedien. Massenmedien sind zum Beispiel Zeitung, Radio, Fernsehen und Film. Im Gegensatz dazu sind Social Media ausschließlich online, also im Internet zu finden. Außerdem kommt man schnell und einfach in soziale Netzwerke rein, zum Beispiel durch kostenlose Anmeldungen, geringe Kosten, unkomplizierte Produktionsprozesse und einfache Veröffentlichung und Verbreitung von Inhalten, egal welcher Art. Somit sind sie ganz leicht für Privatpersonen, aber auch für Unternehmen bedienbar, wohingegen Massenmedien umfangreiche Ressourcen und Produktionsprozesse haben, um Informationen, Unterhaltung und vieles mehr zu veröffentlichen. Diese sind zum Beispiel alle viel teurer und zeitaufwendiger als in Social Media. Und jetzt hören wir erst einmal Big Brother's Watching You von Sheldon Ellman.
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1: Und jetzt machen wir weiter mit ein paar Beispielen von sozialen Netzwerken. Facebook ist wohl der unangefochtene Spitzenreiter der sozialen Netzwerke. Facebook wird von Facebook Inc. betrieben. Der Name bezieht sich auf die sogenannten Facebooks. Wörtlich übersetzt heißt das Gesichtsbuch, aber in der englischen Sprache wird es sinngemäß als Begriff für Jahrbuch verwendet. Jahrbücher sind Bücher mit Abbildungen von Studenten. Diese werden in manchen amerikanischen Colleges verteilt. Die Idee zu Facebook kam mit facemash.com. Das war eine Website, die Mark Zuckerberg 2003 während seines Psychologie- und Informatikstudiums an der Harvard University entwickelte. Facemash.com war ein Bewertungssystem, bei dem man zwei Bilder von Studentinnen sah und dann angeben sollte, welche attraktiver aussieht. Es gab viele Proteste wegen der Website und deswegen war sie schon nach wenigen Tagen wieder offline. Facebook, wie es heute ist, besteht seit dem 4. Februar 2004. Es wurde neben Mark Zuckerberg von Eduardo Savarin, Dustin Mukovic und Chris Hughes erstellt und sollte ein Online-Jahrbuch werden. Allerdings kam die Website nur langsam, aufgrund des mangelnden Datenschutzes, in den Gang. Anfangs wurde Facebook vorrangig von den Ivy League-Universitäten benutzt und später weltweit. Die Ivy League ist die Hochschulsportliga von den 8 Elite-Universitäten Harvard, Brown, Yale, Cornell, Columbia, Dartmouth, Princeton und Pennsylvania im Nordosten von der USA. Circa 8 Jahre nach der Gründung Facebooks im Mai 2012 ging Facebook das erste Mal an die Börse. Anfangs sank der Aktienkurs und Facebook wurde vorgeworfen, Informationen vorenthalten zu haben. Im Februar 2014 kaufte Facebook den Messenger-Dienst WhatsApp für 19 Milliarden US-Dollar. Das sind umgerechnet ca. 13,81 Milliarden Euro. Heutzutage zählt Facebook nach eigenen Angaben 1,44 Milliarden Nutzer, die mindestens einmal im Monat online sind. Seit seiner Gründung steht Facebook vor allem von europäischen Datenschützern und Sicherheitsexperten wegen der mangelnden Datenschutzrichtlinien in der Kritik. Das Motto von Facebook ist Facebook, eine offene und vernetzte Welt. Facebook gibt es in Englisch, Spanisch, Deutsch, Französisch, Chinesisch und 79 weiteren Sprachen. Zu Facebook gehören außerdem WhatsApp und Instagram, aber dazu später mehr. Aber wie verdient Facebook Geld? Durch Werbung. Neben klassischen Bannern und Textanzeigen ermöglicht Facebook sogenannte Sponsored Stories. Diese Sponsored Stories erscheinen wie normale Beiträge im Newsfeed und können gegebenenfalls kommentiert oder weitergeleitet werden. Facebook veröffentlicht in jedem Quartal, also alle 3 Monate, sogenannte Quartalszahlen. Diese zeigen Nutzer- und Umsatzzahlen von Facebook an. Im ersten Quartal 2015 gibt es monatlich 1,44 Milliarden aktive Nutzer. Davon sind 936 Millionen tägliche Nutzer. Außerdem hat Facebook im ersten Quartal 2015 3,317 Milliarden US-Dollar Umsatz gemacht. Und das allein durch Werbung. Jetzt kommt erst einmal ein Lied über Facebook. Es ist von Antonio Nazareth und heißt Facebook the Musical.
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Dann machen wir jetzt mal weiter mit dem weltweit größten Privatnachrichtendienst WhatsApp. WhatsApp erschien im November 2009 exklusiv für das Betriebssystem iOS und ist ein Chatdienst, der mit zu der Facebook Inc. gehört. Über WhatsApp kann man Textnachrichten, Bild-, Video- und Tondateien verschicken. Außerdem kann man auch Standortinformationen zwischen zwei Personen oder in einer Gruppe austauschen. Der WhatsApp Messenger ist ein mobiles Anwendungsprogramm, also eine App. Seit dem Frühjahr 2015 kann man über WhatsApp auch telefonieren. Das Telefonieren funktioniert aber nur mit einer bestehenden Internetverbindung. WhatsApp ist das erste Jahr kostenlos und danach kostet es $1 im Jahr. WhatsApp entstand dadurch, dass sich einer der beiden Gründer von WhatsApp ein iPhone gekauft hat und das Potenzial des App Stores erkannt hat. Zu seinem Namen kommt WhatsApp durch das umgangssprachliche WhatsApp, was so viel heißt wie was gibt's? WhatsApp gibt es in 32 Sprachen und es wurde 2014 von Facebook für 19 Milliarden US-Dollar gekauft. Auch Google wollte WhatsApp übernehmen, bot aber nur 10 Milliarden US-Dollar. Bis jetzt wurde bei WhatsApp kein Cent für Werbung ausgegeben. Das ist auch gar nicht nötig, denn die Macher setzen auf Mundpropaganda und eine Art Ansteckungseffekt unter den Nutzern. Die einzige Einnahmequelle des Unternehmens sind die Gebühren, die die Nutzer jährlich bezahlen müssen. In Deutschland sind das 89 Cent. Als WhatsApp von Facebook gekauft wurde, hatte es gerade einmal 55 Mitarbeiter. Das waren jetzt, glaube ich, erstmal genug Informationen über WhatsApp. Aber nun erstmal weiter zu Twitter, einem weiteren sozialen Netzwerk. Der Name Twitter heißt aus dem Englischen übersetzt gezwitschert. Twitter ist ein sogenannter Mikroblog. Das heißt, man kann in einem Tweet, das ist ein kurzer Textbeitrag, den angemeldete Nutzer erstellen können, maximal 140 Zeichen benutzen. Twitter hat 270 Millionen aktive Nutzer. Das heißt, wenn Twitter ein Land wäre, dann wäre es das viertgrößte Land der Welt, nach China, Indien und den USA. Jeder Nutzer verbringt im Monat durchschnittlich 170 Minuten auf Twitter. Genau wie bei Facebook sind auch bei Twitter die User mobil aktiver als die, die an einem feststehenden Rechner. Über Twitter gibt es auch wieder ein Lied. Es ist von iJustine und heißt The Twitter Song.

Jetzt habe ich noch ein paar Informationen über eine weitere App, die von Facebook gekauft wurde, nämlich Instagram. Instagram ist ein kostenloser Online-Dienst, um Fotos und Videos zu teilen. Die App gibt es für iOS, Android und Windows Phone. Instagram ist in Anlehnung an Kodak Instamatic und Polaroid-Kameras. Deswegen haben die bei Instagram geteilten Fotos und Videos eine quadratische Form. Instagram hat mittlerweile 300 Millionen aktive Nutzer. Davon leben 70% außerhalb von den USA. Der durchschnittliche Instagram-Nutzer verbringt täglich 21 Minuten auf Instagram. 41% der 16- bis 24-Jährigen und 35% der 24- bis 35-Jährigen nutzen die App. Instagram setzt genauso wie Facebook auf Werbeeinnahmen. Instagram ist eines der am schnellsten wachsenden Social Networks der Geschichte. 200 Millionen aktive Nutzer posten täglich fast 60 Millionen Fotos und machen bis zu 1,6 Milliarden Likes pro Tag. Über Instagram habe ich eine schöne Parodie von College Humor gefunden. Die Parodie heißt Look at this Instagram. Viel Spaß!

Und nun noch zu dem letzten großen sozialen Netzwerk, was bestimmt jeder schon einmal benutzt hat. Und damit meine ich YouTube. YouTube ist ein Internet-Videoportal und wurde 2005 gegründet. Seit 2006 gehört YouTube zu Google. YouTube ist mit Abstand die beliebteste Videoseite weltweit. Rund 60% der deutschen Online-Nutzer nutzen regelmäßig Videoportale wie YouTube, MyVideo oder ähnliche Plattformen. Laut einer Schätzung lagen die Netto-Werbeeinnahmen von YouTube 2013 weltweit bei knapp 2 Milliarden US-Dollar. Genaue Einnahmezahlen habe ich nicht gefunden. Diese hält Google, also auch YouTube, sehr gut bedeckt. Im Gegensatz zu Facebook veröffentlicht Google nicht einmal im Vierteljahr Quartalszahlen. Aber ich habe trotzdem ein paar Zahlen zu YouTube speziell. Allerdings sind diese direkt von der YouTube-Seite. Und die Frage ist, inwieweit diese Zahlen verschönert wurden. Aber das werden wir wahrscheinlich nie herausfinden. Zum Vergleich. Im Jahr 2007 wurden 8 Stunden Videomaterial pro Minute hochgeladen. Im Jahr 2014 waren es durchschnittlich 300 Stunden pro Minute Uploadmaterial. Täglich werden YouTube-Videos in einer Gesamtlänge von mehreren 100 Millionen Stunden wiedergegeben. Die Anzahl der Stunden, die Nutzer jeden Monat auf YouTube ansehen, steigt jährlich um 50% im Vergleich zum Vorjahr. YouTube gibt es in 75 Ländern und 61 Sprachen. 85% der Werbung in Stream-Anzeigen sind überspringbar. Die erfolgreichsten YouTube-Videokünstler waren bei Teenagern in den USA beliebter als andere Berühmtheiten. Außerdem hat YouTube noch sogenannte YouTube-Studios in Los Angeles, Tokio, London, New York, Sao Paulo und Berlin. Dort können YouTuber mit einem Kanal mit mindestens 1000 Abonnenten Videos, soweit ich das herausgefunden habe, kostenlos produzieren. In den YouTube-Studios gibt es Filmstudios mit verschiedenen Arbeitsmöglichkeiten, die sich der YouTuber selbstständig mieten kann. Außerdem gibt es online eine sogenannte Creator Academy. Dort kann man als YouTuber verschiedene Kurse belegen, ohne dafür zu bezahlen. In den Kursen gibt es verschiedene Lektionen. Die Kurse reichen von der Vorproduktion über erste Grundlagen über YouTube-Videokünstler zu deine Marke aufbauen. Nach einigen absolvierten Kursen bekommt man auch ein Zertifikat von YouTube. Außerdem kann man auch in YouTube-Studios verschiedene Kurse, diesmal nicht online, belegen. Ich glaube, das ist ein bisschen kompliziert, diese Academy zu finden. Deswegen sage ich euch mal meinen Weg. Ich gebe in die Google-Leiste YouTube Zahlen und Fakten ein. Klicke dann auf den ersten Suchvorschlag namens Statistiken YouTube und dann steht oben an einer Menüleiste das Wort Videokünstler. Dann komme ich auf verschiedene Themen, die die YouTuber-Künstler interessieren könnten, unter anderem zu der Creator Academy. Damit wäre es das fürs Erste mit der Theorie. Und jetzt kommt erstmal eine kleine Pause mit der Parodie Lieder von Digges Ding.

0: Das waren die Wise Guys mit Facebook. Und damit begrüße ich euch zurück zu meiner Sendung über Social Media. Ich war auf der Straße und habe Passanten über soziale Netzwerke befragt. Aber nun hört selbst. Nutzt du soziale Netzwerke und wie oft?
1: Ich nutze soziale Netzwerke. Soll ich auch sagen was?
2: Facebook? Wie oft?
1: Wie oft?
2: Oh Gott. Einmal am Tag, einmal in der Woche, einmal im Monat.
1: Also eigentlich, ich gucke halt immer, was es Neues gibt, aber ich schreibe eigentlich ziemlich wenig darüber.
3: Ja, täglich würde ich sagen.
4: Yes, and very often.
5: All the time.
4: Like okay. Probably like, what, 6 times a day maybe?
5: Or more.
0: Manchmal kam aber auch...
6: Nein. Ich benutze keine sozialen Netzwerke, also kein Facebook und so, StudiVZ und sowas habe ich alles nicht.
0: Und warum benutzt du keine sozialen Netzwerke?
7: Uninteressant.
0: So, aber nun zu denen, die soziale Netzwerke benutzen. Welches soziale Netzwerk benutzt du denn am häufigsten oder am liebsten?
8: Instagram.
9: Ja, Instagram, Facebook.
10: Lieblingsnetzwerk würde ich es nicht nennen, aber es ist Facebook, einfach weil alle damit verbunden sind. Genau.
11: Instagram.
12: Instagram.
13: Instagram, Twitter und Instagram.
14: Facebook.
15: Facebook.
0: Worauf achtest du bei sozialen Netzwerken?
10: Worauf ich dabei achte? Dass ich meine persönlichen Daten nicht zu sehr preisgebe. Also wirklich nur das Wichtigste, vielleicht mein Name oder vielleicht den Decknamen und dann eigentlich nur, dass ich mit anderen in Kontakt bin. Genau.
16: Auf Sicherheit achte ich schon und ja, sonst achte ich da jetzt nicht so drauf. Sicherheit ist mir am wichtigsten.
17: Für Freunde, Kontakte und ja, mit Familie.
18: Like connecting with people around the world.
19: Yeah, and seeing, yeah, making connections with people.
1: Eigentlich nix. Eigentlich sind wir nicht so wichtig.
3: Ich glaube, dass jeder gleichberechtigt ist, also dass es kein Cybermobbing oder so gibt. Das finde ich wichtig bei solchen Netzwerken.
0: Eigentlich wollte ich mit dieser Frage die Leute nach den Datenschutzrichtlinien befragen, aber schon relativ am Anfang meiner Umfrage habe ich gemerkt, dass die Menschen durch diese Fragestellung nicht auf meinen Fragehintergrund gekommen sind. Also habe ich noch einen Frageanstoß hinterhergeworfen, wie die Passanten denn so auf den Datenschutzrichtlinien achten. Das übergingen jedoch die meisten Leute oder drucksten es irgendwie weg. Bei Vereinzelten habe ich dann nachgefragt, als sie meinten, dass Datenschutz wichtig sei, ob sie denn schon einmal die AGBs der sozialen Netzwerke durchgelesen haben, aber fast alle sagten beschämt nein. Und ich gebe es zu, genau damit habe ich gerechnet. Ich glaube, das ist der Punkt, warum sich die Menschen so aufregen, wenn wieder einmal bekannt wird, dass Facebook und Co. Daten verkaufen. Hätten die Menschen die AGB gelesen, dann wäre das für sie keine Neuheit. So, und jetzt habe ich die Umfrage sogar ein bisschen ausgewertet. Habt ihr die Fragen auch für euch beantwortet? Ich muss ehrlich zugeben, dass ich auch soziale Netzwerke nutze und die AGB auch nicht gründlich durchlese. Ich überfliege nur die Oberpunkte und da, wo ich denke, dass es mich interessiert, dort überfliege ich noch einmal den Absatz. Und damit hören wir den Anti-Social-Media-Song von Prince EA.
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1: Das war Shimona Key mit The Social Media Song. Ich habe ein Interview mit Marlene und Christine von Social Web macht Schule gemacht.
2: Hallo, ich bin die Christine und habe Wirtschaftspädagogik und Spanisch studiert, arbeite noch an der Uni am Medienzentrum und eben im Projekt Social Web macht Schule.
3: Ja, ich bin die Marlene Jakob, noch Studentin der Sozialwissenschaften, fast fertig und engagiere mich eben nebenbei bei Social Web macht Schule.
1: Aber was ist Social Web macht Schule?
3: Also Social Web macht Schule ist ein Aufklärungsprojekt für Schüler, Lehrer und Eltern. Einfach zum Thema Social Web im Schulkontext. Welche Probleme treten auf? Wie kann ich Cybermobbing verhindern? Wie gehe ich mit meinen Daten um? Einfach zum Sensibilisieren der Schüler, Eltern und Lehrer.
1: Wie seid ihr auf die Idee von Social Web macht Schule gekommen?
2: Es gibt einfach ein wahnsinniges Know-how zum Thema Social Media bei Queo, weil sie da eben auch eine relative Vorreiterstellung haben. Anwesend ist ein Medienanwalt bei Queo auch, der das Ganze noch betreut. Und somit sind eigentlich die besten Voraussetzungen gegeben, um das Thema Social Media zu bearbeiten. Und so kam es bei Queo einfach dazu, dass man sich gesagt hat, na dann, packen wir es an und gehen einfach mal in eine Schule, klären zum Thema Social Media auf, fahren dort auch einen ganzheitlichen Ansatz und schulen nicht nur Schüler, sondern eben auch Eltern und Lehrer, weil das letztendlich ja die Ansprechpartner der Kinder dann sind.
1: Wie bist du zu Social Web macht Schule gekommen?
3: Ich bin Studentin. Ich brauche Geld. Nein. Also ich war einfach auf der Suche nach einem Nebenjob und ich dachte, es ist an der Zeit, einfach mal was zu tun, was mir irgendwie, was mich weiterbringt und was aber auch eine Arbeit ist, mit der ich irgendwie was Sinnvolles tue. Einfach, die ich dann eben dadurch auch gerne mache und einfach was bringt.
1: Wie laufen denn die Projekttage ab?
3: Also wir unterscheiden das ja immer. Also es gibt einen Schülerworkshop, es gibt einen Elternabend und eine Lehrerweiterbildung. Und im günstigsten Fall können wir die Schulen davon überzeugen, dass sie wirklich auch alle drei Teile unseres Projektes dann eben auch an ihre Schulen holen. Aber wir sind da durchaus auch flexibel. Aber in der Regel sind es wirklich 2 Tage Schülerworkshop, ein Elternabend und eine Lehrerweiterbildung, die dann aber natürlich auch individuell angepasst wird an die Bedürfnisse einfach, die an der Schule vorherrschen. Also zum Beispiel, wenn wir den 2-Tages-Workshop abhalten, dann hat der erste Tag immer den thematischen Schwerpunkt soziale Medien allgemein, Datenschutz, Privatsphäre, wie möchte ich mich im Netz darstellen? Und der zweite Tag fokussiert dann eher so dieses doch ein bisschen handfestere Thema Cybermobbing.
1: Wie gelangt ihr zu den Schulen?
3: Das ist ein perfektes Thema für Christine. Unsere Orga-Frau.
2: Das ist relativ unterschiedlich. Also da gibt es beides. Einerseits, dass die Schulen auf uns zukommen, weil sie von uns gehört haben, weil sie von anderen Schulen gehört haben, dass es uns gibt. Oder weil sie es gegoogelt haben. Oder es ist natürlich auch so, dass wir mit Sponsoren zusammenarbeiten. Und im Zusammenhang mit Sponsoren wird die Arbeit dann meistens auf ein bestimmtes Gebiet fokussiert, wie beispielsweise das Augustusburger Land bei Chemnitz, wo wir mit NVRM unterwegs sind. Und dann werden die Schulen dort auch direkt angesprochen und gefragt, na, habt ihr Lust, wollt ihr gerne mal?
1: Wodurch finanziert ihr euch?
2: Das kommt immer drauf an. Ich hatte es gerade schon angesprochen. Einerseits gibt es die Sponsorenarbeit. Also wir versuchen immer Sponsoren zu finden, die uns unterstützen in bestimmten Regionen. Ansonsten ist es eben so, dass entweder die Schulen es selber finanzieren müssen, über Schilfgelder beispielsweise, oder manche Schulen sagen dann auch, greifen ganz tief in die Taschen und bezahlen den Workshop dann auch komplett selber. Alles, was sonst kommt, eben von Queo gestellt wird. Also all das, was wir nicht abfedern können, all das, was die Traineraus- und Weiterbildung angeht, das Ganze, wo ich da sitze und einen Facebook-Post schreibe zum Thema, wir waren dort, alles, was die Konzeptweiterentwicklung auch angeht, die ja sehr, sehr wichtig ist, das können wir damit eben nicht abdecken, das decken wir dann durch Queo ab.
1: Und welches soziale Netzwerk nutzen die Kids am liebsten?
3: Ja, ganz klar WhatsApp. Also jede Klasse oder fast jede Klasse hat eine Klassengruppe, direkt, wo dann eben so schulinterne, klasseninterne Gespräche geführt werden?
2: Ja, ich glaube, die Einstiegstechnologie ist immer YouTube. Also das ist, glaube ich, auch das beliebteste, also nach Google die beliebteste Website oder der beliebteste Dienst. YouTube nutzt jeder, selbst in der 5. Klasse, die noch nicht so richtig wissen, wo man jetzt eine Internetadresse eingibt oder so, haben einen absoluten YouTube-Durchblick.
3: Die Entwicklung ist da so rasant, also da müssen wir jetzt auch in unserem Projekt immer ja, dabei bleiben sozusagen, immer am Ball bleiben, immer schauen, also wenn wir die Medienabfragen zum Beispiel auch in diesen Schulen zurückbekommen, dann überrascht uns das auch immer wieder, also in einer Schule wirklich dann ganz, ganz viel Kick, in der anderen Schule gar nicht. Ja, aber das, was man wirklich so erkennen kann, ist, dass WhatsApp eigentlich wirklich bei den Schülern sehr beliebt ist. Auch Instagram kommt zunehmend. Stimmt. Also das, was ich festgestellt habe, ist, dass es weggeht von diesem Profil, was ja jetzt zum Beispiel auf Facebook oder was ja Facebook eigentlich ausmacht, dass es davon weggeht und eher so zu diesen 1:1 Kommunikationsmedien oder 1:1 Gruppe, also sowas, ja, WhatsApp eben, wo man eben auch andere Medien verschicken kann, also Bilder, Videos, das geht ja alles ganz unproblematisch über diese Messenger, aber dann eben auch sowas wie Instagram, wo man ja auch eine Sammlung von Bildern eben veröffentlicht.
2: Von Selfies, meinst du?
3: Ja, von Selfies. aber eben nicht mehr so verknüpft mit diesem Profil.
2: Aber letztendlich muss ich auch mal sagen, also ich finde, es ist relativ egal. Es kommen und gehen die Netzwerke und die Betreiber und die hast du nicht gesehen, aber die Grundprobleme bleiben immer gleich. Fotos, peinliche Fotos werden überall gemacht und können mit allem verschickt werden und mit allem in die Welt rausgestreut werden, sozusagen.
1: Dankeschön an Christine und Marlene von Social Web macht Schule. Und damit hören wir jetzt den nächsten Song von Adam Drummond mit Social Media is Here to Stay.

Das war Hosier mit Take Me to Church. Und zum Abschluss noch einmal ein paar allgemeinere Fakten für euch. Fangen wir an mit den Top 10 der am häufigsten genutzten Internetseiten weltweit. Auf Platz 1 der Hitliste steht natürlich die Suchmaschine Google. Die Seite www.google.com steht seit vielen Jahren an der Spitze und gehört zum Alltag vieler Menschen. Mit der Suchmaschine lässt sich zweifelsfrei in wenigen Sekunden alles im Internet finden. Auf Platz 2 steht schon das soziale Netzwerk Facebook. Facebook hat in den letzten Jahren viele Nutzer gewonnen und sich so rasant in der Liste nach oben gearbeitet. Für viele User ist es jedoch überraschend, dass Facebook nur den zweiten Platz belegt. Der dritte Platz geht an YouTube. Das Portal kann sich seit vielen Jahren auf den vorderen Plätzen etablieren und ist weiterhin sehr beliebt. Zu finden ist es unter www.youtube.com. Für viele Menschen dürfte überraschend Yahoo den vierten Platz belegen. Das Portal ist schon seit vielen Jahren eine etablierte Größe im Internet und www.yahoo.com wird weiterhin täglich von sehr vielen Menschen aufgerufen. Den meisten Internet-Usern wird Platz 5 völlig unbekannt sein. Es handelt sich dabei um Baidu. Über www.baidu.com können User diese Seite besuchen. Sie ist so ähnlich wie Google. Gefolgt wird Baidu von der Plattform Wikipedia. Wikipedia hat sich als Online-Lexikon weltweit etabliert und wird täglich von Usern auf der ganzen Welt aufgerufen. Wissenswertes kann zweifelsfrei sehr schnell über Wikipedia in Erfahrung gebracht werden. Auf Platz 7 folgt schließlich der Computergigant Windows Live. Bei der Seite handelt es sich um den eigenen Mail-Service von Windows, welcher weltweit genutzt wird. Platz 8 belegt inzwischen das Portal Twitter. Auf der ganzen Welt wird in der heutigen Zeit getwittert. Sogar Prominente berichten regelmäßig auf dem sehr erfolgreichen Portal von großen Events. Aufrufen kann man die Seite unter www.twitter.com. Vielen Menschen wird die Seite auf Platz 9 völlig unbekannt sein. Es handelt sich dabei um www.qq.com. QQ ist eine asiatische Website. Auf Platz 10 befindet sich schließlich das weltweit bekannte Versandhaus Amazon. Amazon.com hat sich über viele Jahre etabliert und verkauft mittlerweile ein breit gefächertes Sortiment. Das waren meine Top 10 der am häufigsten genutzten Internetseiten weltweit. Das war es dann aber auch schon leider wieder mit meiner Sendung. Ich hoffe, es hat euch gefallen. Das war meine Sendung über Social Media. Ich bin Saskia vom jungen Radio Coloradio und wünsche euch noch einen schönen Sonntagnachmittag. Und jetzt kommt Wiz Khalifa mit See You Again. Tschüss!

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1: Einen wunderschönen guten Abend hier auf Coloradio. Jetzt höre ich mich selber überhaupt nicht. Das ist nicht sehr schön. Ja, jetzt höre ich mich wieder. Zu den nächsten 3 Stunden Magazin. Worum wird es gehen? Jetzt relativ gleich um das Café Taktlos in Glauchau. Die haben sich gemeldet, zu Wort gemeldet in einem offenen Brief. Und ich spreche dann gleich mit Erik über die Lage im Café Taktlos. Später sprechen wir über die Emil-Überall-Straße in der 2. Stunde. Diverses gibt es. Der ADFC hat sich positioniert zu den Brückenvorschlägen, die in dieser Stadt wieder mal vor allem nach Aussehen bewertet worden sind. Das ist wahrscheinlich bewährte Methode in dieser Stadt, dass das Thema Verkehr irgendwie immer ein bisschen zuletzt diskutiert wird. Was haben wir noch? Es geht in anderen Beiträgen über den Verein Social Visions und es geht in einem Beitrag um die Kolonialismus-Erinnerung. AfD als Partei, die aktiv gegen die ArbeiterInnenrechte unterwegs ist, meldet sich radiofrei vor diesem Bundesparteitag der AfD. Also es gibt so allerlei, was uns in den nächsten Stunden hier gemeinsam beschäftigen und begleiten wird. Musik gibt es natürlich auch. Have a Nice Life mit Blood Hail hören wir jetzt erstmal und dann geht's gleich ins Interview.

0: Ja, wer in Westsachsen unterwegs ist oder im Südwesten von Sachsen unterwegs ist, kennt das Café Taktlos sicherlich. In Glauchau ist das Café Taktlos. Nur haben wir das Problem, wir sind hier ein Stückchen weiter drüben und da gibt es manchmal Leute in unserem Empfangsbereich, die wissen nicht mal, wo Glauchau ist. Nee. Also, wir sprechen jetzt mit Erik vom Café Taktlos bzw. vom Kulturknall e.V. in Glauchau. Hallo.
1: Hallo.
0: Hi, Erik. Glauchau, kleinstädtischer Bereich. Was für eine Rolle spielt eigentlich das Café Taktlos dort, das es ja nun schon seit über 30 Jahren oder so gibt?
1: Das ist richtig. Grundlegend, damit wir die Begrifflichkeiten da ein bisschen auseinandernehmen, das Café Taktlos ist das eine, Kulturknall e.V. das andere, aber da gibt es natürlich eine ganze Menge Personalunionen. Café Taktlos, wie du schon sagtest, seit über 30 Jahren und an dem Standort, um den es jetzt geht, die Heinestraße 2, ist es seit Ende Januar 1998, also hat auch eine recht lange städtische Geschichte. Wofür war es viele Jahre berühmt? Also je nachdem, wie die Außenwahrnehmung war, hatten wir Konzerte und MRs. Wir haben aber tatsächlich auch sogenannte Küche für alle veranstaltet, also einen offenen Raum und Treff, an dem für einen schmalen Taler jeden Mittwoch Familien und Jugendliche sowie junge Erwachsene vorbeikommen konnten, um gemeinsam zu essen und sich auszutauschen. Es gab Kinder- und Straßenfeste, die wir dort in den Räumlichkeiten und auf dem Gelände organisiert haben. Zu den Hochzeiten, also alles, was so knapp vor Corona war, haben wir tatsächlich auch diverse Workshops gemacht, zum Beispiel im Bereich künstlerische Entfaltung wie Sprühen, oder wir hatten den sogenannten Hip-Hop-Stammtisch, wo quasi Musiker miteinander an Texten gefeilt und Musik gemacht haben. Wir hatten dazu noch eine Breakdance-Gruppe, wo Jugendlichen beigebracht wurde, wie denn eigentlich so dieser Tanzstil funktioniert. Ja, und also ein relativ breites Programm eigentlich und vieles davon in Eigenverantwortung dieser Jugendlichen und jungen Erwachsenen, die sich dort regelmäßig getroffen haben.
0: Hilf unseren Hörerinnen, die jetzt eben nicht aus Glauchau kommen, doch mal über die Straße. Was gibt es sonst noch eigentlich Angebote in Glauchau, die sich so an, sage ich jetzt mal, nicht mainstreamische Jugendliche irgendwie wenden?
1: Also ich will da die Rolle unserer Vereine hier in der Stadt nicht kleinreden. Die machen natürlich auch alle eine ganz wertvolle Arbeit, so wie es in jeder anderen Stadt auch ist. Wenn es aber tatsächlich um sowas wie Vernetzung im Rahmen von Subkultur kommt und eventuell ja das Interesse daran, mit gleichgesinnten Jugendlichen mal abendfüllende Debatten zu führen, wie ist eigentlich das und das politisch einzuordnen oder ähnliches, dann ist da in Glauchau der Hund relativ schnell begraben. Also ich würde jetzt einfach mal so frech sein und sagen, außerhalb von irgendwelchen privaten Räumen, wo die sich vielleicht treffen, gibt es da nichts.
0: Nun hat es in letzter Zeit offensichtlich die eine oder andere Situation gegeben, wo irgendwelche rechten Leute irgendwie Sticker verklebt haben, die mit euch in Zusammenhang gestellt werden.
1: Genau, also so der, wie nenne ich denn das, der Urknall in diesen offenen Brief, den wir da schreiben mussten, weil wir die Räumlichkeiten halt nicht mehr so nutzen können, wie wir die früher benutzen konnten, war tatsächlich das Auftreten eines Aufklebers in Glauchau, in dem die Räume selber von der Außenansicht in einem Fadenkreuz zu sehen waren. Ein entstelltes Glauchauer Stadtwappen da oben drüber, inklusive SS-Totenkopf und Hakenkreuz. Rechts angeordnet Paulchen Panther, also mit einem ganz klaren NSU-Bezug und der Schriftzug Wir kommen wieder.
0: Okay, jetzt müssen wir tatsächlich noch einmal kurz reden. Wer ist eigentlich, wie ist die Betreibersituation? Also ihr seid als Kulturknall e.V., seid ihr dort drinnen in den Räumen, aber die gehören euch nicht, nein?
1: Das ist richtig. Also die Räumlichkeiten selber sind im Eigentum der Diakonie Westsachsen. und die nutzen die oberen Räume für ihre mobile Sozialarbeit, für ihre Jugendhilfe und so weiter und so fort. Und im unteren Bereich gab es quasi Platz für zum Beispiel einen Billardraum, ein paar Toiletten, eine Küche und einen Konzertraum. Und den haben wir tatsächlich über viele, viele Jahre nicht als Kulturknallverein, sondern als ja selbstverwaltete Gruppe vornehmlich bespielt und betrieben, haben dort, wie gesagt, die unterschiedlichsten Dinge drin organisiert. Und aus ja, diesem erstmal losen Zusammenschluss von über 30 Jahren ist dann irgendwann ein Verein entstanden, weil wir festgestellt haben, dass wir für das, was wir auch außerhalb dieser Flächen machen, in irgendeiner Art und Weise eine Form brauchen, mit der wir arbeiten können. Und deswegen diese Personalunion, Kulturknall und Kaffee Taktlos, das sind zwar auf dem Papier zwei völlig unterschiedliche Sachen, aber im Groben und Ganzen ging es da um die gleichen Leute und die Diakonie quasi als Träger und diejenigen, die uns die Räumlichkeiten zur Verfügung gestellt haben.
0: Und damit wollen die aufhören, weil ihnen das zu heiß ist, dass da auf einem Aufkleber eure Räume drauf sind. Und ja, statt sich zu solidarisieren, was ja vielleicht auch eine relativ gewöhnliche Regung sein könnte, schicken sie euch in die Wüste oder wie?
1: Also sehr hart formuliert, aber die Quintessenz ist das schon. Unser Unverständnis rührt ja bei der ganzen Situation aktuell daher, dass wir in Glauchau tatsächlich schon größere Bedrohungen an diesem Objekt hatten, also inklusive gesammelter Neonazis, die sich dort zusammengerottet haben und doch schon ein recht bedrohliches Szenario ausgelöst haben, was dann in Polizeieinsätzen mündete und ähnliches, wo wir außer, dass wir überhaupt da waren und eben ein bisschen eine andere Meinung vertraten als die, keiner Schuld irgendwie bewusst waren, das ausgelöst zu haben. Und jetzt soll es an einem einzigen Aufkleber liegen, dass die Bedrohungslage sich da eklatant verschärft hat und wir deswegen das Gebäude erstens mit unserem Namen, also das Café Taktlos, stand schon länger zur Debatte, dass das so nicht mehr heißen und dort keine Konzerte mehr bzw. Veranstaltungen unter diesem Label stattfinden sollten. Und parallel dazu jetzt eben die endgültige Versagung der Nutzung für was auch immer.
0: Okay. Hat es da jetzt schon mal irgendwie Gespräche gegeben, regelrecht? Also so ein Verein hat ja auch einen Vorstand, ist durchaus in der Lage und berechtigt zu sprechen. Ist es da zu einem Zusammentreffen gekommen mit der Diakonie Westsachsen?
1: Ja, tatsächlich gab es da sowohl schriftlichen Austausch als auch einen Vortermin mit dem aktuellen Geschäftsführer, wo wir uns eben da zur Situation unterhalten haben. Grundlegend hat er damit argumentiert, dass er auf seine Mitarbeiter, die dort eben ihrer regelmäßigen Tätigkeit nachgehen, ein Augenmerk legen muss und er das jetzt trotzdem als konkretes Gefahrenpotenzial bzw. als Gefährdungslage sieht. Hat dann zu diesem Zeitpunkt, das ist ja alles im Januar diesen Jahres ins Rollen gekommen, klipp und klar gesagt, für das nächste Jahr gibt es mit hoher Wahrscheinlichkeit keine Konzerte. Also er möchte das einfach nicht, weil, wie gesagt, da die Bedrohung gesteigert sein soll. Und im weiteren Verlauf hat sich das dann aber eben dahin ergeben, dass schon relativ klar war, dass dort nichts mehr in diesem Umfang stattfinden wird.
0: Eigentlich schon quasi ab sofort, oder wie?
1: Also das kam alles etwas schleichend. Die Gespräche waren jetzt auch nicht irgendwie angespannt oder ähnliches. Man kann da ja auch die Gegenseite auch ziemlich häufig verstehen. Problem ist halt, wie gesagt, trotzdem, wir hatten logischerweise schon eine Planung für das Jahr 26 gemacht und da kommt es eben unter anderem dazu, dass man da teilweise weit gereisten südamerikanischen Bands zuletzt eine kurzfristige Absage machen muss. Denen passt das genauso wenig in ihren Tourplan, wie uns das in unseren Veranstaltungsplan gepasst hat. Das war alles ein bisschen Nerven aufreiben, dann Ersatzlocations suchen, auch nicht so besonders einfach in der Provinz. Genau, das so die groben Problemlagen, die wir als allererstes damit hatten.
0: Nun gibt es ja da zwei Möglichkeiten. Entweder denen geht wirklich der Arsch auf Grundeis, dann könnten sie ja aber auch sagen, okay, lasst uns mal gemeinsam gucken, weil sie euer Projekt in irgendeiner Weise trotzdem wichtig finden. Oder das Ganze kann man auch als ein politisches Statement lesen. Womit liege ich richtig?
1: Also da will ich nicht zu sehr in die Spekulation gehen. Wir haben aber natürlich im Verein viel darüber geredet und das, was wir wahrgenommen haben, ist tatsächlich die Nutzen, dass jetzt um das Angebot sowie die Auslastung dieses Hauses anders auszurichten. Also wie gesagt, es gab da weit spannendere Dinge, bei denen man hätte sagen können, man gibt dieses Projekt da unten auf und versagt die Unterstützung und wegen diesem einen Aufkleber soll das jetzt das fast zum Überlaufen gebracht haben, was die Bedrohungslage angeht. Das leuchtet uns zumindest als Verein so nicht hundertprozentig ein.
0: Das verstehe ich unmittelbar. Also, und ja, wie geht's da jetzt irgendwie weiter? Seht ihr noch Möglichkeiten? Ihr habt euch mit einem offenen Brief, der mich dankenswerterweise heute, als ich mit dem Fahrrad ins Studio geradelt bin, hat er mich noch erreicht und wir sind so schnell zusammengekommen. Erstmal ganz, ganz großes Sternchen dafür. Ihr habt einen offenen Brief geschrieben, inwieweit haltet ihr das noch für zielführend, jetzt weiter mit der Diakonie im Gespräch zu bleiben und was rauszuholen?
1: Also grundlegend im Gespräch bleiben sollte man immer. Vielleicht gibt es ja mal wieder Schnittmengen, wo der eine auf den anderen angewiesen ist, beziehungsweise wo man Dinge zusammen organisieren möchte. Also ein völliger Abriss der Kontakte wäre jetzt nicht unbedingt in unserem Sinne. Die fortgesetzte Nutzung der Heinrich-Heine-Straße in irgendeiner Art und Weise, also dieser alten Kaffeetaktlos-Räumlichkeiten, die haben wir für uns ad acta gelegt. Wir glauben nicht dran, dass sich da irgendwas ändert, egal wie viel mediale Aufmerksamkeit das bekommt, und sind deswegen jetzt in Arbeitsgruppen organisiert auf der Suche nach neuen Objekten oder dem einen neuen Objekt, wo wir mehr oder weniger das Kaffeetaktlos, so wie das viele kannten, einfach nur mit alter Struktur und ja, vielleicht ein paar neuen Konzepten in ein neues Zuhause überführen wollen.
0: Nun steht das Ganze ja aber auch wirklich in einem räumlichen Zusammenhang. Also es ist ja nicht so, dass die organisierte Rechte oder die neue Rechte, die betreiben gerade in Sachsen ihre Landnahmeprojekte. Ist da irgendwie ein politisches Bewusstsein innerhalb so einer Stadtverwaltung oder so eines Stadtrates da? Wie reagiert die Diakonie auf solche Aussagen, dass man sagt, ey Leute, ihr verengt hier gerade Räume?
1: Ja, also da muss ich ganz ehrlich sagen, das ist wie sonst gerade in Sachsen nicht viel anders, auch in Glauchau. Viele so in der Mitte der Stadtgemeinschaft sowie auch in dem Parlament, also hier in dem Kommunalparlament, sehen das, glaube ich, nicht als Problem. Im Gegenteil, manch einer lässt sich dazu Aussagen hinreißen, dass man damit das Zentrum der linken Steineschmeißer jetzt endlich beseitigt hat, ohne dass mir in 30 Jahren bekannt gewesen wäre, dass von dort irgendwie mal politische Gewalt ausgegangen wäre. Und von daher bleibt es jetzt eben an dem Verein hängen, da möglichst vielseitig und möglichst umfangreich die Trommel zu rühren und da so viel wie möglich Aufmerksamkeit drauf zu legen, dass so eine offene, selbstverwaltete Jugend- und jungen Erwachsenenarbeit beziehungsweise soziale Arbeit genauso wichtig ist wie ein halbes Vollzeitäquivalent für irgendeinen Sozialarbeiter, der dann in der Stadt die einzelnen Jugendgruppen betreut oder ähnliches. Also dass das eben zu einer gesamtbunten Gesellschaft genauso dazu gehört, dass man irgendwo so ein Zentrum betreibt, aus dem solches Engagement hervorgeht.
0: Nun sind unter unseren Hörerinnen ziemlich sicher eine ganze Menge Leute, die selbst in vergleichbaren Projekten groß geworden sind oder vielleicht gegenwärtig Verantwortung tragen. Wie ist euch zu helfen?
1: Also aktuell freuen wir uns so ziemlich über jeden Beitrag. Wir versuchen, wie gesagt, wieder so zentrumsnah bzw. so innerstädtisch wie möglich ein Objekt zu finden. Wir kümmern uns dabei gerade um Finanzierungsmöglichkeiten. Und Und dabei ist uns natürlich nicht nur durch Spenden oder Ähnliches geholfen, sondern auch, wenn es Initiativen gibt, die solche Finanzierungen, also aus einem Verein heraus sowas wie ein Gebäude zu erwerben, beispielsweise schon mal betrieben haben, wenn die auf uns zukämen mit Ideen, mit Vorschlägen, mit Hilfsangeboten, das, wie gesagt, hilft uns genauso viel, wie uns zukünftig auch Spenden für den Verein beziehungsweise explizit für ein neues Gebäude helfen würden.
0: Na, das ist doch mal eine klare Ansage, gerade hier in der Stadt. Ich werde dann später auch noch mit einer Person aus einem Wohnprojekt, was auch natürlich Begegnungsort ist und nicht nur irgendwie irgendwie eine größere WG reden. Vielleicht findet sich ja die eine oder der andere unseren Hörerinnen, die dazu was zu sagen haben, was beizutragen haben. Ich würde unter dem Beitrag heute auch noch die Informationen zu den Möglichkeiten, euch zu unterstützen, mit hinterlassen. Erik, vielen Dank für das Gespräch. Ich wünsche euch viel Energie für das, was jetzt gerade ansteht. Und irgendwie zuckt es mich gerade in den Fingern, die Nummer von der Diakonie morgen dann einfach mal anzurufen.
1: Ne? Sehr schön. Sehr gerne. Fühl dich frei, wie gesagt. Ne? Ein großes Bohei hilft uns tatsächlich genauso wie der regelmäßige Austausch zu diesen Problemlagen.
0: Okay, danke Erik und einen guten Abend. Ne? Tschüss.
1: Ah, danke dir. Mach's gut. Ciao.
0: So, und musikalisch geht's hier weiter mit Annika, I Go to Sleep.

0: So, jetzt habe ich hier etwas zu der Situation in Erfurt. Da gibt es am 4.5. einen Bundesparteitag der AfD und ja, das Bündnis Zusammenstehen hat zu Versammlungen an vier Orten eingeladen, Anger, Hirschgarten, Theaterplatz und Messe. Mehrere 10.000 Teilnehmende werden erwartet. Wo und wie können sich die Menschen in Erfurt daran beteiligen und ins Gespräch kommen? Eindrücke und Stimmen aus der Pressekonferenz im Juni würden wir jetzt von Radio Frei gerne übernehmen. Und im Übrigen gibt es am 4. und 5. auch einen überregionalen Livestream, der auf vielen Sendern in Deutschland übernommen wird, um die Proteste zu sichtbar zu machen, den Reichweite zu versorgen und so weiter. Und ja, wir hören jetzt mal gemeinsam da rein, was Christine von Radio Frei dazu zu erzählen hat.
1: Wir haben den gemeinsamen Anspruch, der AfD zu widersprechen, und der leitet uns auch. Wir möchten gemeinsam sichtbar machen, dass Erfurt bunt, vielfältig und solidarisch ist.
2: Das sagt Clara. Sie ist Pressesprecherin beim Bündnis Zusammenstehen. Und das Bündnis hatte gestern am Mittwoch zu einer Pressekonferenz eingeladen. Anlass ist das Wochenende rund um den 4. Juli. Dann wird die AfD ihren Bundesparteitag in der Messe Erfurt abhalten. Und dagegen regt sich Protest. Verschiedene Bündnisse möchten am 1. Juli-Wochenende ihren Widerspruch gegen den AfD-Bundesparteitag auf die Straße bringen. Zusammenstehen, das ist ein breites Bündnis, getragen von Gewerkschaften, Kirchen, Religionsgemeinschaften, Wohlfahrtsverbänden, vielen Initiativen, Vereinen, Vertreterinnen aus Kultur und Wissenschaft und engagierten Einzelpersonen. Den Aufruf haben über 100 Organisationen und Einzelpersonen unterzeichnet. Pressesprecher Adrian fasst grob zusammen, welche Versammlungen Zusammenstehen am 4. Juli plant.
3: Am 4. Juli organisieren wir dafür drei Kundgebungen in der Innenstadt. Dort wird es verschiedene Schwerpunkte geben, die uns an der Demokratie sehr wichtig sind. Außerdem gibt es natürlich diese große Demo an der Messe. Dort rufen wir gemeinsam den Menschen dazu auf, lautstark gegen den Bundesparteitag der AfD ein Zeichen zu setzen und zu zeigen, dass die AfD hier in Erfurt nicht willkommen ist.
2: Vier Versammlungen an vier Orten in der Stadt. Am Anger, Hirschgarten, Theaterplatz und an der Messe. Mehrere 10.000 Teilnehmende werden erwartet. An allen Orten sind viele Organisationen beteiligt. Es wird den ganzen Tag über Mitmach- und Infostände geben. Es gibt auch Chill-Out-Bereiche, Bühnen für Musik und Reden. Viele Menschen aus der Erfurter Zivilgesellschaft sind vor Ort, aber auch PolitikerInnen aus Lokal- und Bundespolitik werden sprechen und zum Austausch einladen. Und jeder Ort hat so seinen eigenen Schwerpunkt. Zunächst der Blick auf den Anger. Fridays for Future möchte am 4. Juli das gesamte Anger-Dreieck bespielen. Ihr Motto lautet Vielfalt for Future. Der Fokus liegt auf Klimagerechtigkeit, Klimaschutz und auf den Herausforderungen des Klimawandels. Anmelder Pascal Kahlensee von Fridays for Future erläutert, wie der Tag beginnen wird.
4: Gestartet wird das mit einem Gottesdienst um 10 Uhr, initiiert vom Bistum Erfurt und der evangelischen Kirchengemeinde und der jüdischen Landesgemeinde zusammen. Da sind die Mitwirkenden auch Bodo Ramelow, der Herr Hose, Herr Schneider, unser Umweltminister und Katrin Göring-Eckardt. Das wird alles mit einem kleinen Streichkonzert untermalt.
2: Soweit ein Ausblick auf das Programm für den Bereich Anger und Anger-Dreieck am 4. Juli. Ort Nummer 2 ist der Hirschgarten. Hier hat die Arbeiterwohlfahrt eine Versammlung geplant. Der Hirschgarten trägt seit 2 Jahren zusätzlich den Namen Platz der Kinderrechte. Und das Motto und der Schwerpunkt der Versammlung dort lautet passenderweise Zusammenstehen für Kinder- und Menschenrechte, vielfältig und solidarisch und weltoffen. Über 30 Organisationen werden sich beteiligen. Was sie eint, weiß Melanie Morawa vom AWO-Kreisverband Erfurt.
5: Die stellvertretend stehen für die, die sich jeden Tag wie 10.000 andere Menschen haupt- und ehrenamtlich für Chancengleichheit, für gleichberechtigte Lebens- und ja auch Liebesbedingungen, für Bildungsschutz vor Gewalt und Diskriminierung einsetzen, eben auch für Kinder- und Menschenrechte.
2: Die Menschen, die den Hirschgarten besuchen am 4. Juli, können sich aufs Mitmachen freuen.
5: Sondern es wird wirklich Aktionen geben. Es geht um Musik, es geht um kreative Workshops, es geht um Mitmachangebote, die alle zum Ziel und Anlass haben, sehr laut, sehr kreativ, solidarisch und bunt zu zeigen, was wir alles quasi dem AfD-Bundesparteitag auch wieder spielen können, also entgegensetzen können. Das heißt, da auch die herzliche Einladung, da gerne mit hinzukommen. Das wird auch ein Safe Space werden, gerade auch für Kinder und für andere betroffene Personengruppen. Wir haben zum Beispiel jetzt auch mit dabei die Gruppe gegen Rechts, den Beirat für Menschen mit Behinderungen. All die werden auch mit dabei sein. Es gibt Roten Barkas als Demokratiemobil, die Luise. Es werden Bauklötzchen als Stempel benutzt. Es werden Skulpturen entstehen. Es gibt Fotoboxen. Und auch für den erfrischungsbedürftigen Gaumen zwei Eisfahrräder, die wir gerade momentan mit dabei haben, und ein Puppentheater auf der Bühne. Es gibt Gruppen- und Paartänze, die angeboten werden. Und wir haben auch Samba-Gruppen mit dabei.
2: Sagt Melanie Morawa vom AWO-Kreisverband Erfurt zu den geplanten Aktionen am Hirschgarten am 4. Juli. Kommen wir zu Ort Nummer 3, dem Theaterplatz. Auch dort wird es am 4. Juli ein buntes Programm geben. Das Motto hier lautet: Demokratie braucht Kultur. Vielfältig, weltoffen, solidarisch.
6: Um zu zeigen, dass Demokratie Vielfalt, kulturelle Vielfalt, menschliche Vielfalt braucht. Und das entgegenzusetzen der Einfalt, denn die der Bundesparteitag der AfD nach Erfurt bringt, die kulturelle Einfalt.
2: Sagt Bernhard Wanner von den Omas gegen Rechts Erfurt. Der Einfalt stellt das Bündnis am Theaterplatz ein buntes Programm dagegen. Am Theaterplatz bekommen vor allem auch die Menschen eine Stimme, die neu nach Deutschland gekommen sind. Verschiedene Migrantinnenorganisationen werden vor Ort sein, aber auch Erinnerungs- und Gedenkpolitik spielt eine Rolle. Es gibt Möglichkeiten, die Wut kreativ auszudrücken und ins Gespräch zu kommen, rund um die Frage, was Demokratie für uns bedeutet. Eine Chill-Ecke haben alle Kundgebungsorte, aber am Theaterplatz oder ganz in der Nähe hat sie einen besonderen Namen, die Oma-Oase. Sie wird im Klostergang zu finden sein.
6: Dort wird es ein Programm geben, gestaltet von Oma-Gruppen aus ganz Deutschland. Informationen, Snacks und Getränke. Einfach mal am Kaffeetisch mit Oma und Opa, um dort auch mal auszuspannen. Und auch das gegen die seniorenfeindliche Politik der AfD zu setzen.
2: Zur Oma-Oase und bunten Programm lädt Bernhard von den Omas gegen Rechts am 4. Juli ein auf den Theaterplatz und in den Klostergang. Zentraler Kundgebungsort am 4. Juli ist die Messe Erfurt. Drinnen findet der Bundesparteitag der AfD statt. Draußen auf dem Parkplatz vor der Messe lädt das Zusammenstehenbündnis zum lautstarken Protest ein. Mit Bühnenprogramm, Live-Musik und Redebeiträgen. Michael Rudolph vom Deutschen Gewerkschaftsbund Hessen-Thüringen gibt einen Ausblick auf das Programm.
7: Es wird einen Politik-Talk geben, wo heimische Bundestagsabgeordnete zu Wort kommen, aber auch Wissenschaftler wie Matthias Gwendt werden dort sprechen und Vertreterinnen und Vertreter zahlreicher anderer Bündnisse gegen Rechtsinitiativen, ATTAC beispielsweise, auch der AWO-Vorsitzende ist bei uns nochmal. Das wird mal der gemeinsame Treffpunkt werden und natürlich der Ort, wo in Hör- und Sichtweite zur AfD der Protest dann auch nochmal lautstark formuliert wird.
2: Warum es aus seiner Sicht diesen lautstarken Protest braucht, macht Michael Rudolph deutlich, indem er den 4. Juli noch einmal historisch und politisch einordnet.
7: Dass die AfD ihren Bundesparteitag hier in Erfurt abhält, genau an diesem Tag, ist aus unserer Sicht ein bewusst gesetztes Zeichen. Das ist der 100. Jahrestag des Parteitages, der vor allem dazu diente, eine bis dahin weit zerstrittene Partei zu einen. Und wir deuten ihn klar als Kniefall vor der nationalistisch-rassistischen Strömung von Björn Höcke, weil andere Parteien legen ihre Parteitage in Jahren von Landtagswahlen auch in die Länder, wo Landtagswahlen sind. Die AfD hat das bewusst anders entschieden. Wir sehen, dass dort bewusst eine Parallele zur Geschichte gezogen wird, und das darf nicht unwidersprochen bleiben. So, deswegen haben wir uns in den Bündnissen versammelt und werden uns auch in Erfurt an dem Tag versammelt, um diesen Protest lautstark auf die Straße zu bringen. Aber wie gesagt, wir sehen uns eigentlich nicht als ein Bündnis, was irgendwie sich gegen etwas formuliert, sondern der Kern ist, wir stehen für demokratische Grundwerte, wir stehen für die Menschenwürde und wir stehen für den gesellschaftlichen Zusammenhalt, unter dem Strich all das, wofür die AfD eben nicht steht. Sie ist keine normale Partei und deswegen muss sich dieser zivilgesellschaftliche Protest an dem Tag formieren.
2: Sagt Michael Rudolph vom DGB. Bleiben wir bei dem historischen Datum. Gibt es denn Belege für die Parallele in Thüringen von NSDAP-Parteitag 1926 und dem AfD-Bundesparteitag genau 100 Jahre später? Auf diese Nachfrage in der Pressekonferenz gestern antwortete Rudolph folgendermaßen.
7: Natürlich wird das massiv beschritten, aber die AfD ist eine Partei, die gerade von solchen Symbolen, bewussten Grenzüberschreitungen und auch Verhöhnung von demokratischen Strukturen profitiert. Höcke ist jemand, der in der Person immer wieder gerne in Kauf nimmt, in Gerichtsverfahren sich historischen Zitaten stellen zu müssen und das dann auch ausschlachtet. Aus meiner Sicht ist es nicht verwunderlich, dass die AfD das streitet. Dennoch gehe ich fest davon aus, auf der Basis des sonstigen Handelns der AfD, dass dieser Tag sehr bewusst gewählt worden ist, um ein Zeichen zu setzen. Gerade Björn Höcke und die Thüringer AfD haben ja in den letzten Jahren keine Gelegenheit ausgelassen, demokratische Strukturen zu verhöhnen. Nehmen wir die Wahl von Kemmerich. Es ging nie darum, Kemmerich zum Ministerpräsidenten zu wählen, sondern es ging darum, sagen wir mal, das Parlament an der Nase herumzuführen und als Struktur zu verhöhnen. Das Gleiche hat sich wiederholt, auch bei der Konstituierung Thüringer Landtages, wo man versucht hat, die Konstituierung bewusst in die Länge zu ziehen, um mit Gepflogenheiten zu brechen. Es ging nie darum, Teil dieser Institutionen zu sein, sondern es ging immer darum, sie verächtlich zu machen. So agiert die AfD in Symbolen, mit symbolischer Politik. Und in diese Reihe stellen wir auch die bewusste, aus unserer Sicht bewusste Wahl des Ortes und des Tages.
2: Sagt Michael Rudolph zu diesem 4. Juli in Erfurt. Das Bündnis Zusammenstehen ruft zu friedlichen, kreativen und vielfältigen Protesten auf. Zum Thema Gewalt verweist Pascal von Fridays for Future auf eine ganz andere Stelle als die der Protestierenden.
8: Ich glaube, man darf immer noch nicht vergessen, dass vor allem gewaltvoll ist, was auf dem AfD-Bundesparteitag passiert. Die Rhetorik, die dort passiert, die menschenfeindliche Rhetorik, es wird davon gesprochen, dass Menschen remigriert werden sollen. Wie wird das passieren? Das wird gewaltvoll passieren. Es wird davon gesprochen, dass Menschen, bestimmten Menschengruppen, ihre Rechte weggenommen werden sollen. Und wir finden, dass das vor allem was Gewaltvolles ist, wogegen wir friedlich demonstrieren werden und zeigen werden, dass es nicht hier in Erfurt gekommen ist.
2: Zum Ende der Pressekonferenz gestern fasst Michael Rudolph vom DGB noch einmal zusammen, dass ihm wichtig sei, an dem Tag deeskalierend zu sein.
7: Auch die Zivilbevölkerung an der Stelle ist dazu aufgefordert, sich den Protesten anzuschließen, mitzumachen, an dem Tag präsent zu sein, nicht die Rollläden runterzumachen und die Jalousien zuzuklappen. Das sind nicht die Bilder, die wir brauchen und das sind nicht die Bilder, die wir erzeugen wollen. Ja, sondern es ist positiv, es ist ein zugewandter Protest, ein offener Protest und ein fröhlicher Protest, der die ganze Stadt mit einschließen soll. Das ist das, was wir an dem Tag wollen.
1: Deswegen haben wir ja auch so vielfältige und mitunter sehr niedrigschwellige Angebote, damit eben die Teilhabe für viele Menschen möglich ist.
2: ergänzt auch Clara vom Bündnis Zusammenstehen. Für den 4. Juli lädt Zusammenstehen zu 4 Versammlungen an 4 Orten in Erfurt ein: Anger, Hirschgarten, Theaterplatz und Messe. Mehrere 10.000 Teilnehmende werden erwartet. Doch nicht erst am 4. Juli ist auf Erfurts Straßen viel los. Bereits am 22. Juni beginnt eine Zusammenstehen-Aktionswoche. Geplant sind Workshops, Konzerte, Lesungen, Tanz- und Sportangebote. Sie alle wollen das feiern, was an der Demokratie lebenswert ist.
0: Ja, danke für diesen Beitrag an Christine von Radio Frei. Und wir hören jetzt ein bisschen Musik. CCFX mit The One to Wait.

0: Kennt ihr das? Ihr nehmt an einem Workshop teil und sollt am Ende Feedback geben. Beim Ausfüllen standardisierter Feedbackbögen bekommt ihr das Gefühl, dass eure Antworten schon vorgedacht und limitiert sind. Der Berliner Verein Social Visions geht auf diesem Gebiet seit geraumer Zeit andere Wege. Im Online-Workshop The Art of Being Heard teilen Dozierende Methoden, die einen viel breiteren Korridor für Rückmeldungen geben. Jens von unserem Radio sprach im Vorfeld der Sendung mit Anja Pietsch über das Angebot.
1: Es gibt ja verschiedene Formen, sich weiterzubilden. Eine Form ist das Workshop-Format und der Berliner Verein Social Visions bietet wieder ein neues Workshop-Format an und ich spreche jetzt mit Anja Pietsch vom Verein Social Visions. Hallo.
2: Hallo.
1: Was habt ihr vor?
2: Ja, wir bieten ein Online-Training an, das im Rahmen der Anna-Lindt-Stiftung finanziert wird und durchgeführt wird im Rahmen des Anna-Lindt-Programms Hands-On. Das ist ein Programm, das sich an Aktivisten, Freiwillige und professionelle Akteure der Zivilgesellschaft richtet. Das ist international und findet auch auf Englisch statt und aber eben online im September und Oktober.
1: Was kann ich da lernen?
2: Es geht im Grunde um alternative Prozesse des Feedbacks. Also normalerweise sind ja Feedback-Methoden, die man halt in der Projektarbeit, wie man sie aus der Projektarbeit kennt, sehr formal angelegt, also in Form von Fragebögen oder Interviews. Und die Idee dahinter ist, dass natürlich solche Methoden des Feedbacks immer schon durchdacht sind. Das heißt, dass diese Antworten, die man halt erwartet oder bekommt, ja auch schon mitgedacht wurde. Und unsere Idee ist, dass man eben vielleicht mit den Teilnehmenden alternative, partizipative und kreative Feedback-Methoden ausprobiert, um eben Antworten zu bekommen, die eben vielleicht noch nicht durchdacht worden sind und persönlicher sind, beziehungsweise es gibt ja auch oft Hürden, zum Beispiel auch die Sprache. Dieser Prozess ist natürlich nicht sehr inklusiv und wir schauen eben, ob es nicht Möglichkeiten gibt, einen individuelleren, inklusiv-partizipativen Prozess zu schaffen, um eben andere Themen und auszukunden in diesem Feedback-Rahmen.
1: Das klingt ja alles sehr speziell. An wen konkret richtet sich euer Angebot?
2: Das richtet sich an Fachkräfte, entweder aus der Community-Arbeit oder aus der Jugendarbeit oder eben so Engagierte aus diesen Bereichen, eben wirklich Community-Beteiligungsprozesse, auch eben Kultur, Kunstwirtschaft, sehr breit gefächerte Zielgruppe.
1: Was muss ich so mitbringen an Skills oder Technik, um da teilnehmen zu können?
2: Also man braucht auf jeden Fall einen Internetzugang, weil das online stattfindet und das Training ist auf Englisch, weil es halt ein internationales Training ist und richtet sich eben aus dem Personenkreis der Euro-Mediterranean-Region.
1: Was ist euer Ziel mit diesem Workshop insgesamt?
2: Die Methoden und Themen, die

0: die Übungen, die wir in dem Training vorstellen, das sind alles Übungen, die wir sowieso schon in unseren Projekten und in den Workshops durchführen und zum Einsatz kommen. Und wir haben die halt so gebündelt, dass man sie eben gut benutzen kann, um bestimmte Themen in Communities sichtbar zu machen und dadurch eben solche Beteiligungsprozesse eben gut gestalten kann und begleiten kann.
1: Was ist Social Visions für ein Verein?
0: Social Visions ist ein Verein aus Berlin. Wir sind aktiv in Deutschland, aber eben auch international. Die Arbeit besteht einerseits eben aus der Projektarbeit und aber auch aus Weiterbildungsangeboten. Das heißt, wir führen Weiterbildung für Fachkräfte durch, wie man kreative Methoden zum Beispiel in der Jugendarbeit einsetzen kann. Und grundsätzlich geht es bei Social Visions darum, unterschiedliche Perspektiven sichtbar zu machen und Menschen durch einen inklusiven, partizipativen Prozess im Grunde Menschen die Möglichkeit zu geben, sich auszudrücken.
1: Wie kam es zu der Zusammenarbeit mit der Anna-Lindt-Stiftung?
0: Wir hatten schon ein, zwei Mal, haben wir eine Projektförderung im Rahmen, also wurde ein Projekt gefördert im Rahmen von der Anna-Lindt-Stiftung. Und es gibt halt dieses Hands-on-Programm der Anna-Lindt-Stiftung. Ich weiß nicht, ob das immer, ich glaube, jährlich stattfindet, dass man eben sich direkt an, vor allen Dingen an die Mitgliedsorganisationen wendet, um den Mitgliedsorganisationen im Grunde so Weiterbildungsmöglichkeiten zu geben. Und dann kann man sich da einfach bewerben. Das sind auch, neben unserem Training finden, glaube ich, noch 15 andere Trainings statt mit unterschiedlichem Schwerpunkt und durchgeführt von Organisationen halt auch aus dem europäischen mediterranen Raum.
1: Mhm. Euer Workshop heißt ja The Art of Being Heard, also die Kunst, gehört zu werden. Wie kann ich da mitmachen?
0: Die einfachste Möglichkeit ist, dass man auf die Webseite der Anna-Lindt-Stiftung geht. Da gibt es dann den Link oder Button Open Calls. Und da wählt man aus eben dieses Hands-on-Programm. Und da ist alles nochmal beschrieben und dann eben auf Apply. Und ich glaube, unser Training ist auch die Nummer 2. Da sind halt, findet man die ganzen Angebote. Und dann wählt man aus The Art of Being Heard und meldet sich an. Ich glaube, dieser Anmeldeprozess ist relativ kompliziert. Das so als Warnung, das hat den Hintergrund, dass es verschiedene Trainingsmöglichkeiten gibt und dass eben unterschiedliche Organisationen sind. Und man hat halt das irgendwie versucht, dem so einen Rahmen zu geben. Aber das war das Feedback, was ich bekommen habe, dass es ein bisschen kompliziert ist, sich da durchzuvorstellen.
1: Und das werden dann 4 Online-Termine sein, wo man sich dann gemeinsam online trifft, von Ende September bis Mitte Oktober, richtig?
0: Genau, immer jeweils im Zeitrahmen von 13 bis 15 Uhr. Man sollte auch bei jedem Termin dabei sein können, weil die Sachen eben aufeinander aufbauen. Und das ist halt jetzt in unserem Ansatz auch sehr interaktiv. Also in diesen 3 Stunden sitzt man jetzt nicht die ganze Zeit nur davor, sondern wir haben Übungen eingebaut, die auch verlangen, dass man irgendwie nach draußen geht und eben Sachen macht und die dann hinterher mit anderen teilt. Also dass wir natürlich direkt dieses Feedback-Format eben auch ausprobieren.
1: Dann fasse ich nochmal zusammen. Für Leute, die selber zivilgesellschaftlich aktiv sind, zum Beispiel als Dozierende und neue Feedback-Formate ausprobieren möchten, eignet sich besonders der Online-Workshop The Art of Being Heard, organisiert von Social Visions, einem Verein aus Berlin. Die Anmeldung, den Link verlinken wir einfach auf unserer Webseite coloradio.org. Ich sprach mit Anja Pietsch aus Berlin von Social Visions. Und was habe ich noch vergessen?
0: Ach so, ist kostenfrei. Frist ist der 20. Juni, das ist ja vielleicht auch noch wichtig zu wissen.
1: Super, viel Erfolg.
0: Vielen Dank.
2: Ja, danke Jens, und hier geht's mit Famous Last Words von Lücke Lee weiter.

Hallo, guten Abend, liebe Kinder. 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

Guten Abend, liebe Kinder. Heute erzähle ich euch eine lustige Geschichte. Das bunte Schaf. Den ganzen Tag schon stand Rüdiger auf der Weide und fraß Gras. Den ganzen Tag auf der Weide stehen und Gras fressen ist eigentlich tierisch langweilig. Selbst für ein Schaf. Und so war es nicht verwunderlich, dass Rüdiger auf dumme Gedanken kam. Er schaute sich um und bemerkte, tja, dass alle Schafe weiß waren. Weiße Tupfen auf einem grünen Untergrund. Dasselbe Prinzip fand er auch im Himmel. Nur, dass sich hier die Weiße

0: Kühe hatten weiße Flecken auf einem braunen Fell. Oder waren es braune Flecken auf einem weißen Fell? Auf jeden Fall war solch ein Fleckenmuster sehr schön. Insbesondere, weil keine Kuh die gleichen Flecken hatte wie ihre Kuhkollegen. Rüdiger fand das sehr aufregend. Er begann, die Kühe miteinander zu vergleichen. Aber nach ein, zwei Stunden wurde ihm das auch zu langweilig. »Boah, ich hab schon lauter Flecken vor Augen«, stöhnte er. Rüdigers Cousin Manfred, der war ein schwarzes Schaf. Und schwarze Wolle hatte einen Hauch von etwas Besonderem. Aber eigentlich viel besser als weiß oder schwarz war das auch nicht. Rüdiger wollte irgendwie nicht das schwarze Schaf der Familie sein. Er wollte echte Farbe. Gelb vielleicht? Er mochte die Sonne und die war gelb. Also ging er über die Wiese und sammelte Ringelblumen. Die waren auch schön gelb. Leider wuchsen sehr wenige auf der Weide. Rüdiger pflückte hier ein Blümchen und dort. Schließlich zupfte er sie mit seinem kleinen Schafsmäulchen heraus und trug sie alle unter einem Baum. Erst als er einen richtigen Berg von Ringelblumen beisammen hatte, hielt er inne. Das ist ein schöner gelber Berg«, sagte Rüdiger. »Darin will ich mich wälzen, bis meine Wolle auch ganz gelb ist.« Mit einem wilden »Juhu«, sprang er in die Ringelblumen und wälzte sich herum. Dabei zerquetschte er die Blumen und ihr Saft färbte seine Wolle leuchtend gelb. »Was ist denn das für ein Unsinn?« fragten die anderen Schafe. »Das ist gar kein Unsinn«, antwortete Rüdiger. »Das ist Mode.« Stolz lief er über die Weide und zeigte jedem, der es sehen wollte, und auch den anderen, wie schön gelb seine Wolle geworden war. Alle schauten ihn verwundert nach, zumindest am ersten Tag, auch noch am zweiten. Aber schon ab dem dritten Tag schaute keiner mehr hin. Das war der gelbe Rüdiger. Na und? »Ach, jeden Tag mit der gleichen Farbe herumzulaufen, ist ja so langweilig«, stöhnte Rüdiger. Dummerweise wuchsen auf der Weide nicht sehr viele Blumen. Neben den Butterblumen nur ein paar Schneeglöckchen, aber die waren weiß. Weiß wollte sich Rüdiger nicht färben. Das machte ja gar keinen Sinn. Lustlos wälzte er sich im Gras und färbte seine Wolle grün. Aber irgendwie, grüne Wolle auf grüner Wiese, das ist auch doof. Na ja, klasse beim Verstecken spielen, aber sonst. Neben der Kuhweide befand sich ein Bauernhaus, wo die Bäuerin die Wäsche zum Trocknen auf die Leine hängte. »Ach, Menschen haben es gut«, dachte Rüdiger. »Die wechseln ihre Wolle, da können sie jeden Tag eine neue Farbe tragen.« Er wartete, bis es dunkel wurde. Dann schlich er sich von der Weide zur Wäscheleine. Dort hingen einige Pullover aus echter Schafswolle, aber die hatten dieselbe Naturfarbe wie seine. Langweilig. Aber direkt daneben hingen lauter bunte T-Shirts. Eines davon in einem solch leuchtenden Rot, dass man die Farbe sogar im schwachen Licht des Mondes gut erkennen konnte. Ho, Rüdiger war hin und weg. Und dann war das T-Shirt weg. »Rüdiger, wie siehst du denn aus?«, fragte die Mutter entsetzt am nächsten Morgen. »Ho, cool sehe ich aus«, antwortete Rüdiger. Er reckte und streckte sich und präsentierte stolz sein rotes T-Shirt. Gut, das Hemd schlapperte unter dem Bauch, aber das war Rüdiger egal. Ihm kam es auf die leuchtend rote Farbe an. Oh Mann, war er schön. Er war bestimmt das schönste Schaf im ganzen Dorfe, wenn nicht sogar darüber hinaus. »Zieh sofort das Hemd aus«, schimpfte die Mutter. »Aber Mama«, Rüdiger widersprach nur halbherzig. »Oh, andere Hemden haben auch schöne Farben«, dachte er sich. Aber seine Mutter ließ die farbigen Träume wie eine Seifenblase platzen. »Du hast das Hemd gestohlen. Dafür wird man dich einsperren.« Rüdiger sah zu dem Zaun, der die Weide einschloss, und fragte sich, was denn da groß wäre. Aber ein kriminelles Schaf wollte er nicht sein. dann schon lieber weiß. Unter Tränen trennte er sich von dem Hemd. Rüdiger hatte nun wieder eine weiße Weste, aber er war wahnsinnig traurig. Lustlos trottete er über die Weide und ließ den Kopf hängen. Diese schlechte Laune war ansteckend. Sogar der Himmel färbte sich trüb. Graue Wolken zogen auf und es regnete tagelang. Doch dann wurde es der Sonne zu viel. Sie verscheuchte die Regenwolken und schickte ihre warmen Strahlen zu den traurigen Schafen hinunter. Und dann geschah etwas Wundervolles. Da war plötzlich ein Regenbogen über der Weide. Der schillerte in Rot und Gelb, in Blau und Lila, in tausend anderen Farben. »Oh, bist du schön!« staunte Rüdiger und er verliebte sich auf der Stelle.
1: »Du bist aber ein lustiges Schaf«, lachte der Regenbogen.
0: »Ach, ich wäre lieber bunt«, antwortete Rüdiger.
1: »Kein Problem.«
0: Der Regenbogen strahlte und seine Farbe ergoss sich über das Schaf. Auf Rüdigers weißer Wolle kamen die Regenbogenfarben unheimlich gut zur Geltung. Das Rot war roter, das Gelb gelber, das Blau blauer und das Lila lilarer.
1: »Die Farbe steht dir gut«,
0: sagte der Regenbogen. Die beiden, die wurden dann ganz dicke Freunde. Und Rüdiger, der durfte sich jeden Tag eine neue Farbe aussuchen. Rüdiger war glücklich. Mit einem Freund ist das Leben niemals langweilig.
2: Danke für den Abendgruß. 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
3: Ja, danke für den Abendgruß und dann husch husch ab ins Körbchen. Und hier gibt es ein paar Takte Musik, bevor wir dann ins nächste Interview reinrutschen. Josephine Illingworth mit Border.

0: Ja, wir sprechen jetzt über das Haus überall und wer wir sind, das erzähle ich jetzt auch. Mir gegenüber steht Julia, einen wunderschönen guten Abend.
1: Hallöchen.
0: Ja, wir haben Hörerinnen in aller Herren Ländern so ungefähr und also namentlich hören uns auch Leute in Ostsachsen zu bis wirklich an die Neiße. Und da müssen wir wahrscheinlich bei so einem Projekt wie dem Haus überall erstmal anfangen. Wo fängt das an mit diesem Haus überall? Seit wann gibt es das? Wer seid ihr?
1: Das Haus überall an solches gibt es schon ganz lange, ne? Also das ist ja einfach nur ein Haus in Dresden, in Löbtau. Und das Haus gibt es seit über 100 Jahren. Es gehört auch seit etwa dieser Zeit der Kirche, also der Kirchgemeinde in Löbtau. Und die Kirche kam irgendwann... Ja, oder an die Thematik ran, dass durch diesen Mitgliederschwund, den die Kirche hat, sie nicht mehr alle Liegenschaften unterhalten kann. Und kam irgendwann auf die Idee, eben auch dieses Haus loszuwerden. Daraufhin, mit ein paar Umwegen, dass ich jetzt mal abkürze, haben sich die Bewohner des Hauses, BewohnerInnen des Hauses, zusammengeschlossen und haben sich als Hausprojektgruppe gegründet, mit dem Ziel, das Haus selbst zu kaufen. Das geht jetzt nur bedingt gut als Privatperson, weil wir wissen, in Dresden Hauseigentum zu kaufen ist inzwischen praktisch nicht mehr erschwinglich. Ähnliches Problem wie mit Wohnraum, ne? Also da ist ja das gleiche Problem. Die Mieten werden immer größer, immer höher, immer teurer. Man kann alle 2 Jahre um 20% auch ohne Sanierungsmaßnahmen die Miete anheben. Das führt eben zu Absurditäten wie 20 Euro Kaltmiete pro Quadratmeter zum Teil. Und das ist ein Punkt, wo das Prinzip, wo das Haus Emil überall jetzt so ein bisschen reinkrätscht, ist, dass man aus einem Haus, was der Eigentümer loswerden möchte, ein Genossenschaftshaus machen kann. Das heißt, alle BewohnerInnen treten in eine Genossenschaft ein und die Genossenschaft stemmt die Summe, die Finanzen, um dieses Haus zu kaufen. Das heißt, man hat als BewohnerInnen nicht das Problem, dass man jetzt selbst viel Eigenkapital haben muss und kann trotzdem ziemlich safe, ähnlich eigentlich wie wenn man selber Eigentum erwerben würde, dort wohnen. Ne? Also man hat dann lebenslanges Wohnrecht, kann man sogar vererben, wenn man will, an Kinder hat relativ günstige und stabile Mieten. Mhm. Ein Thema, was ja momentan brennt so ein bisschen, ne?
0: Naja, für Leute, die jetzt ein bisschen eingefleischt sind, gibt es da zwei Begriffe, die da vielleicht für die, die es nicht eingeweiht sind, noch aufzuklären sind. Das eine ist das Thema Syndikat und das andere ist Woge hier in Dresden.
1: Genau, das sind so die zwei Schlagwörter, wenn es ums Thema gemeinschaftliches Wohnen geht. Ne? Also das Mietsyndikat ist vielleicht auch das Bekannteren von beiden, ne? Die gibt es schon lange, ich glaube seit den 80er Jahren schon. Und die haben, ich glaube inzwischen im dreistelligen Bereich in ganz Deutschland verteilt eben Hausprojekte. Ne? Also wo das passiert ist, was ich gerade beschrieben hatte. Die haben also auch viel Erfahrung in diesem Bereich, ne? Und funktionierende Hausprojekte gestemmt. Die Woge ist sowas Ähnliches wie das Mietsyndikat, speziell für Dresden, also Dresden und Umland. Relativ junge Genossenschaft, also hat sich erst vor 4 Jahren gegründet und hat jetzt, da sieht man auch mal, wie lang so eine Zeitspanne ist, bis so ein Hausprojekt tatsächlich abgeschlossen ist, hat jetzt auf der Luisenstraße ihr erstes Hausprojekt gekauft, also erstes Haus gekauft und das erste Hausprojekt startet jetzt. Jetzt gehen Sanierungsmaßnahmen los und so weiter. Wenn es gut läuft, kommen dieses Jahr noch zwei neue Hausprojektgruppen dazu. Das ist eben einmal das Haus überall, wo ich eben mit drin stecke. Und wenn es klappt, eben noch auf der Hoyerswerda ein Projekt.
0: Mhm. Ja, und dann erzähl mal, also ihr seid jetzt in dem Haus einfach Leute, die da zum größten Teil schon länger wohnen und die sich irgendwie gerne haben und die das für tragfähig halten, da gemeinsam in so eine Zukunft reinzugucken, ja?
1: Genau, also das ist ein zentraler Punkt bei diesem Genossenschaftsprinzip, dass man eben so eine Art, ja, Hausgruppe ist. Ne? Man muss eben als Gruppe auch zusammen funktionieren. Sonst gibt es am Ende eher Streitereien, als dass es klappen kann als Projekt. Das heißt, man muss sich darüber einig werden, wie will man das Haus sanieren? Ne? Will der eine goldene Wasserhähne und eine Dachterrasse und einen Swimmingpool und der andere will so absolutes Minimum? Dann wird es schwierig, da auf einen Nenner zu kommen. Das ist zum Glück bei uns sozusagen von alleine ziemlich großer Konsens gewesen. Ne? Also wir, für uns ist klar, wir wollen lieber günstig wohnen als High-Class wohnen. Also uns ist das Ziel, für uns ist das Ziel eher qualitativ durchschnittlichen Wohnraum zu einem fairen Preis, ne? Als jetzt, ja, wir brauchen keine Dachterrasse unbedingt. Ist für uns okay.
0: Ist schön, wenn man eine hat, aber da.
1: Ist bestimmt schön, aber wir haben auch einen großen Garten.
0: Genau. Von daher. Oft tut es auch einfach das Treppchen für den Schornsteinfeger,
1: genau,
0: was
1: genau.
0: Da oben noch ist. Und wie darf ich mir das jetzt vorstellen? Wie lange begleitet euch jetzt schon diese Idee? Und wie sieht die zeitliche Erwartung aus? Und was macht ihr da? Sitzt ihr da jede Woche im Plenum miteinander? Oder wie funktioniert das ungefähr?
1: Ja, gestartet ist es 2018. 2018 kam die Kirche mit der Idee, dass sie das Haus eben gerne abstoßen wollen würde auf uns zu. Und naja, dann kam Corona, dann hat das alles so ein bisschen erstmal pausiert. Und nach Corona, also ich würde sagen, seit 2023 ist es jetzt in der heißeren Phase. Das fing damit an, dass wir erstmal geguckt haben, wie kommen wir als Hausgemeinschaft, also als Gruppe miteinander klar. Da wir auch aktuell Leerstand haben, war für uns auch erstmal das Ziel, noch Leute zu finden, die sich vorstellen könnten, mit einzuziehen. Das geht relativ einfach. Es gibt schon erstaunlich viel Interesse an solchen Hausprojekten. Und dann ist der nächste Schritt war dann, ja, einen Architekten finden, der mit uns gemeinsam eben schaut, wie kann man sinnvoll jetzt die Räume, die da sind, so umgestalten, dass man effektiv Wohnraum schafft für alle. Bei uns ist ein bisschen die Besonderheit, dass die ersten beiden Etagen, also Erdgeschoss und das erste OG, sind fast ausschließlich Büroräume. Im Erdgeschoss soll das auch so bleiben. Aber im ersten OG hätten wir gern noch Wohnraum geschaffen. Das heißt, dort müssen Küchen rein, es müssen Bäder noch reingebaut werden. Das kostet Zeit und das kostet auch Geld und es braucht einen guten Architekten, der mit Grundrissen halt umgehen kann. Und zeitgleich die bestehende Bausubstanz respektiert, weil es eben ein altes Haus ist. Mhm. Das war der zweite Schritt. Der dritte Schritt ist jetzt gerade der, wo wir drinstecken, auch aktiv, nämlich Kaufverhandlungen oder ja, Kaufverhandlungen mit der Kirche, also mit der Eigentümerin. In dem Fall ist das auch ein Sonderfall, weil die Kirche eben nicht verkauft, sondern verpachtet. Mhm. Das heißt, wir kaufen das Haus, also die Aufbauten auf dem Grundstück sozusagen, aber wir mieten, also / pachten, das Grundstück.
0: Ja.
1: Das sind also zwei separate Vorgänge, die man auch separat besprechen muss und das dauert auch ein bisschen.
0: Ja, und wie funktioniert sowas dann? Seid ihr, arbeitet ihr euch da jetzt so weit rein, dass ihr jetzt zu quasi Immobilienwisserinnen werdet? Oder, also ich stelle mir das alles relativ kompliziert vor, ne? Das eine ist erst einmal, okay, wir haben uns irgendwie gerne und wir werden das schon ruppen. Da gibt es ja auch noch genug Fragen, zu denen komme ich dann gleich, aber eben genau diese technischen Fragen, also wie bewertet man eigentlich so ein Grundstück, was ist das eigentlich wert, das Grundstück, was ist das ganze Zeug, was da drauf steht, wert, was hat man gegebenenfalls für Lasten und ja, wie finanziert man das, was dann so an...
1: Ja, das waren jetzt ganz viele Fragen, ich hoffe, ich vergesse jetzt keine zu beantworten. Ja, also genau, dass viele dieser Prozesse sind kompliziert, das stimmt. Und das ist auch für uns ein ganz großer Wissenszuwachs gewesen in den letzten 3 Jahren. Ich bin auch nicht in der Immobilienbranche tätig selber. Ich komme aus einem ganz anderen Bereich und das ist bei den anderen BewohnerInnen im Haus ähnlich. Das heißt, man muss versuchen, ganz viel Expertise auch von außerhalb mit reinzuholen, ne? Also in Form zum Beispiel von einem Architekten, der sich die Grundrisse anguckt, der dann mit einem gemeinsam überlegt, wie kann man hier was umgestalten. Dann natürlich die Frage, wie geht man in eine Verkaufsverhandlung oder eine Kaufsverhandlung rein? Mit welchen Zahlen? Was ist realistisch? Gibt es Gutachter dafür, die also Grundstücke bewerten? Kauft man auch ein? Für all diese Schritte braucht man Geld. Ja, kein Architekt, kein Gutachter arbeitet für lau.
0: Nee.
1: Leider. Und das sind auch leider beides Branchen, die jetzt auch nicht nur 15 Euro Stundenlohn haben.
0: Nee, da gibt es ganz klare Honorarsätze dafür.
1: Genau, ne? Ja, und deswegen hatten wir, ich glaube 2023 war das, ein Crowdfunding gemacht für die Deckung dieser Kosten. Das hat gut funktioniert, ne? Also wir konnten damit erstmal diese Anlauffinanzierung, Architekt, Berater, ne? Wir hatten auch ein Holzgutachten für die Dachbalken und so weiter, weil wir nicht sicher waren, ob da Schadstoffe eingebracht worden sind. Und es stellte sich auch heraus, es gibt tatsächlich auch welche, der Gutachter und so weiter. Also das sind alles Kosten gewesen, die im Vorfeld schon aufkamen, ohne dass wir wussten, ob wir dieses Haus wirklich jemals kaufen könnten. Und das ist auch ein Risiko, was man tatsächlich, falls so ein Hausprojekt nicht zustande kommt, ein Stück weit selber trägt. Mhm. Dafür gibt es eben inzwischen Möglichkeiten über Crowdfundings und so weiter, diese Kosten eben nicht aus eigener Tasche zu stemmen. Das hat uns wahnsinnig geholfen. Wir sind unwahrscheinlich dankbar dafür, dass uns da so viele Leute unterstützen. Ja, genau. Das ist
0: Was darf ich das fragen? Was hat es so gefressen? Eben überhaupt erst einmal die Entscheidung logisch zu untersetzen, machen wir oder machen wir nie? Was habt ihr dafür am Wegesrand liegen lassen an Geld?
1: Ich kann es jetzt nicht ganz genau sagen, aber irgendwas zwischen 10.000 und 12.000 Euro.
0: Ja, ja.
1: Also das ist so das Startkapital.
0: Damit habe ich gerechnet. Und damit hat man noch gar nicht, wie viel Leute, / Familien oder was auch immer, also wie viele Wohnungen sind in dem Haus?
1: Also aktuell sind es nur 3, perspektivisch sind es 4 bis 5 und Bewohnerinnen werden es dann sein, etwa 15.
0: Ja, und plant ihr, jetzt kommen wir nämlich sozusagen in das, wo ihr hin wollt. Es gibt da ja nur unterschiedliche Konzepte, wo Leute sagen, wir wollen Wohnraum auch gemeinsam nutzen, der eigentlich unsinnigerweise ganz oft mitbezahlt wird, was weiß ich, gemeinsame Bäder oder irgendwie sowas. Oder es gibt auch Leute, die sagen, nee, wir bleiben mal einfach ein Genossenschaft. Und wir machen vieles zusammen, aber wir haben unsere abgeschlossenen Wohnungen. Wo würdet ihr euch da positionieren?
1: Wir sind eine Mischform. Also wir wollen ja diese Mischkombination oder diese Kombination aus Wohn- und Geschäftsräumen wollen wir ja beibehalten. Das heißt, das Erdgeschoss bleibt, ich sage jetzt mal, ein Kiez-Treffort. Also da ist ein Umsonstladen, der jetzt schon drin ist im Haus, der soll auch drin bleiben. Es soll das Platz da, was ich weiß nicht, ob du es mitgekriegt hattest, das ist abgebrannt.
0: Ja.
1: Das soll dort einen Ort finden. Willkommen in Löbtau. Also verschiedene gemeinnützige Vereine, die also MieterInnen in diesem Haus bleiben im Erdgeschoss. Es soll auch einen großen Veranstaltungsraum geben, den man mieten kann, auch wenn man ihn will. Und die erste und die zweite Etage, dann Wohnräume mit verschiedenen Wohnformen. Mhm. Es gibt also bei uns im Haus, also einer der ältesten oder der älteste Mieter sogar, der seit 26 Jahren in diesem Haus wohnt, der will aber auch nicht in eine Wohngemeinschaft, ne? Der will alleine in seiner Wohnung wohnen. Und das wird auch so bleiben, ne? Also die Bewohner, die jetzt da sind, die sollen jetzt nicht rausfliegen, sondern wir versuchen natürlich zu integrieren, ne? Also die Bedürfnisse der bestehenden Bewohner mit einfließen zu lassen in unsere Planung. Das heißt, er zieht in eine andere Wohnung innerhalb des Hauses, aber bleibt alleine wohnen. Es entsteht trotzdem auf der gleichen Etage, wie er dann wohnen wird, eine WG für 3 bis 4 Personen. Dann gibt es eine Etage oben drüber, eine Wohnung für 2 Personen, also eine Zweier-WG und eine Wohnung für 1 bis 2 Personen und eine Wohnung für eine Familie. Das Ziel ist auch so ein bisschen gewesen, dass man quasi in diesem Haus alle Lebensabschnitte durchlaufen kann. Also von, ich ziehe zu Hause aus, in meine WG, weil ich, weiß ich nicht, von der Mutti weg will halt und studieren will und ein bisschen Freiheit gewinnen will, bis hin zu, ich gründe meine Familie, ich will Kinder haben oder eben auch nicht, ne, kann auch bis zum bitteren Ende in der WG wohnen bleiben, wie ich eben möchte. Oder eben, ich will dann im Alter vielleicht auch wieder lieber alleine und meine Ruhe haben. Das ist so ein bisschen das Prinzip, was dahinter steckt, sodass man eben die Wohnform, die man gerade in diesem Lebensabschnitt braucht oder will, dass man die dort findet. Das Haus soll also auch barrierefrei werden.
0: Ja, da habt ihr euch viel vorgenommen. Wie geht es jetzt weiter? Das sicherlich das, was am ehesten auf dem Tisch liegt, ist der Erwerb irgendwie, mit diesen vorwärts zu kommen, mit Vorstellungen, was der Kram kostet und wie er zu finanzieren ist. Mit was für Zeiträumen rechnet ihr da?
1: Wenn es gut läuft, werden wir dieses Jahr, also bis Ende diesen Jahres, den Hauskauf abschließen können. Mhm. Also wir sind jetzt an dem Punkt, wo wir mit der Kirche die finanziellen Sachen haben klären können. Also wir sind uns einig in Bezug auf den Pachtpreis und wir sind uns einig in Bezug auf den Kaufpreis für die Gebäude oder das Gebäude. Was jetzt noch aussteht, ist die Absprache zu den Inhalten des Erbaupachtvertrags. Das wird sicherlich auch noch mal ein bisschen dauern. Aber genau, und dann kommen natürlich die ganzen, ich sag jetzt mal, Formalitäten dazu, ne? Eintrag, also Notarin, Eintrag ins Grundbuchamt und so weiter. Absprache mit der Bank parallel, ne? Weil irgendwann muss ja dann real auch Geld fließen und so.
0: Ja.
1: Also das wird schon noch ein bisschen dauern, aber wenn es gut läuft, ist es ein sportlicher, also ein Endsport wird das jetzt schon auch bis Jahresende, aber wir sind noch optimistisch, dass wir das bis Dezember hinkriegen.
0: Wie sieht das dann so mit der Finanzierung der ganzen Angelegenheit aus? Also das eine ist ja irgendwie Ankauf und die Umbauereien, die kosten natürlich auch Geld. Da muss man irgendwie, sicherlich wird da wie üblich eine Menge von euch auch selbst gemacht werden, irgend so eine bunte Mische. Manche von solchen Projekten suchen dann auch noch zielgerichtet FinanziererInnen, die sich dort mit reinhängen, sagen, okay, ich werde nicht wohnendes Mitglied der Genossenschaft, oder haben irgendwie einen guten Faden gefunden, gesponnen mit einer bestimmten Bank, die das macht. Wo seid ihr da?
1: Also die Finanzierung ist natürlich eins der Hauptthemen, ne, bei so einem Hausprojekt. Ne. Was ist natürlich klar, dass eben diese großen Kosten gerade am Anfang von so einem Hausprojekt, sprich den Kauf des Hauses und die Sanierung des Hauses, das sind ja Kosten, die fallen in den ersten 2-3 Jahren an. Das ist also einmal ganz, ganz viel und dann ist es aber über 20 Jahre ganz okay so. Ne?
0: Nach 20 Jahren wieder,
1: genau.
0: Wenn ihr in allen Phasen dort drinnen leben wollt.
1: Genau, ja. Hoffen wir, dass wir das wollen, ja. Auch in 20 Jahren noch. Ja, bei Genossenschaften ist es so, dass es eben ein gemeinnütziges Finanzierungskonzept gibt. Das heißt, Menschen aus unserem Umfeld, sprich Familie, Freunde, Bekannte, Verwandte, kaufen Genossenschaftsanteile bei der WOGE, ne, wo unser Hausprojekt eben wie in so einem Mutterschiff mit drin steckt. Und diese Genossenschaftsanteile wertet die Bank als Eigenkapital. Und Eigenkapital braucht man, um einen Kredit aufnehmen zu können. Also jeder Kredit muss etwa mit einem Drittel Eigenkapital gefüttert werden, im Schnitt. Ne, das ist bei jeder Bank ein bisschen anders und hängt natürlich auch an dem Projekt an sich. Das heißt, wenn man irgendwie für 900.000 irgendwie was kaufen will oder so, dann braucht man
0: 300 Scheine auf den Tisch kriegen.
1: Aber genau, und das ist eben schon auch nicht mehr ganz wenig. Ne? Also selbst das fällt ja vielen Leuten schwer zu stemmen privat, ne? Weil man ja das stemmt plus die Miete.
0: Eben.
1: Also deswegen ist unser Ziel immer gewesen, dass wir nicht unbedingt unser eigenes Haus finanzieren, sondern dass wir das über unseren Freundeskreis und Verwandtschaftskreis schaffen. Und das haben wir auch geschafft. Also wir sind tatsächlich in der Lage, mit den Genossenschaftsanteilen und Direktdarlehen, die aus unserem Umfeld kommen, dieses Haus schon zu kaufen. Jetzt brauchen wir nur noch einen Kredit über die Sanierungskosten.
0: Ja, das ist ja eine vergleichsweise sehr komfortable Lage, in der ihr euch da befindet. Nichtsdestotrotz dreietagig genau. Standardhaus zu renovieren. Da liegt schon ein bisschen Geld auf dem Tisch, bis das Dach gemacht ist, bis diese ganzen Grundarbeiten dort durch sind. Ja, okay, wenn jetzt Leute sagen, ach, das interessiert mich, seid ihr jetzt schon voll?
1: Also das Haus mit BewohnerInnen ist voll, ja.
0: Aber die Genossenschaft ist noch nicht voll.
1: Aber die Genossenschaften können ja nicht voll sein. Ne? Das ist ja so wie, weiß ich nicht, wie die Kirche. Die kann auch nicht Also genau. Die Kirche als Haus kann voll sein, aber die Kirche als Gemeinschaft kann auch nicht voll sein. Ne? Ja. Also es ist natürlich ganz grundsätzlich so, dass jede Genossenschaft, umso mehr Eigenkapital sie hat, umso mehr solche Projekte kann sie stemmen.
0: Ja.
1: Und das Grundprinzip, dass sozusagen viele Menschen einen kleinen Beitrag leisten, das ist im Prinzip, was kennt man ja aus anderen Bereichen auch. Ne? Also alle Spenden, alle gemeinnützigen Organisationen funktionieren ja so. Ne? Also wenn jeder 5 Euro für Rettet die Wale abgibt, dann hätten wir wahrscheinlich viele Probleme schon nicht mehr, was bei den Wahlen so abgeht. Ne?
0: Ja.
1: Und ähnlich funktionieren eben auch diese Genossenschaften. Also wenn jeder ein bisschen Geld in die Genossenschaft steckt, dann können die Genossenschaften viel Wohnraum kaufen und für einen günstigen Mietpreis zur Verfügung stellen. Auch weil, wenn das über Genossenschaftsanteile finanziert wird und nicht über Bankkredite, dann wird die Miete natürlich auch wieder günstiger, weil eben nicht irgendwie ein Drittel der Miete schon nur dafür genutzt werden muss, um den Kredit zu tilgen.
0: Ja.
1: Das ist das Grundprinzip, ne? Also deswegen, wer, keine Ahnung, irgendwie ein paar Euro auf dem Bankkonto übrig hat, gerne Genossenschaftsanteile bei der Woge oder anderen Genossenschaften kaufen. Das hilft tatsächlich, Städten günstigen Wohnraum zu schaffen.
0: Ja. Dann wünsche ich dir und euch, dass ihr beim Morgens euch gegenseitig in die Augen gucken, immer genug Spaß habt miteinander, weil sowas frisst natürlich auch manchmal an den Nerven, die viele, viele Arbeit, die man hat.
1: Ja, es ist ja ein Gruppenprozess, ne? Also wir treffen uns momentan alle 2 Wochen.
0: Ja.
1: Und besprechen, was ansteht und überlegen, welche Sachen jetzt als nächstes gemacht werden müssen. Und es ist selbstverständlich so, dass jeder mal Höhen und Tiefen hat.
0: Genau.
1: Und das Schöne an so einem Gruppenprozess ist aber eben auch, dass das nicht alle gleichzeitig haben. Also nicht alle gleichzeitig haben ein Tief und nicht alle gleichzeitig haben ein Hoch, sodass sich das gut ausgleicht.
0: Ja.
1: Also insofern.
0: Ich glaube, was auch eine ziemlich gute Entscheidung ist, dass ja die untere Etage eben wirklich für als einen offenen Bereich lasst, dann sind die Einflüsse garantiert, dass man nicht erstickt in irgendeiner Art Familie.
1: Ja, und es bringt auch immer wieder natürlich Ideen und Möglichkeiten für dieses Wohnprojekt von außen mit ein. Es hat auch Reichweite generiert, zum Beispiel für das Crowdfunding oder jetzt für den Kauf von Genossenschaftsanteilen, ne? Weil eben diese gemeinnützigen Organisationen natürlich auch streuen in ihre Umfelder. Und das hat uns natürlich auch geholfen. Und es war uns einfach auch wichtig, dass wir jetzt kein reines Wohnhaus sind, sondern wir wollen auch ein Begegnungsort sein. Mhm. Sind wir schon oder ist das Haus Emil schon? Und soll gern so bleiben, darf gern so bleiben.
0: Okay, dann wünsche ich euch das Beste. Dir, Julia, vielen Dank fürs Herkommen.
1: Sehr gerne.
0: Und fürs Erzählen. Und unsere Hörerinnen haben bestimmt jetzt ganz, ganz viele Ideen, was noch alles Genossenschaft werden kann. Schönen Abend dir.
1: Danke dir. Ciao.
0: Ciao. Ja, und hier gibt's Musik von New Dad Angel.

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1: Mein Vogel der Woche gehört zum Juni wie das nächtliche Vogelstimmen hören, denn nichts ist schöner, als jetzt in warmen Nächten durch einen Sumpf zu laufen und sich von Mücken zerstechen zu lassen, denn das lohnt sich so richtig, zumindest wenn Sie einen Sumpf in der Nähe haben. Mein Vogel der Woche ist der kleinste Reiher Europas, nur etwa so groß wie ein Eichelheer und ist der Zwergverwandte der großen Rohrdommel, die mit der tiefen Stimme, ne? Die Zwergdommel. Ein fast tropisch anmutender Vogel, den sie allerdings nur sehr schwer zu Gesicht bekommen, es sei denn, er fliegt mal kurz von Schilfkante zu Schilfkante. Die Zwergdommel lebt an so stehenden Süßwasserseen und Teichen, wenn der Schilfgürtel breit genug ist, sodass sie sich gut verstecken kann und vielleicht sogar noch so ein paar Binnenwasserstellen sind, dann mag sie das noch viel mehr. Und da es sowas natürlich nicht so wahnsinnig häufig gibt, weil viele so einer kleinen Teiche, wenn sie jetzt so in Dorfnähe oder Stadtnähe sind, sind natürlich dann immer gern auch Badeseen. Aber es gibt ja so manche, die einfach so versumpft sind, dass man da einfach gar nicht reinkommt. Dann ist dort vielleicht des Nächtens dieses seltsame Geräusch zu hören.

0: ja, fast schon froschähnlich, ne? Aber diese Reihe und dieses Ru, Ru, das ist typisch für die Zwergdommel. Kann man ab Anfang Mai an unseren Gewässern hören. Allerdings ist das schon fast so ein bisschen auf Süddeutschland und Ostdeutschland beschränkt, aufgrund der Landschaften eben, die im Westen fehlen und so ausgedehnte Sumpfgegenden jetzt nicht so häufig sind. Allerdings kann ich mir gut vorstellen, da die so versteckt ist und eben nachtaktiv, dass da durchaus mehr als die prognostizierten 250 Brutpaare in Deutschland eigentlich existieren. Am Salzigen See hier bei Halle gibt es gleich 3 von ihnen. Aber da muss man auch irgendwie ein bisschen ausharren. Denn jetzt ist ja natürlich schon eigentlich so Zeit für Nestbauen und Kinderkriegen bei denen. Und zu hören sind dann die, die noch keine abbekommen haben. Die Männchen der Zwergdommel sehen ganz fantastisch bunt aus. So eine beige, fast gelblich-weiße Brust- und Bauchpartie. Auf dem Rücken so eine Mischung aus Schwarz und Braun und so eine schwarze Kappe. Das Weibchen oberseits so bräunlich gescheckt, aber auch sehr hübsch. Beide im Flug offerieren so weiße Flügelfelder. Also wenn Sie die dann mal so sehen, dieses kleine Wesen durchs Schilf fliegen, dann leuchten die so richtig auf und dann ist sie wieder verschwunden. Bei Gefahr sowieso dann aussehend wie ein Schilfhalm. Ne, dann macht sie dasselbe, was die große Rottdommel macht. Kopf nach oben in so Pfahlstellung und dann ist sie einfach unsichtbar. Am gestrigen Tage haben wir die ganze Zeit gewartet darauf, dass sie ruft am Salzigen See. Und dann ist sie einfach 1 Meter neben uns irgendwann losgeflogen, angenervt von unserem stimmlichen Versuchen, da irgendwelche Sumpfhühner auch anzulocken und war die ganze Zeit bis dato still. Wenn sie fliegt, dann hat sie manchmal auch dieses lustige Fluggeräusch hier. Ein bisschen meckernd, fast so Richtung Elster. Und daran kann man sie auch ganz gut erkennen. Aber magisch ist eben irgendwie dieser seltsame Gesang, finde ich zumindest. Da, wo sie häufiger vorkommt, nämlich in ausgedehnten Schilfgebieten, zum Beispiel Rumäniens, da kann man die dann auch mal ein bisschen so hin und her fliegen sehen. Das gilt auch für so übersichtliche Teichgebiete wie die Haselbacher Teiche, zum Beispiel bei Leipzig. Da gibt es auch ein paar von den Zwergdommeln und da sieht man sie dann gern mal so, wenn man da eine Weile auf der Bank sitzt, einfach so einmal über den See fliegen und kann sich an dieser echt tropischen Gestalt erfreuen. Allerdings eben nur im Sommer, denn sie ist ein Langstreckenzieher, überwintert südlich der Sahara. Und das scheint auch so ein bisschen eine der Gefahren zu sein, neben der Landschaftszerstörung hier in Europa, dass dort der Klimawandel immer krassere Dürren produziert und die dann einfach da keine Gebiete mehr so richtig finden, wo sie genug zu fressen kriegen. Denn sie ernähren sich von, kann man sich ja vorstellen, wenn so ein Sumpfreiher da am Flachwasserrand auf einem Ast sitzt und wartet, von kleinen Fischchen, von allen möglichen Arten von Getier, was dort so rumwuselt. Und das braucht sie eben auch im Überwinterungsgebiet. Und Überwinterungsgebiet ist auch so ein bisschen irreführend, weil es ist ja der Großteil des Jahres, den sie woanders zubringt. Ne? Also wenn die jetzt hier so Ende April, Anfang Mai zu uns kommt und im August, September wieder abhaut, naja, dann war das eben wegen der Brut. Ob der Mensch sie jetzt so wirklich stört hier, das glaube ich eigentlich gar nicht. Es gibt so einen Badesee nahe bei Halle, den Heidesee. Und da ist direkt neben der Badestelle so ein kleines Schilfgebiet. Und dann gibt es so eine Inselchen. Auf der Insel brütet sie offenbar. Und dann fliegt sie da direkt über die Badegäste, um Nahrung zu suchen am Schilfrand und dann wieder zurück auf ihre Insel. Also könnte sie eigentlich häufiger sein. Halten Sie mal Ausschau. Oder besser gesagt, sperren Sie mal abends, nachts, wenn Sie irgendwo an einem See sind, zum Beispiel am Tag gebadet haben oder so, die Ohren auf. Es gibt so ein kleines Badeloch hier in Seeben, auch nördlich von Halle. Und da kann man die dann nachts auch hören. Den Vogel der Woche, die Zwergdommel. Wunderschön.
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Ja, mich erreichte gerade noch eine Nachricht zu einer Veranstaltung Freiheit für wen? Argentinien als Versuchslabor der Ultrarechten. Und zwar wird diese Veranstaltung hier im Dresdner Zentralwerk stattfinden. Am 23.06. um 19 Uhr, beziehungsweise auch in Leipzig, falls ihr uns von da hört, am 24.06. im Sindeding, auch um 19 Uhr. Es ist eine Diskussionsveranstaltung über die ultrarechte Regierungsform, die mit Milei dort etabliert worden ist, und das Diskutieren miteinander. Frederik Schnatterer, er pendelt als freier Journalist und Autor zwischen Berlin, Madrid und Buenos Aires für sein Buch Freiheit für wen? Mileis Argentinien als Versuchslabor der Ultrarechten, Sprache mit Expertinnen, PolitikerInnen, AktivistInnen und JournalistInnen, war auf Demonstrationen in Suppenküchen oder bei Militärparaden. Er besuchte Lithium- und Kupferminen, das Öl- und Gasfeld Vaca Muerta und Wahlkampfveranstaltungen. Seine Analyse gibt Hinweise darauf, welche Lehren sich aus dem Projekt Milei ziehen lassen. Paula Sabates ist Journalistin in Argentinien und arbeitet für kritische Printmedien wie Pagina 12, also natürlich DOSSE, das Radio und das Fernsehen. Außerdem ist sie in der argentinischen Pressegewerkschaft CIPREBA aktiv. Torge Löding leitet seit September 2022 das Rosa-Luxemburg-Regionalbüro Cono Sur in Buenos Aires. Es berichtet von der Arbeit der Stiftung in einer polarisierten Gesellschaft und deren Suche nach einer politischen Alternative. Veranstaltet wird das Ganze von eben der Rosa-Luxemburg-Stiftung und dem Dunja-Kollektiv, mit dem wir ja ziemlich häufig Kontakt unterhalten und die hier Berichte beifügen aus Griechenland und anderswo. Gut, also am 23.06. 19 Uhr hier im Zentralwerk könnt ihr euch das anhören. Was ich heute mir gibt's jetzt

jetzt erstmal Musik und dann rede ich darüber, was in der dritten Stunde passiert. Und zwar Musik ist jetzt gerade Anti-Gravity von Metric.

Ja, bleibt noch ein bisschen was zu erzählen, was in der Stadt stattfindet. Am Mittwoch ist 17. Juni. Könnte sein, dass da wieder das übliche Geturne von irgendwelchen Nazis und Seminazis stattfindet. Habe ich jetzt leider gar nicht die richtigen Informationen rausgesucht. Sorry für meine Verpeiltheit. Auf jeden Fall gibt es am Abend ein Grillen gegen rechts, irgendwo in der TU, in REC, was auch immer das ist. Und da gibt es ein Grillen und einen kleinen Vortrag, ein kleines Podium mit dem Ziel, vielleicht gemeinsam nach Erfurt zu fahren. Ja, also das ist, wenn das was für euch ist, ich gucke noch mal ganz schnell auf der Treffzwiese. Also da irgendwie hinterm Willersbau auf der Wiese, dort gibt es ein Grillen. Und am 20., das ist tatsächlich, da gibt es ein Soli-Konzert für den Roten Baum und das gibt die Queerpride. Und ja, auf jeden Fall, 20. Juni, Queerpride, nicht zu vergessen. Und so ganz nebenbei gibt es aber auch noch eine Demo gegen das Polizeigesetz in Leipzig. Also müsst ihr selber ein bisschen entscheiden, was ihr mit all dem macht. Ansonsten erreichte mich noch eine Nachricht des ADFC, des Allgemeinen Deutschen Fahrradclubs Dresden. Und sie haben eine Stellungnahme hergestellt zu den Brückenentwürfen, also der Ersatz für die Carola-Brücke. Sie stellen zunächst mal fest, dass die Entwürfe zeigen, dass die Bedeutung des Radverkehrs beim Neubau stärker berücksichtigt wird. In der Vergangenheit betrachten das aber nach wie vor nicht für ausreichend. Das wichtige Potenzial dieser Brücke ist ja tatsächlich, dort führt der gesamte Verkehr aus dem Dresdner Norden an die Uni, führt dort lang. Und wer das kennt, wie in den Zeiten, bevor die ersten Vorlesungen so beginnen oder Seminare, dann ist das eine Straße, die wirklich komplett voll ist und die man eigentlich immer schon in ein Critical Mass verwandeln könnte, Schrägstrich vielleicht sollte. Aktuell gibt es die Brücke gar nicht und es gibt entsprechend Streit um den gemeinsam genutzten Verkehrsraum auf der Hauptstraße. Wenn da mal wieder eine Brücke stehen wird, fordert der ADFC ein, dass wenigstens 2,50 Meter breite Fahrradwege in beiden Richtungen angetragen werden und die auch entsprechend gesichert werden gegen, ja, dass also Fahrradfahren insgesamt sicherer wird. Denke ich, wichtiger Punkt. Wir werden vielleicht nächste Woche nochmal mit Jonas vom ADFC darüber konkreter werden. Werden wir einfach sehen. Gut, in der dritten Stunde habe ich ein Interview eingelegt mit Ralf Bogen. Wir haben uns in Stuttgart unterhalten. Ralf Bogen ist ein Mensch, der seit vielen Jahren ein Projekt pflegt, das nennt sich der Liebe wegen. In diesem Projekt geht es um die Sichtbarmachung von Biografien von Menschen, die wegen ihrer sexuellen Orientierung während der Nazizeit verfolgt worden sind oder auch weit darüber hinaus. Das werdet ihr in diesem fast einstündigen Gespräch, 52 Minuten ist es lang, werdet ihr darüber eine ganze Menge erfahren, wenn ihr denn wollt.
Ich spiele vorher noch drei Takte Musik und dann gibt es eben genau dieses Interview zu Der Liebe wegen. In den zwei Stunden danach hört ihr Pepsteins Welt und anschließend in der üblichen Weise In die Re. Jetzt erstmal Carla Dal Forno, Gave You Up.

0: Ja, ich hocke jetzt hier zusammen mit Ralf Bogen. Ich bin über ein Projekt gestolpert, was du, schrägstrich ihr, im Internet am Laufen habt, aber nicht nur da. Das Projekt nennt sich Der Liebe wegen und ist ein Projekt, was sich beschäftigt mit Verfolgung von Menschen aufgrund ihrer sexuellen Orientierung in der Geschichte im deutschen Südwesten. Wir sind hier in Stuttgart. Erstmal einen schönen Abend dir.
1: Schönen Abend ebenso.
0: Als erstes ist mir aufgefallen, dass hier jemand die Ehrung von Fritz Bauer im Schilde führt. Fritz Bauer, eine ganz wichtige Figur in der Anklage von nationalsozialistischen Verbrechen in Deutschland. Daher ist der Name natürlich ganz vielen Leuten geläufig. Und dann bin ich da sozusagen von einem Freund darauf aufmerksam geworden, wer da jetzt so ein bisschen mit dahinter steckt, mit wem man sich dazu unterhalten kann. So haben wir uns gefunden, so habe ich diese Webseite gefunden. Seit wann gibt es das Projekt?
1: Also das Projekt hat natürlich wie alles eine Vorgeschichte, nämlich, sag ich mal, uns war ein wichtiges Anliegen, queere Biografien, queere Geschichte, die ja bis dato sehr unsichtbar war, weil sich die Geschichtswissenschaft, zumindest in Stuttgart und Tübingen, das sehr lange ignoriert hat und es ja nach 1945, also mit dem Ende vom Hitlerfaschismus, einfach dieser Paragraph 175, ja noch bis 94 galt, und das hatte einfach sehr negative Auswirkungen auf die staatlichen Stellen, auch in der Stuttgarter Erinnerungskultur, wird wie in anderen Städten auch, an die queeren Opfer kaum gedacht, oder es waren zumindest, es war auch kein Wissen vorhanden, weil es ja nie richtig aufgearbeitet worden ist, weil, sage ich mal, die Geschichte der Kriminalisierung, der Ignoranz der Geschichtswissenschaft gegenüber queerem Leben und auch die Pathologisierung von queeren Menschen ging ja weit, weit über die Nazi-Zeit hinaus, ja. Und sag ich mal, wir hatten damals schon zu Zeiten der AIDS-Krise, hatten wir hier in Stuttgart beim Aufbau der AIDS-Hilfe Stuttgart, hatten wir eine Zeitschrift ins Leben gerufen, Rainbow, wo wir schon angefangen haben, auch uns mit der Geschichte der Verfolgung queerer Menschen zu beschäftigen. Und da hat es eigentlich, also zumindest da habe ich meinen Ursprung, dass ich mich schon immer interessiert habe. Wir haben zu anderen Zeiten hier in unserer Region oder vor unserer Haustür queere Menschen gelebt, wo wir sie noch nicht als queer bezeichnet haben. Und so hat es eine lange Vorgeschichte. Es fing eigentlich auch damit an in der Weißenburg, dass die Stolper-Initiativen auf uns zugekommen sind hier in Stuttgart. Die haben ja in Stuttgart mittlerweile schon 1000 Stolpersteine hier verlegt. Die wollten zwar Stolpersteine für homosexuelle Männer legen und haben da schon angefangen zu recherchieren und hatten sich an die Weißenburg, das ist das queere Zentrum hier, gewandt. Und das war für mich eigentlich so der Anlass, dass ich gesagt habe, oh, da will ich auch mitmachen. Mir ging es weniger um die Stolpersteine, um die Form, sondern dass ich einfach mehr erfahre, was war hier zum Beispiel in der Weimarer Republik, welche Treffpunkte, welche Lokale, inwiefern gab es hier schon eine schwul-lesbische oder queere Infrastruktur. Das ist ja, sage ich mal, den Nazis weitgehend gelungen, das aus dem Bewusstsein der Stadtgesellschaft auszulöschen. Mir war es nicht bekannt und auch vielen Leuten, die aktiv waren in der Emanzipationsbewegung, war vielen nicht bekannt. Da fingen wir dann an zu recherchieren. Das war noch, bevor wir noch gar nichts im Hinblick auf das Internetprojekt der Liebe wegen, ist dann später erst entstanden. Also wir sind auf die Idee gekommen, im Rahmen Also wenn ich jetzt zu lang spreche, musst du sagen.
0: Ach, das ist total interessant. Vielleicht müssen wir unsere jüngeren Hörerinnen auch mal abholen. Also die AIDS-Krise, da sprechen wir von den frühen 80er Jahren. Seitdem bist du am Start. Wir beide sind etwas ältere Semester, kennen die Situation sozusagen noch direkt. Und vielleicht damit verbunden sind ja auch ganz oft solche, eben auch gerade unter dem Blick auf AIDS, was zunächst mal Schwulenkrebs genannt wurde, und da waren ja auch ganz, ganz reaktionäre Politiken, die das sofort wieder
1: an Lagern
0: kamen, ja, mit Ideen von Lagern und so weiter.
1: Isolation.
0: Ja.
1: Also wie gesagt, wir haben schon damals im Rainbow uns damit beschäftigt. Damals gab es auch neben der AIDS-Hilfe ACT UP, eine Gruppe von praktisch sich angelehnt hat an Amerika, wo sage ich mal, die ACT UP-Bewegung eine richtige Rolle gespielt hat, um die AIDS-Forschung voranzutreiben, aber auch damit wir lernen, also wir schwule Männer damals hauptsächlich, zu uns zu stehen und praktisch hier unter dem Motto Silence gleich, also Ruhe gleich Tod, also dass wir einfach jetzt Stimme für uns ergreifen müssen, haben wir uns auch begonnen, mit der Geschichte zu früherer Generationen zu befassen. Also ACT UP, wissen vielleicht viele auch nicht, hat das den rosa Winkel umgekehrt verwendet, weil sie gesagt haben, die AIDS-Krise hat ja zu so vielen Toten geführt, auch in Stuttgart zu mehreren Toten, dass dieses Schweigen einfach ein Ende haben muss. Damals haben auch viele schwule Männer ihr Erbe, also wenn sie an AIDS gestorben sind, praktisch schwulen Institutionen oder schwulen Vereine vermacht, damit eben gerade wir uns nicht mehr verstecken, sondern unsere Geschichte aufarbeiten und sichtbar machen. Ja.
0: Und genau das ist ja auch euer Projekt der Liebe wegen. Es ist nicht das einzige Projekt. Also ich habe da ganz, ganz viel auch an Publikationen hier schon so gesehen. Aber bleiben wir dabei. Ihr zeichnet dort ein Stück weit nach, wie die Geschichte von schwulem Leben, aber nicht nur schwulem, sondern auch lesbischen Lebens, ist sehr unterschiedlich in der Geschichte, wie das da gewirkt hat. Aber wie das seit dem 14. Jahrhundert bis ins 19. Jahrhundert, dann gibt es mal so einen kleinen, vielleicht so ein kleines Frühlingserwachen um die Jahrhundertwende zum 20. Jahrhundert, dass Menschen sich schon in so einer ersten Emanzipationswelle dazu bekannt haben, die aus dem Dunkel getreten sind, aus dem Beschweigen herausgetreten sind. Und dann gab es aber eben wirklich die komplette Breitseite mit dem Paragraph 175. Mit einer echten tödlichen Verfolgung oder verstümmelnden Verfolgung im NS-Regime. Wie zeichnet ihr das? Was sind für dich die wesentlichen Punkte eigentlich, wenn du jetzt auf diesen geschichtlichen Wandel schaust? Wo waren da die entscheidenden Momente aus deiner Sicht?
1: Also ich denke, wenn man Geschichte betreibt und über das Geschichte Bescheid weiß, dann hat sich das so oft gewandelt, dass, sage ich mal, die Wertschätzung oder das Ansehen schwuler Männer, also jetzt mal ganz pauschal gesagt, in der Antike, in Griechenland, gab es ja zum Beispiel Heere nur aus schwulen Paaren, weil damals, sagen wir mal, die Herrschenden davon ausgegangen sind, dass wenn Männer zusammen kämpfen, die sich lieben, die mehr mutiger für sich einstehen. Ja, also so hat sich dann die Geschichte unter dem Faschismus, Himmler hat ja schwule Männer als feige, charakterlose, dekadente Jugendverderber und Kinderschänder dargestellt. Also so extrem ist eigentlich die Wandlung. Und sage ich mal, das Wissen, dass sich sowas so wandeln kann, das hilft auch, denke ich, zum Selbstbewusstsein. Und ich denke, was für mich das Schöne an dieser Arbeit ist, ist natürlich nicht die Verbrechen aufzuzählen, sondern genau zu wissen, dass queere Menschen sich haben nie unterkriegen lassen, egal wie groß der Terror war. Sie haben immer Mittel und Wege gefunden, praktisch auch ihre Liebe zu leben oder ihr Begehren zu leben. Und so kommt es ja auch, dass, sag ich mal, der Hitlerfaschismus auf der einen Seite uns überliefert ist mit vielem Terror und auch Ermordungen, also dass viele Leute auch, gerade homosexuelle Männer, auch traumatisiert sind, also nach 1945, auch nach der, sage ich mal, Liberalisierung des Paragraph 175, wo zumindest Männer, die älter sind als 21 Jahre damals, nicht mehr verfolgt worden sind von staatlichen Stellen, die aber gar nicht in der Lage waren, über ihre Erfahrungen zu berichten, weil sie so traumatisiert waren, dass sie eben das verdrängen wollten. Aber jetzt nochmal zur Frage, also für mich war immer das Prägende, deshalb haben wir es wahrscheinlich auch der Liebe wegen genannt, unser Projekt, dass trotz allen Widrigkeiten, trotz Repression, es immer auch wieder Beispiele gibt, wie auch in der Hitler-Diktatur Männer sich geliebt haben und begehrt haben und sich haben nicht Wege gefunden haben, auch ihr Leben praktisch maskiert zu leben. Ja.
0: Das ist ja so ein wichtiger Punkt für mich. Gibt ja immer wieder so Diskussionen aktuell um die Frage, wie viel Emanzipation braucht es für nicht heteronormatives Leben, und da wird gern so argumentiert, als sei das eben einfach eine Privatsache, das ist mir doch egal, was Leute im Bett machen oder was die Leute hinter ihrer Tür machen. Nichtsdestotrotz kann man das ja erleben, auch auf der Straße, wenn man nicht hetero durch die Gegend läuft, dass dann einfach auch eine ganze Masse Schmutz auch verteilt wird, und dass es über die Feindseligkeit, sei es durch den Staat, seien es Feindseligkeiten durch einfach so Mitbevölkerung, dass damit das Thema eigentlich immer politisch wird. Und wenn ich mir euer Projekt anschaue, dann finde ich genau das, ne? dass Menschen irgendwie ja zunächst mal einfach nur ein Begehren haben, einfach nur verliebt sind und uns schön miteinander haben wollen, dass sie da drin aber eigentlich nicht geduldet sind, und dass Menschen ja abgeschleppt werden, dass es Besuche gibt durch geheime Staatspolizei, später durch diese Sitte hier. Und sie werden aus ihren Familien rausgeholt und eingesperrt, bis hin zu Kastrationen, die bis in die 70er, 80er Jahre noch stattgefunden haben, oder eben Schlimmeres. Was mich sehr bewegt hat, wenn ich da drauf schaue, ist, dass hier im Südwesten offensichtlich das Jahr 1945 gar keine so maßgebliche Zäsur darstellt. Vielleicht ein bisschen hochgegriffen, aber ich habe den Eindruck, dass der Verfolgungsdruck nicht unbedingt so sehr nachgelassen hat nach 1945.
1: Also der hat schon nachgelassen nach 1945, weil die Alliierten damals, also ich gehe jetzt auf die Frage ein, will aber dann nachher nochmal was Grundsätzliches zum Projekt der Liebe wegen sagen, weil ich möchte das Projekt erstmal vorstellen, bevor wir uns ja verlieren in Einzelheiten. Aber ich gehe jetzt erst nochmal auf die Frage. Ich denke, es gibt drei grobe Phasen. Nach 1945 einmal, die Alliierten haben erstmal alle Nazis aus dem Staatsapparat entfernt, alle. auch in der Justiz und auch in der Polizei. Die Alliierten hatten damals wichtigere Probleme. Also erstmal kam es zum Erliegen und die Justiz war sehr, die Leute, die noch bei der Justiz gearbeitet haben, waren sehr stark verunsichert, weil, der Paragraph 175 wurde als verschärft unter dem Hitlerfaschismus 1934. Und eigentlich konnte man davon ausgehen, dass diese Verschärfung alle zurückgenommen werden, also dass praktisch diese nicht mehr angewendet werden dürfen von Seiten der Alliierten, auch von der Justiz. Deshalb war die Justiz am Anfang sehr verunsichert und kam es zum Erliegen. Gab es auch keine Registrierungen, wie viel Paragraph 175 Urteil, das wissen wir alle nicht. Bis 1951 oder 1952 wurde ja dann Baden-Württemberg gegründet und die USA hat dann ihre Politik gegenüber den Nazis doch sehr verändert. Mit dem Aufkommen vom Kalten Krieg haben sie nämlich praktisch es zugelassen, dass die Nazis auch wieder aufgenommen worden sind im Staatsapparat, also in der Justiz, in allen möglichen staatlichen Bereichen. Und so kam es, dass es auch, ab den 50er Jahren von 1953 bis 1959, da war die höchste Verfolgungswelle, auch in Paragraph 175, da hat es zugenommen, bis dann, diese NS-Generation von Juristen, Polizisten und so weiter in Rente gegangen ist oder jüngere Leute nachgekommen sind. Und unter den Jüngeren waren viele Juristen und auch sogar Polizisten, die den Paragraph 175 nicht mehr, die für eine Liberalisierung eingetreten sind. Und das hat, auch dazu geführt, dass 1969 eben das staatlicherseits nicht mehr verboten worden war. Die Geschichte in der DDR war da hier ein bisschen anders. Die DDR hat sehr viel früher die NS-Verschärfungen zurückgenommen. Deshalb war die Verfolgung, gerade auch in Baden-Württemberg wesentlich höher. In Baden-Württemberg war es am höchsten von allen Bundesländern. In Baden-Württemberg sind ein Drittel aller 1959 aller Verurteilungen von Paragraph 175 sind in Baden-Württemberg geschehen. Und gerade auch die Landeshauptstadt Stuttgart hat eine ganz unrühmliche Spitzenreiterrolle in der Verfolgung. So viel zur Einschätzung, wie sich das entwickelt hat. Ich wollte jetzt aber nochmal zurückkommen, wo ich angefangen habe, wie wir eigentlich zu dem Projekt der Liebe wegen gekommen sind. Also wir haben das der Liebe wegen auch deshalb bewusst genannt, weil in der AIDS-Krise schwule Männer doch weitgehend als Virusschleuder, als nur Sexmonster praktisch verschrien, auf promiske Sexualität reduziert worden sind und ihnen die Liebes- und Bindungsfähigkeit praktisch abgesprochen worden ist. Deshalb haben wir unser Projekt bewusst der Liebe wegen genannt, auch wenn, jetzt das aus lesbischer Sicht nochmal anders war, weil den Lesben wurde wie Frauen generell, auch den heterosexuellen Frauen, sowieso eine eigenständige Sexualität abgesprochen, entsprechend dieser NS-Ideologie, die ja lange nach 1945 noch nachgewirkt hat auf die Generation. Jetzt wollte ich zurückkommen, nachdem die Stolpersteine auf uns zugekommen sind, haben wir uns Rosa-Winkel-Initiative genannt und haben weiter recherchiert einfach und eine Ausstellung im Stuttgarter Rathaus gemacht, zusammen mit dem Stadtarchiv. Damals war der Dr. Müller, das war der Stadtarchiv, der uns sehr unterstützt hat, der das klasse fand. Also es gab auch wirklich in der Geschichte der Sichtbarmachung queerer Verfolgung und Ausgrenzungsgeschichte gab es wichtige heterosexuelle Unterstützende Und das im Rathaus, diese Ausstellung ist eingeschlagen, sage ich mal, das war voll, das Rathaus, wie lange keine Veranstaltung. Auch die Presse, Stuttgarter Zeitung, Stuttgarter Nachrichten hat berichtet und die Rosa Note, das ist der Schwulenchor hier, hat auch einen Beitrag geleistet, im Rathaus zum ersten Mal aufgetreten. Das war praktisch eine kleine Kulturrevolution und die hat uns sehr motiviert, weiter zu forschen. Da, wie gesagt, wir nannten uns damals Rosa-Winkel-Initiative und hatten sehr stark den Fokus auf schwule Männer und auf NS-Verfolgung. Und es kam dann dazu, dass wir dann im Rahmen vom, es gibt ein Netzwerk in Baden-Württemberg von allen queeren Vereinen, also das queere Netzwerk Baden-Württemberg, was lange LSBTTIQ Netzwerk Baden-Württemberg hieß, sich jetzt aber umbenannt hat ins queere Netzwerk, was eine Geschichte für sich ist. Ich wollte nur sagen, wir haben auch sehr stark schwulenlastig angefangen und dann haben wir aber die Claudia Weinschenk gewinnen können, die aus lesbischer Perspektive die Geschichte, so wie es ihr möglich war, aufgearbeitet hat. Und wir haben einen Exkurs auf unserer Webseite in unserem Projekt der Liebe wegen gemacht zum Thema Geschlecht damals, wo wir eben auch über geschlechtliche Vielfalt informiert haben, aber noch nicht historisch praktisch Biografien ausfindig gemacht haben. Dieses Projekt ist praktisch entstanden in Zusammenarbeit mit dem queeren Netzwerk von Baden-Württemberg. Die haben uns damals unterstützt, Gelder zu beantragen von der Landesregierung. Und so konnten wir praktisch unsere Webseite auch professionell mit einem professionellen Programmierer und Grafiker gestalten. Und da haben wir über 250 Einzelbiografien praktisch sichtbar gemacht, die während der NS-Zeit verfolgt worden sind. Darunter sind eben nur in Anführungsstrichen drei Frauen und das meiste sind halt Männer, weil, sage ich mal, die Frauen eben sehr stark unsichtbar waren und Informationen für lesbische Frauen ausfindig zu machen, ist wesentlich schwieriger als für schwule Männer, weil bei schwulen Männern gibt es die Paragraph 175 Urteile, die, nach denen man forschen kann. Es gibt die Rosa Winkel in den KZs, wo man nachforschen kann. Und wir konnten damals sehr profitieren. Wir haben sehr viel zu verdanken dem Rainer Hofschild, der in Hannover ein Projekt hat, schon seit, oh, ich weiß nicht, ob es 30, 40 oder 50 Jahre sind, forscht er über das ganze Deutsche Reich, über die Leute, die praktisch Repressionen erlebt haben. Und von dem haben wir sehr viele Namen bekommen, von Leuten, die im KZ waren, aus Baden-Württemberg. Und wenn du solche Namen hast und auch mit ihren Geburtsdaten und Geburtsstätten und dann in die Archive gehst, dann kannst du viel leichter fündig werden und wieder neue über Prozesse, wieder neu auf neue Namen stoßen in den Archiven. Und so ist es uns halt gelungen, sag ich mal, das an Einzelbiografien, diese Geschichte aufzuarbeiten. Wir haben dann begleitend auch die Vorgeschichte von Paragraph 150, was du vorher erwähnt hast, bis praktisch zu Antike. Also wir haben das dann ziemlich lang Begleitinformation informiert, aber uns war es immer wichtig, dieses aufzuzeigen, was die Frauenbewegung betont hat, ist, Politische ist privat und das Private ist politisch. Das, denke ich, zeigt sich im Leben aller queeren Menschen, weil Sexualität ist eben was sehr Intimes und Privates. Und genau diese Sexualität wurde ja kriminalisiert, vor allem von den Nazis. Und deshalb, sage ich mal, ist unser Projekt, deshalb hat eine Brisanz, weil es so eine Verbindung ist zwischen allgemeiner queeren Geschichte und den einzelnen Biografien.
0: Was mich erschüttert hat, ist das Hotel Silber gewesen. Das hat mich irgendwie so unangenehm berührt, dass die Sitte in diesem Hotel Silber hier in Stuttgart gesessen hat und dass das vorher Gestapo-Hauptquartier war. Erzähl mir mal was dazu. Inwiefern gibt es da eigentlich eine Reflexion in der Stadt Stuttgart darauf, wie so eine Kontinuität so eines Ortes zu bewerten ist?
1: Also hier sollte ja ein Gebäude, das sogenannte Hotel Silber, abgerissen werden, weil, sage ich mal, der Bräuninger ein großes sein Kaufhaus vergrößern wollte, also aus kommerziellen Gründen. Und dieses Hotel Silber war eben kein Hotel, also war ursprünglich ein Hotel und hatte auch einen Besitzer, der hieß Silber, daher der Name, aber während der Weimarer Republik ist da die Polizei eingezogen und während des Hitlerfaschismus hatte die Gestapo von Württemberg und Hohenzollern ihren Sitz dort. Und nach 1945, und das ist der eigentliche Skandal, wurde da keine Gedenkstätte oder sowas eingebaut, wie es Antifaschisten gefordert haben, sondern es wurde Sitz der städtischen Kriminalpolizei. Und sage ich mal, für die Schwulen war das deshalb besonders ein tragischer, traumatisierender Ort, weil die Verfolgung fast nahtlos weiterging nach Paragraph 175 bis in die 60er Jahren. Und in Baden-Württemberg eben, wie ich vorher gesagt habe, extrem. Es gab Sondereinheiten hier, Spezialeinrichtungen in der Sittenpolizei, die haben eine Lichtbilderkartei erstellt, die sollen über 2500 Männer praktisch abgebildet haben. Die sollen mit V-Leuten zusammengearbeitet, Stricher, die sie erwischt haben, unter Druck gesetzt haben, haben praktisch mit der Polizei zusammengearbeitet. Und um noch mehrere Leute in Haft zu bringen, es gab sogar in der Stuttgarter Region nicht nur die Kontinuität der Paragraph 175-Verfolgung, sondern es gab auch Kastrationen, also sogenannte freiwillige Kastrationen von Häftlingen, die denen versprochen worden ist, dass sie praktisch einen Strafnachlass oder die Freiheit erreichen, wenn sie sich kastrieren oder entmannen lassen. Solche Dinge gab es hier, die lange eben unsichtbar gemacht worden sind. Also man weiß zum Beispiel nicht, wo diese Kartei, Lichtbilderkartei der Polizei, wer die hat verschwinden lassen, aus welchen Motiven. Man weiß nicht, wo die verblieben ist. Die muss es gegeben haben, weil Dokumente sind überliefert, wo die Kriminalpolizei noch stolz war, dass sie zum Schrecken der Homosexuellen geworden sind. So wird der Leiter der Sittenpolizei, der Kriminalkommissar Bauer, zitiert wörtlich, dass er praktisch sich freut, dass sie zum Schrecken der Homosexuellen der Stadt Stuttgart geworden sind. Also so ging das nach 1945 die Verfolgung hier weiter. Das war praktisch, denke ich, schon auch ein Unterschied zur DDR, wo nicht die alten Nazis wieder in der Justiz Karrieren machen konnten und homosexuelle Männer als Parasiten, als in den Urteilen kann man das ja nachlesen, als Jugendverderber, als Scheusale bezeichnet worden sind. So ging hier die Verfolgung ganz hart weiter.
0: Ja, DDR gab es natürlich auch genug Homophobie, auch innerhalb des Apparats. Aber der war sicherlich anders. Und das, was mich auch so immer ein bisschen erschüttert, ist dieses Weiterwirken dieses Paragraphen 175, ja immerhin bis 1994. Da gab es zwischendrin mal so einen Bruch 1969, wo dann sozusagen freiwillige homosexuelle Handlungen nicht mehr unter Strafe standen. Gab es dann verschiedene Altersgrenzen, 21, 18, wo man dann sagte, okay, dann kann das jemand selber entscheiden. Kannst du dir eigentlich erklären, du hast dich nur so intensiv und so lange schon damit beschäftigt, warum so ein ja eigentlich wirklich glasklarer Nazi-Paragraph so eine Fortwirkung hatte?
1: Also ich denke, das spielt eine große Rolle, spielen da leider die christlichen Kirchen oder die Amtskirchen in Deutschland, sowohl die katholische als auch die evangelische. In Württemberg spielt der württembergische Pietismus noch eine besondere Rolle, weil dass der Paragraph überhaupt Fortbestand hielt, haben wir dem sogenannten Sittlichkeitsgesetz zu verdanken. Also sowohl im Grundgesetz ist die freie Entfaltung, was ich lange Zeit selber nicht wusste, die freie Entfaltung praktisch eingeschränkt auf das Sittengesetz. Und das Sittengesetz, die Sittenvorstellungen unterliegen ja auch einer gesellschaftlichen Entwicklung. Lange Zeit galten einfach, zumindest in Westdeutschland, ich weiß es nicht, wie es in Ostdeutschland war, die sogenannten christlichen Sittlichkeitsvorstellungen, die während des NS-Diktatur eben radikal verschärft worden sind, nachdem Homosexuelle eine Gefahr für Kinder, Jugendliche, Familie, Ehe, Staat und Gesellschaft sind und praktisch zu bekämpfen sind. Diese Form von Sittlichkeit, die eigentlich jeder Demokratie hohen Sprechen und jeder Menschenrechtsvorstellung nach Gleichwertigkeit aller Menschen, dass Menschen die gleiche Würde haben und den gleichen Rechten zusteht, hohen spricht, diese Sittlichkeitsvorstellung, denke ich, spielen eine ganz große Rolle in der Verfolgung nach 1945, zumindest in Westdeutschland. Ich will jetzt ganz kurz einen Exkurs machen wegen der DDR.
0: Ja, gerne doch.
1: Ja, also man muss wissen, dass ja lange Zeit nicht klar war. Aus heutiger Sicht kam es natürlich zu zwei Staaten, ist es ganz klar. Aber sage ich mal, direkt nach 1945 gab es eine Zusammenarbeit von vielen schwulen Männern oder zumindest ein Austausch, eine Vernetzung auch zwischen ostdeutschen schwulen Männern und westdeutschen schwulen Männern. Zum Beispiel hat sich Rudolf ein Arzt Klim, der selber nach Paragraph 175 betroffen war in der NS-Diktatur, der eine ganz wichtige Rolle in Ostdeutschland gespielt hat oder auch in der DDR, der auch Kommunist war und in der SED sich für die Abschaffung des Paragraph, also für die ersatzlose Streichung des Paragraph 175 eingesetzt hat, der wohl ein Buch veröffentlichen wollte oder auch veröffentlicht hat, dann aber in Westdeutschland, weil er so lange von der SED-Führung praktisch administrativ oder bürokratisch von oben vertröstet worden und daran gehindert worden ist, dieses Buch zu veröffentlichen. Also was ich in der DDR-Geschichte interessant finde oder was ich generell interessant finde, wenn man heute sieht, wie doch in den kapitalistischen Wirtschaftssystemen wieder Supermilliardäre entstehen, die wieder Nazis unterstützen oder Rechtsextreme, wie man das vor allem in USA bei den IT-Milliardären jetzt feststellen, dass eben eine sozialistische Gesellschaft, die ja den Anspruch einer Wissenschaftlichkeit hat, wie es dazu kommen konnte, dass Homosexualität kriminalisiert worden ist, lange Zeit eben vor allem in der Sowjetunion, zur Zeit Stalins, 1934. Wie das dazu kommen ist, das wird mich zum Beispiel, also das will ich noch historisch verstehen lernen, weil ich finde es interessant, wie Leute, die den Anspruch an Wissenschaftlichkeit haben, trotzdem solche reaktionären Gesetze machen können oder eine reaktionäre Politik machen können. Das finde ich noch aufarbeitungsinteressant.
0: Das liegt vor uns. Ja, das liegt tatsächlich vor uns. Also ich kenne Stasi-Akten, wo Leute tatsächlich noch Mitte bis Ende der 80er Jahre der Meinung waren, Freunde desavouieren zu können, indem sie im Umfeld breittratschen, dass die schwul seien. Also das war eher so ein Etikett des ganz Normalen oder des vielleicht Hippen. Da lag man auch völlig falsch. Bin ich ja auf euch, ich wechsle jetzt mal kurz das Thema, oder nicht kurz, sondern überhaupt. Ihr habt euch bemüht um die Personalie Fritz Bauer. Fritz Bauer ist von den Nazis verfolgt worden wegen seines Schwulseins. Fritz Bauer hat eine auch in der Emigration durchaus schwierige Situationen erlebt und ihr macht euch stark dafür, Fritz Bauer hier in der Stadt auf geeignete Art und Weise zu ehren. Das war sozusagen mein erster Blick. Dadurch bin ich zu euch geraten. Erzähl mir mal was dazu. Wo steht ihr gerade mit Fritz Bauer? Und,
1: also ich muss erst mal korrigieren. Fritz Bauer ist von den Nazis nicht wegen seinem Schwulsein verfolgt worden, weil die Nazis wussten das Gott sei Dank nicht, sondern er ist wegen seiner jüdischen Herkunft und wegen seiner sozialdemokratischen Widerstands Tätigkeit. Er hat ja gegen die Nazis aufgerufen, noch zu Ende, also vor 1933 hat er sich stark gegen die Nazis als SPD-Mann engagiert. Und in diesem Zusammenhang ist in Stuttgart geboren, hier aufgewachsen, in die Schule gegangen und war auch lange Zeit Amtsrichter in Stuttgart und wurde auch von der politischen Polizei im Amtsgericht, also an seiner verhaftet und ins KZ verschleppt. Ich will das jetzt ein bisschen kürzer machen, er konnte fliehen nach Dänemark und in Dänemark ist er gleich im ersten Monat von der Polizei, von der dänischen Polizei, einem demokratischen Staat, also zumindest im Vergleich zu Hitler-Deutschland, auf jeden Fall demokratischer. Er hat nicht damit gerechnet, dass er da wegen seiner er ist in einschlägigen Kneipen gewesen in Dänemark, gleich im ersten Monat seines Asyls. Und es sind überliefert über 31 Akten, Polizeiakten, Notizen über Fritz Bauer, weil er wurde nicht nur beobachtet in einer Kneipe, sondern er wurde praktisch, dass er da jemand abgeschleppt hat in seine Wohnung. Der Polizeibeamte ist mit zur Wohnung und hat vom Fenster aus beobachtet, wie er zumindest ohne Pyjama, schreibt er in der Notiz, ins Bett gegangen ist. Also morgens um 3 oder 4 Uhr, also so lange hat der Polizeibeamte da praktisch am Fenster gewacht. Und damit ist Fritz Bauer bei Verhören konfrontiert worden, weil Homosexualität, und das ist der Witz, war gar nicht verboten in Dänemark, sondern es war schwule Prostitution verboten, anders wie heterosexuelle Prostitution. Und er wurde konfrontiert eben, ob er auch in Prostitution verwickelt worden sei. Fritz Bauer hat aber ohne ethische jetzt Bewertung von Prostitution zu machen oder von Stricher nützt, er hat zugegeben, dass er homosexuelle Neigungen gab. Daher wissen wir eben, dass er selber schwul war. Aber er, ihm wurde eben gedroht mit Auslieferungen an Nazi-Deutschland und es wurde ihm nicht nur gedroht, seine sozialdemokratischen Genossen in Dänemark, die ihn unterstützt haben, wurden darüber informiert. Und das war natürlich für Fritz Bauer zur damaligen Zeit, das können wir uns heute vielleicht nicht so vorstellen, ein Stück weit beschämend oder es war ihm auf jeden Fall peinlich und er hat dann versprechen müssen, dass er sich enthält, also dass er nichts mehr macht. Und er hat dann auch eine sozialdemokratische Frau in Dänemark geheiratet. In einem Film kommt vor, dass die lesbisch gewesen wäre, die Frau. Dazu haben wir nichts gefunden, aber Fritz Bauer, jetzt lange Rede, kurzer Sinn, warum wir für die Ehrung in Stuttgart eintreten. Was Fritz Bauer ist zurückgekommen, als queerer Verein eintreten. Fritz Bauer ist zurückgekommen, ist ja dann, sein Hauptverdienst ist ja dann, er ist ja hessischer Generalstaatsanwalt geworden, dass er Auschwitz vor Gericht gebracht hat und den NS-Opfern in Auschwitz Gerechtigkeit widerfahren hat lassen, indem er die NS-Täter von Auschwitz angeklagt und konfrontiert hat mit den Zeugenaussagen von mehreren hundert jüdischen Menschen und die Nazis sich eben da nicht mehr rausreden konnten. Und das war ganz wichtig, sage ich mal, in der Aufarbeitung in der Nachkriegszeit, weil zumindest in Westdeutschland lange Zeit praktisch alles auf Hitler, auf die drei Hs, Hitler, Himmler, auf die führenden Köpfe praktisch reduziert worden sind. Es seien die Nazi-Verbrecher geworden, als ob so ein NS-Staat oder Auschwitz funktioniert hätte, nur mit drei Hanselchen, was natürlich Blödsinn ist.
0: Ja, ja, ihr setzt euch ein.
1: Halt, jetzt habe ich aber den wichtigen Punkt, warum wir als queeren Vereine noch gar nicht gesagt. Fritz Bauer hat dann sich auch als Generalstaatsanwalt, als hoher Staatsanwalt, als Staatsbeamter damals das Tabu gebrochen und gegen den Paragraph 175 ein Sammelband herausgebracht, das hieß Sexualität und Verbrechen, wo er sich für die Entkriminalisierung, er hat es damals nicht Abschaffung der Paragraph 175, sondern Entkriminalisierung von einvernehmlicher Sexualität erwachsener Menschen so ähnlich formuliert, ich weiß jetzt genau den Wortlaut nicht, aber es ging ja auch darum, damals gab es ja auch die Kuppelei-Park, es gab noch verschiedene, auch heterosexuelle Menschen konnten nicht sexuelle Selbstbestimmung, zumindest auch aus Frauenperspektive, war praktisch da noch ein ziemliches Fremdwort. Und dieses Sammelband wurde damals 20.000 Mal verkauft und hat praktisch zu lebhaften Debatten unter Juristen geführt und hat letztlich, sage ich mal, den Weg bereitet für die Liberalisierung. Damals gab es ja noch nicht die Abschaffung 1969 von Paragraph 175, aber wenigstens die Liberalisierung dieses Paragraphens dahingehend erreicht, dass Männer, die älter sind wie 21 oder 21 Jahre alt sind, nicht mehr von staatlicher Seite verfolgt worden sind, was ja ein Riesenunterschied war zu Fritz Bauer. Fritz Bauer hat es aber selber gar nicht mehr erlebt, weil er ist ja 68 gestorben, also ein Jahr zuvor. Und was, sag ich mal, uns auch bewegt hat, dass in der ganzen Diskussion um den frühen Tod von Fritz Bauer, er ist ja bedroht worden von Nazis als Judensau, hat er Briefe gekriegt und auch er hat ja ganz schreckliche Sachen bekommen, wie auch

0: dass er eben als schwuler Mann seine Sexualität nicht leben konnte, sondern im Gegenteil, er hätte ja Berufsverbot gekriegt. Er hätte ja praktisch seine wichtige Arbeit, vor allem für jüdische Menschen oder auch für antifaschistische Menschen, dass er eben die Nazi-Barbarei vor Gericht gebracht hat, gar nicht mehr weiterführen können, wenn es herausgekommen wäre, dass er eben homosexuelle Neigungen hat.
1: Jetzt ist es so, dass so eine Liste von EhrenbürgerInnen, wollte ich sagen, aber meist sind es ja doch Ehrenbürger so einer Stadt, nicht unbedingt ein Zettel ist, auf den man mit drauf will. Wo steht ihr dann jetzt sozusagen mit der Debatte um eine angemessene Würdigung von Fritz Bauer in der Stadt Stuttgart? Habt ihr da konkrete Vorstellungen, wie sich das ungefähr, was da ungefähr rauskommen kann? Natürlich auf jeden Fall erstmal die Diskussion.
0: Also wir haben im Prinzip drei Anliegen, verbinden wir da. Einmal wollen wir, dass er sichtbar gewürdigt wird im Rathaus durch ein Großfoto und durch Begleitinformationen über seine Lebensleistung. Wie gesagt, sein Hauptverdienst war die Auschwitz-Prozesse, aber er soll auch gewürdigt werden als Vorkämpfer gegen das § 175 Unrecht, was uns als schwule Männer und als queere Menschen eben sehr wichtig ist. Das ist das erste Anliegen. Das zweite Anliegen ist, dass wir den Vorschlag von Jan Zellner, das ist ein Journalist der Stuttgarter Zeitung und Stuttgarter Nachrichten, der hat vorgeschlagen, doch den Platz am Amtsgericht nach Fritz Bauer zu benennen, wo er verhaftet worden ist und ins KZ verschleppt worden ist, was wir sehr begrüßen und ebenso unterstützen. Wir wünschen uns da auch eine digitale Gedenkstele, wo auch eben Informationen, also dass der Platz so umbenannt wird, aber auch Informationen über Fritz Bauers Leben dort platziert werden. Das ist das zweite Anliegen. Das dritte Anliegen und letzte Anliegen ist, dass es ein Stipendium gibt oder eine Aufarbeitung noch genauer, wo eben alle diese Punkte nochmal aktualisiert wird und wo eben das schwule Leben oder seine homosexuellen Neigungen nicht mehr ausgeklammert werden, als auch sein Engagement gegen das § 175 Unrecht auch nicht mehr unter den Teppich gekehrt wird.
1: So, wir haben schon ganz, ganz viel geredet. Jetzt muss ich natürlich trotzdem noch mal fragen, euer Projekt der Liebe wegen, begibt sich das jetzt in den Winterschlaf und hört auf oder was für Pfeile habt ihr im Köcher?
0: Also im Moment, es ist jetzt die erste universitäre ausführliche Studie über die Verfolgung in Baden-Württemberg erschienen von Noah Mounier, wo auch nochmal bestätigt, was wir schon vor vielen Jahren publiziert haben, die Spitzenreiterrolle von Baden-Württemberg bei der Verfolgung. Also so machen wir weiterhin aktiv. Wir haben auch jetzt auch eine AG gegründet, AG Queere Erinnerungskultur, wo wir versuchen, jung und alt, also einen Generationswechsel hinzukriegen. Wir wollen am 23. Januar 2027 unser zehnjähriges Groß feiern, auch zusammen mit den Rosa Note, die ja, wie ich vorher erzählt habe, im Rathaus erstmals aufgetreten sind, oder Musica Lesbiana, da sage ich auch gleich noch was dazu. Wir wollen das groß feiern, was wir erreicht haben, und ich versuche, sage ich mal, die Federführung der queeren Erinnerungsarbeit an Jüngere abzugeben, was nicht so einfach ist, weil mir ist es bislang gelungen, Jüngere für einzelne Veranstaltungen zu gewinnen. Mir ist auch gelungen, Jüngere zu beteiligen in unserer AG, aber die meisten haben dann doch noch andere Schwerpunkte, zum Beispiel IGCSD oder andere Schwerpunkte. Also das wird nicht leicht sein und ich hoffe, dass es mir gelingt. Ich will aber noch eins sagen, jetzt habe ich es ging nicht nur um Fritz Bauer, es geht um ganz viele queere Aspekte von Einzelbiografien, die bislang ausgeblendet worden sind. Also es geht auch um Hans Scholl. Hans Scholl wurde auch hier wegen § 175

0: 1975 und nicht nur wegen der bündischen Jugend 175 als erstes angezeigt und kam in die Mühlen des NS-Staats, was lange ja auch in der DDR, nicht nur in Westdeutschland eben unter den Tisch gefallen ist oder man nicht wahrhaben wollte oder in den Schubladen verschwunden ist. Es geht auch nicht nur um Hans Scholl und Fritz Bauer, es gibt noch viel, viel mehr. Es gibt zum Beispiel hier in Stuttgart die Käthe Löwenthal, wo bislang ein Stolperstein erhalten hat und bislang nur bekannt war, dass sie eben wegen ihrem jüdischen Herkunft auch deportiert worden ist und umgebracht worden ist. Aber wenn man die Geschichte Einzelbiografien genau anschaut, sie ist nur wegen ihrer Freundin, sie war schon in Sicherheit, aber sie ist wegen ihrer Freundin, weil die krank war, schwer krank war, ist sie zurückgekommen nach Deutschland und hat die Gefahr auf sich genommen, hat auch ihre Freundin bis zum Tode gepflegt und ist dann eben, hat da für ihre lesbische Liebe hat sie praktisch für ihre Frauenliebende hat sie ihr Leben geopfert. Und so gibt es ganz, ganz viele Geschichten, die bislang, sag ich mal, nicht sichtbar geworden sind in der Erinnerungskultur. Und wir sehen unsere Aufgabe eben auch jetzt, auch zum Beispiel Toni Simone, es gibt auch viele sogenannte, also viele weiß ich jetzt nicht, aber es gibt auf jeden Fall auch Trans-Geschichten, die damals Transvestiten hießen, auch solche Biografien sind lange nicht beachtet worden von der Geschichtswissenschaft. Und sage ich mal, wir sehen es als unsere Aufgabe, das eben ins Bewusstsein zurückzuholen. Und jetzt mache ich noch einen großen Sprung. Wir wollen auch wegkommen, nur diese einseitige Fixierung auf Leid, Terror, sondern wir wollen eben auch das Positive, was ich vorher gesagt habe, Liebe, Vielfalt, auch das Schöne im Leben, gerade queeres Leben ist ja auch sehr lebendig. Wir wollen auch das aufzeigen und auch unsere eigene Geschichte. Wir haben jetzt angefangen, zum Beispiel habe ich jetzt ein längeres Interview gemacht mit dem Vorstand der Weißenburg. Die Weißenburg wird ja auch schon 30 Jahre alt. Und ich habe mit Lars zusammen haben wir einen Film gemacht über die AIDS-Krise der 80er und 90er Jahre, wo ich selbst in eine ganz andere Rolle gekommen bin, nämlich selber als Zeitzeuge praktisch war, während ich früher, also das beginnt sich gerade ein bisschen zu wandeln. Wir wollen jetzt eben auch mehr unsere Emanzipationsbewegung, die Geschichte und Entwicklung unserer Emanzipationsbewegung sichtbar machen, weil ich habe das gemerkt bei der AIDS-Krise, viele Leute wissen gar nicht, die schwule Männer heutzutage, jüngere, die wissen gar nicht, wie die AIDS-Krise damals praktisch entstanden ist und dass es eben AIDS-Hilfen nicht schon immer gab, sondern dass die praktisch mühevoll entstanden sind und dass es da auch harte Kämpfe gab, dass die staatlich finanziert werden. Ja, das ist alles heute manchen der jüngeren Generation nicht bewusst. Und da sehen wir uns auch unsere Aufgabe, praktisch zwischen Jung und Alt auch unsere Geschichte, unsere Erfahrungen ein Stück weit weiterzugeben.
1: Das ist ein wunderbares Schlusswort. Ich danke dir, Ralf Bogen, für dieses Gespräch, für das, was du gemacht hast und noch viel mehr für das, was du vor dir hast. Da wünsche ich uns alles Gute dafür.
0: Vielen Dank.

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0: Ja, eine Woche nach Halloween war einer dieses Thema behandelten Songs als Einstieg einfach Pflicht. Boomt doch Halloween mittlerweile auch in unseren Breitengraden. Warren Zevon featuring Waddy Wachtel, Werewolves of London, Warren William Zevon, geboren am 24. Januar 1947 in Chicago, Illinois, gestorben am 7. September 2003 in Los Angeles, Kalifornien, 56-jährig. Rock'n'Roll, Musiker und Songwriter, und gekennzeichnet hat ihn vor allem seine ironische, fast zynische Lebensauffassung, die sich in seinen oft schwarzhumorigen Songs widerspiegelt. Robert Waddy Wachtel, 24. Mai 1947 in Jackson Heights, Queens, New York City geboren, ist ein amerikanischer Musiker, Gitarre, Klavier, Gesang, Komponist und Produzent und bekannt vor allem als sehr begehrter Studiomusiker, unter anderem bei Keith Richards. Und wenn ich richtig informiert bin, will aber meine Hand dafür nicht ins Feuer legen, ist er wohl auch wieder sehr stark verantwortlich für das, glaube ich, im Juni nächsten Jahres erscheinende neue Album von Keith Richards verantwortlich. Ja, nun aber zunächst ein ganz offizielles und herzliches Willkommen beim 11. Cactus Rock Radio. Dieses Mal besonders an meine ehemaligen Schulkommilitonen, aber natürlich auch an euch alle da draußen im Radioland. Wir schreiben Freitag, den 7. November 2014. In genau zwei Tagen begeht ganz Germany den 25. Jahrestag der Wiedervereinigung. Und dieses Ereignis gab mir die Möglichkeit, in dieser historischen Zeitspanne wunderbare neue Menschen kennenzulernen, einen Fanclub zu gründen, ein eigenes Plattenlabel zu kreieren und eine eigene Radiosendung auf die Beine zu stellen. 1989 schwer fassbar, aber der Weg ist das Ziel. Für die nächsten zweieinhalb Stunden am Mikro eure Quasselstrippe Holger Elbress aus dem B-Village Studio nahe Dresden. Ihr seid bei eurem favorisierten Radiosender rockradio.de sowohl hörtechnisch über all die modernen oder altmodischen Kommunikationsmittel unserer Zeit als auch schrift- und wortstark über den Chat, den ihr über unsere Website ganz simpel findet. Lasst uns deshalb auch gleich ohne weitere Abschweifungen mit dem Rock'n'Roll vom Feinsten fortfahren. Es ist 18 Uhr und 6 Minuten gleich 7 und weiter geht's.
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Grace Slick, die Stimme von Jefferson Airplane, geboren als Grace Barnett Wing am 30. Oktober 1939 in Evanston, Illinois, beging also vor wenigen Tagen ihren 75. Geburtstag und Grace wird es sicher nicht übel nehmen, dass wir ihr fortgeschrittenes Alter so defizil benennen. Von 1965 bis Anfang der 90er Jahre war sie das Gesicht und die Leadsängerin der Rockgruppen The Great Society, Jefferson Airplane, Jefferson Starship und Starship. Happy Birthday nachträglich, liebe Grace.

Die legendären ELP. Keith Emerson, geboren am 2. November 1944 in Todmorden, Lancashire in England, beging vor wenigen Tagen seinen 70. Geburtstag und ist Keyboarder und Pianist, der dem Progressive Rock zuzuordnen ist. Besonders bekannt wurde er dadurch, dass er Werke der klassischen Musik unkonventionell, teils jazzig und teils rockig arrangierte. Ja, und zu Emerson, Lake und Palmer gehören natürlich auch Gregory Stewart Craig Lake. Er hat am 10. November 1947 in Poole, England geboren, begeht am kommenden Montag seinen 67. Geburtstag. Bassist, Gitarrist, Sänger, Songwriter und Produzent. Und ja, klar, nicht nur bei Emerson, Lake und Palmer, sondern auch bei King Crimson zum Beispiel zugange. Und im Gegensatz zu manch anderer Band erfreut sich auch Carl Palmer, der Drummer von ELP, noch bester Gesundheit und tourt gerade aktuell in Nordamerika unter Carl Palmers ELP Legacy.

Jack Bruce, geboren am 14. Mai 1943 in Bishop Briggs, Schottland und leider verstorben am 25. Oktober diesen Jahres in Suffolk. 71-jährig, britischer Rock-, Blues- und Jazzmusiker, spielte hauptsächlich Elektrobass, aber auch Cello, Piano und Mundharmonika, sang und schrieb Songs. Allerdings stellte Strange Brew das eben gehörte vom zweiten Cream-Album Disraeli Gears aus dem November 1967 insofern eine Ausnahme dar, sang doch hier nicht wie sonst üblich meist Jack, sondern Eric Clapton. Das also war vor 47 Jahren. Und jener Eric Clapton hatte sich nicht nehmen lassen, seinem Bandbuddy dieses gleich zu hörende Erinnerungsstück mit auf den Weg auf die andere Seite des Lebens mitzugeben. Rest in Peace, Bruce. Jack Bruce.

Auch die deutsche Beat- und Rockszene hat einen schweren Verlust hinzunehmen. Bereits am 12. Oktober diesen Jahres verstarb Horst Ebert, einer der Gründer der eben gehörten Beat Arts. Horst Ebert hatte den Namen der Band, der aus dem Französischen kommt und Knallfrosch bedeutet, in einem Lexikon entdeckt. Rest in Peace, Horst Ebert. Übrigens steuerte kein Geringerer als Rich Hopkins mit seinen Luminarios einen Song namens Keep On zum Tributalbum für die Band im Jahre 2003 bei. Für unser eigenes Fanclub-Tributprojekt zu dessen 50. Geburtstag. Für Rich konnten die Peterts allerdings nicht gewonnen werden, obwohl wir einen unglaublichen Aufwand betrieben und sie mit dem Katalog eines Rich Hopkins bekannt machten. Eigentlich richtig schade. Und ich möchte gern diese gesamte Sendung einem guten Menschen widmen, und zwar dem Musikchef von einem uns befreundeten Radiosender in Berlin-Brandenburg, nämlich Peter Razun, der vor kurzem verstarb. Rest in Peace, Peter Razun.

Ja, das war der etwas härtere Teil im Cactus Rock Radio in seiner Ausgabe 11. Teil 1 bei der jetzt gerade begonnenen Rubrik It's New führt uns in die US of A. Gerade vernommen Sick of It All, amerikanische Hardcore-Punk-Band aus dem New Yorker Stadtteil Queens, gegründet 1986 und ihr Bekanntheitsgrad innerhalb der Hardcore-Szene hält seit Beginn der 90er Jahre an. Davor hörten wir die Foo Fighters, Englisch Foo, ja, das ist die Bezeichnung für unbekannte Flugobjekte im Zweiten Weltkrieg. Amerikanische Rockband, prominentestes Mitglied und Bandgründer ist der ehemalige Nirvana-Schlagzeuger Dave Grohl. Und das jetzt gerade erschienene Album Sonic Highways ist bereits ihr achtes Album. Sick of It All veröffentlichten ihr Album Last Act of Defiance Ende September.

0: Ja, wir sind bei It's New mittlerweile in Tucson, Arizona angekommen und hörten gerade zwei Coversongs. Zum einen jetzt gerade gehört die Jim Howell Band mit The Letter from the Box Tops und zuvor Gabriel Sullivan mit Ghost of Tom Joad, ein Cover von Bruce Springsteen. Ja, Jim Howell, Fulltime-Musiker, eben aus jenem Tucson, Arizona. Er lehrt fast alle Tage in der Woche Kinder, Jugendliche, Erwachsene im Drumplay und spielt natürlich auch regulär in so mancher Band, so unter anderem auch vor, ich glaube, etwa 10 Jahren bei den Luminarios von einem gewissen Rich Hopkins. Und in der Jim Howell Band selbst, in der spielt er allerdings keine Drums, sondern singt und spielt Gitarre. Weitere Bandprojekte bei ihm sind The Mission Creeps, Michael P. and the Gully Washers, Jay Fairclough and the Loners, also ein unheimlich fleißiger Musiker und liebevoller Familienvater. Zuvor hörten wir jenen Gabriel Gabe Sullivan, ebenfalls aus Tucson, Arizona, ein unheimlich begabter junger Musiker mit mexikanischen Wurzeln. Dieser Umstand, dieses Zeugnis brachte ihn deshalb sogar in die Band von Hau Gelb, bei dessen letzter Tour zu dessen letzten Soloalbum. Er förderte auch das Comeback eines Billy Sedlmeyer und spielte und arrangierte dessen Album Charmed Life. Weitere Bandprojekte von ihm, Taraf de Tucson oder Chica Dust mit Winston Watson und Brian Lopez. Und wir durften vorab schon einen Song von dem Album Jupiter spielen. Das kommt nämlich erst am 25. November raus. Und da wir gerade von einem gewissen Rich Hopkins sprachen, so kommen wir doch gleich mal zu jenem.
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0: Der gute Laune Opener auf Tombstone, dem neuen Album von Rich Hopkins und Luminarios, das, ja, wie Rich bemerkte, im Januar 2015 offiziell, ich glaube am 23. Januar, dann auch hierzulande erscheinen wird. Man bemerkte möglicherweise im Chorus sicherlich die mitzigen Falle beim zweiten Takt versetzten Don't Worry und im variiert angelegten Rich zum Song selbst. An diesem Song wurde nicht so viel herumgeschrieben, weil ich ihn in etwa 5 Minuten empfing, als ich herumsaß und wartete, um einige Gitarren-Overdubs für einen anderen Song einzuspielen. Er kam geradewegs zu mir. Die Message ist in der Summe pretty much. Soll ich etwas anstreben oder nicht anstreben und mir Sorgen über irgendwelche Dinge machen? Oder soll ich es genießen, was Gott mir gegeben hat? Ja, und da wir heute 2,5 Stunden senden und wir immer 2 Rich-Songs spielen, kommt der heutige 2. Song ebenfalls von Tombstone, und zwar Free Man. Eigentlich der 1. Titelgeber für das neue Album, ehe Rich es dann in Tombstone umbenannte. Der 1. Song überhaupt, bei dem Richs Frau Lisa Novak Hopkins erstmals als erste bei den Credits aufgeführt ist. Rich dazu: Dieses Album wollte eigentlich Freeman bezeichnet werden, aber wir waren sehr daran interessiert, das Wohlergehen der Menschen in ihrer Ganzheit und Freiheit zu schildern. Freiheit von Missbrauch, Sklaverei, Verschuldung, Sucht, Vorurteilen, Urteilen und so weiter. Lisa schrieb die Texte und das Hauptgitarrenriff zu diesem Lied, und sie ist eine der großen Songwriter, die ich je kennengelernt habe. Und Freeman ist zum jetzigen Zeitpunkt mein Favorit aus dem insgesamt 12 Album Crack bestehenden Tombstone.
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Die Stammhörer von Cactus Rock Radio erinnern sich natürlich bestimmt und ganz genau. History beschäftigt sich mit musikalischen Highlights der 60er Jahre. Heute ein weiteres Mal mit Hallo Sven, dem Jugendprogramm des Saarländischen Rundfunks auf der Europawelle Saar auf seiner Kurzwellenfrequenz. In meinem hellbraunen DIN A6 Heft fanden sich für die 57. Hitparade am 7.11.1966, also auf den Tag genau vor 48 Jahren, folgende Notierungen. Platz 12, Los Bravos, Black is Black. Los Bravos, eine spanische Rockband, die im Jahr 1966 mit dem eben genannten Sommerhit einen Millionenseller herausbrachte und als One-Hit-Wonder in die Annalen der Rockmusik einging. Platz 11, The Rolling Stones. Ja, wie kann es anders sein? Mother's Little Helper. Dabei ging es nicht um Heinzelmenschen, sondern um Pillen, damit die Frau ihr Pensum als Hausfrau, erziehende Mutter etc. bewältigen konnte. Platz 10, Donovan, Sunshine, Superman. Donovan am 10. Mai 1946 in Glasgow, Schottland, als Donovan Phillips Leitch geboren, britischer Singer, Songwriter, Gitarrist und Komponist und zunächst insbesondere auf dem Gebiet der Folkmusik zu finden. Später kamen Einflüsse des Rock, des Pop, des Psychedelic Rock und auch des Jazz hinzu. Und diese drei Songs würde ich jetzt mal schön hintereinander, da die ja damals in den 60er Jahren richtig schön kurz waren, hintereinander abspielen. Also als erstes Los Bravos.

Unglaublich, was man damals in 2, 3 Minuten so auf den Punkt bringen konnte. Genial. Ihr seid beim Cactus Rock Radio in seiner Ausgabe 11 und wir sind in der Hitparade der 57. bei Hallo Sven vom 7. November 1966, kommen zu Platz 9. Michel Polnareff, La Poupée, Qui Fanon. Michel Polnareff, 3. Juli 1944 in Frankreich geboren, französischer Chansonnier, Komponist und Textautor. Die lokale Nähe des Saarlands spülte ihn wohl zunächst in die Hitparade von Hallo Twen, wurde wenig später aber auch bundesweit ziemlich weit oben notiert. Platz 8 bei Hallo Twen. Jetzt bin ich etwas durcheinander. Ist auch Michel Polnareff mit einem anderen Song, den liefere ich euch dann mal nach. Platz 7, Manfred Mann, Just Like a Woman, dem Bob Dylan Cover. Platz 6, Die Monkees, Last Train to Clarksville. Die Monkees, eine amerikanische Poprockband, die in den 60er Jahren Mittelpunkt der gleichnamigen Fernsehserie war und außerdem zahlreiche Hitparaden-Erfolge erzielen konnte. Die Fernsehserie lief vom 12. September 66 bis 9. September 68 beim Sender NBC. Und es war damals die erste gecastete Bändermusikgeschichte. Aus den 437 Bewerbern wurden zu den Monkees Miggy Dolenz, Schlagzeuggesang, Peter Tork, E-Bass, Gesang, Michael Nesmith, Gitarre, Gesang und Davy Jones, Gitarre und Gesang. Und jener David Thomas Davy Jones, geboren am 30. Dezember 1945 in Manchester, England und verstorben am 29. Februar 2012 in Stuart, Florida, den Staaten, sollte dann im vorigen Jahr Vornamensgeber für unseren Enkel Davy werden. Cool, oder? Platz 5, Sonny and Cher, Little Man, Sonny and Cher, 1964 bis 1974 bestehendes amerikanisches Popduo aus Sonny Bono und seiner Ehefrau Cher bestehend und bis heute mehr als 80 Millionen Tonträger verkaufend. Die Ehe wurde 1974 geschieden und das war ein ganz großer Erfolg für die beiden. Cher ist ja bekanntermaßen immer noch im Showgeschäft unterwegs, Bono allerdings verstarb am 5. Februar 1998. Und auf Platz 4 von Hallo Twen damals, vor 48 Jahren, genau vor 48 Jahren, Count 5, Psychotic Reaction. Count 5 war eine Garagenrock-Kombo aus San Jose, Kalifornien. Und hier hört ihr nun diese 4 platzierten Songs hintereinander. Viel Spaß!

Ja, Psychedelic pur, die ja eben gerade gehörten Count 5 mit Psychotic Reaction waren auf Platz 4 der 57. Hitparade von Hallo Sven vom 7.11.1966, also vor genau 48 Jahren, und auf Platz 3 nunmehr The Drugs mit I Can't Control Myself. Zu denen sage ich mal nichts weiter, denn das tat ich bereits in der vergangenen Sendung. Und auf Platz 2 The Kings mit Dandy. The Kings, ähnlich kinky, schrullig, ausgeflippt, also die Schrulligen oder Ausgeflippten. Außerdem Paronym von The Kings, also die Könige, sind eine englische Musikgruppe, die neben den Beatles, der Who und den Rolling Stones als eine der erfolgreichsten britischen Bands der 60er Jahre galten, damals genannt British Invasion. Heute zählen die Kings zu den Urvätern von Punk und Britpop. Und ihr hört nun beide Bands.

Und Platz 1 vor 48 Jahren bei Hallo Sven, The Who, I'm a Boy. The Who, eine der bedeutendsten englischen Rockbands der 60er und 70er Jahre. Anfangs galt sie als Radau-Combo, die als Teil der Mod-Bewegung am harten Ende der British Invention zu finden war. In ihrer Musik und ihrem Auftreten vertraten die vier Engländer in den ersten Jahren eine im Vergleich zu den Beatles und selbst den Rolling Stones aggressivere Variante der britischen Rockmusik. Ja, und mit The Who und I'm a Boy findet eine weitere Ausgabe der Hottentottenmusik aus den 60er Jahren ihr Ende, aber Historie gibt es natürlich auch in Folge 12 vom Cactus Rock Radio am 18. Dezember.

Without Affection aus dem neuen genialen Album von To Hurt, Gitarrist und Sänger Paolo Bertozzi aus Rom, Italien. Das Album heißt On Bended Knee und wird in Kürze auch über unser Label beziehbar sein. Ich kann euch nur auffordern, lasst euch das bitte nicht entgehen.

Der bereits dritte Coversong in dieser Ausgabe des Cactus Rock Radio. Und Dirk im Chat hat es erkannt. Ein dickes Bienchen an dich. Ja, apropos Chat. Komm doch einfach rein, denn im Chat sind schon BC Number 83, Chrissy und Marion. Und die freuen sich, wenn auch noch mehr am Chat teilhaben. Also kommt rein, geht auf unsere Website, Chat-Button gedrückt, Nickname eingegeben und schon seid ihr drin. Okay, also das war der dritte Coversong in dieser Sendung, nämlich von XTC, Making Plans for Nigel, und zwar von Simon James White. Ja, Simon James White aus London, Großbritannien. Er arbeitet zurzeit an einem neuen Album. Er ist ja Act auch bei Cactus Rock Records. Und das war ja eine sogenannte Single-Auskopplung zu eben jenem Upcoming-Album. Simon James White bezeichnet ja seine Musikrichtung als Classic Progressive Rock.

Love Will Wane vom neuen äußerst gelungenen Longplayer namens Sad Eyed Ghosts von Blackout Country ist nunmehr seit Mitte des vergangenen Monats offiziell bei Cactus Rock Records released. Und hier gilt insbesondere zulegen, vertiefen, genießen.

So viel Zeit muss sein. Kurzer Rückblick in der Rubrik Live on Stage. Chuck Prophet und seine Band The Mission Express aus San Francisco, California, war ja unter anderem am 28. Oktober in Berlin im Comet Club live zugange. Ohne seine Frau Stephanie Finch an den Keyboards und an den Backing Vocals als klassischer Bandvierer eben mal an diesem Abend on stage. Und aus meiner Wahrnehmung noch einen Tick schmutzig, rockiger als sowieso schon. Ich fand's genial und ich vermute mal, dass das bei Claudius, der im Chat ist, ebenso war. Inzwischen habe ich gelesen, dass Stephanie Finch wieder zur Band dazugestoßen ist. Also es ist alles wieder in Butter, alles in Ordnung, wunderschön. Und wenn ihr ihn mal erleben könnt und wollt, dann tut das unbedingt. Übrigens das Stück Rock'n'Roll Heart, das vierte Coverstück in dieser Sendung Cactus Rock Radio, kam von Lou Reed oder war ein Cover von Lou Reed und live mitgeschnitten im Oktober in San Francisco.

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